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1: Gustav Mahler, Kalischt, 7 luglio 1860, Vienna, 18 maggio 1911. Cinque Lieder per voce e pianoforte su testi di Friedrich Ruckert. Ich atmet einen Lindenduft. 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Blicke mir nicht in die Lieder. Ich bin der Welt abanden gekommen. Mitternacht. Dietrich Fischer di Scau, baritono, Daniel Barenboim, pianoforte.

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1: Auf der Tascher Alm soll wieder ein Skigebiet entstehen. Trumps Iran-Deal bestimmt den G7-Gipfel in Evian. Das Wetter freundlich bei 24 bis 30 Grad. Das Skigebiet Tascher Alm im Finchgau soll wiederbelebt und mit dem Skigebiet Schwemmalm in Ulten zusammengeschlossen werden. Für das Projekt habe man einen ausländischen Investor gewonnen, sagte der Vorsitzende der Eigenverwaltung Herbert Schwarz gestern Abend auf einer Bürgerversammlung in Latsch. Voraussetzung für das Vorhaben sei, dass eine Liftverbindung von Latsch zum bestehenden Sessellift auf die Tascher Alm gebaut werde. Südtirols Schulgewerkschaften haben dem Vertragstext zu strukturellen Lohnerhöhungen für die Lehrerschaft zugestimmt. Je nach Dienstalter steigen die Gehälter rückwirkend ab dem 1. Jänner dieses Jahres um 2.000 bis 6.000 Euro brutto im Jahr. Berufsanfänger werden höher eingestuft als bisher. Der Vertrag muss vor der endgültigen Unterzeichnung vom Rechnungshof und vom Bildungsministerium geprüft werden. Für rund 60.000 Kindergarten-, Grund- und Mittelschulkinder in Südtirol geht heute das Schuljahr zu Ende. Die Abschlussprüfung der Mittelschule beginnt morgen. Südtirols Oberschülerinnen und Oberschüler wurden bereits am letzten Freitag in die Sommerferien entlassen. US-Präsident Donald Trump hat die anderen Staats- und Regierungschefs beim G7-Gipfel über Details des Iran-Abkommens informiert. Virtuell sei die Vereinbarung bereits von beiden Seiten unterzeichnet, so Trump beim Treffen im französischen Evian. Am Freitag soll die Unterschrift bei einem Treffen in der Schweiz aufs Papier gesetzt werden. Der Iran hat die Angaben des US-Präsidenten bestätigt. In Evian setzen die Staats- und Regierungschefs ihren dreitägigen Gipfel fort. Heute beraten die 7 führenden Industrienationen auch über den Ukraine-Krieg. Der ukrainische Präsident Volodymyr Zelensky wird zu dem Treffen erwartet. Zudem stehen Treffen mit führenden Vertretern von KI-Konzernen wie Alphabet und Meta auf der Agenda. Fluggäste in der EU bekommen mehr Rechte. Darauf haben sich die EU-Parlamentarier und Mitgliedstaaten geeinigt. So dürfen Familien in Zukunft kostenlos Sitzplätze nebeneinander reservieren. Ticketpreise müssen übersichtlich gestaltet sein und standardmäßig soll der Preis mit Handgepäck angezeigt werden. Bei einer Verspätung von mindestens 3 Stunden haben die Fluggäste ein Recht auf eine Entschädigung. Das Wetter. Heute ist es freundlich, zeitweise scheint die Sonne. Am Nachmittag bilden sich Quellwolken, in der Folge können gewitterige Regenschauer entstehen. Die Höchsttemperaturen liegen zwischen 24 Grad im Wipptal und 30 Grad im Süden des Landes. Morgen, Mittwoch, ist viel Sonnenschein zu erwarten. Am Nachmittag steigt die Schauerneigung etwas an. 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
3: Einen wunderschönen guten Morgen wünsche ich Ihnen heute am 16. Juni. 16. Juni, wir haben es eh gerade gehört, da war doch noch mal was.
4: Ich freue mich auf die Ferien, weil dann können wir länger aufbleiben.
5: Und ich freue mich voll aufs Meer.
6: Ich werde sicher viel Fußball spielen.
3: Ja, in diesem Sinne, guten Ferienstart. Für viele geht's ja heute los. Viele fahren auch direkt in den Urlaub. Der Sommer kann jetzt auf jeden Fall beginnen. Einige, wir haben es gehört, müssen noch Prüfungen mitnehmen. Am Donnerstag zum Beispiel beginnen die Matura-Prüfungen. Wir beginnen jetzt hier voller Elan, starten gut rein in diesen neuen Tag, in diesen 16. Juni. Dieter Scotz informiert mit den Nachrichten.
1: Guten Morgen.
3: Stefan Biazzi am Mischpult und auch von mir noch einmal einen wunderschönen guten Morgen.

Einen schönen guten Morgen noch einmal. Es ist 6:10. Wir holen Sie gerne aus dem Bett und starten rein mit Ihnen in diesen neuen Tag. Natürlich will man wissen, wie wird das Wetter heute? Auf jeden Fall freundlich und zeitweise sonnig. Aber am Nachmittag, da kommen auch hohe Wolkenfelder dazu. Und daraus können sich dann auch Quellwolken bilden. Das heißt, es können einige gewittrige Regenschauer dazukommen. Wenn Sie also den ganzen Tag unterwegs sind, nehmen Sie am besten auf jeden Fall jetzt schon einen Regenschirm mit. Es wird warm, 24 Grad im Wipptal und 30 Grad werden im Süden des Landes erwartet. Wagen wir noch einen Blick auf morgen, auf die Wochenmitte. Da wird es wärmer als heute, 24 bis 32 Grad. Insgesamt viel Sonnenschein für die Wochenmitte. Am Nachmittag, ja, so bringt es der Sommer mit sich und die warmen Temperaturen am Nachmittag, da können einige Regenschauer dazukommen. Bei uns geht es jetzt weiter mit Musik zum Aufwachen von Uncle Cracker, Follow Me.

0: Ja, ja, das ist auch schon ein Weilchen her, dass dieser Song zum ersten Mal über die Bühne lief, von Adriano Celentano, und zwar im Jahre 1980. Ja, und so hört es sich derzeit in unseren Gärten, Wäldern und Wiesen an, denn in der Luft, da fliegen Millionen von Bienen von einer Blüte zur nächsten. Sie sammeln dann Nektar und lagern diesen in ihren Bienenstöcken ein. Wie viel sie heuer bisher schon gesammelt haben und wie ertragreich in Folge dann die Honigernte für uns Menschen bis jetzt war, das erklärt Christian Trafeuer meiner Kollegin Barbara Wiest. Er ist der Obmann des Südtiroler Imkerbundes.
1: Gestartet sind wir Ende April, Anfang Mai. Es hat gut ausgeschaut. Zwei, drei Tage hat es ein bisschen geregnet und ist ein bisschen liegen, aber das war, ist irrelevant. Es fällt nicht ins Gewicht. Es läuft zurzeit gut. Die Sammeltätigkeit ist rege. Das Wetter passt auch. Ich hoffe, dass es weiterhin so passt. Und dann werden wir schon schauen, wenn wir in die Waldtracht gehen.
2: Das heißt, heuer war die Blütenhonigernte im Gegensatz zu letztes Jahr gut.
1: Richtig, es war sogar sehr gut, wir sind zufrieden. Die Blüte, die hat sehr viel gebracht und man kann eigentlich zufrieden sein. Im Verhältnis, wie Sie sagen, das letzte Jahr war katastrophal.
2: Warum war es letztes Jahr so katastrophal?
1: Ja, es war Regen, es war Wind, es hat geschneit und es war einfach zu kalt für die Bienen.
2: Die Menge des Blütenhonigs war heuer gut, beziehungsweise sehr gut sogar. Wie sieht es mit der Qualität aus?
1: Mir schmeckt er gut, also es muss jetzt jeder Honigliebhaber muss jetzt das selber entscheiden. Jetzt hat er die, heuer hat er die Wahl, aber Honig ist schlussendlich ist Honig Honig.
2: Auch der Waldhonig war letztes Jahr ertragsarm, warum denn?
1: Das war ertragsarm, weil im Juni hat es stark geregnet, also über 14 Tage weg, und da ist die Waldtracht abgeschwänzt worden, das heißt die Waldläuse, die eigentlich der Hauptlieferant des Waldhonigs sind.
2: Kann man jetzt schon sagen, ob auch die Waldhonigernte heuer so gut ausfällt wie die Blütenhonigernte?
1: Nein, das kann man jetzt noch nicht sagen. Das wird man in den nächsten 14 Tagen, drei Wochen sehen, wenn die Populationen der Waldläuse anfallen, also sich entwickeln. Dann kann man schon eine Prognose stellen. Jetzt absolut nicht, nein.
2: Das heißt, heuer ist das Honigjahr noch nicht gesichert, oder?
1: Ja, das ist noch offen, das stimmt.
2: Die Blütenhonigmenge war heuer größer als die vom letzten Jahr. Sinkt damit dann auch der Honigpreis?
1: Das wird wohl nicht sein, denn die Betriebskosten jedes Imkers haben sich vervielfacht. Also wenn es nach mir ginge, würde der Honig 30 Euro den Kilo kosten. Nichtsdestotrotz hat der Südtiroler Imkerbund den Richtpreis des Honigs auf 20 Euro festgesetzt.
0: Ja, jetzt letztes Jahr, da lag der Kilopreis des Honigs bei 18 Euro. Heuer, wie gesagt, da wird er im Schnitt 2 Euro mehr kosten. Das hat Christian Trafeuer, der seit über 45 Jahren bereits selbst Imker und Obmann des Südtiroler Imkerbundes ist. Er freut sich auf alle Fälle über die gute Blütenhonigernte und hofft, dass auch der Waldhonig in rund einem Monat so ertragreich ist. Ja, das wäre den ganzen Imkern im Land auf jeden Fall zu wünschen, denn nach so viel Arbeit und in den letzten zwei mageren Jahren haben sie sich das absolut natürlich verdient.

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1: Auf der Tascher Alm soll wieder ein Skigebiet entstehen. Trumps Iran-Deal bestimmt den G7-Gipfel in Evian. Das Wetter freundlich bei 24 bis 30 Grad. Das Skigebiet Tascher Alm im Finchgau soll wieder belebt und mit dem Skigebiet Schwemmalm in Ulten zusammengeschlossen werden. Für das Projekt habe man einen ausländischen Investor gewonnen, sagte der Vorsitzende der Eigenverwaltung Herbert Schwarz gestern Abend auf einer Bürgerversammlung in Latsch. Voraussetzung für das Vorhaben sei, dass eine Liftverbindung von Latsch zum bestehenden Sessellift auf die Tascher Alm gebaut werde. Südtirols Schulgewerkschaften haben dem Vertragstext zu strukturellen Lohnerhöhungen für die Lehrerschaft zugestimmt. Je nach Dienstalter steigen die Gehälter rückwirkend ab dem 1. Jänner dieses Jahres um 2.000 bis 6.000 Euro brutto im Jahr. Berufsanfänger werden höher eingestuft als bisher. Der Vertrag muss vor der endgültigen Unterzeichnung vom Rechnungshof und vom Bildungsministerium geprüft werden. Für rund 60.000 Kindergarten-, Grund- und Mittelschulkinder in Südtirol geht heute das Schuljahr zu Ende. Die Abschlussprüfung der Mittelschule beginnt morgen. Südtirols Oberschülerinnen und Oberschüler wurden bereits am letzten Freitag in die Sommerferien entlassen. US-Präsident Donald Trump hat die anderen Staats- und Regierungschefs beim G7-Gipfel über Details des Iran-Abkommens informiert. Virtuell sei die Vereinbarung bereits von beiden Seiten unterzeichnet, so Trump beim Treffen im französischen Evian. Am Freitag soll die Unterschrift bei einem Treffen in der Schweiz aufs Papier gesetzt werden. Der Iran hat die Angaben des US-Präsidenten bestätigt. In Evian setzen die Staats- und Regierungschefs ihren dreitägigen Gipfel fort. Heute beraten die 7 führenden Industrienationen auch über den Ukraine-Krieg. Der ukrainische Präsident Volodymyr Zelensky wird zum Treffen erwartet. Zudem stehen Treffen mit führenden Vertretern von KI-Konzernen wie Alphabet und Meta auf der Agenda. Fluggäste in der EU bekommen mehr Rechte. Darauf haben sich die EU-Parlamentarier und Mitgliedstaaten geeinigt. So dürfen Familien in Zukunft kostenlos Sitzplätze nebeneinander reservieren. Ticketpreise müssen übersichtlich gestaltet sein und standardmäßig soll der Preis mit Handgepäck angezeigt werden. Bei einer Verspätung von mindestens 3 Stunden haben die Fluggäste ein Recht auf eine Entschädigung. Das Wetter. Heute ist es freundlich, zeitweise scheint die Sonne. Am Nachmittag bilden sich Quellwolken. In der Folge können gewitterige Regenschauer entstehen. Die Höchsttemperaturen liegen zwischen 24 Grad im Wipptal und 30 Grad im Süden des Landes. Morgen Mittwoch ist viel Sonnenschein zu erwarten. Am Nachmittag steigt die Schauerneigung etwas an. 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
2: Wir blicken noch auf Südtirols Straßen um genau 4 Minuten nach 7:30 und zwar zunächst auf die Brenner Staatsstraße. Noch bis zum Freitag gibt es eine abschnittsweise Einbahnregelung zwischen Kardaun und Klausen. Hier wird die Straße asphaltiert, immer werktags, also wie gesagt inklusive Freitag. Und die Jaufenbassstraße zwischen Gasteig und Kalch, die bleibt noch bis morgen gesperrt von 8 bis 18 Uhr. Auch hier wird asphaltiert. Kommen Sie gut und sicher an Ihr Ziel.

0: Einen wunderschönen guten Morgen wünsche ich Ihnen. Und ich weiß, dass uns einige Menschen schon sehr früh zuhören, denn es gibt gar einige im Land, wir haben uns umgehört, die stehen sehr früh auf.
1: Ja, ich stehe auch leicht auf. Also Sommer oder Winter, ich bin früh aufstehen, kein Problem.
2: Ich bin sowieso ein Mensch, der sich nach der Natur richtet, nach der Sonne. Ich bin im Frühjahr bin ich schon um 5 Uhr wach und dann stehe ich auf.
3: Ich gehe regelmäßig um 10 Uhr schlafen und um 6 Uhr wecke ich auch. Oder es weckt mir die Katze. Kimsi.
4: Miau. Wenn die Sonne vom Himmel lacht, dann ist das der beste Ansporn, ganz schnell das Bett zu verlassen, einen guten Kaffee in der Mokka zu kochen und den Tag einfach zu genießen.
0: Ja, den Kaffee in der Mokka kochen, ich würde sagen, das nehmen wir als Anregung. Und dazu Musik von uns auf Radio Südtirol, jetzt You Can Do Magic. Das passt doch gut, das Lied, oder? Von Amerika. Schönen guten Morgen, es ist 6.43 Uhr.

Ja, und wenn wir schon beim Thema Urlaub sind, erstmal schönen guten Morgen auf Radio Südtirol, 6.47 Uhr. Da wollen wir zum Thema Urlaub natürlich auch über Mietwagen reden.

0: Wer nämlich einen benötigt im Urlaub, der ist gut beraten, sich nicht erst vor Ort einen zu suchen. Die Deutsche Stiftung Warentest hat in ihrem Magazin Finanzen einen Artikel veröffentlicht mit Tipps, worauf man beim Mieten eines Fahrzeuges achten sollte. Dafür bewährt haben sich vor allem Vergleichsportale, und zwar nicht nur, weil sie bessere Preise anbieten. Ihre Namen sind billiger-mietwagen.de oder Check24 kennen Sie vielleicht auch oder Mietwagencheck. Welche Vorteile sie bieten, das weiß die Redakteurin des Testartikels Marion Weitemeier.
1: Vergleichsportale haben den Vorteil, dass sie die wichtigsten Vertragsbedingungen auf Deutsch darstellen. Wer dagegen im Urlaubsland bucht, muss oft Verträge auf Englisch unterschreiben oder auch in der Sprache des Urlaubslandes. Sie stellen wichtige Vertragskriterien auch so dar, dass ich vernünftig nach ihnen filtern kann. Ich kann gucken, was passt zu mir und kann das dann entsprechend einstellen. Und sie sind leicht und einfach zu bedienen.
0: Ja, wer ein Fahrzeug mietet, tut auf jeden Fall gut daran, auch gleich eine Vollkaskoversicherung ohne Selbstbeteiligung abzuschließen. Dabei ist es besonders wichtig, das Kleingedruckte zu lesen.
1: Bestimmte Autoteile sind oft nicht mitversichert. Glas, Reifen oder Unterboden, das ist auch ganz wichtig, wenn man das Mietauto bucht, dass man auch an der Stelle die richtigen Klicks setzt und diese Autoteile einfach mitversichert. Oft haben die Portale aber auch sogenannte Pakete, man nennt das Schutz- oder Leistungspakete. Da ist bereits ein bestimmter Versicherungsumfang mit drin, zum Beispiel der Ausschluss der Selbstbeteiligung, aber auch die Versicherung von Glas, Reifen und Unterboden. Und auf jeden Fall empfehlenswert, sich diese Leistungspakete mal anzuschauen und zu gucken, ob man da nicht schon alles, was einem selbst persönlich wichtig ist, findet.
0: Ja, und bezahlen kann man bei den allermeisten Autovermietern nach wie vor nur mit Kreditkarte, nicht mit Debitkarte und auch nicht mit aufladbarer Kreditkarte. Gut zu wissen ist auch, dass eine Buchung über eines der Vergleichsportale für Mietwagen oft noch kurz vor der Abreise kostenlos storniert werden kann. Wer also früh bucht, kommt meist günstiger davon und riskiert nichts. Ausführlicher besprechen wir dieses Thema mit Marion Weitemeier auch heute bei uns nach 11 Uhr im Treffpunkt.

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1: In dieser Woche hören wir Gedanken von Anna-Maria Obrist und sie bringt heute eine ganz besondere Form oder Idee eines Tagebuchs an. Hören Sie selbst.
2: Liebe Hörerinnen und Hörer, wir alle haben sie, Stärken und Schwächen. Doch die meisten von uns richten ihren Blick vor allem auf die Schwächen und viel zu selten auf das, was sie gut können. In uns gibt es oft einen lauten inneren Kritiker. Er erinnert uns ständig an unsere Fehler und Schwächen. Unsere Stärken hingegen werden schnell kleingeredet mit Sätzen wie «Sei nicht so eingebildet, das ist doch nichts Besonderes, andere können das noch viel besser». Doch was passiert, wenn wir unsere Stärken kaum wahrnehmen? Wir empfinden uns als weniger wertvoll und manchmal als weniger liebenswert. Gleichzeitig sind wir ständig bemüht, unsere Schwächen zu verstecken und bloß niemanden zu zeigen. Das kostet unnötig Kraft und Energie. Was also können wir tun? Richten Sie Ihren Blick in den nächsten Tagen ganz bewusst auf Ihre Stärken. Fragen Sie sich, wann war ich stolz auf mich? Wobei fragen mich andere um Rat? Was habe ich in meinem Leben bereits geschafft oder überwunden? Und schreiben Sie Ihre Antworten auf, denn wie gesagt, unser innerer Kritiker sorgt dafür, dass wir unsere Fehler selten vergessen, die Stärken aber schnell kleinreden. Ich selbst führe schon seit Jahren ein Lobtagebuch. Immer dann, wenn mich jemand lobt oder mir ein Kompliment macht, schreibe ich es in dieses besondere Buch. Und an Tagen, an denen nicht alles gelingt und ich den Eindruck habe, dass vieles schief läuft, lese ich darin. Das hilft mir, den Blick wieder auf das Gute in meinem Leben zu richten, auf das, was bereits gut läuft und worauf ich stolz sein darf. Vielleicht probieren Sie es auch einmal mit einem Lobtagebuch. Es kann helfen, die eigenen Stärken bewusster wahrzunehmen und mit mehr Zuversicht durchs Leben zu gehen.

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1: Auf der Tascher Alm soll wieder ein Skigebiet entstehen. Das EU-Parlament stärkt die Rechte der Fluggäste. Das Wetter freundlich und zeitweise sonnig bei 24 bis 30 Grad. Das Skigebiet Tascher Alm im Finchgau soll wiederbelebt und mit dem Skigebiet Schwemalm in Ulten zusammengeschlossen werden. Für das Projekt habe man einen ausländischen Investor gewonnen, sagte der Vorsitzende der Eigenverwaltung Herbert Schwarz gestern Abend auf einer Bürgerversammlung in Latsch. Voraussetzung für das Vorhaben sei, dass eine Verbindung vom Bahnhof Latsch zum bestehenden Sessellift auf die Tascher Alm gebaut werde.
2: Das Erste ist, es muss ein Zubringer von Latsch nach Tausch kommen. Und das war ja gedacht mit einer Bahn, einer Gondelbahn oder so. Aber das muss erst mit den Bauern, da gibt es ja ziemlich viele Grundbesitzer, mit denen muss das erst alles geklärt werden.
1: Dem Bau des Zubringerlifts müssen mehr als 50 Grundbesitzer zustimmen. Der Tourismusverein Latsch verspricht sich von dem Projekt eine Belebung des Wintertourismus. Sollte das Vorhaben umgesetzt werden, wäre das ein Glücksgriff für den unteren Finchgau, sagte Präsident Roman Schwienbacher. Südtirols Schulgewerkschaften haben dem Vertrag über strukturelle Lohnerhöhungen für die Lehrerschaft zugestimmt. Je nach Dienstalter steigen die Gehälter rückwirkend ab dem 1. Jänner dieses Jahres um 2.000 bis 6.000 Euro brutto im Jahr. Berufsanfänger werden höher eingestuft als bisher. Der Vertragstext muss vor der endgültigen Unterzeichnung vom Rechnungshof und vom Bildungsministerium geprüft werden. Für rund 60.000 Kindergarten-, Grund- und Mittelschulkinder in Südtirol geht heute das Schuljahr zu Ende. Die Abschlussprüfung der Mittelschule beginnt morgen. Südtirols Oberschülerinnen und Oberschüler wurden bereits am letzten Freitag in die Sommerferien entlassen. Nach jahrelangen Verhandlungen haben sich das Europaparlament und die EU-Mitgliedstaaten auf neue Fluggastrechte geeinigt. Die Entschädigungsregel bei Verspätungen bleibt unverändert. Passagiere erhalten weiterhin Geld, wenn sich ihr Flug um mindestens 3 Stunden verspätet. Peter Thalmann.
3: Die Lobbyisten der Fluggesellschaften haben im EU-Parlament massiv Druck ausgeübt. Sie wollten die Entschädigungsregel kippen bzw. auf 4 Stunden verlängern. Doch die Mitgliedstaaten blieben standhaft. Die Fluggesellschaften müssen weiterhin nach 3 Stunden Verspätung zahlen. Gestaffelt zwischen 250 Euro und 600 Euro, je nach Entfernung. Außerdem dürfen jetzt Kinder unter 14 Jahren im Flugzeug neben ihren Eltern sitzen, ohne dass Geld für die Sitzplatzreservierung fällig wird. Zudem sollen Ticketpreise transparenter werden, etwa durch die standardmäßige Anzeige inklusive Handgepäck. Fluggäste haben künftig bis zu 9 Monate Zeit, Entschädigungsansprüche geltend zu machen.
1: In Evian setzen die Staats- und Regierungschefs ihren 3-tägigen Gipfel fort. Heute beraten die 7 führenden Industrienationen auch über den Ukraine-Krieg. Der ukrainische Präsident Volodymyr Zelensky wird zu dem Treffen erwartet. Zudem stehen Treffen mit führenden Vertretern von KI-Konzernen wie Alphabet und Meta auf der Agenda. Beim G7-Gipfel hat US-Präsident Donald Trump die anderen Staats- und Regierungschefs über Details des Iran-Abkommens informiert. Virtuell sei die Vereinbarung bereits von beiden Seiten unterzeichnet, so Trump. Am Freitag soll die Unterschrift bei einem Treffen in der Schweiz aufs Papier gesetzt werden. Der Iran hat die Angaben des US-Präsidenten bestätigt. In Straßburg wurden gestern Abend die Verhandlungen zum neuen EU-Saatgutrecht abgeschlossen. Die Regelung sorge für mehr Sicherheit für alle, die zertifiziertes und etikettiertes Saatgut kaufen, erklärte der SVP-Europaparlamentarier Herbert Dorfmann. Man habe aber auch Freiräume für kleine Züchter und Lokalsorten durchgesetzt. Die Endabstimmung über das neue EU-Saatgutrecht findet im Herbst statt. Die Landtagsmehrheit ringt um eine Linie zum klimaschädlichen Abbau von Torf. Neue Anträge für den Torfabbau sind nach derzeitiger Gesetzeslage nicht möglich. Ein Passus im Entwurf zum Sammelgesetz sollte die Erweiterung von bestehenden Torfstichen wieder möglich machen. Nun hat die SVP das Vorhaben gestoppt. Petra Gaslitter.
4: Im August vor 3 Jahren genehmigte der Landtag ein Gesetz, das neue Anträge für den Abbau von Torf für nicht zulässig erklärt. Nun sollte dieser Passus mit einem Satz ergänzt werden, der die Erweiterung von bestehenden Torfstichen davon ausnimmt. Der Entwurf zum Sammelgesetz wurde gestern im 3. Gesetzgebungsausschuss diskutiert. Dort sammelte der SVP-Abgeordnete Arnold Schuler dieses Vorhaben aber wieder ein. Mit einem Abänderungsantrag, der laut Schuler besagt, der Abbau darf zwar verändert werden, allerdings nicht vergrößert.
5: Es läuft etwas schmäler, dafür etwas länger oder so, aber immer nur im Rahmen der bereits ausgestellten Genehmigung.
4: Die Grüne Madeleine Rohrer vermutet dennoch ein Hintertürchen.
6: Das scheint ein sehr maßgeschneiderter Artikel zu sein, dass weiterhin im Unterlanddorf abgebaut werden darf.
4: Das Sammelgesetz soll noch vor der Sommerpause im Landtag behandelt werden.
1: Torfstiche gibt es in Südtirol im Unterland. Der dort abgebaute Torf wird vor allem als Substrat in der Pilzzucht in Italien und auf dem Balkan verwendet. Umweltschützer sprechen sich strikt gegen den Abbau aus, weil dabei Kohlendioxid entweicht. In Südtirol haben die Grundsätze der Kreislaufwirtschaft Fuß gefasst. Kreislauforientierte Praktiken wie der Verzicht auf Lustkäufe oder das Reparieren von Gegenständen sind laut einer Studie der EURAG weit verbreitet. Roman Drescher.
7: Die große Mehrheit der Südtirolerinnen und Südtiroler versucht, neue Produkte nur dann zu kaufen, wenn es wirklich notwendig ist, und Gegenstände, die kaputt gegangen sind, zu reparieren. Weitaus weniger Bereitschaft zeigen sie, wenn es darum geht, ein gebrauchtes Produkt statt ein neues zu kaufen. Mehr als die Hälfte greift dann doch lieber zu nagelneuer Ware, sei es aus hygienischen Gründen, sei es, weil es an Secondhand-Angeboten fehlt. Kleider und Möbel werden am ehesten gebraucht gekauft. Praktiken wie das Wiederaufbereiten von Mobiltelefonen oder Laptops sind in Südtirol noch wenig verbreitet. Nur 7% gaben bei der Studie an, Geräte wiederaufbereiten zu lassen oder general überholte Geräte zu kaufen.
1: Für die Untersuchung zur Kreislaufwirtschaft in Südtirol wurden knapp 1000 Menschen befragt. Bei der Fußball-Weltmeisterschaft in den USA, Mexiko und Kanada endeten 4 Spiele in Folge unentschieden. Gestern Abend kam Spanien nicht über ein 0:0 gegen Kap Verde hinaus. Die Partien Belgien gegen Ägypten und Uruguay gegen Saudi-Arabien endeten jeweils 1:1. In den frühen Morgenstunden trennten sich Iran und Neuseeland 2:2. Heute Abend tritt WM-Favorit Frankreich ins Turnier ein. 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Redaktion Peter Thalmann und Katja De Gennaro.
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8: Guten Morgen vom Wetterdienst. Heute geht es wieder freundlich und sommerlich durch den Tag. Sonne und Wolken wechseln sich ab. Am Nachmittag bilden sich dann Quellwolken und in der Folge ziehen ein paar mitunter gewitterige Regenschauer durch. Maximal 24 Grad im Wipptal und 30 Grad im Süden des Landes. Wie geht's weiter? In einem Wort, hochsommerlich. Die kommenden Tage bringen perfektes Badewetter mit viel Sonnenschein. Am Mittwochnachmittag können ein paar Regenschauer entstehen. In den Tagen darauf werden in der zweiten Tageshälfte Gewitter wahrscheinlicher. Die Temperaturen steigen noch etwas an und erreichen im Burggrafenamt und Unterland bis zu 34, vielleicht sogar 35 Grad. Zum Schluss die Temperaturen von 7 Uhr. Bozen 18 Grad, in Auer 16, 13 Grad messen wir in Schlanders und Meran, 12 in Brixen, auf dem Reschen 11 Grad, im Brenner 8, Sterzing, Brunneck und Doblach jeweils 7 Grad, auf der Bloße in 2500 Metern 5 Grad bei schwachem Westwind, Innsbruck 13, Lienz 12 und Trient 19 Grad. Soviel zum Wetter mit Lukas Rastner.
9: Guten Morgen aus der Landesverkehrsmeldezentrale, ich bin Manuel Scutellaro. Auf der Brennerautobahn in Richtung Norden zwischen Brixen und dem Brenner gibt es abschnittsweise LKW-Stau wegen Überlastung. Die Jaufenpassstraße ist zwischen Gasteig und Kalch von 8 bis 18 Uhr wegen Asphaltierungsarbeiten gesperrt. Die Landesstraße Weidburg-Kastelruth bleibt zwischen der Abzweigung Tisenz und der Abzweigung St. Oswald wegen Arbeiten nach einem Murenabgang weiterhin gesperrt. Und Einbahnregelungen wegen Arbeiten gibt es im Passaiertal zwischen Riffieren und Saltaus, auf der Brennerstadtstraße nördlich von Farn und im Saantal bei Bunschen. Unterwegs. Gute und sichere Fahrt.
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4: Am 19. Mai, da waren Karabinieri-Beamte und Polizisten in Südtirol im Großeinsatz. Sie erinnern sich, entsendet von der Antimafia-Staatsanwaltschaft in Trient. Sie verhafteten damals im Rahmen der Alpenkohle-Untersuchung 5 Personen und brachten sie in verschiedene oberitalienische Gefängnisse. Die 5 standen im Verdacht, illegalen Handel mit Abfallprodukten betrieben und eine kriminelle Vereinigung gebildet zu haben. Mittlerweile sind sie alle wieder frei. Wie aber war es, 16 Tage lang in einer Gefängniszelle zu sitzen? Das fragen wir gleich den Energieberater und ehemaligen SEA-Präsidenten Robert Rossanelli bei uns im Morgengespräch. Bleiben Sie gerne dran.

0: So klingt der Morgen heute an diesem 16. Juni am Dienstag. 16 Tage saß Rupert Rossanelli im Gefängnis von Padua. Und zwar ist er einer von 5 Südtirolern, die im Rahmen der Alpenkohle-Untersuchung am 19. Mai verhaftet worden war. Der Vorwurf, sie sollen illegal mit Holzkohle gehandelt und eine kriminelle Vereinigung gebildet haben. Der Bozner Energieberater ist mittlerweile wieder auf freiem Fuß. Rossanelli hat vergangene Woche auch in der neuen Südtiroler Tageszeitung über seinen Gefängnisaufenthalt gesprochen und wie er mit den Vorwürfen umgeht und wie er die Zeit im Gefängnis erlebt hat. Darum geht es jetzt auch bei Hannes Senfter im Morgengespräch.
1: Herr Rossanelli, guten Morgen.
2: Guten Morgen, Herr Senfter.
1: 16 Tage waren Sie in Untersuchungshaft im Gefängnis von Padua. Jetzt sind Sie seit 10 Tagen wieder auf freiem Fuß. Wie sehr beschäftigt Sie diese Zeit im Gefängnis noch?
2: Ich muss ganz ehrlich sagen, dass eigentlich für mich die Sache fast abgeschlossen ist. Ich kann natürlich nicht ausschließen, dass vom Unterbewusstsein her manchmal diese Erlebnisse noch hochkommen. Ich denke manchmal dran. Aber eigentlich für mich, jetzt sind 10 Tage vergangen, ich möchte mit dem abgeschlossen haben. Und sowas vergisst man natürlich nicht, aber ich möchte nicht, dass das meinen Alltag noch weiter beschäftigt, und das ist eigentlich auch so.
1: Wir wollen aber kurz darüber sprechen, welche Erfahrungen und Erlebnisse Sie da gemacht haben. Sie wurden ja von den Carabinieri-Beamten um 5 Uhr früh geweckt und mitgenommen. Wie ist denn das alles abgelaufen?
2: Ja, das war so, dass um 5.40 Uhr hat es an der Tür Sturm geläutet und meine Frau hat aufgemacht und ist sofort hochgekommen und gesagt, da sind 5 Polizeibeamte und die wollen dich sehen. Und wir sind dann wieder gemeinsam runter, haben natürlich, es waren 5 Herren, die sofort reingelassen, und mir wurde dann ein Schriftstück überreicht, wo eben Untersuchungsbefehl, Beschlagnahmung der elektronischen Geräte wie Handy und Computer, als auch dann ein Verhaftungsbefehl, wo dann mir mitgeteilt wurde, dass ich noch am selben Tage über Trier nach Padua ins Gefängnis überstellt werde. Natürlich ist das im ersten Moment so irreal, vor allem wenn man im Prinzip nicht wüsste, mit was hängt das zusammen und dass es so drastisch kommt. Insofern war das schon im ersten Moment ein Schock. Aber ich habe es versucht, wie sehr viele Dinge im Leben so zu nehmen, wie es kommt, und auch mit den Herren vernünftig umzugehen.
1: Sie wurden dann ins Gefängnis von Padua gebracht, und zwar mit Mafia-Vorwürfen. Das heißt dann, das ist ja mit härteren Haftbedingungen verbunden. Wie ist denn das dann abgelaufen?
2: Ja, es war schon mal zunächst interessant, die Fahrt nach Padua mit fast 200 km/h über die Autobahn, Überholspur, Aufblendlicht, Sirene und Blaulicht, wo ich selber auch Angst hatte fast. Und im Gefängnis natürlich tut sich dann eine Welt auf, wenn sich so quasi das Tor hinter einem schließt und man mitbekommt, weil mir gesagt wurde, seit 10 Tagen wissen wir, dass du kommen wirst. Und dass da eine ganze Gruppe von Personen auch mit internationalen Haftbefehlen verhaftet worden ist und dass wohl irgendeiner von uns dann mal sprechen wird, wobei ich mich frage, also ich hatte da kein Gefühl, dass jemand von uns was zu sagen hatte. Und vor allem, wo es zunächst geheißen hat, ich würde in den Hochsicherheitstrakt kommen. Konnte ich mir nichts vorstellen. Ich konnte mir auch von einem normalen Gefängnis nichts vorstellen. Das war dann so, dass ich aber in eine Zelle mit 3 anderen Personen gekommen bin, die ihres Zeichens bereits verurteilt waren und Schwerverbrecher. Ja, da tut sich eine neue Welt auf, und so bin ich praktisch dort dann gelandet in einer komplett neuen, irrealen Situation für mich.
1: Vergangene Woche hatten Sie in der Tageszeitung schon ein Interview gegeben. Da haben Sie darüber gesprochen, wie man da Strategien entwickelt in der Zelle, vor allem mit den anderen Insassen. Was läuft da ab?
2: Ja, die Strategie ist zunächst, denke ich, man ist sehr stark mit sich selbst beschäftigt. Ne? Das kommen ganze viele Gedanken, man hat ja auch wenig zu tun im Prinzip, dann kommen Gedanken, man blickt zurück, denkt sich, haben wir irgendwas übersehen bei dieser Projektarbeit, die da Gegenstand war, der Untersuchung. Und natürlich plötzlich der Freiheit beraubt zu sein und mit Personen, wo man eigentlich normal glaubt, im Leben wahrscheinlich nie was zu tun zu haben, dann Haut an Haut zu leben. Da ist man automatisch mit sich selber sehr stark beschäftigt.
1: Gab es denn aber auch Erlebnisse mit den anderen Insassen, wo Sie gemerkt haben, ich muss hier irgendwie funktionieren, ich spiele einen Teil in dieser Zelle?
2: Ja, ganz klar. Also gerade am ersten Tag bin ich noch mit den Schuhen an und am Sakko in der Zelle gesessen und man hat mir relativ schnell gesagt, also bei uns ist hier üblich, dass man nur Hauspatschen anzieht praktisch und locker im Leibchen und dann geht es auch darum, ja, beim Essen sich zu organisieren, beim Schlafen gehen, die Reinigung der Zelle, das waren alles dann Abläufe, die automatisch einem dann das zwingen, sich mit den Mitgenossen sozusagen auseinanderzusetzen.
1: Ein erster Antrag auf Aufhebung der Untersuchungshaft, der wurde ja abgelehnt. Was geht da in einem vor, wenn man dann merkt, okay, ich komme jetzt so schnell hier nicht heraus?
2: Ja, klar, eben. Also die ursprüngliche Vorstellung, das dauert kurz. Das fällt dann zunächst einmal zusammen wie ein Kartenhaus. Wobei das, ich habe ja nie in so einer Situation gesteckt, nicht? Aber es war dann klar, dass derselbe Richter, der die Anklage erhebt, nicht sofort das Ganze wieder aufhebt. Das war dann erst in zweiter Instanz. Das sogenannte Riesame, wo ein Richterkollegium, die zum Fall unabhängig sind, das Ganze nochmal bewertet. Dann die Vorstellung, da hatte ich schon so kurz ein Tief, sich damit abzufinden, dass man möglicherweise längere Zeit oder zumindest nicht mehr als 3 Tage hier verbringt. Ne?
1: Die Vorwürfe, also die Ermittlungen laufen ja schon seit geraumer Zeit, was da im Raum steht. Es gab ja auch Beschlagnahmungen in den einzelnen Fernheitswerken, die da mit involviert sind. Haben Sie das unterschätzt?
2: Ich muss ja vorausschicken, dass ich ja nicht primärer Akteur bin. Ich bin als externer Berater für eines dieser Fernheitswerke tätig gewesen, dem Relevanten in Laas, der Genossenschaft Leek. Und ich bin sozusagen im Concorso Morale. Also da wird bei einer Gruppe wird sozusagen auch ein Berater, der natürlich inhaltlich mitarbeitet, mit hineingenommen in Gruppe. Ich hatte aber nie Entscheidungsbefugnis oder irgendwas. Das ist schon mal eine besondere Situation. Unterschätzt wir, die ganze Gruppe weiß im Prinzip, dass seit 2 Jahren offiziell das ermittelt wird in diesem Fall, auch schon mit schriftlich dargelegten Vorwürfen. Und da geht es darum, wird ein Produkt oder ein Stoff, der bei diesem speziellen Verfahren entsteht, wird das als Abfall eingestuft oder kann es, wie die ganze Gruppe daran akribisch und auch verantwortungsbewusst gearbeitet hat, das Ganze als Produkt für verschiedene Anwendungen wieder in den Wirtschaftskreislauf eingebracht werden. Und insofern, dass es dann so massiv kommt und vor allem als mafiöse Organisation interpretiert wird, das war für uns schon überraschend und das hatten wir vielleicht unterschätzt.
1: Im Tageszeitungsinterview, da sprachen Sie vergangene Woche auch davon, dass die Ermittlungen im Hinblick auf die Autonomiereform eine politische Dimension haben könnten. Was meinen Sie damit?
2: Ich meine, ich bin ja auch ein bisschen im politischen Umfeld tätig und habe schon Verständnis dafür, was manchmal zu solchen Entwicklungen führen kann. Ich glaube, Südtirol ist einfach in seiner Ausprägung als Autonomie sehr erfolgreich und hat jetzt weitere Freiheiten bekommen oder eben Selbstständigkeiten durch das neue Autonomiestatut. Und da ist speziell der Bereich Abfallwirtschaft auch dabei. Und ich will hier nicht zu weit gehen in meine Spekulationen, steht mir vielleicht auch gar nicht zu, aber so das Gefühl ist schon da, dass man da einfach, dass die Zentralmacht einfach aufzeigen wollte, pass auf, ihr habt zwar viele Freiheiten, auch normativer Natur, aber letztlich entscheiden wir.
1: Wenn Sie jetzt nach diesen ganzen Erfahrungen, die Sie da gemacht haben, stellen Sie sich da in Frage, dass Sie Ihre Arbeit in irgendeiner Form ändern müssen oder bestätigt Sie das eigentlich in dem, was Sie machen?
2: Ja, das ist eine interessante Frage. Natürlich denkt man sich, vor allem in der Beraterfunktion, ne, dass man vielleicht etwas kritischer herangeht, wie vielleicht die gesetzliche Interpretation sein kann oder das Verständnis auf der Seite der Behörden und der Justiz. Dass es nicht ausreicht, an ein Projekt zu glauben und das Endziel zu sehen, sondern dass man vielleicht bei den einzelnen Schritten viel vorsichtiger sein muss. Und auch wenn wir während der Erarbeitung, wir haben ja sozusagen mit offenen Büchern gearbeitet, wir haben diese Spezialeinheit der Carabinieri auch die letzten Jahre immer wieder kontaktiert. Wir haben eben mit den Ämtern offen gesprochen, um gemeinsam eine Lösung zu finden oder aufzuzeigen, was wir da eigentlich machen. Und dieses Kooperationsprinzip ohne dem funktioniert nicht, wenn wir von Lösungen im Bereich Umweltschutz reden.
1: Herr Rossanelli, danke fürs Gespräch.
2: Danke vielmals, gerne.
0: Ja, Hannes Senfter hat mit dem Bozner Energieberater Rupert Rossanelli über seine 16-tägige Untersuchungshaft gesprochen. Die Vorwürfe des illegalen Müllhandels und der Bildung einer kriminellen Vereinigung weist Rossanelli entschieden zurück. Dieses Morgengespräch können Sie dann auch noch einmal auf unserer Nachrichtenseite bz.rheinnews.it nachhören.

0: Michael Bublé mit It's a Beautiful Day. Schönen guten Morgen wünsche ich Ihnen. Es ist kurz vor 7:30. In der Schweiz ist der assistierte Suizid schon seit 1942 erlaubt. Auch Südtirol soll jetzt ein Landesgesetz bekommen. Es soll noch vor der Sommerpause im Landtag verabschiedet werden. An der geplanten Regelung gibt es Kritik. Hinter diesem Vorwurf steht eine große ethische Frage. Über diese diskutieren wir heute am Abend auch in der Sendung Pro und Contra. Elisabeth Barteli mit einem Ausblick.
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2: Der assistierte Suizid. Darf ein unheilbar kranker Mensch selbst über sein Lebensende entscheiden? Und dürfen Ärztinnen und Ärzte helfen, wenn ein Patient sterben möchte? Grundsätzlich verboten ist das nicht. Das hat das Verfassungsgericht entschieden. Voraussetzung für den assistierten Suizid, sprich für die ärztliche Hilfe zur Selbsttötung, ist es aber, dass der Patient oder die Patientin an einer unheilbaren Krankheit leidet. Ein Staatsgesetz, das die Kriterien dafür festlegt, gibt es bisher aber nicht. Jetzt will der Südtiroler Landtag ein Landesgesetz verabschieden. Wir fragen, soll der assistierte Suizid in Südtirol erlaubt werden? Geht es da um Selbstbestimmung bis zum Tod oder werden kranke Menschen mit dieser Möglichkeit auch unter Druck gesetzt? Darüber diskutieren der Moraltheologe Martin Lindner, er ist Mitglied des Landesethikkomitees, und der Arzt und Landtagsabgeordnete des Team K, Franz Ploner.
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3: Für den Energieberater Rosanelli hat die Alpenkohleuntersuchung einen politischen Hintergrund. Das EU-Parlament stärkt die Rechte der Fluggäste. Das Wetter teilweise sonnig bei 24 bis 30 Grad. Für den Bozener Energieberater Rupert Rosanelli hat die Alpenkohleuntersuchung der Antimafia-Staatsanwaltschaft Trient einen politischen Hintergrund. Er habe den Eindruck, dass nach dem Ausbau von Südtirols Autonomie staatliche Behörden noch einmal ihre Macht deutlich machen wollten, sagte Rosanelli im Morgengespräch von Rai Südtirol. Gerade im Umweltbereich habe das Land neue Zuständigkeiten dazu gewonnen. Rosanelli ist einer von 5 Südtirolern, gegen die wegen des Verdachts des illegalen Handels mit Abfallprodukten ermittelt wird. Das Skigebiet Tascher Alm im Finchgau soll wiederbelebt und mit dem Skigebiet Schwemmalm in Ulten zusammengeschlossen werden. Für das Projekt habe man einen ausländischen Investor gewonnen, sagte der Vorsitzende der Eigenverwaltung Herbert Schwarz gestern Abend auf einer Bürgerversammlung in Latsch. Voraussetzung für das Vorhaben sei, dass eine Liftverbindung vom Bahnhof Latsch zum bestehenden Sessellift auf die Tascher Alm gebaut werde. Für rund 60.000 Kindergarten-, Grund- und Mittelschulkinder in Südtirol geht heute das Schuljahr zu Ende. Die Abschlussprüfung der Mittelschule beginnt morgen. Südtirols Oberschülerinnen und Oberschüler wurden bereits am letzten Freitag in die Sommerferien entlassen. Nach jahrelangen Verhandlungen haben sich das Europaparlament und die EU-Mitgliedstaaten auf neue Fluggastrechte geeinigt. Die Entschädigungsregeln bei Verspätungen bleiben unverändert. Wer mit mehr als 3 Stunden Verspätung ankommt, hat weiterhin Anspruch auf 250 bis 600 Euro. Kinder unter 14 Jahren dürfen künftig ohne Aufpreis neben ihren Eltern sitzen. Außerdem müssen Ticketpreise transparenter dargestellt werden, etwa inklusive Handgepäck. In Evian setzen die Staats- und Regierungschefs ihren 3-tägigen Gipfel fort. Heute beraten die 7 führenden Industrienationen auch über den Ukraine-Krieg. Der ukrainische Präsident Volodymyr Zelensky wird zu dem Treffen erwartet. Zudem stehen Treffen mit führenden Vertretern von KI-Konzernen wie Alphabet und Meta auf der Agenda. Bei der Fußball-Weltmeisterschaft in den USA, Mexiko und Kanada endeten 4 Spiele in Folge unentschieden. Gestern Abend kam Spanien nicht über ein 0:0 gegen Kap Verde hinaus. Die Partien Belgien gegen Ägypten und Uruguay gegen Saudi-Arabien endeten jeweils 1:1. In den frühen Morgenstunden trennten sich Iran und Neuseeland 2:2. Heute Abend tritt WM-Favorit Frankreich ins Turnier ein. Das Wetter. Heute ist es freundlich, zeitweise scheint die Sonne. Am Nachmittag bilden sich Quellwolken. In der Folge können gewitterige Regenschauer entstehen. Die Höchsttemperaturen liegen zwischen 24 Grad im Wipptal und 30 Grad im Süden des Landes. Morgen Mittwoch ist viel Sonnenschein zu erwarten. Am Nachmittag steigt die Schauerneigung etwas an. 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
4: Guten Morgen aus der Landesverkehrsmeldezentrale. Ich bin Manuel Scutellaro. Auf der Brennerautobahn in Richtung Norden zwischen Brixen und dem Brenner gibt es abschnittsweise Lkw-Stau wegen Überlastung. Die Jaufenpassstraße ist zwischen Gasteig und Kalch von 8 bis 18 Uhr wegen Asphaltierungsarbeiten gesperrt. Die Landesstraße Weidburg-Kastelruth bleibt zwischen der Abzweigung Tisenz und der Abzweigung St. Oswald wegen Arbeiten nach einem Murenabgang weiterhin gesperrt. Und Einbahnregelungen wegen Arbeiten gibt es im Passaiertal zwischen Riffen und Saltaus, auf der Brennerstadtstraße nördlich von Farn und im Saantal bei Bunschen. Unterwegs, gute und sichere Fahrt!

0: 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Im Vorjahr gab es weltweit über 150 Extremwetterereignisse, unter anderem Überschwemmungen in Südostasien und Waldbrände in Südeuropa. Unter den Folgen dieser Ereignisse leiden besonders heftig die Kinder. Davor warnt das Kinderhilfswerk UNICEF in einer neuen Studie. Jedes zweite Kind ist sogar mehrfach gefährdet, berichtet aus Brüssel ARD-Korrespondentin Katharina Wilhelm.
1: Rund 2,4 Milliarden Kinder leben auf der Welt. Die Hälfte von ihnen spürt gleich mehrere Gefahren des Klimawandels, sagt UNICEF-Sprecherin Katja Sodomann.
2: Hitzewellen, Dürren, Überschwemmungen, Stürme, je nachdem, wo man halt lebt. Zum Beispiel ist die Lage sehr dramatisch im Sahel, also in Ländern wie dem Tschad, Mali, Sudan. Dort treffen mehrere Klimagefahren gleichzeitig auf.
1: Extremwetter gehören zu den offensichtlichsten Gefahren, die Kinder belasten. Denn deren Körper können schlechter mit beispielsweise Hitze umgehen, sagt Christoph Wettach, Sprecher des Ausschusses Kindergesundheit und Klimawandel des Bundesverbandes der Kinder- und Jugendärzte.
3: Zum einen ist das Verhältnis zwischen Körperoberfläche und Gewicht dann nachher nicht so günstig. Das heißt, sie haben einfach nicht so gute Möglichkeiten, Wärme abzugeben. Das Zweite ist, dass es mit dem Schwitzen bei den Kleinen noch nicht so richtig klappt. Und das ist tatsächlich bis 14 Jahre, also bis zum Ende der Pubertät.
1: Allein im Jahr 2025 gab es 157 Extremwetterereignisse, beispielsweise Überschwemmungen in Südostasien oder Waldbrände in Südeuropa. Sie gefährden nicht nur unmittelbar das Leben von Kindern. Der Klimawandel verstärkt in einigen Regionen auch heißes und feuchtes Klima. Dadurch breiten sich mehr Mücken aus, die die tödliche Krankheit Malaria übertragen können. Auch das eine Klimawandelfolge. Insgesamt sind viele Schwellen- und Entwicklungsländer stärker vom Klimawandel betroffen. Die Erderwärmung führt also auch zu größerer sozialer Ungerechtigkeit, sagt Stefanie Bosserhoff, Chefärztin für Kinder- und Jugendmedizin, die sich ebenfalls mit den Folgen der Klimakrise für Kinder beschäftigt.
4: Sie sind betroffen, wenn sie in einem Drittweltland leben oder in einem Land mit niedrigen sozioökonomischen Bedingungen. Sie sind betroffen, wenn sie zum Beispiel weiblich sind sie mehr betroffen, als wenn sie männlich sind. Wenn sie ein Handicap haben, wenn sie eine Behinderung haben, wenn sie wenig Geld haben, dann sind sie deutlich mehr betroffen als jetzt jemand, der in einem sozioökonomisch reicheren Land lebt mit den entsprechenden Möglichkeiten.
1: Und nicht nur in Schwellen- und Entwicklungsländern. Auch in Deutschland spüren Kinder, dass sich finanziell besser gestellte Familien auch besser an die Erderwärmung anpassen können, so Kinderarzt Wettach.
3: Dass eben die Leute, die Geld haben, sich halt dann eine Klimaanlage kaufen, wenn wir im Sommer dann halt über die 35 Grad rausgehen, die Klimaanlage anmachen und die anderen, die mit ihren vier Kindern in einer Dachgeschosswohnung leben, an einer großen Straße ohne Bäume außenrum, die haben wirklich ein richtiges Problem.
1: Der Bericht des Kinderhilfswerks soll ein Warnsignal sein, verbunden mit der Dringlichkeit, klimaschädliche Emissionen zu reduzieren, auf fossile Brennstoffe zu verzichten und Regionen, die besonders extremen Wetterereignissen ausgesetzt sind, besser anzupassen. Außerdem fordert UNICEF, Kinder auch politisch in den Mittelpunkt zu rücken, so Sprecherin Katja Sodomann.
2: Die Kinder brauchen auch eine eigene Stimme in der Klimapolitik. Sie sind am wenigsten schuld, aber am allermeisten betroffen, auch künftig. Und sie sind gar nicht in die Entscheidungsprozesse oder nicht genug eingebunden. Und die Kinder brauchen Klimabildung, um auch mitreden zu können. Denn es ist letztlich ihre Zukunft, die wir kaputt machen.
0: Das sagt UNICEF-Sprecherin Katja Sodomann. Kinder sind also besonders stark betroffen vom Klimawandel.

0: Wochenlang hat uns der Iran-Konflikt in Atem gehalten, der Krieg am Golf, das Leiden, die Menschen, die Folgen auch für die Wirtschaft. Gibt es jetzt eine Lösung und wie bewerten die Kommentatoren diese Einigung zwischen den USA und dem Iran? Das hören wir jetzt von Thomas Heinz heute mit dem Pressespiegel. Guten Morgen,
1: vielleicht
0: Thomas.
1: Fangen wir zunächst mit den Fakten an und dafür schlagen wir die Süddeutsche Zeitung auf. Eine Einigung unterschiedlich ausgelegt. Die USA und der Iran wollen am Freitag eine Übereinkunft zur Beendigung des Krieges unterzeichnen. Doch zu wichtigen Punkten wie Sanktionen oder dem Atomprogramm gibt es eben widersprüchliche Angaben und das beschäftigt natürlich die Kommentatoren. In der Presse, Trump, der hat zunächst mal getönt, lasst die Motoren starten, ihr Schiffe der Welt, lasst das Öl fließen. In Teheran teilte der Nationale Sicherheitsrat auch mit, dass der Krieg nun sofort und dauerhaft ende. Aber wie gesagt, es gibt viele Zweifel und es gibt eine sogenannte Interpretationshoheit, gerade was das Atomprogramm anbelangt. Sowohl in Israel als auch in den USA gab es Widerstand gegen allzu große Zugeständnisse an die Gegenseite. Und das kommentiert die Süddeutsche auch als Trump-Fiction sozusagen. Der US-Präsident hat einen teuren Krieg gegen den Iran geführt und nun ein Friedensabkommen verkündet, das hauptsächlich selbst geschaffene Probleme beseitigt. Also sehr kritisch die Süddeutsche Zeitung, aber die internationale Presse sieht das ähnlich. Vor allem aus Israel kommt Kritik. Die Jerusalem Post schreibt zu den Zugeständnissen, die Iran in Sachen Atomprogramm macht. US-Präsident Trump scheint davon überzeugt zu sein, dass es besser sei, mit iranischen Mullahs, militärischen Hardlinern und Hisbollah-Terroristen zu verhandeln, anstatt sie ein für alle Mal zu besiegen. Diese werden auf ein Stück wertloses Papier und auf die festgehaltenen Verpflichtungen aber nicht, die werden sie nicht einhalten. Sie werden ihre Bestrebungen nicht aufgeben, Israel zu vernichten. Also auch hier sehr kritische Töne.
0: Ja, in Avion in Frankreich, da gibt es derzeit ja den G7-Gipfel. Heute will man über die Ukraine beraten. Gestern war eben der Iran-Konflikt das bestimmende Thema.
1: Ja, damit machen heute viele italienische Zeitungen auf. Die Stampa etwa titelt L'intesa reggere apre Hormuz. Also die Europäer wollen sich da ja an einer Mission im Golf beteiligen, sagt der französische Präsident. Und laut italienischer Presse will auch Ministerpräsidentin Meloni da mitmachen. Sie gibt eine vage Zusage für einen Einsatz italienischer Schiffe, bindet diese natürlich aber auch an die Zusage durch das italienische Parlament. Ja, auch hier wird dieses Abkommen eher negativ bewertet. Un accordo scarno ma può salvare il G7, so titelt zum Beispiel die Stampa. Heute der italienische Außenminister Tajani schreibt, das Blatt hat das Abkommen zwar gelobt und er tat gut daran, auch wenn es natürlich nicht den Tatsachen entspricht, meint die Stampa, denn hier zählt Diplomatie und die G7 sei eben ohne die USA eine Plattform, die ins Bedeutungslose abdrifte. Deshalb müsse man alles tun, um den US-Präsidenten bei Laune zu halten, der zuletzt ja schon gedroht hatte, fern zu bleiben. Also ihn sozusagen, so schreibt die Stampa wörtlich, auf diesem schwankenden Schiff zu halten, damit man mindestens etwas weiterbringt, auch in Sachen Ukraine. Ja, dort heute ganz eindrücklich die Bilder der brennenden Kathedrale von Kiew. Die sieht man heute eben.

0: Häufig das UNESCO-Weltkulturerbe wurde von russischen Raketen getroffen. Die Schäden sind da, aber einigermaßen überschaubar. Aber trotzdem, die symbolische Bedeutung dieses Brandes ist natürlich groß. Auch die Wirtschaft, und damit sind wir beim Sole 24 Ore, der heute hier auch zu dieser Übereinkunft natürlich titelt. Die Wirtschaft reagiert auf die angekündigte Öffnung der Straße von Hormuz natürlich positiv. Con l'accordo USA-Iran Petrolio in caduta, also wir können möglicherweise auf sinkende Treibstoffpreise hoffen. Wall Street e Milano mangiano Rekord. Also die Börsen natürlich, die reagieren sehr positiv auf diese Übereinkunft. Also da mindestens positive Nachrichten.
1: Mhm, werfen wir jetzt einen Blick in die lokale Presse. Thomas, dort, ja, selbstredend andere Themen im Mittelpunkt. Geschichten, man könnte sagen, mit sogenanntem Human Touch.
0: Ja, die Dolomiten bringt heute eben die Geschichte von Hannes Dosser. Man kann sie auch in der Tageszeitung im Übrigen nachlesen. Auch die hat ein Interview mit ihm. Wir berichten ja in der Presse oft über Unfälle, aber wie es den Unfallopfern danach ergeht, das bleibt oft im Verborgenen. Und Hannes Dosser erzählt hier von seinem Leben nach dem Arbeitsunfall. Er hatte ja einen Unfall mit seinem Traktor in seinem landwirtschaftlichen Betrieb und vor wenigen Wochen stand er noch an der Schwelle zwischen Leben und Tod. Eben der 46-Jährige hat durch diesen Unfall sein Bein verloren, aber nicht seinen Mut, seine Zuversicht und schon gar nicht seinen unbändigen Willen. Im Dolomiten-Interview blickt er nach vorne und erzählt eben, wie er sich ins Leben zurückkämpfen will. Im Krankenhaus ist er stabilisiert worden, hat sich sehr wohl gefühlt und sehr gut betreut gefühlt. Und er meint, man muss auch die kleinen Errungenschaften schätzen. Die OP am offenen Unterschenkel ist gut verlaufen, das Pflaster ist weggekommen, die Nähte entfernt, der Stumpf gut verheilt und die Vorbereitungen für eine Prothese sind getroffen worden. Ich habe große Unterstützung von sehr vielen Bauern in der Umgebung und überall und auch in der Familie und ist zuversichtlich eben, dass vieles machbar ist und was nicht machbar ist, das müssen eben andere machen. Also ein durchaus positiv gestimmter und nach vorne blickender Hannes Dosser hier nach seinem Unfall. Im Alto Adige geht es um die Folgen nach diesem tödlich verlaufenen Streit an der Tankstelle in Cardaun. Sie erinnern sich vielleicht, die hatten auch berichtet darüber und die Zeitungen haben da auch geschrieben. Dort ist ja das Opfer nach Wochen im Krankenhaus verstorben. Der Täter sitzt in Haft. Der Alto Adige nimmt eben heute die Familie des Opfers Stellung, La Familia Ricca chiede Giustizia, so der Titel. Schauen wir kurz in den Corriere dell'Alto Adige, der macht im Bild mit dem besonderen Herz-Jesu-Feuer auf, das eben am Wochenende im Bustertal eben zu sehen war. Buntes Südtiroler stand da, eben auf einem Hang in Feuerschrift zu lesen. Und dieses Bunte Südtiroler, das ist eben ein etwas alternatives Herz-Jesu-Feuer gewesen. Die Tradition Neudenken, Occupy Herz-Jesu-Feuer, so nannte sich das und sollte ein Zeichen sein für Vielfalt und gesellschaftlichen Zusammenhalt.
1: Ja, sicherlich ein verbindenderes Feuer als jener Brandherd, der laut Tageszeitung von der Südtiroler Freiheit einerseits und von rechten italienischen Kreisen andererseits immer wieder geschürt wird.
0: Ja, genau, als Brandherd wird es auch hier bezeichnet. Der ewige Brandherd, ein gesprengter Strommast, ein Danke und jede Menge Empörung. 65 Jahre nach der Feuernacht liefern sich Alessandro Urzi und Sven Knoll den nächsten Kampf um die Deutung der Südtiroler Geschichte. Es geht eben um dieses Plakat, das die Südtiroler Freiheit hier aufgehängt hat, wo sie sich sozusagen für die Sprengung der Masten auch in der Feuernacht bedankt. Und das schmeckt natürlich anderen Kreisen nicht. Aber lassen wir dieses Thema und schauen auf den Aufmacher in der Tageszeitung, da geht es um andere Dinge, auch ein bisschen lustvoller, möchte man fast sagen, das lustvolle Südtirol. 30 Jahre nach der Eröffnung des ersten Beate-Use-Ladens in Südtirol erklärt Geschäftsführer Martin Böhl, wie sich die Sexspielzeugbranche verändert hat und wie offen die Südtiroler beim Thema Sex wirklich sind. Und die Details dazu, die lesen Sie am besten selber nach.
1: Ja, das klingt nicht schlecht, würde ich mal sagen. Thomas, ein anderes Thema heute, das auch durch die Lande zieht, betrifft uns beide vielleicht nicht mehr wirklich, und zwar Schulferien. Mich hat es nur damals als Jugendliche, als Kind betroffen, genau. Aber wir freuen uns natürlich für alle Schülerinnen und Schüler, die heute in die Ferien starten. Einige haben noch Prüfungen abzulegen, Maturaprüfung, Berufsschule, Mittelschulprüfung und so weiter. Wir sprechen aber um 7:45 mit einer jungen Frau, einer Oberschülerin. Wie hat sie das Schuljahr, das diesjährige, dieses besondere Schuljahr erlebt? Denn es gab ja einige Ausfälle durch die Lehrer und Lehrerinnen. Proteste. Wir sprechen mit ihr um 7:45.

0: Laues Sommerabendlüftchen dieser Tage. Der Sommer ist da, man geht am Abend gerne raus und bekommt auch gerne Tipps, was es alles so zu tun gibt. Einige Vorschläge jetzt von uns hier auf Rhein Südtirol.
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2: 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Ob ein Sprach, den ich nicht kenne.
3: Because we are intercultural.
4: Los, ein Moment, fängt auch.
5: Denn das ist ein guter Sag.
6: De cette façon, la langue nous unit. Deswegen lernen wir miteinander voneinander.
7: Wie schwierig ist es, die Sprache des Nachbarn zu lernen? Um diese Frage geht es beim heutigen Diskussionsabend zur Zweisprachigkeit. Sprache ist weit mehr als ein Mittel zur Verständigung. Sie kann verbinden, aber auch ausgrenzen. Sie prägt Identität, Erinnerungen und das Gefühl der Zugehörigkeit. Doch ist sie wirklich ein gelungenes Modell für das Zusammenleben verschiedener Sprachgruppen oder eher eine politische Fassade? Darüber diskutiert die Autorin Gabriele Di Luca mit den Landesräten Philipp Achammer und Christian Bianchi. Beginn ist um 18 Uhr im Walterhaus. Im Rahmen der aktuellen Ausstellung über den Brixner Künstler Harald Kastlunger werden zusätzlich 3 Filmporträts über ihn gezeigt. Die Filme von Günter Haller geben Einblicke in Leben, Werk und künstlerische Entwicklung des Südtiroler Künstlers.
8: Ich habe ja hunderte Rembrandt kopiert, ich habe Dürer kopiert, ich habe Leonardo da Vinci kopiert, ich habe alles kopiert, was mit Feder und Bleistift geht, damit ich lerne, wie die Striche laufen. Man glaubt allem, die Striche seien groß, die dürfen nicht groß sein. Wenn ein Strich groß ist, dann wird er kalt.
7: Die Vorführung der Kurzfilme beginnt um 17 Uhr in der Hofburg Brixen. Von Brixen wieder zurück nach Bozen. Dort heißt es nämlich heute Abend Bühne frei für das Abschlusskonzert des Haydnorchesters. Auf dem Programm stehen die 4 letzten Lieder von Richard Strauss und die 4. Sinfonie von Gustav Mahler. Als Solistin tritt die armenische Sopranistin Hasmik Dorosyan auf. Dirigiert wird das Orchester von Michele Mariotti. Konzertbeginn ist um 20 Uhr im Stadttheater Bozen. Das Projekt Diritto Destro geht mit einer Abschlussausstellung zu Ende. Die Initiative bot Jugendlichen eine Reihe von Workshops zu dem Thema Gerechtigkeit, Recht und künstlichen Ausdruck. Dabei konnten die Teilnehmerinnen und Teilnehmer verschiedene Techniken und Materialien ausprobieren und ihre Gedanken, Gefühle und Erfahrungen kreativ ausdrücken. Ziel des Projekts war es, Jugendlichen neue Möglichkeiten zu geben, ihre Gefühle zu zeigen. Die Abschlussausstellung findet heute zwischen 16 und 17.30 Uhr im Bozener Rathaus statt.
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9: Für den Energieberater Rosanelli hat die Alpenkohleuntersuchung einen politischen Hintergrund. In der EU gelten neue Rechte für Fluggäste. Das Wetter teilweise sonnig bei 24 bis 30 Grad. Die Alpenkohleuntersuchung der Antimafia-Staatsanwaltschaft Drienz hat für den Energieberater Rupert Rosanelli eine politische Dimension. Er habe den Eindruck, dass nach dem Ausbau von Südtirols Autonomie staatliche Behörden noch einmal ihre Macht deutlich machen wollten, sagte Rosanelli im Morgengespräch von Rhein Südtirol.
10: Ich glaube, Südtirol ist einfach in seiner Ausprägung als Autonomie sehr erfolgreich und hat jetzt weitere Freiheiten bekommen oder eben Selbstständigkeiten durch das neue Autonomiestatut. Und da ist speziell der Bereich Abfallwirtschaft auch dabei. Und ich will hier nicht zu weit gehen in meine Spekulationen, steht mir vielleicht auch gar nicht zu. Aber so das Gefühl ist schon da, dass man da einfach, dass die Zentralmacht einfach aufzeigen wollte, pass auf, ihr habt zwar viele Freiheiten, auch normativer Natur, aber letztlich entscheiden wir.
9: Rosanelli ist einer von 5 Südtirolern, gegen die wegen des Verdachts des illegalen Handels mit Abfallprodukten ermittelt wird. Nach 16-tägiger Untersuchungshaft ist er seit kurzem wieder auf freiem Fuß. Das Skigebiet Tarscher Alm im Finchgau soll wiederbelebt und mit dem Skigebiet Schwemmalm in Ulten zusammengeschlossen werden. Für das Projekt habe man einen ausländischen Investor gewonnen, sagte der Vorsitzende der Eigenverwaltung Herbert Schwarz gestern Abend auf einer Bürgerversammlung in Latsch. Voraussetzung für das Vorhaben sei, dass eine Verbindung vom Bahnhof Latsch zum bestehenden Sessellift auf die Tarscher Alm gebaut werde.
11: Das Erste ist, es muss ein Zubringer von Latsch nach Tarsch kommen. Und das war ja gedacht mit einer Bahn, einer Gondelbahn oder so. Aber das muss erst mit den Bauern, da gibt es ja ziemlich viele Grundbesitzer, mit denen muss das erst alles geklärt werden.
9: Dem Bau des Zubringerlifts müssen mehr als 50 Grundbesitzer zustimmen. Der Tourismusverein Latsch verspricht sich von dem Projekt eine Belebung des Wintertourismus. Sollte das Vorhaben umgesetzt werden, wäre das ein Glücksgriff für den unteren Finchgau, sagte Präsident Roman Schwienbacher. Nach jahrelangen Verhandlungen haben sich das Europaparlament und die EU-Mitgliedstaaten auf neue Fluggastrechte geeinigt. Die Entschädigungsregel bei Verspätungen bleibt unverändert. Passagiere erhalten weiterhin Geld, wenn sich ihr Flug um mindestens 3 Stunden verspätet. Peter Thalmann.
12: Die Lobbyisten der Fluggesellschaften haben im EU-Parlament massiv Druck ausgeübt. Sie wollten die Entschädigungsregel kippen bzw. auf 4 Stunden verlängern. Doch die Mitgliedstaaten blieben standhaft. Die Fluggesellschaften müssen weiterhin nach 3 Stunden Verspätung zahlen. Gestaffelt zwischen 250 Euro und 600 Euro, je nach Entfernung. Außerdem dürfen jetzt Kinder unter 14 Jahren im Flugzeug neben ihren Eltern sitzen, ohne dass Geld für die Sitzplatzreservierung fällig wird. Zudem sollen Ticketpreise transparenter werden, etwa durch die standardmäßige Anzeige inklusive Handgepäck. Fluggäste haben künftig bis zu 9 Monate Zeit, Entschädigungsansprüche geltend zu machen.
9: In Evian setzen die Staats- und Regierungschefs ihren 3-tägigen Gipfel fort. Heute beraten die 7 führenden Industrienationen auch über den Ukraine-Krieg. Der ukrainische Präsident Volodymyr Zelensky wird zu dem Treffen erwartet. Zudem stehen Treffen mit führenden Vertretern von KI-Konzernen wie Alphabet und Meta auf der Agenda. Rund 1,1 Milliarden und damit fast die Hälfte aller Kinder weltweit sind laut einem UNICEF-Bericht mindestens 3 Klimagefahren gleichzeitig ausgesetzt. Dürren, extreme Hitze über 35 Grad und Hitzewellen sind demnach die häufigste Kombination von Klimagefahren. Das geht aus dem vom Kinderhilfswerk der Vereinten Nationen veröffentlichten Kinder-Klimarisiken-Bericht 2026 hervor. In Südtirol bleibt es beim Verbot von neuen Torfstichen. Änderungen an bestehenden Torfstichen sollen jedoch möglich sein. Bedingung ist, dass das Ausmaß des Torfabbaus insgesamt nicht zunimmt. Dieser Regelung hat der zuständige Gesetzgebungsausschuss des Landtags auf Antrag der SVP zugestimmt. Die Bestimmung ist Teil des Sammelgesetzes, das der Landtag im Juli behandeln wird. Für rund 60.000 Kindergarten-, Grund- und Mittelschulkinder in Südtirol geht heute das Schuljahr zu Ende. Die Abschlussprüfung der Mittelschule beginnt morgen. Südtirols Oberschülerinnen und Oberschüler wurden bereits am letzten Freitag in die Sommerferien entlassen. Bei der Fußball-Weltmeisterschaft in den USA, Mexiko und Kanada endeten 4 Spiele in Folge unentschieden. Gestern Abend kam Spanien nicht über ein 0:0 gegen Kap Verde hinaus. Die Partien Belgien gegen Ägypten und Uruguay gegen Saudi-Arabien endeten jeweils 1:1. In den frühen Morgenstunden trennten sich Iran und Neuseeland 2:2. Heute Abend tritt WM-Favorit Frankreich ins Turnier ein. Das Wetter. Heute ist es freundlich. Zeitweise scheint die Sonne. Am Nachmittag bilden sich Quellwolken. In der Folge können gewitterige Regenschauer entstehen. Die Höchsttemperaturen liegen zwischen 24 Grad im Wipptal und 30 Grad im Süden des Landes. Morgen Mittwoch ist viel Sonnenschein zu erwarten. Am Nachmittag steigt die Schauerneigung etwas an. 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
13: Guten Morgen aus der Landesverkehrsmeldezentrale. Ich bin Manuel Scutellaro. Auf der Brenner-Autobahn in Richtung Norden zwischen Brixen und dem Brenner gibt es LKW-Stau wegen Überlastung. Auf der Finchgauer Staatsstraße bei Kortsch kommt es in beiden Richtungen zu Behinderungen nach einem Unfall. Und die Jaufenpassstraße ist zwischen Gasteig und Kalch heute von 8 bis 18 Uhr wegen Asphaltierungsarbeiten gesperrt. Gute Fahrt!
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0: Ein Schuljahr wie kein anderes. Streiks, ausgefallene Ausflüge, natürlich auch Unsicherheiten mitunter im Klassenzimmer. Aber auch jede Menge Sommerpläne jetzt und Vorfreude natürlich, denn heute, ja, da klingelt sie für dieses Schuljahr zum letzten Mal, die Schulglocke. Beziehungsweise für die Oberschüler war das schon letzten Freitag der Fall. Eine Schülerin der vierten Klasse des Kunstgymnasiums, Walter von der Vogelweide, wird uns gleich live hier erzählen, wie sie das vergangene Jahr erlebt hat und worauf sie sich jetzt am meisten freut. Sie sitzt schon bei mir im Studio. Schönen guten Morgen, Nadja.
15: Guten Morgen, ich freue mich schon sehr auf später.
0: Genau, wir werden gleich näher drüber plaudern. Bleiben Sie auf jeden Fall gerne dran.

0: Scott McKenzie singt von San Francisco. Und der Sommerzeit, ja, die Sommerzeit, die hat vor allem jetzt für viele Schülerinnen und Schüler begonnen, denn heute klingelt sie zum letzten Mal für dieses Schuljahr, und zwar die Schulglocke. Am vergangenen Freitag hat sie bereits schon für die Oberschüler und Schülerinnen geklingelt zum letzten Mal, denn dort stehen die Matura-Prüfungen an, und die Nadia Benedetti ist bei mir im Studio. Sie hat die vierte Klasse hinter sich, Walter von der Vogelweide Kunstgymnasium in Bozen. Keine Ausflüge, keine Museumsbesuche gab es. Ein Biennale-Besuch war auch geplant, hat sie mir gesagt. Was macht das mit den Schülern und Schülerinnen, wenn das alles ausfällt? Der Hintergrund ist ja der bekannte Lehrerprotest. Nadia, erstmal einen schönen guten Morgen noch einmal hier bei uns im Studio. Nadia, die Schulglocke hat am Freitag zum letzten Mal geklingelt. Jetzt musstest du heute wieder früh aufstehen, um zu uns ins Studio zu kommen. Hast du denn überhaupt Zeit zum Ausschlafen oder bist du schon mitten in der Arbeit? Oder wie schaut's aus gerade bei dir, die ersten Ferientage?
1: Ja, also momentan kann ich noch länger schlafen, kann ich noch etwas ausschlafen.
0: Außer aber
1: dann,
0: heute?
1: Genau. Dann aber am Freitag starte ich ans Meer, aber nicht für den Urlaub, sondern ich arbeite dort als Animateurin in Jesolo, in Cavallino, im Camping Union Lido. Auch schon letztes Jahr. Es hat mir sehr viel Spaß gemacht, weil man einfach auch über die eigenen Grenzen hinausgeht und neue Erfahrungen sammeln kann als Animateurin.
0: Sehr, sehr schön. Über die Grenzen hinausgehen, das hieß es ja wirklich auch dieses Jahr im Schuljahr, im Vergangenen, denn es ist gar einiges ausgefallen. Das hat natürlich auch für euch Schüler, Schülerinnen was bedeutet. Was ist denn bei euch alles? Fand irgendwas statt? Ist vieles ausgefallen? Erzähl doch mal, Nadia.
1: Ja, also ich fand, es war dennoch ein erfolgreiches Schuljahr, aber natürlich mit vielen Veränderungen auch verbunden. Für das heurige Jahr war ein Ausflug nach Venedig zur Biennale geplant. Sehr schade, dass der nicht stattfinden konnte, aber zum Glück können wir das nächstes Jahr nachholen, beziehungsweise nächstes Jahr wäre auch noch ein Ausflug zur Biennale geplant gewesen.
0: Aber die Biennale ja bis November läuft, das heißt, ihr fahrt dann im Herbst wahrscheinlich dorthin,
1: genau,
0: oder?
1: Also ich hoffe, dass sich bis nächstes Jahr alles wieder reguliert hat und dass die Ausflüge wieder stattfinden können. Ich finde es vor allem für ein Kunstgymnasium sehr schade, weil man lernt ja die ganze Theorie über die Kunstwerke und über die Gebäude in der Schule, in der Klasse. Aber natürlich lebt Kunst ja vom aktiven Austausch und auch von den Erlebnissen. Und es war schade, dass wir im heurigen Jahr keine Museen besuchen durften.
0: Habt ihr denn darüber gesprochen auch? Wie kann man sich das vorstellen? Wurde mit den Lehrern darüber gesprochen?
1: Ja, wir haben schon mit ihnen gesprochen, aber es hat jetzt nicht viel an der Situation geändert sozusagen. Ich verstehe natürlich die Lehrer auch, sie wollen für gerechte Löhne kämpfen sozusagen. Und Ausflüge sind ja auch immer mit sehr viel Verantwortung verbunden und mit viel Zeit, die teilweise auch gar nicht bezahlt wird sozusagen. Deshalb ist es verständlich, aber dennoch finde ich es traurig oder schade, dass wir Schüler dabei eingeschränkt werden, die eigentlich nichts dafür können sozusagen.
0: Also eben, es ist genau diese Position dazwischen drin, die ihr seid. Aber ich fand es schön, wie du das auch vorhin positiv formuliert hast. Das hat Veränderung bedeutet, hast du gesagt. Also ein reflektierter Blick einer jungen Frau hier bei uns im Studio auf das Ganze. Also nächstes Jahr, man weiß es noch nicht, wie es nächstes Jahr ausschaut, oder? Also es bleibt noch offen. Werden Ausflüge wieder stattfinden oder nicht? Das steht noch in den Sternen für euch.
1: Genau, ja. Aber wir blicken positiv in die Zukunft. Mal schauen, hoffentlich.
0: Apropos in die Zukunft blicken. Den Sommer haben wir schon besprochen. Also am Freitag geht's los nach Jesolo. Wie lange wirst du da bleiben? Also da bleibt erstmal jetzt nicht viel Zeit für Ferien. Hast du danach noch ein bisschen Zeit?
1: Ja, ich bleibe bis zum 7. August, also genau einen Tag vor meinem Geburtstag, den ich dann auch unten feiern werde, meinen Geburtstag, meinen 18.
0: Den
1: ich 18. freue mich
0: Ach,
1: schon
0: wie toll.
1: Drauf.
0: Ja.
1: Genau, und danach habe ich auch noch ein bisschen Zeit für Ferien. Dort werde ich mich noch mit meinen Freunden treffen, schwimmen, Spaß haben und auch ein paar Songs schreiben, ein bisschen musizieren.
0: Songs schreiben, da kommt ein spannender Punkt auf. Das heißt, du komponierst selbst?
1: Genau, ja,
0: Musik?
1: Ja, ich mache Musik. Jetzt vor einigen Tagen ist meine erste Single auf Spotify erschienen und auf YouTube. Und es macht mir sehr viel Freude, macht mir sehr viel Spaß. Und ich werde im Sommer auf alle Fälle weiter komponieren. Und
0: sehr spannend. Ja. Da wollen wir jetzt natürlich unbedingt einen Hinweis bekommen. Wie finden wir dich auf Spotify?
1: Nadia Benedetti. einfach meinen Namen suchen und da kommt dann gleich meine erste Single A Change in the Wind raus.
0: Wer weiß, wann das bei uns auch zu hören wird sein, hier im Programm, Nadja, da freuen wir uns natürlich. Also es gibt noch ein bisschen Zeit für Ferien. Wie ist es denn generell? Wir haben vorhin gesprochen über nach vorne blicken, in die Zukunft blicken. Ihr jungen Menschen, wir sagen das immer wieder hier bei uns, jetzt habe ich endlich mal eine im Studio, mit der ich direkt drüber sprechen kann. Seid ihr einem gewissen Druck ausgesetzt? Wie nimmst du das selbst wahr? Vierte Klasse, nächstes Jahr Matura-Klasse. Denkt man schon an das Danach? Möchte man selbst an das Danach denken? Kommt da ein Druck von außen? Wie nimmst du das wahr?
1: Ich habe sehr viele Freunde, die heuer bereits maturieren. An dieser Stelle nochmal viel Glück an alle Maturanten. Ja, ich mache mir natürlich Gedanken über die Zukunft, aber ich konnte dieses Jahr auch mein Praktikum hier bei der RAI absolvieren. Es hat mir sehr, sehr gut gefallen und deshalb bin ich mir eigentlich sicher, dass ich in der Zukunft sicherlich etwas in diese Richtung machen möchte. Ja, vielleicht Kommunikationswissenschaften oder studieren. Medienwissenschaften studieren. Sicher etwas, wo man auch viel Neues dazulernen kann, etwas, wo es nie langweilig wird und man sich immer selbst neu entdecken kann.
0: Und nebenbei Musik machen weiter.
1: Genau, immer kreativ.
0: Immer kreativ bleiben, das klingt sehr gut. Liebe Nadja, ich bedanke mich vielmals bei dir für dieses Gespräch. Ab in die Ferien heißt es, also seit dieser Woche, eigentlich schon seit Freitag für dich und kommenden Freitag geht es dann zur Arbeit. Ich drücke dir alle Daumen, schöne Zeit in Jesolof. Darf man vorträglich schon alles Gute? Nein, darf man nicht zum Geburtstag wünschen. Nein, noch nicht. Aber wir wünschen auf jeden Fall, dass es eine schöne Feier wird. Alles Liebe und wer weiß, was wir von Nadja Benedetti noch zu hören bekommen. Schön, dass du hier warst. Danke für den Besuch.

0: Der Sommer bedeutet also Schulferien, haben wir soeben auch von Nadia Benedetti gehört. Genauso natürlich arbeiten, wie es viele Schüler, Schülerinnen machen. Aber der Sommer ist auch die Zeit der Klettersteige. Und wenn die Dolomiten im Hochsommer überlaufen sind, so gibt es dort eben tolle Kletterrouten, die man irgendwann im Leben machen möchte, sofern man schwindelfrei ist. Das sind die beiden Klettermaxe in der heutigen Ausgabe der Gipfelerlebnisse, also schwindelfrei. David Piazza ist Wirt auf der Raschützhütte und ein Bergmensch durch und durch, ebenso die ehemalige Skispringerin Barbara Stuffer. Sie werden von Bergführer Manni sicher über den Normalweg auf den Gipfel des zweiten Sellerturms geführt.
1: Ja, jetzt sind wir rumgekommen. Jetzt werden wir fast müssen Klettergurte und alles umziehen.
2: Jetzt wird es wieder steiler. Jetzt geht's auf.
3: Wir werden so eineinhalb Stunden Arbeit haben. Schwer ist es nicht. Meistens so 2. Grad, ein paar Stellen 3. Grad. Und vielleicht machen wir noch eine kleine Variante, was ein bisschen schwerer ist. Das schauen wir nachher.
1: Da lassen wir uns überraschen, hä?
4: Sehr wohl.
0: Ja, Barbara Stuffer hat auf jeden Fall keine Probleme am Fels. Ja, sie schwärmt sichtlich vom Klettern.
4: Das Schönste für mich ist einfach in der freien Natur auch klettern. Da hat man die Freiheit. Und für mich ist einfach eine Medizin. Und mit dem Panorama ist wirklich traumhaft.
0: Ja, was Barbara und David auf ihrer Klettertour alles über sich erzählen, das erfahren Sie in der Fernsehreihe Gipfelerlebnisse heute Abend bei uns, und zwar gleich nach der Tagesschau.

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2: Für den Energieberater Ossanelli hat die Alpenkohleuntersuchung einen politischen Hintergrund. Der Iran meldet erste Schiffsdurchfahrten an der Meerenge. Das Wetter teilweise sonnig bei 24 bis 30 Grad. Für den Bozner Energieberater Rupert Rosanelli hat die Alpenkohleuntersuchung der Antimafia-Staatsanwaltschaft Trient einen politischen Hintergrund. Er habe den Eindruck, dass nach dem Ausbau von Südtirols Autonomie staatliche Behörden noch einmal ihre Macht deutlich machen wollten, sagte Rosanelli im Morgengespräch von Rai Südtirol. Gerade im Umweltbereich habe das Land neue Zuständigkeiten dazugewonnen. Rosanelli ist einer von 5 Südtirolern, gegen die wegen des Verdachts des illegalen Handels mit Abfallprodukten ermittelt wird. Das Skigebiet Tarscher Alm im Finchgau soll wieder belebt und mit dem Skigebiet Schwemmalm in Ulten zusammengeschlossen werden. Für das Projekt habe man einen ausländischen Investor gewonnen, sagte der Vorsitzende der Eigenverwaltung Herbert Schwarz gestern Abend auf einer Bürgerversammlung in Latsch. Voraussetzung für das Vorhaben sei, dass eine Liftverbindung vom Bahnhof Latsch zum bestehenden Sessellift auf die Tarscher Alm gebaut werde. In Südtirol bleibt es beim Verbot von neuen Torfstichen. Änderungen an bestehenden Torfstichen sollen jedoch möglich sein. Bedingung ist, dass das Ausmaß des Torfabbaus insgesamt nicht zunimmt. Dieser Regelung hat der zuständige Gesetzgebungsausschuss des Landtags auf Antrag der SVP zugestimmt. Die Bestimmung ist Teil des Sammelgesetzes, das der Landtag im Juli behandeln wird. Erste iranische Schiffe haben nach der Einigung zwischen den USA und dem Iran die von der US-Seeblockade betroffene Zone passiert. Laut iranischen Staatsmedien fuhren mindestens 3 Öltanker und 2 Frachtschiffe ohne Zwischenfälle durch das Gebiet. Der Schiffsbeobachtungsdienst Tanker Trackers meldet ebenfalls, dass ein iranischer Supertanker die Blockadelinie der USA durchquert hat. Nach jahrelangen Verhandlungen haben sich das Europaparlament und die EU-Mitgliedstaaten auf neue Fluggastrechte geeinigt. Die Entschädigungsregeln bei Verspätungen bleiben unverändert. Wer mit mehr als 3 Stunden Verspätung ankommt, hat weiterhin Anspruch auf 250 bis 600 Euro. Kinder unter 14 Jahren dürfen künftig ohne Aufpreis neben ihren Eltern sitzen. Außerdem müssen Ticketpreise transparenter dargestellt werden, etwa inklusive Handgepäck. In Evian setzen die Staats- und Regierungschefs ihren 3-tägigen Gipfel fort. Heute beraten die 7 führenden Industrienationen auch über den Ukraine-Krieg. Zu dem Treffen wird der ukrainische Präsident Volodymyr Zelensky erwartet. Zudem stehen Gespräche mit führenden Vertretern von KI-Konzernen wie Alphabet und Meta auf der Agenda. 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Redaktion Matthias Ungerer.
3: Guten Morgen aus der Landesverkehrsmeldezentrale. Ich bin Manuel Scutellaro. Auf der Brenner-Autobahn in Richtung Norden zwischen Brixen und dem Brenner gibt es LKW-Stau wegen Überlastung. Auf der Finchgauer Staatsstraße bei Kortsch kommt es in beiden Richtungen zu Behinderungen nach einem Unfall. Und die Jaufenpassstraße ist zwischen Gasteig und Kalch heute von 8 bis 18 Uhr wegen Asphaltierungsarbeiten gesperrt. Gute Fahrt.
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1: Auch der Dienstag heute bringt viel Sonne, ausgedehnte hohe Wolkenfelder wird es am Nachmittag geben und daraus können sich auch Quellwolken entwickeln und wiederum daraus dann einige gewitterige Regenschauer. Maximal 24 Grad werden im Wipptal erwartet und 30 Grad im Süden des Landes. Schauen wir noch auf morgen, auf die Wochenmitte, da wird es auf jeden Fall wärmer, 24 bis 32 Grad, viel Sonnenschein am Nachmittag, könnte es den ein oder anderen Regenfall, das ein oder andere lokale Gewitter geben. Am Donnerstag dann schon etwas unbeständiger, in der Früh noch strahlend sonnig, tagsüber bilden sich aber vermehrt dann Quellwolken und in der Folge wird es ein paar Gewitter geben. Die Temperaturen für Donnerstag aber noch mal heißer, 26 bis 33 Grad stehen an.

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1: Was für ein schöner Liebessong von Gregor Meile. Heute hier bei uns auf Reise Südtirol aus dem Jahre 2012. Schönen guten Morgen.
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1: Eine gelernte Näherin fliegt ins All als erste Frau der Welt. Damit ging nicht nur ihr Traum, sondern auch der der sowjetischen Regierung in Erfüllung. Damals, am 16. Juni 1963, da hob die 26-jährige Valentina Tereshkova ab, um 48 Mal die Erde zu umrunden. Mehr darüber im heutigen Kalenderblatt jetzt von Lea Robatscher.
3: Mit Juri Gagarin gelingt den Sowjets ihr großer Erfolg. Er ist der erste Mensch im All, nun soll ihm eine Frau folgen. Aus Tausenden von Bewerberinnen wird schließlich Valentina Tereshkova ausgewählt. Die 26-Jährige. Er ist der erste Mensch im All, nun soll ihm eine Frau folgen. Aus Tausenden von Bewerberinnen wird schließlich Valentina Tereshkova ausgewählt. Die 26-Jährige gilt als ideale Besetzung für die

0: Anfängerin für eine Ausbildung an einer Kosmonautenschule. Gemeinsam mit 4 weiteren Frauen absolviert sie die Grundausbildung. Obwohl ihre Trainingsleistungen nicht immer die besten sind, wird Tereshkova für die Mission ins All zu fliegen ausgewählt. Am 16. Juni 1963 ist es soweit. In ihrem unförmigen orangefarbenen Raumanzug, den weißen Helm auf den Kopf, steigt Valentina Tereshkova aus dem Bus und geht über den Betonplatz zur Startrampe. Kameraleute springen um sie herum. Strahlend schüttelt sie Hände, lässt sich von grauhaarigen Männern in Uniform küssen und steigt anschließend in den Aufzug zur Rakete. Punkt 12.30 Uhr zünden die Ingenieure die Triebwerke der Rakete. Allerdings verläuft der Flug alles andere als reibungslos. Die damals 26-Jährige hält kaum Funkkontakt zur Basis. Auch kann sie nicht alle vorgesehenen Experimente durchführen. Ihr ist übel, sie isst kaum etwas. Da sie zu ungewöhnlichen Zeiten schläft, befürchten die Verantwortlichen zeitweise sogar, ihr könnte etwas zugestoßen sein. Ich durfte lange Zeit nichts erzählen, weder wie ich mich während des Fluges fühlte, noch dass es technische Probleme gab, sagte Valentina Tereshkova. Erst im Jahr 2007 enthüllt sie, dass das Raumschiff aufgrund einer Ungenauigkeit im automatischen Steuerungsprogramm immer weiter an Höhe gewinnt. Erst am zweiten Flugtag kann der Fehler behoben und die Kapsel wieder auf die richtige Flugbahn gebracht werden. Der damalige Chefkonstrukteur denkt bereits darüber nach, die Mission vorzeitig abzubrechen. Mir kommen keine Weiber mehr ins All, soll er geflucht haben, sobald Tereshkova wieder festen Boden unter den Füßen hat. 2 Tage, 22 Stunden und 50 Minuten später landet sie wohlbehalten mit dem Fallschirm auf einem sibirischen Acker, nachdem sie die Erde 48 Mal umrundet hat.
1: Ich trainiere weiter, freilich nicht so angestrengt wie vor dem Raubflug. Ich beachte besonders meine physische Vorbereitung. Und natürlich träume ich davon, noch einmal in den Kosmos zu fliegen.
2: Ja, die sowjetische Kosmonautin Tereshkova ist bis heute die einzige Frau, die einen Solo-Raumflug absolviert hat. Tatsächlich liegt der Anteil der Frauen unter den Menschen, die ins All fliegen, bei nur rund 11%. Die Raumfahrt gilt als Männerdomäne. Unter den 11 deutschen Astronauten war bisher keine einzige Frau, nur zum Vergleich.
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0: Wir sind schon dran. Die Verena und ich sind hier beim Schlecken. Und zwar beim Schwarzbeeren sind das. Richtig dicke, schöne Schwarzbeeren hat die Verena mitgebracht. Wo kommen die denn her, Verena?
1: Die kommen heute direkt vom Bauernmarkt hier am Mazziniplatz.
0: Am Mazziniplatz direkt. Ja, sehr, sehr schön vom Bauernmarkt. Das ist eines der Themen heute bei dir, Verena, im Treffpunkt.
1: Ja, also so ein bisschen ausgeweitet. Wir stellen Ihnen das Buch von Generation zu Generation vor.
0: Ah, tolles Buch. Ja.
1: Das ist ein Buch, das die Südtiroler Bäuerinnenorganisation herausgegeben hat, gemeinsam mit der Seniorenvereinigung. Und da gibt es Rezepte nachzulesen, aus allen Landesteilen, so ganz typische Rezepte, eben von älteren Menschen an Jüngere weitergegeben.
0: Überliefert sozusagen, ein ganz spannendes Thema. Fußball, glaube ich, das ist
1: Fußball
0: natürlich auch Thema.
1: Ist natürlich auch ein Thema während der Fußball-Weltmeisterschaft. Wir schauen uns heute mal das große Business rund um die Panini-Bilder an. Sie kennen das, das sind diese Fußball-Pickerlen, die Sticker, die Heftchen, die man dann vollkleben kann, und was da für ein Geschäft dahinter steckt, das möchte man nicht meinen, aber bei uns kriegen Sie es mit.
0: Sehr schön, und wir haben heute im Frühstücksradio einen kurzen Rückblick mit dem Energieberater und ehemaligen SEA-Präsidenten Robert Rossanelli gesprochen. Wie war es für ihn, 16 Tage lang in einer Gefängniszelle zu sitzen? Dieses Gespräch können Sie nachhören in der Mediathek. Genauso dort zum Nachhören in Kürze auch ein Ratscherle von mir mit einer jungen Frau, mit einer Viertklässlerin einer Oberschule. Wir haben gemeinsam auf das Schuljahr zurückgeblickt, auf die Ferien, auf die Sommerarbeit vorausgeblickt. Ja, und jetzt übergebe ich das Zepter, glaube ich, Verena. Es wird Zeit, mich zu verabschieden, und zwar gemeinsam mit Stefan Biazzi am Mischpult. Mein Name Karin Duregger. Machen Sie es gut und einen schönen Tag wünschen wir noch. Jetzt erstmal mit Savage Garden.

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3: Energieberater Rossanelli sieht politischen Hintergrund in Alpenkohleermittlungen. US-Vizepräsident Vance kündigt Rückkehr der Atominspekteure im Iran an. Das Wetter teilweise sonnig bei 24 bis 30 Grad. Für den Bozner Energieberater Rupert Rossanelli hat die Alpenkohleuntersuchung der Antimafia-Staatsanwaltschaft Trient einen politischen Hintergrund. Er habe den Eindruck, dass nach dem Ausbau von Südtirols Autonomie staatliche Behörden noch einmal ihre Macht deutlich machen wollten, sagte Rossanelli im Morgengespräch von Rai Südtirol. Gerade im Umweltbereich habe das Land neue Zuständigkeiten dazugewonnen. Rossanelli ist einer von 5 Südtirolern, gegen die wegen des Verdachts des illegalen Handels mit Abfallprodukten ermittelt wird. Das Skigebiet Tarscher Alm im Finchgau soll wieder belebt und mit dem Skigebiet Schwemmalm in Ulten zusammengeschlossen werden. Für das Projekt habe man einen ausländischen Investor gewonnen, sagte der Vorsitzende der Eigenverwaltung Herbert Schwarz gestern Abend auf einer Bürgerversammlung in Latsch. Voraussetzung für das Vorhaben sei, dass eine Liftverbindung vom Bahnhof Latsch zum bestehenden Sessellift auf die Tarscher Alm gebaut werde. Laut dem Vizepräsidenten der USA, J.D. Vance, werden internationale Atominspekteure in den Iran zurückkehren. Das sei Teil des Abkommens zwischen der USA und dem Iran, erklärte Vance. Ein Kernbestandteil des Abkommens sei, dass die internationale Atomenergiebehörde dem Iran helfen wird, seine Bestände an hoch angereichertem Uran zu vernichten. An der Straße von Hormus kommt Bewegung rein. Erste iranische Schiffe haben nach der Einigung zwischen den USA und dem Iran die von der US-Seeblockade betroffene Zone passiert. Laut iranischen Staatsmedien fuhren mindestens 3 Öltanker und 2 Frachtschiffe ohne Zwischenfälle durch das Gebiet. Der Schiffsbeobachtungsdienst Tanker Trackers meldet ebenfalls, dass ein iranischer Supertanker die Blockadelinie der USA durchquert hat. Der weltberühmte Jazzpianist Abdullah Ibrahim ist im Alter von 91 Jahren gestorben. Das teilte Südafrikas Präsident Cyril Ramaphosa unter Berufung auf die Familie mit. Ibrahim galt als Ikone des Jazz und als entschiedener Gegner der Apartheid. Der aus Kapstadt stammende Musiker lebte zuletzt in Bayern. Mit dem Stück Mannenberg wurde er weltweit bekannt. Nach Angaben seiner Familie starb er nach kurzer Krankheit friedlich im Kreise seiner Angehörigen. In Südtirol bleibt es beim Verbot von neuen Torfstichen. Änderungen an bestehenden Torfstichen sollen jedoch möglich sein. Bedingung ist, dass das Ausmaß des Torfabbaus insgesamt nicht zunimmt. Dieser Regelung hat der zuständige Gesetzgebungsausschuss des Landtags auf Antrag der SVP zugestimmt. Die Bestimmung ist Teil des Sammelgesetzes, das der Landtag im Juli behandeln wird. Für rund 60.000 Kindergarten-, Grund- und Mittelschulkinder in Südtirol geht das Schuljahr zu Ende. Die Abschlussprüfung der Mittelschule beginnt morgen. Südtirols Oberschülerinnen und Oberschüler wurden bereits am letzten Freitag in die Sommerferien entlassen. Das Wetter. Heute ist es freundlich, zeitweise scheint die Sonne. Am Nachmittag bilden sich Quellwolken. In der Folge können gewitterige Regenschauer entstehen. Die Höchsttemperaturen liegen zwischen 24 Grad im Wipptal und 30 Grad im Süden des Landes. Morgen, Mittwoch, ist viel Sonnenschein zu erwarten. Am Nachmittag steigt die Schauerneigung etwas an. 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Redaktion Katja De Gennaro.
4: Aus der Landesverkehrsmeldezentrale begrüßt Sie Renate Stauder. Auf der Brenner-Autobahn in Richtung Norden gibt es zwischen Brixen und dem Brenner Lkw-Stau wegen Überlastung und in Richtung Süden zwischen Klausen und Bozen-Nord Lkw-Stau wegen eines defekten Lkws. Die Aufenbachstraße ist zwischen Gasteig und Kalk von 8 Uhr bis 18 Uhr wegen Asphaltierungsarbeiten gesperrt. Die Landesstraße Kastelroth-Waldbruck ist zwischen der Abzweigung Dissens und der Abzweigung St. Oswald nach Murenabgängen weiterhin gesperrt. Eine Einbahnregelung wegen Arbeiten gibt es unter anderem auf der Brenner Staatsstraße nördlich vom Fahren, auf der Gardachtaler Staatsstraße bei Zwischenwasser und Montal, auf der Saarenthaler Staatsstraße bei Punschen und auf der Passaierer Staatsstraße zwischen Riffian und Salthaus. Gute Fahrt!
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5: Einen schönen guten Morgen am Dienstag, 16. Juni. Ja, das ist der Tag, wo es wuselt auf Südtirols Schulhöfen.
6: Ich freue mich schon ganz, ganz fest und ich habe schon geplant, auf dem Meer zu gehen. Ich vermisse die Freunde und die Lehrer.
5: Ja, auch das gehört so ein bisschen mit dazu. Ein letzter Schultag ist immer auch ein kleiner Abschied, für die meisten zumindest. Rund 60.000 Kinder aus Kindergarten, Grund- und Mittelschule, Sie haben es gehört, gehen heute in die Sommerferien. Wir wünschen Ihnen und Ihren Familien erstmal ein bisschen durchschnaufen können jetzt und eine schöne Zeit. Die wünschen wir natürlich allen, die gerade 3 Südtirol hören. Im Treffpunkt legen Edi Bleikner an der Technik und ich jetzt gleich mit einer Tanznummer los. The Time of My Life aus Dirty Dancing. Schönen guten Morgen.

0: Es ist 8:45 Uhr. Ihnen einen schönen guten Morgen mit Rheinsüdtirol. Zuerst war da das Buch und dann kam der Film dazu. Das ist oft so bei gutem Stoff. Und so wird es auch bei dem Debütroman der amerikanischen Autorin Carol Claire Burke sein, den Ihnen jetzt Christoph Pichler vorstellen wird. Yesteryear heißt das Buch und es scheint, als hätte die junge Autorin da gegen etwas angeschrieben, gegen eine ganze Reihe von Systemen, nämlich die lebensfeindlich und bedrückend sind. Dazu zählen Religion, die sich in das Privatleben der Menschen einmischt. Dazu zählen Social Media, die die Privatsphäre von Kindern missbrauchen. Dazu zählen auch politische Seilschaften und männliche Gewalt. Die Heldin von Yesteryear verkauft sich über das Internet als sogenanntes Tradwife, also als traditionelle, konservative Ehefrau. Sie gaukelt ihren Followern ein schlichtes, ländliches Leben mit Mann und Kindern vor. Aber dann macht sie diese Erfahrung wirklich.
1: Natalie lebt mit ihrem Mann Caleb und ihren 5 Kindern die perfekte Utopie eines jeden US-Republikaners. Auf einer malerisch renovierten Rinderfarm mit klassischer Rollenverteilung und traditionellen Familienwerten. Außerdem gibt es 5 Kinder, die um die Liebe und Zuwendung ihrer Mom buhlen. Natalie knetet Sauerteig und leitet ihre Kinder zu einem guten Leben an. Mann und Vater Caleb, Spross einer alteingesessenen Politikerfamilie, gibt in Stiefeln einen Fashion Cowboy ab. Natalie betreibt einen Instagram-Account mit dem Namen Yesteryear Ranch. Dadurch vermittelt sie ihren zahlreichen Followern die Idylle vom schlichten Leben auf dem Land einfach und wahrhaftig. Und dazu hat sie ein ganzes Produktionsteam engagiert, das mit den Mitteln der Reality-Show Natalies Vision zum Leben erweckt. Gedungene Nannies kümmern sich um die Kinder. Natürlich ist hinter dieser Fassade nichts perfekt, so hat zum Beispiel der fesche Caleb eine Affäre mit der 21-jährigen Produktionsassistentin Shannon. Tradwife Natalie erfährt von der Affäre und attackiert Shannon körperlich. Die junge Frau geht mit dem Skandal an die Öffentlichkeit und Natalies Schwiegervater hat alle Mühe damit, ihn unter den Teppich zu kehren. Natalie aber verliert ihre Glaubwürdigkeit und ihre Internetgefolgschaft. Und dann passiert das Unglaubliche. Natalie wacht eines Morgens auf und befindet sich im Jahr 1855. Die Farm ist noch da, aber es gibt kein Produktionsteam, keine Kameras, keine helfenden Hände und schon gar keine Nannies. Dafür sind Jugendliche da, die Natalie vage an ihre Kinder erinnern. Ehemann Caleb scheint gealtert und ebenfalls nicht mehr derselbe zu sein. Natalie muss sich nun diesen neuen Umständen anpassen. Ein wenig hilft ihr der Glaube daran, dass diese neue Situation, in der sie eigenhändig im Herd Feuer machen und Wasser tragen muss, eine Prüfung ist, die Gott ihr auferlegt hat. Als es der ehemaligen Influencerin dann doch zu viel wird, wagt sie die Flucht von der Farm, nur um weitere verblüffende Entdeckungen zu machen. Yesteryear ist das Debüt von Carol Claire Burke. Sie lässt Natalie selbst die Geschichte erzählen und wechselt dabei zwischen der Instagram-Gegenwart und dem Jahr 1855 hin und her. Autorin Burke ist wie zufällig über die App TikTok zum Thema Tradwives gekommen. Im selben Monat, in dem sie ihren Account einrichtete, gerieten die Themen traditionelle Frauenrollen, Emanzipation und Religion ins Zentrum der öffentlichen Aufmerksamkeit. Burke schreibt in der Zeitung Guardian, Zitat, der Tradwife-Typ ist, ähnlich wie die Hausfrau der 1950er Jahre, keine reale Person. Sie ist kein Trend und nichts, wovon die zeitgenössische Kultur besessen wäre. Sie ist vielmehr eine Werbefigur, eine kuratierte Inszenierung von Weiblichkeit. Sie tritt auf wie eine Anzeige aus den 1950ern, um Frauen an ihren wahren Zweck zu erinnern. Dienen, lächeln, sich fortpflanzen und konsumieren. Carol Claire Burke wurde innerhalb kurzer Zeit eine wichtige Ansprechperson zu diesen Themen und sammelte, Ironie des Schicksals, viele Followerinnen. Vermarktet wird der Roman Yesteryear von Carol Claire Burke als Thriller.
0: Der Roman Yesteryear von Carol Claire Burke ist im Heine Verlag erschienen, zu empfehlen auch als Urlaubslektüre.

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0: Aus der Landesverkehrsmeldezentrale begrüßt Sie Renate Stauder. Auf der Brenner Autobahn in Richtung Norden gibt es zwischen Brixen und dem Brenner Lkw-Stau wegen Überlastung und in Richtung Süden zwischen Klausen und Bozen-Nord Lkw-Stau wegen eines defekten Lkws. Die Aufenbachstraße ist zwischen Gasteig und Kalk von 8 Uhr bis 18 Uhr wegen Asphaltierungsarbeiten gesperrt. Die Landesstraße Kastelroth-Waldbruck ist zwischen der Abzweigung Dissens und der Abzweigung St. Oswald nach Murenabgängen weiterhin gesperrt. Eine Einbahnregelung wegen Arbeiten gibt es unter anderem auf der Brenner Staatsstraße nördlich vom Farn, auf der Gardachtaler Staatsstraße bei Zwischenwasser und Montal, auf der Saarenthaler Staatsstraße bei Punschen und auf der Passaierer Staatsstraße zwischen Riffian und Saltaus. Gute Fahrt!
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2: Ein angenehmer Sommertag ist das heute. Im ganzen Land ist es recht sonnig mit ein paar ausgedehnten Wolkenfeldern, die durchziehen. Am Nachmittag bilden sich dann dichtere Quellwolken und in der Folge kann es gebietsweise auch leicht regnen oder gewittern. Es wird sommerlich warm heute mit maximal 23 Grad im Wipptal und maximal 30 Grad im Überetsch und Unterland.

0: Sugar Baby Love, die Rubettes waren das auf Reis Südtirol. Wir haben es mittlerweile 20 Minuten vor 10. Ja, und um diese Zeit haben die Bauernmärkte im ganzen Land Hochsaison. Frische Kirschen gibt's da, Salat, Karotten, Tomaten, Schnittlauch und vieles, vieles mehr. Auch übrigens wunderschöne Blumen aus dem Garten. Und auch Landesbäuerin Antonia Ecker ist heute am Markt in Bozen unterwegs. Gestern war sie noch bei uns im Radiostudio und hat bei meiner Kollegin Medea Zingerle das neue Kochbuch der Südtiroler Bäuerinnenorganisation vorgestellt. Es heißt Von Generation zu Generation. Darin finden sich Gerichte aus der Südtiroler Bauernküche und zwar aus allen Teilen des Landes. Gemeinsam mit SBO und der Seniorenvereinigung im Bauernbund hat die Landesbäuerin 40 Rezepte gesammelt, vor allem von älteren Leuten, die ihr Wissen und Können in der Küche gern weitergeben. Und also ein Buch daraus gemacht.
1: Wir haben ja überall so ein bisschen ein Kastel irgendwo, wo ein bisschen etwas Informatives zum Rezept dabei ist. Und ich glaube, das ist auch das Wichtige, dass wir diese Kultur mitgeben wollen mit den Rezepten. Wir haben natürlich auch einen Vorspann, wo sie auf die Geschichte zu dieser bäuerlichen Küche eben geschrieben wird. Da haben wir die Autorin Barbara Stocker oder die Heimatkundlerin Barbara Stocker gewinnen können. Und ich muss sagen, ich habe selber noch ein bisschen nachgelesen und da habe ich selber noch viel Interessantes erfahren, obwohl ich mir ja schon mit meinen vielen Jahren auch viel Information von den verschiedenen Bäuerinnen gekriegt habe, aber auch von anderen Menschen im Dorf. Und da habe ich wirklich das eine oder andere eben auch erfahren und das ist auch spannend.
2: Was war so eine Geschichte oder eine kleine Anekdote, die Sie vielleicht auch überrascht hat?
1: Ja, dass man irgendwo gedacht hat, Schnittlauch mitnehmen, wenn man zu einem Bit gegangen ist. Das hat sie eben bei der Buchvorstellung erzählt. Und zwar ist das so ein bisschen begründet, dass der Bittgang noch ins Tal heruntergegangen ist und da ist der Schnittlauch halt schon gewachsen gewesen und in der höheren Lage, wo die noch wieder zurückgegangen sind, ist noch nicht der Schnittlauch gewesen und deswegen haben sie da gedacht, für die Gärten ein bisschen Schnittlauch rausnehmen. Das ist so zum Beispiel.
2: Schöne Geschichte, ja.
1: Oder was auch typisch ist, man sagt ja allem den Spruch, was der Bauer nicht kennt, ist er nicht.
2: Ja.
1: Und deswegen sind ja Bauerngerichte und das kennt der Bauer nicht. Aber man muss auch sagen, dass die Küche auch offen war für neue Zutaten, nicht? Weil im Laufe der Zeit hat sie nachher eben eine Tomatenpasta oder Tomatenkonzentrat oder auch bei den Gewürzen ist dann immer was Neues dazugekommen, was vorher halt nicht zu bekommen gewesen ist. Und deswegen sind auch die Rezepte ja dann im Wandel der Zeit ein bisschen unterworfen und sind auch ein bisschen angepasst worden.
2: Sind auch ein bisschen angepasst worden und sie sind auch nachhaltig, wie Sie vorher schon erwähnt haben. Warum eigentlich vor allem ist denn die Küche nachhaltig auch?
1: Ja, weil man versucht hat, alles zu verwerten, was man im Haus gehabt hat. Man hat nie ein Brot weggeschmissen. Deswegen gibt es ja die Schwarzbrennte in den Knädel, was man mit einem Roggenbrot macht. Oder auch die Semmel, die normalen Knödel, nicht? Damit der Semmel auch aufgebraucht wird oder ein weißer Wecken. Da gibt es aber auch Süßspeisen, wie zum Beispiel der Scheiterhaufen oder die Schneemilch. Da hat man auch das alte Brot verwendet.
2: Also man kann irgendwie jetzt, wo wir wieder mit der generellen Gesellschaft wieder Richtung Nachhaltigkeit geht, eigentlich auf das Alte zurückgreifen. Haben Sie ein persönliches Lieblingsrezept in dem Buch?
1: Ja, das sind die Erdäpfelplatteln mit Sauerkraut und die Zwetschgenknödel. Und das ist irgendwo, das kann man noch zeitgleich machen, weil meistens, wenn die Zwetschgen reif sind, hat man zuerst das Sauerkraut und die Erdäpfel sind schon da, weil es ist jeweils ein Kartoffelteig. Und natürlich ist es ein bisschen aufwendig, aber ist von den Kosten her ganz ein günstiges Rezept oder ein gutes Rezept.
0: Klingt auf jeden Fall sehr, sehr gut. Landesbäuerin Antonia Ecker war das über das Kochbuch, das die Südtiroler Bäuerinnenorganisation zusammen mit der Seniorenvereinigung im Bauernbund herausgegeben hat. Von Generation zu Generation heißt es. Wenn Sie diese Rezepte aus ganz Südtirol nachkochen möchten und da noch ein bisschen Anleitung brauchen, die Weiterbildungsgenossenschaft im Südtiroler Bauernbund bietet auch regelmäßig Kochkurse an.

0: The Simple Things, die einfachen Dinge, besingt er da, der große Joe Cocker. Sie hören RAI Südtirol, das ist der Treffpunkt am Dienstagvormittag. Ja, der Sommer ist da und damit bei vielen die Lust, in die Berge zu gehen und manchmal auch ein bisschen höher hinaufzusteigen. 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

0: Den Schulschluss feiern bei einem Eis oder einem Kaffee oder vielleicht auch schon einem Aperitif mit den Arbeitskollegen und Kolleginnen. Das werden heute viele Leute im ganzen Land tun. Bei uns wird es nach den Nachrichten um 10 noch ein bisschen süßer. Wir reden da nämlich über die Honigernte und darüber, wie es damit heuer ausschaut.
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3: Der Energieberater Rosanelli sieht die Alpenkohleuntersuchung vor einem politischen Hintergrund. Im Iran-USA-Friedensabkommen ist weiter vieles unklar. Das Wetter teilweise sonnig bei 24 bis 30 Grad. Für den Bozner Energieberater Rupert Rosanelli hat die Alpenkohleuntersuchung der Antimafia-Staatsanwaltschaft dringend einen politischen Hintergrund. Er habe den Eindruck, dass nach dem Ausbau von Südtirols Autonomie staatliche Behörden noch einmal ihre Macht deutlich machen wollten, sagte Rosanelli im Morgengespräch von Rai Südtirol. Gerade im Umweltbereich habe das Land neue Zuständigkeiten dazugewonnen. Rosanelli ist einer von 5 Südtirolern, gegen die wegen des Verdachts des illegalen Handels mit Abfallprodukten ermittelt wird. Das Skigebiet Tarscher Alm im Finchgau soll wiederbelebt und mit dem Skigebiet Schwemmalm in Ulten zusammengeschlossen werden. Für das Projekt habe man einen ausländischen Investor gewonnen, sagte der Vorsitzende der Eigenverwaltung, Herbert Schwarz, am Abend auf einer Bürgerversammlung in Latsch. Voraussetzung für das Vorhaben sei, dass eine Liftverbindung vom Bahnhof Latsch zum bestehenden Sessellift auf die Tarscher Alm gebaut werde. In Südtirol bleibt es beim Verbot von neuen Torfstichen. Änderungen an bestehenden Torfstichen sollen jedoch möglich sein. Bedingung ist, dass das Ausmaß des Torfabbaus insgesamt nicht zunimmt. Dieser Regelung hat der zuständige Gesetzgebungsausschuss des Landtags auf Antrag der SVP zugestimmt. Die Bestimmung ist Teil des Sammelgesetzes, das der Landtag im Juli behandeln wird. Nach der Ankündigung eines Abkommens zwischen dem Iran und den USA ist weiterhin unklar, was wirklich in der Vereinbarung steht. US-Vizepräsident J.D. Vance erklärte, der Iran sei bereit, sein hoch angereichertes Uran zu vernichten. Bisher hatte der Iran dies stets ausgeschlossen. Weiter sagte Vance, dass es bei der Straße von Hormus keine Gebühren gebe. Aus dem Iran hieß es aber, Schiffe müssten zahlen. Das Friedensabkommen soll, laut Vance, am Freitag in Genf unterzeichnet werden. Erste iranische Schiffe haben nach der Einigung zwischen den USA und dem Iran die von der US-Seeblockade betroffene Zone passiert. Laut iranischen Staatsmedien fuhren mindestens 3 Öltanker und 2 Frachtschiffe ohne Zwischenfälle durch das Gebiet. Der Schiffsbeobachtungsdienst Tanker Trackers meldet ebenfalls, dass ein iranischer Supertanker die Blockadelinie der USA durchquert hat. Der weltberühmte Jazzpianist Abdullah Ibrahim ist im Alter von 91 Jahren gestorben. Das teilte Südafrikas Präsident Cyril Ramaphosa unter Berufung auf die Familie mit. Ibrahim galt als Ikone des Jazz und als entschiedener Gegner der Apartheid. Der aus Kapstadt stammende Musiker lebte zuletzt in Bayern. Mit dem Stück Mannenberg wurde er weltweit bekannt. Das Wetter. Heute ist es freundlich, zeitweise scheint die Sonne, am Nachmittag bilden sich Quellwolken. In der Folge können gewittrige Regenschauer entstehen. Die Höchsttemperaturen liegen zwischen 24 Grad im Wipptal und 30 Grad im Süden des Landes. Morgen Mittwoch ist viel Sonnenschein zu erwarten. Am Nachmittag steigt die Schauerneigung etwas an. 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
4: Aus der Landesverkehrsmeldezentrale begrüßt Sie Manuel Scutellaro. Schönen Vormittag. Auf der Brenner Autobahn gibt es LKW-Stau in Richtung Norden zwischen Brixen und dem Brenner wegen Überlastung und in Richtung Süden zwischen Klausen und Bozen Nord wegen eines defekten LKWs. Und die Jaufenpassstraße ist zwischen Gasteig und Kalch bis 18 Uhr wegen Asphaltierungsarbeiten gesperrt. Kommen Sie gut und sicher ans Ziel.
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0: Fein, dass Sie uns mit dabei haben. Wir schauen jetzt gleich auf die Arbeit der Bienen, die da verrichtet wird im ganzen Land. Von den vielen, vielen Imkern, die zugange sind, 3500 Imker und Imkerinnen ungefähr, sind im Südtiroler Imkerbund eingeschrieben, aufgeteilt auf 14 Bezirke und in über 110 Ortsgruppen. Ja, und was sie gerade zu tun haben und wie die Honigernte sich dieses Jahr anlässt, darüber berichten wir gleich im Treffpunkt auf RAI Südtirol. Nach Musik von PhD, I Want You Let Down. Und danach haben wir noch Reinhard May für Sie über den Wolken. Einen schönen guten Morgen.

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0: Ja, da fliegt sie, die Maschine von Reinhard May. Und da fliegt, wenn Sie mal ganz leise sind, auch noch was anderes. Ja, so hört es sich derzeit in unseren Gärten, Wäldern und Wiesen an, denn zig Bienen fliegen von einer Blüte zur nächsten, beziehungsweise von einer Laus zur nächsten. Sie sammeln Nektar und lagern ihn in ihren Bienenstöcken ein. Wie viel die Bienen heuer schon gesammelt haben und wie ertragreich die Honigernte bis jetzt war, das wollte Barbara Wiest von Christian Trafeuer wissen. Er ist der Obmann des Südtiroler Imkerbundes.
1: Gestartet sind wir Ende April, Anfang Mai. Es hat gut ausgeschaut. Zwei, drei Tage hat es ein bisschen geregnet und ist ein bisschen, aber das war, ist irrelevant. Es fällt nicht ins Gewicht. Es läuft zurzeit gut. Die Sammeltätigkeit ist rege. Das Wetter passt auch. Ich hoffe, dass es weiterhin so passt. Und dann werden wir schon schauen, wenn wir in die Waldtracht gehen.
2: Das heißt, heuer war die Blütenhonigernte im Gegensatz zu letztes Jahr gut.
1: Richtig, es war sogar sehr gut, wir sind zufrieden. Die Blüte, die hat sehr viel gebracht und man kann eigentlich zufrieden sein. Im Verhältnis, wie Sie sagen, das letzte Jahr war katastrophal.
2: Warum war es letztes Jahr so katastrophal?
1: Ja, es war Regen, es war Wind, es hat geschneit und es war einfach zu kalt für die Bienen.
2: Die Menge des Blütenhonigs war heuer gut, beziehungsweise sehr gut sogar. Wie sieht es mit der Qualität aus?
1: Mir schmeckt er gut, also es muss jetzt jeder Honigliebhaber muss jetzt das selber entscheiden. Jetzt hat er die, heuer hat er die Wahl, aber Honig ist schlussendlich ist Honig Honig.
2: Auch der Waldhonig war letztes Jahr ertragsarm, warum denn?
1: Das war ertragsarm, weil im Juni hat es stark geregnet, also über 14 Tage weg und da ist die Waldtracht abgeschwänzt worden, das heißt die Waldläuse, die eigentlich der Hauptlieferant des Waldhonigs sind.
2: Kann man jetzt schon sagen, ob auch die Waldhonigernte heuer so gut ausfällt wie die Blütenhonigernte?
1: Nein, das kann man jetzt noch nicht sagen. Das wird man in den nächsten 14 Tagen, drei Wochen sehen, wenn die Populationen der Waldläuse anfallen, also sich entwickeln. Dann kann man schon eine Prognose stellen. Jetzt absolut nicht, nein.
2: Das heißt, heuer ist das Honigjahr noch nicht gesichert, oder?
1: Ja, das ist noch offen, das stimmt.
2: Die Blütenhonigmenge war heuer größer als die vom letzten Jahr. Sinkt damit dann auch der Honigpreis?
1: Das wird wohl nicht sein, denn die Betriebskosten jedes Imkers haben sich vervielfacht. Also wenn es nach mir ginge, würde der Honig 30 Euro den Kilo kosten. Nichtsdestotrotz hat der Südtiroler Imkerbund den Richtpreis des Honigs auf 20 Euro festgesetzt.
0: Mhm. Letztes Jahr lag der Kilopreis vom Honig bei 18 Euro. Heuer, wie gehört, wird er im Schnitt 2 Euro mehr kosten. So Christian Trafeuer, der seit über 45 Jahren selbst Imker und Obmann des Südtiroler Imkerbundes ist. Er freut sich über die gute Blütenhonigernte und hofft, dass auch der Waldhonig in rund einem Monat so ertragreich ist. Das wäre den vielen Imkern und Imkerinnen im Land auf jeden Fall nur zu wünschen. Denn nach so viel Arbeit und nach den letzten zwei mageren Jahren wird das heurige hoffentlich wieder ein gutes Honigjahr.

0: Die Fußball-Weltmeisterschaft ist am Laufen und sie ist immer für Überraschungen gut. Zum Beispiel, dass Spanien gestern gegen Kap Verde über ein 0:0 nicht hinausgekommen ist. Und überraschend ist auch, dass ein Foto aus Südtirol zu sehen ist, öffentlich bei der Fußball-WM in Mexico City. Das Fotografieren, das hat bereits seit seiner frühesten Jugend zu seinen Leidenschaften gehört. Und jetzt hat eben der Amateurfotograf Josef Dinkhauser aus Bruneck einen richtigen Coup gelandet. Mit einem Foto hat er eine hochkarätige internationale Jury dermaßen überzeugt, dass sie es unter Tausenden als prämierungswürdigen Bildern ausgezeichnet hat und ja eben es während der WM in Mexico City zu sehen ist.
1: Das Foto ist an den Talverwiesen entstanden. Es war ein Tag, wo es viel geschneit hat und ich bin einen Spaziergang gegangen und habe dann diese Mannschaft spielen gesehen und es hat mich so fasziniert. Ich bin eigentlich kein großer Fan von Fußballereignissen. Es war aber dann so beeindruckend, wie die jungen Leute der Kälte getrotzt haben, den Schnee bewältigt haben. Auf dem Feld lag eine Schneedecke von 10 cm und die musste dann in einer Pause die Begrenzungslinien wieder ausgeschöpft werden.
0: Also ein Bild, das Josef Dinkhauser eingefangen hat. Er ist Amateurfotograf und er war der ehemalige Leiter der Informatik AG des Landes. Dieses Foto, das er gerade beschrieben hat, ist während der Fußball-Weltmeisterschaft öffentlich zu sehen in Mexico City. Ja, und mehr darüber erzählt der Hobbyfotograf selber heute Abend im Kulturjournal ab 19:40 Uhr auf Reise Südtirol.

0: Aus der Landesverkehrsmeldezentrale begrüßt Sie Manuel Scutellaro. Schönen Vormittag. Auf der Brenner Autobahn gibt es LKW-Stau in Richtung Norden zwischen Brixen und dem Brenner wegen Überlastung und in Richtung Süden zwischen Klausen und Bozen Nord wegen eines defekten LKWs. Und die Jaufenpassstraße ist zwischen Gasteig und Kalch bis 18 Uhr wegen Asphaltierungsarbeiten gesperrt. Kommen Sie gut und sicher ans Ziel.
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2: Es ist recht sonnig im ganzen Land mit ein paar ausgedehnten Wolkenfeldern, die durchziehen. Am Nachmittag werden die Quellwolken dann etwas dichter und stellenweise kann es auch leicht regnen. Ganz ähnlich wie heute geht es auch in den nächsten Tagen weiter. Die Tage beginnen also immer recht sonnig. Am Nachmittag zieht es dann ein bisschen zu mit der Möglichkeit eben von leichten Regenschauern oder Gewittern. Von den Temperaturen her, da schaut es momentan so aus. In Saloren sind es bereits 23 Grad. Fast 10 Grad weniger sind es aktuell in Berggemeinden wie in Pfitsch oder auch in Sulden zum Beispiel. In Findl messen wir 16 Grad. Maximaltemperaturen heute 23 Grad im Wipptal und 30 Grad im Süden des Landes.

0: Wir begleiten Sie zu Hause, bei der Arbeit, unterwegs, drinnen und draußen. Einen schönen Vormittag mit Rhein-Südtirol. Keep off the grass, Rasen betreten verboten, so heißt ein kleines Büchlein, das die Autorin Silvia Rier herausgegeben hat. Untertitel: Ein Knigge für die Berge. Darin sind einfache Regeln für ein gutes Miteinander am Berg beschrieben. Regeln, an die sich alle halten sollten. Die, die hier leben und die, die hier zu Gast sind. Zum Beispiel nehmen Sie Reservierungen ernst, auf Schutzhütten zum Beispiel, oder klauben Sie Ihren Müll wieder zusammen, oder auch Weidetiere sind kein Streichelzoo.
1: Man muss das vielleicht vielen Menschen auch sagen, nicht? Weil es ist vielleicht einfach nicht wissen. Nicht, wer aus der Stadt kommt und diese vielen grünen Wiesen sieht, die können sich vielleicht gar nicht vorstellen, dass das jetzt kein Spielplatz ist für den Hund oder für die Kinder. Die können sich vielleicht wirklich einfach nicht vorstellen, dass da Menschen davon leben, also in erster Instanz Tiere davon leben, zweiter Instanz eben auch Menschen davon leben. Nicht? Man muss das einfach auch kommunizieren, glaube ich. Immer wieder hört man von Tourismusgesinnung. Ich glaube, wir sollten anfangen zu schauen, wie wir unseren Gästen eine einheimischen Gesinnung kommunizieren.
0: Die Kastelrutherin Silvia Rier hat lange im Gastgewerbe in Südtirol gearbeitet, dann Philosophie in Innsbruck studiert, wo sie auch lebt. Sie schreibt auch in ihrem Büchlein Keep Off the Grass dagegen an, einfach alles nur so hinzunehmen, wie es ist. Ihren Knigge für die Berge gibt's jetzt bei uns auf Rhein-Südtirol zu gewinnen. 83 mal die 0 144 77, das ist die Nummer, die Sie dazu wählen können. Es ist ein nett geschriebenes Buch, passt auch in jeden Rucksack, kann man auch neben dem Kaffee trinken mal lesen. Der Knigge für die Berge von Silvia Rier. Hier noch einmal unsere Nummer zum Mitmachen, Anrufen und Gewinnen: 83 mal die 0 144 77. Und während Sie unsere Nummer wählen, haben wir Musik für Sie von Max Werner, Rain in May.

0: Auch heute gibt's wieder was zu gewinnen auf Reise Südtirol bei unserem täglichen Quiz. Heute ist es das Buch Der Knicke für die Berge, geschrieben von Silvia Rier. Und es freut uns immer, wenn sich Leute melden und wenn sie sich aus ganz unterschiedlichen Ecken und Enden des Landes melden. Ein Anruf, der kommt heute aus Sechsten und der andere aus der ganz entgegengesetzten Ecke, nämlich aus Brat. Und dorthin gehen uns jetzt unsere Grüße zu Gertraud. Guten Morgen, Gertraud.
1: Guten Morgen.
0: Sie möchten gerne das Buch für sich haben, Knicke für die Berge, das Buch gewinnen. Beobachten Sie auch manchmal so Dinge, wo sich die Leute ein bisschen schräg verhalten, sage ich jetzt mal?
1: Ja, eigentlich nicht.
0: Aber trotzdem wichtig, dass man sich so an gewisse Regeln hält, wenn man ein gutes Miteinander haben will. Gertraud, in dem Buch, da geht es ja um verschiedene Tipps und um verschiedene Bereiche. Wenn Menschen am Berg zusammenkommen, muss man sich ja manchmal was ausmachen. Ein Kapitel widmet sich auch dem Radfahren, speziell dem E-Biken am Berg. Und auch da gibt es natürlich Verhaltensregeln. Und wenn die jeder halbwegs einhält, dann geht auch alles gut. Wem die Berge zu steil sind zum Radfahren, Gertraud, der hat natürlich bei uns auch jede Menge anderer Möglichkeiten auf unseren Radwegen. Was glauben Sie, wie viele Kilometer Radwege wir in Südtirol ungefähr haben? Sind das um die 200 Kilometer oder sind das um die 500 Kilometer oder sind das um die 1000 Kilometer Radwegenetz sozusagen? Was meinen Sie? 200, 500 oder 1000 Kilometer Radwege in Südtirol?
1: Ich tippe mal 500.
0: Sie sagen 500?
1: Ja.
0: Das stimmt. Genau, in dem Fall stimmt's. Also ungefähr 500 Kilometer Radwegenetz haben wir vom Finchgau bis ins Bustertal, vom Wipptal bis ins Unterland. Also so breit sind wir da aufgestellt. Gut, Gertraud, was machen Sie heute noch?
1: Oh, nicht mehr viel.
0: Nicht mehr viel. Also der Tag ist noch relativ jung, aber Sie nehmen es etwas gemütlicher. Fein. Dann wünsche ich Ihnen alles Gute. Fein, dass Sie angerufen haben und gute Lektüre dann auch.
1: Dankeschön. Danke.

0: viele große Orchester. Die Berliner Philharmoniker zum Beispiel oder die Münchner Philharmoniker geben jetzt im Sommer ihre großen Abschlusskonzerte, oft unter freiem Himmel. Eine Nummer kleiner macht's heute auch das Haydn-Orchester, wie Lea Robatscher in ihrer Terminübersicht weiß.
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2: Ein sagt mir ein Satz, ob ein Sprach, den ich nicht kenne.
3: Because we are intercultural.
4: Lusch ein, Moment, fängt auch.
5: Denn das ist ein gutes Sag.
6: De cette façon, la langue nous unit.
7: Das Sprechen lernen wir miteinander voneinander.
8: Wie schwierig ist es, die Sprache des Nachbarn zu lernen? Um diese Frage geht es beim heutigen Diskussionsabend zur Zweisprachigkeit. Sprache ist weit mehr als ein Mittel zur Verständigung. Sie kann verbinden, aber auch ausgrenzen. Sie prägt Identität, Erinnerungen und das Gefühl der Zugehörigkeit. Doch ist sie wirklich ein gelungenes Modell für das Zusammenleben verschiedener Sprachgruppen oder eher eine politische Fassade? Darüber diskutiert die Autorin Gabriele Di Luca mit den Landesräten Philipp Achammer und Christian Bianchi. Beginn ist um 18 Uhr im Walterhaus. Im Rahmen der aktuellen Ausstellung über den Brixner Künstler Harald Kastlunger werden zusätzlich 3 Filmporträts über ihn gezeigt. Die Filme von Günter Haller geben Einblicke in Leben, Werk und künstlerische Entwicklung des Südtiroler Künstlers.
9: Ich habe ja hunderte Rembrandt kopiert, ich habe Dürer kopiert, ich habe Leonardo da Vinci kopiert, ich habe alles kopiert, was mit Feder und Bleistift geht, damit ich lerne, wie die Striche laufen. Man glaubt allem, die Striche seien grot, die dürfen nicht grot sein. Wenn ein Strich grot ist, dann wird er kalt.
8: Die Vorführung der Kurzfilme beginnt um 17 Uhr in der Hofburg Brixen. Von Brixen wieder zurück nach Bozen. Dort heißt es nämlich heute Abend Bühne frei für das Abschlusskonzert des Haydn-Orchesters. Auf dem Programm stehen die 4 letzten Lieder von Richard Strauss und die 4. Sinfonie von Gustav Mahler. Als Solistin tritt die armenische Sopranistin Hasmik Dorosyan auf. Dirigiert wird das Orchester von Michele Mariotti. Konzertbeginn ist um 20 Uhr im Stadttheater Bozen. Das Projekt Diritto Destro geht mit einer Abschlussausstellung zu Ende. Die Initiative bot Jugendlichen eine Reihe von Workshops zu dem Thema Gerechtigkeit, Recht und künstlichen Ausdruck. Dabei konnten die Teilnehmerinnen und Teilnehmer verschiedene Techniken und Materialien ausprobieren und ihre Gedanken, Gefühle und Erfahrungen kreativ ausdrücken. Ziel des Projekts war es, Jugendlichen neue Möglichkeiten zu geben, ihre Gefühle zu zeigen. Die Abschlussausstellung findet heute zwischen 16 und 17.30 Uhr im Bozener Rathaus statt.

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1: Beim G7-Gipfel in Evian wird über ein Ende des Ukraine-Kriegs beraten. Der Energieberater Rosanelli sieht die Alpenkohleuntersuchung vor einem politischen Hintergrund. Das Wetter teilweise sonnig bei 24 bis 30 Grad. Die G7-Staaten wollen heute in Evian die stockenden Ukraine-Verhandlungen wieder in Gang bringen. Am Treffen nimmt auch der ukrainische Präsident Volodymyr Zelensky teil. Er hat nach eigenen Angaben kurz vor dem Treffen mit US-Präsident Trump telefoniert. Dabei habe er ein Gespräch mit Russlands Machthaber Putin in den USA vorgeschlagen. Putin hat persönliche Gespräche mit Zelensky bisher immer abgelehnt. Nach der Ankündigung eines Abkommens zwischen dem Iran und den USA ist weiterhin unklar, was in der Vereinbarung steht. US-Vizepräsident J.D. Vance erklärte, der Iran sei bereit, sein hoch angereichertes Uran zu vernichten. Bisher hatte der Iran dies stets ausgeschlossen. Weiter sagte Vance, dass es bei der Straße von Hormus keine Gebühren gebe. Aus dem Iran hieß es hingegen, Schiffe müssten für die Durchfahrt bezahlen. Das Friedensabkommen soll laut Vance am Freitag in Genf unterzeichnet werden. In Kärnten gibt es Diskussionen um den Schutz des Wörthersees. Die Wirtschaftskammer will den See rechtlich anders einstufen lassen, damit touristische Projekte leichter umsetzbar werden. Die Wirtschaftskammer argumentiert, dass der See durch Eingriffe wie Uferverbauungen, Schifffahrt und touristische Nutzung ohnehin stark verändert sei. Kritik kommt von den Umweltschützern. Sie warnen vor Rückschritten beim Gewässerschutz. Für den Bozener Energieberater Rupert Rosanelli hat die Alpenkohleuntersuchung der Antimafia-Staatsanwaltschaft Trient einen politischen Hintergrund. Er habe den Eindruck, dass nach dem Ausbau von Südtirols Autonomie staatliche Behörden noch einmal ihre Macht deutlich machen wollten, sagte Rosanelli im Morgengespräch von Rai Südtirol. Gerade im Umweltbereich habe das Land neue Zuständigkeiten dazugewonnen. Rosanelli ist einer von 5 Südtirolern, gegen die wegen des Verdachts des illegalen Handels mit Abfallprodukten ermittelt wird. Ein Subunternehmen, das in Südtirol auf mehreren Straßen- und Bahnbaustellen tätig war, soll das Sozialversicherungsinstitut IMS um mehr als 200.000 Euro geprellt haben. Die Firma mit Sitz in Kalabrien habe jahrelang Mitarbeiter als Außendienstpersonal geführt, obwohl sie ständig in Südtirol tätig waren, teilte die Finanzwache mit. Dadurch sei ein Teil der Sozialabgaben für mehr als 200 Mitarbeiter entfallen. Die Firma wurde mit einem Bußgeld belegt und muss die geschuldeten Sozialabgaben nachträglich an das IMS abführen. In Leifers haben die Karabinieri eine Frau wegen erschwerten Diebstahls angezeigt. Die Beschuldigte soll einer 75-jährigen Passantin auf der Straße eine goldene Halskette entwendet haben. Dabei habe sie die sogenannte Umarmungstechnik angewandt, berichten die Karabinieri. Unter einem Vorwand habe die mutmaßliche Diebin die Frau umarmt und ihr das Schmuckstück abgenommen. Auch gegen den Begleiter der Beschuldigten wurde Anzeige erstattet. Das Wetter. Heute ist es freundlich, zeitweise scheint die Sonne. Am Nachmittag bilden sich Quellwolken. In der Folge können gewitterige Regenschauer entstehen. Die Höchsttemperaturen liegen zwischen 24 Grad im Wipptal und 30 Grad im Süden des Landes. Morgen Mittwoch ist viel Sonnenschein zu erwarten. Am Nachmittag steigt die Schauerneigung etwas an. Von Rai Südtirol hörten Sie Nachrichten. Redaktion Katja De Gennaro.
2: Schönen Vormittag aus der Landesverkehrsmeldezentrale wünscht Renate Stauder. Auf der Brennerautobahn gibt es LKW-Stau in Richtung Norden zwischen Sterzing und dem Brenner wegen Überlastung und in Richtung Süden zwischen Klausen und Putzen-Nord wegen eines defekten LKWs. Die Jaufenpassstraße ist zwischen Gasteig und Kalk von 8 Uhr bis 18 Uhr wegen Asphaltierungsarbeiten gesperrt. Die Landesstraße Kastelroth-Weidbruck ist zwischen der Abzweigung Dissens und der Abzweigung St. Oswald nach Murenabgängen weiterhin gesperrt. Gute Fahrt!
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4: Seit 2006 ist das Skigebiet Tarscher Alm zu. Die Lifte fahren derzeit nur im Sommer. 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Und im Hinterkopf schwebt sogar der Gedanke, Tarsch und Ulten mit dem Skigebiet Schwemmalm zu verbinden. Was passiert mit dem Torfabbau in Südtirol? Eigentlich sieht der Klimaplan das Aus für neue Genehmigungen vor. Doch ein Passus im neuen Sammelgesetz sollte Erweiterungen bestehender Torfstiche wieder erlauben. Nach heftiger Kritik stoppte der Gesetzgebungsausschuss das Vorhaben. Während die SVB von einer bloßen Präzisierung spricht, wittert die Opposition Absicht. 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
5: Einen feinen Vormittag mit RAI Südtirol. Ja, heute beginnen auch für die Mittelschüler, die Grundschüler und Schülerinnen und die Kindergartenkinder die Sommerferien, was in vielen Familien bedeutet, dass jetzt auch Oma und Opa wieder mehr zu tun haben.
6: Ja, wir haben zwei Urenkel und haben noch die Enkelkinder, was wir ein bisschen drauf schauen inzwischen. Die Großeltern, die was auch zu 90% heute müssen bald drauf schauen, weil das anders nicht mehr möglich ist, weil die müssen alle arbeiten gehen. Ich freue mich sicher, nicht? Es ist schön, ja, logisch ist schön.
5: Da freuen wir uns mit dem Opa und mit den Enkeln, die da sicher eine feine Zeit haben werden. Und auf Enkelkinder zu schauen, hält ja bekanntlich jung. In diesem Sinne aus, auch musikalisch jetzt von Alphaville, Forever Young. Fein, dass Sie dabei sind.

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0: Musik aus den 1960ern, The Tremolos mit Silence is Golden. Sie hören den Treffpunkt auf Radio Südtirol. Es ist genau 18 Minuten nach 11. Seit fast 60 Jahren gehören Sie zur Fußball-Weltmeisterschaft wie Jubeltore und wie die Diskussionen über den Schiedsrichter. Panini-Heftchen, also die Sammelheftchen mit den Fußballeraufklebern darin. Kleine und große Fans sammeln, tauschen, kaufen und hoffen auf das eine Ziel, das Album komplett zu bekommen. Für den Hersteller ist das ein Milliardengeschäft. Laut einem Bericht des US-Portals The Athletic rechnet Panini rund um die WM 2026 mit Einnahmen von sage und schreibe 1,2 Milliarden Euro. Und für die Sammler wird das Hobby immer teurer. Wie viel ein volles Album inzwischen kosten kann, wo sich beim Stickerkauf sparen lässt und worauf Fans bei vermeintlichen Schnäppchen im Internet achten sollten, berichtet Stefan Venator aus der ARD-Verbraucherredaktion.
1: In der Superlative. Nie gab es so viele Mannschaften wie 2026. 48. Und noch nie so viele Sticker für ein Panini-Sammelalbum. Fast 1000. Die Sammelleidenschaft bei den Fans verspricht also wieder ein großartiges Geschäft.
2: 26 ist mit Abstand das krasseste Jahr, was wir jemals hatten. Es ist wirklich gut, was zu tun, sag ich mal. Wir freuen uns extrem, dass es auch so gut bei den Leuten ankommt.
1: Erzählt Johannes Schwarz von Collect It im hessischen Dreieich. Ein Laden, der sich auf Sammelkarten und Sticker spezialisiert hat. Seine Kundschaft scheut offenbar keine Kosten.
3: Wie viel bezahlt haben? 60, 70 ungefähr bisher, so in dem Dreh.
1: Eine Panini-Stickertüte kostet 1,50 Euro und enthält 7 Sammelbändchen. Im Vergleich zu 2006 hat sich der Preis für einen Sticker mehr als verdoppelt. Als Grund nennt Panini auf Nachfrage die höheren Produktions- und Materialkosten. Wie teuer das WM-Sammelfieber werden könnte, hat Christian Hesse, Mathematikprofessor an der Uni Stuttgart, mal ausgerechnet.
4: Das ist ein klassisches Problem aus der Wahrscheinlichkeitstheorie, das sogenannte Sammelbilderproblem. Dann ergibt sich als Lösung etwa 7.300. Und das ist die durchschnittliche Zahl der Sammelbilder, die ich brauche, um eine vollständige Kollektion zu haben. Dann ist man bei 1.600 Euro im Schnitt.
1: Ein einfaches Stickerheft kostet nur 2 Euro. Aber es zu füllen ist diesmal nicht nur besonders teuer, sondern auch schwierig. Manche Sticker gibt es nämlich nicht in den Tütchen, sondern nur hinter dem Etikett bestimmter Cola-Flaschen. Johannes Schwarz von Collect It.
5: Genau, das ist auch noch so eine Sache, dass auch ganz regelmäßig mittlerweile auch dann mit Sponsoren, mit Markensponsoren noch gearbeitet wird. Das heißt, wer das Album ganz komplett haben will, der ist auch dazu verdonnert, in Anführungszeichen, dass er vielleicht die eine oder andere Flasche Coca-Cola trinkt.
1: Ein anderes Extra der Panini-Sammlung dieses Jahr, 20 extrem seltene, unnummerierte Extra-Sticker von Topspielern. Die Chance, die in einer normalen Tüte zu finden, liegt bei 1 zu 100. Geld sparen kann man zum Beispiel, wenn man auf Aktionen achtet. Da gibt es die Tütchen ab 1 Euro und das Album oft noch gratis dazu. Oder Gratistütchen bei einem bestimmten Einkaufswert. Vorsicht aber bei Online-Billigangeboten. Vor allem auf Plattformen wie TikTok und Reddit gibt es PDF-Dateien oder angebliche Komplettsets. Das sind dann keine offiziell lizenzierten Panini-Produkte. Die Sammelfans im Stickerladen Collect It lassen sich den teuren Spaß jedenfalls nicht verderben. Manche hätten sogar mit bis zu 2.500 gerechnet für ein volles Heft.
3: Überraschend tatsächlich ein bisschen, dass es tatsächlich relativ wenig ist. Also ich habe mehr erwartet tatsächlich, aber mit weniger bin ich auch zufrieden.
1: Billiger wird es natürlich auch wieder mit Tauschen. Das geht in Facebook-Gruppen, bei Kleinanzeigen oder auf Online-Tauschbörsen. Wer gar nichts ausgeben will, kann das Panini-Album auch als App nutzen. Da kann man sich kostenlos anmelden und bekommt täglich 2 digitale Türchen gratis. Sammeln, kleben und tauschen, wie es schon die Großeltern gemacht haben, ist dann aber vielleicht doch das schönere Sammelerlebnis.
0: Panini-Bilder werden übrigens auch in Südtirol gedruckt. Im Mittagsmagazin heute werfen wir einen Blick in die Druckerei Longo, die eine spezielle Drucktechnik für die begehrten Fußballsticker entwickelt hat.

0: Schönen Vormittag aus der Landesverkehrsmeldezentrale wünscht Renate Stauder. Auf der Brennerautobahn gibt es Lkw-Stau in Richtung Norden zwischen Störzing und dem Brenner wegen Überlastung und in Richtung Süden zwischen Klausen und Putzen-Nord wegen eines defekten Lkws. Die Jaufenpassstraße ist zwischen Gasteig und Kalk von 8 Uhr bis 18 Uhr wegen Asphaltierungsarbeiten gesperrt. Die Landesstraße Kastelruth-Weidbruck ist zwischen der Abzweigung Dissens und der Abzweigung St. Oswald nach Murenabgängen weiterhin gesperrt. Gute Fahrt!
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2: Ja, dieser letzte Schultag hat recht sonnig begonnen. Jetzt kommen immer mehr Wolken auf und die Sonne, die kommt nicht mehr ganz so durch. Am Nachmittag sind dann auch einige Regenschauer und leichtere Gewitter zu erwarten. Dasselbe Spiel gibt es übrigens auch in den nächsten Tagen, also vormittags sonnig und am Nachmittag bewölkt. Von den Temperaturen her ist es auf jeden Fall sommerlich. In Gargazon sind es jetzt um kurz nach 11:30 23 Grad, in Barbian 22, etwas frischer ist es in Xiers in St. Magdalena mit 16 Grad. Die Höchstwerte, die für heute zu erwarten sind, die liegen südtirolweit zwischen 23 und 30 Grad.

0: Die Stimme von Chris Rea, der Musiker, ist vor einem halben Jahr kurz vor Weihnachten verstorben. Das ist der Treffpunkt auf Rai Südtirol am Dienstagvormittag um ungefähr 20 Minuten vor 12. Wer im Urlaub einen Mietwagen benötigt, ist gut beraten, sich nicht erst vor Ort einen zu suchen. Die Deutsche Stiftung Warntest hat in ihrem Magazin Finanzen einen Artikel veröffentlicht mit Tipps, worauf beim Mieten eines Fahrzeugs zu achten ist. Dafür bewährt haben sich vor allem Vergleichsportale, und zwar nicht nur, weil sie die besseren Preise anbieten. Ihre Namen sind zum Beispiel billigermietwagen.de oder Check24 oder Mietwagencheck. Bezahlt wird tatsächlich bei einem Vermittler, der zwischen dem Vergleichsportal und lokalem Autovermieter steht und der auch für die Verbraucherinnen und Verbraucher eine wichtige Rolle einnimmt. Marina Djuri-Perntaler hat mit der Redakteurin des Testartikels Marion Weitemeier über die wichtigsten Tipps gesprochen.
1: Frau Weitemeier, Sie empfehlen in Ihrem Artikel für die Buchung eines Mietautos vor allem auf Vergleichsportale zurückzugreifen. Welche Vorteile haben solche Online-Portale?
2: Vergleichsportale haben den Vorteil, dass sie die wichtigsten Vertragsbedingungen auf Deutsch darstellen. Wer dagegen im Urlaubsland bucht, muss oft Verträge auf Englisch unterschreiben oder auch in der Sprache des Urlaubslandes. Sie stellen wichtige Vertragskriterien auch so dar, dass ich vernünftig nach ihnen filtern kann. Ich kann gucken, was passt zu mir und kann das dann entsprechend einstellen. Und sie sind leicht und einfach zu bedienen.
1: Zudem empfehlen Sie, eine Vollkaskoversicherung abzuschließen. Was sollten Verbraucherinnen und Verbraucher diesbezüglich wissen?
2: Ganz wichtig ist es, eine Vollkaskoversicherung ohne Selbstbeteiligung abzuschließen. Das kann schnell passieren im Urlaub, eine Kratzer, eine Beule. Man muss nicht immer unbedingt selber schuld sein. Es kann auch sein, man kommt morgens zum Auto und wupp, ist da ein Kratzer dran. Ganz wichtig, dass man dann eine Versicherung hat, wo man keine Zahlungen leisten muss. Es gibt erstmal die echte Vollkaskoversicherung, so wie wir das auch kennen. Man verursacht einen Schaden und muss dann auch für diesen Schaden, wenn man alle Versicherungspflichten erfüllt hat, auch nicht bezahlen. Und dann gibt es noch eine Besonderheit beim Mietwagen, dass zunächst erstmal die Selbstbeteiligung vorgestreckt werden muss. Das ist oft die Kaution, die man auch bezahlt, manchmal um die 1.000 Euro, wenn es beim hohen Schaden ist. Später holt man sich dann diese Zahlung von dem Vermittler wieder zurück. Weil für diese Selbstbeteiligung steht nicht der Vermieter vor Ort ein, sondern der Vermittler.
1: Was sollte die Versicherung alles beinhalten?
2: Bestimmte Autoteile sind oft nicht mitversichert. Glas, Reifen oder Unterboden, das ist auch ganz wichtig, wenn man das Mietauto bucht, dass man auch an der Stelle die richtigen Klicks setzt und diese Autoteile einfach mitversichert. Oft haben die Portale aber auch sogenannte Pakete, man nennt das Schutz- oder Leistungspakete. Da ist bereits ein bestimmter Versicherungsumfang mit drin, zum Beispiel der Ausschluss der Selbstbeteiligung, aber auch die Versicherung von Glas, Reifen und Unterboden. Und auf jeden Fall empfehlenswert, sich diese Leistungspakete mal anzuschauen und zu gucken, ob man da nicht schon alles, was einem selbst persönlich wichtig ist, findet.
1: Und was ist bei der Übergabe des Autos zu beachten?
2: Bei der Übergabe sollte man wirklich nochmal ganz genau hinschauen. Hat das Auto Kratzer und Beulen, die womöglich nicht im Übergabeprotokoll stehen? Falls nicht, ist es nicht schlimm. Dann sagt man Bescheid, lässt das nachtragen und dann ist man auf alle Fälle auf der sicheren Seite, dass man nicht für Schäden einstehen muss, die man selbst gar nicht verursacht hat. Bei der Abholung empfiehlt es sich auch, einfach mal schnell mit dem Handy ein Foto zu machen und auch den Innenraum nicht zu vergessen. Auch bei der Abgabe ruhig noch mal ein Foto machen von dem Auto und auch vom Innenraum.
1: Vermieter vor Ort versuchen sehr oft, dem Urlauber zusätzliche Versicherungen zu verkaufen, die eigentlich schon im Versicherungspaket des Mietwagenportals enthalten sind. Was empfehlen Sie in diesem Fall zu tun?
2: Hier empfehlen wir wirklich hartnäckig bleiben, keine weiteren Versicherungen aufschwatzen. Und manchmal soll es auch dazu gekommen sein, dass Reisende unter Druck gesetzt wurden und einfach kein Auto ausgehändigt wurde. Das ist auf alle Fälle ein Fall, wo man beim Vergleichsportal anrufen soll. Viele haben eine Hotline, die auch 24 Stunden geschaltet ist und ihnen in solchen Fällen auch wirklich weiterhilft.
1: Und was ist bei der Bezahlung zu beachten?
2: Das Standardbezahlverfahren bei der Mietwagenbuchung ist die Kreditkarte. Und zwar die echte Kreditkarte, das heißt keine Debitkarte oder auch keine Prepaid-Karte, auf die irgendwie Guthaben aufgeladen werden. Das ist wichtig, weil der Vermieter vor Ort möchte die Kaution blocken. Wichtig ist auch zu wissen, dass das auch richtig hohe Beträge sein können. Das sind gern mal 1.000 Euro, auch für einen kleinen Wagen. Die werden dann geblockt oder sollen geblockt werden. Wenn man eine Kreditkarte vor Ort hat oder eine Karte, eine Girocard, bei der das nicht möglich ist, kann es Stress geben. Und es kann auch sein, dass einem das Auto gar nicht ausgehändigt wird. Es gibt inzwischen Anbieter, die auch andere Zahlmethoden akzeptieren, zum Beispiel PayPal. Das kann man in den Vergleichsportalen selber auch sehen und auch einstellen unter Zahlungsbedingungen.
0: Marion Weitemeier war das. Sie ist Redakteurin bei Stiftung Warentest Finanzen. Gut zu wissen ist auch, dass eine Buchung über eines der Vergleichsportale für Mietwagen oft noch kurz vor Abreise kostenlos storniert werden kann. Wer also früh bucht, der kommt meist günstiger davon und riskiert dabei nichts.

0: Albano und Romina Power, die beiden treten immer noch gemeinsam auf, auch und gerade über Italien hinaus. Ende September zum Beispiel geben sie ein großes Konzert in Bad Aibling in Bayern. Für die allermeisten ist das Smartphone ein unverzichtbarer Begleiter. Je nachdem, wozu jemand es benutzt und wie lange, ist der Akku mehr oder weniger schnell leer und das Gerät für nichts mehr zu benutzen, ehe man es mittels Ladekabel wieder auflädt. Die Lösung ist eine Powerbank, also ein mobiler Zusatzakku fürs Smartphone, damit einem, zum Beispiel im Urlaub, auch ja kein Erinnerungsfoto entgeht. Gerade auf Reisen ist eine Powerbank praktisch. Was Sie alles darüber wissen sollten, erklärt die Leiterin der Verbraucherzentrale Gunde Bauhofer.
1: Der Verbrauchertipp der Woche.
2: Man sollte die Powerbanks zum einen nicht über die USB-Ports der Computer oder Laptops aufladen. Es kann nämlich zu Spannungsschwankungen kommen und diese sind dann schlecht für den Computer oder für den Laptop. Daher gilt Powerbanks immer nur direkt am Stromnetz aufladen. Die andere wichtige Information ist, man darf eine Powerbank zwar im Flugzeug im Handgepäck mitnehmen, wenn sie nicht riesengroß ist, dann ist es wieder untersagt. Man darf eine solche Powerbank aber nicht einchecken, also mit dem Gepäck abgeben. Also ganz, ganz wichtig, die Powerbank ins Handgepäck packen, dann ist das alles regulär. Damit die Powerbank länger hält, gilt die Regel wie bei allen Batteriegeräten: Überladen Sie das Gerät nicht und tief entladen Sie das Gerät nicht. Das verlängert die Lebensdauer.

0: 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Hier sind die Nachrichten mit Dieter Scotz.
1: Die Beschäftigtenzahlen in Südtirol liegen erneut zu. Staats- und Regierungschefs der G7-Staaten beraten über den Ukraine-Krieg. Das Wetter teilweise sonnig bei 24 bis 30 Grad. Der Arbeitsmarkt in Südtirol wächst weiter. Im Winter haben die Beschäftigungszahlen insgesamt um knapp 2% zugelegt. Die öffentliche Verwaltung könne von dieser Zunahme allerdings nicht profitieren, sagte Landesrätin Magdalena Amhof bei der Vorstellung der neuesten Arbeitsmarktzahlen.
2: Wenn wir uns die Zahlen genauer ansehen, dann sehen wir, dass einige Sektoren deutlich stärker wachsen. Der Tourismus natürlich, der Handel und auch einzelne Dienstleistungsbereiche. Wo wir genauer hinschauen müssen, ist natürlich der Bereich des öffentlichen Dienstes und auch des Gesundheitswesens. Dort stagnieren wir im Moment.
1: Eine der größten Herausforderungen seien aktuell die bevorstehenden Pensionierungswellen, erklärte Amhof. Die Verbraucherpreise in der Landeshauptstadt sind im Mai im Jahresvergleich vor allem im Bereich Wohnen angestiegen. Hier verzeichnet Bozen eine Zunahme um mehr als 7%. Auch die Preise im Gastgewerbe und in der Hotellerie sind im Vergleich zum Mai vergangenen Jahres um rund 4,5% gestiegen. Leicht rückläufig sind hingegen die Ausgaben für Finanz- und Versicherungsdienstleistungen. Die Staats- und Regierungschefs der 7 führenden Industrienationen sind im französischen Evian zu Beratungen über den Ukraine-Krieg zusammengekommen. An der ersten Arbeitssitzung nahm auch der ukrainische Präsident Volodymyr Zelensky teil. Peter Thalmann.
3: Im Mittelpunkt steht die Frage, ob neue Verhandlungen mit Russland zur Beendigung des Krieges angestoßen werden können. Frankreichs Präsident Macron empfing Zelensky zunächst zu einem bilateralen Gespräch, bevor die gemeinsame Sitzung begann. Zelensky hatte vor dem Treffen mit US-Präsident Trump telefoniert. Dabei hat er Friedensgespräche in den USA vorgeschlagen. Russlands Machthaber Putin lehnte direkte Gespräche mit Zelensky bisher immer ab. In Evian stellen sich Deutschland, Frankreich und Großbritannien erneut demonstrativ hinter die Ukraine. Sie fordern eine sofortige Waffenruhe sowie verbindliche Sicherheitsgarantien für Kiew.
1: Russlands Flugabwehr hat nach eigenen Angaben rund 60 ukrainische Drohnen über Moskau abgefangen. Bürgermeister Sergei Sobjanin teilte mit, eine Drohne habe eine Ölraffinerie getroffen. Verletzt wurde niemand. Infolge des Angriffs kam es zeitweise zu Einschränkungen an allen 4 Moskauer Flughäfen. Russland meldete insgesamt mehr als 170 abgeschossene Drohnen über mehreren Regionen. Nach der Ankündigung eines Abkommens zwischen dem Iran und den USA ist weiterhin unklar, was in der Vereinbarung steht. US-Vizepräsident J.D. Vance erklärte, der Iran sei bereit, sein hoch angereichertes Uran zu vernichten. Bisher hatte der Iran dies stets ausgeschlossen. Weiter sagte Vance, dass es bei der Straße von Hormus keine Gebühren gebe. Aus dem Iran hieß es hingegen, Schiffe müssten für die Durchfahrt bezahlen. Das Friedensabkommen soll laut Vance am Freitag in Genf unterzeichnet werden. Der Iran und die USA wollen eben am Freitag in der Schweiz weiterverhandeln, das sagte der iranische Außenminister Abbas Araghchi. Ziel sei es, nach einem ersten Übergangsabkommen nun eine endgültige Lösung zu finden. Sollte Israel aber weiterhin den Libanon angreifen, würde das gegen die Vereinbarung mit den USA verstoßen. Trotz allem sorgt das Rahmenabkommen zwischen den USA und dem Iran für leichten Auftrieb an Europas Börsen. Der Eurostox und der deutsche DAX-Index lagen am Vormittag im Plus. EU-Parlament, EU-Rat und EU-Kommission haben sich auf neue Bestimmungen zum Handel mit Saatgut geeinigt. Über die Verordnung wird im Herbst abgestimmt. Für Saatgutkonzerne gelten künftig strengere Auflagen hinsichtlich Zertifizierung und Etikettierung. Ausnahmen soll es für lokale Sorten und Kleinzüchter geben. Der Südtiroler EU-Abgeordnete Herbert Dorfmann begrüßte die neue Regelung. Kritik kommt vom Netzwerk der heimischen Artenvielfaltshöfe. Obfrau Sabine Schrott-Brenn spricht von einer verpassten Chance. Die Ausnahmen von der Etikettierungspflicht gelten für Hobbyzüchter, nicht jedoch für landwirtschaftliche Kleinbetriebe.
4: das ganze Saatgut, das lebt vom Austausch, das lebt von diesem Miteinander reden, das ist einfach eine ganze Kultur dahinter. Und natürlich kann der Hobbybereich viel abdecken, aber das ist nur ein Teil. Es gibt in Südtirol auch landwirtschaftliche Betriebe, die Saatgut weitergeben. Und genau jene werden in diesem Saatgutgesetz nicht berücksichtigt. Also jene werden in Zukunft dieselben Richtlinien einhalten müssen wie riesengroße Saatgutfirmen.
1: Die neue EU-Saatgutverordnung soll im Herbst verabschiedet werden. Die Polizei hat in Bozen zwei junge Männer wegen des Verdachts auf Drogenhandel festgenommen. Die Beamten konnten insgesamt mehr als 400 Gramm zum Verkauf verpackte Dosen Kokain sicherstellen. Die beiden Verdächtigen sollen das Rauschgift in Grünanlagen rund um den Fahrradweg zwischen den Stadtvierteln Kaiserau und Firmian verkauft haben. In Leifers haben die Karabiniere eine Frau wegen erschwerten Diebstahls angezeigt. Die Beschuldigte soll einer 75-jährigen Passantin auf der Straße eine goldene Halskette entwendet haben. Dabei habe sie die sogenannte Umarmungstechnik angewandt, berichten die Karabiniere. Unter einem Vorwand habe die mutmaßliche Diebin die Frau umarmt und ihr das Schmuckstück abgenommen. Auch gegen den Begleiter der Beschuldigten wurde Anzeige erstattet. Der weltberühmte Jazzpianist Abdullah Ibrahim ist im Alter von 91 Jahren gestorben. Das teilte Südafrikas Präsident Cyril Ramaphosa unter Berufung auf die Familie mit. Ibrahim galt als Ikone des Jazz und als entschiedener Gegner der Apartheid. Der aus Kapstadt stammende Musiker lebte zuletzt in Bayern. Mit dem Stück Mannenberg wurde er weltweit bekannt. Fußball-WM-Teilnehmer Tunesien hat während des laufenden Turnieres den Nationaltrainer entlassen. Der ehemalige Serie A-Profi Sabri Lamouchi wurde nach der 1:5 Auftaktniederlage gegen Schweden gefeuert. Für ihn übernimmt Hervé Renard. Der Franzose war zuletzt als Trainer in Saudi-Arabien tätig. 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
5: In den nächsten Stunden ziehen vermehrt dichtere, hohe Wolkenfelder durch, die Sonne gerät etwas in den Hintergrund. Aus den Quellwolken am Nachmittag sind ein paar Regenschauer möglich und das alles bei Maximalwerten von 23 Grad im Bibtal und 30 im Süden des Landes. Auch der morgige Mittwoch bringt einiges an Sonnenschein mit durchziehenden Wolken. Am Alpenhauptkamm gibt es von Norden her zeitweise dichtere Wolkenfelder. In der zweiten Tageshälfte können sich einzelne Regenschauer entwickeln. Die Temperaturen steigen an und erreichen maximal 26 bis 33 Grad. In der zweiten Wochenhälfte bestimmt dann hoher Luftdruck, aber labile Luftmassen das Wettergeschehen. Wir können uns auf hochsommerliche Bedingungen mit am Vormittag viel Sonnenschein einstellen. Nachmittags muss man aber jeweils mit Gewittern rechnen. Die Temperaturen steigen noch weiter an und erreichen im Süden des Landes die 34 oder sogar 35 Grad. Zum Schluss die Temperaturen von 12 Uhr, Bozenauer und Meran jeweils 23 Grad, in Brixen 22, 21 messen wir in Doblach und Schlanders, in Sterzing 20, 19 in Brunneck, 18 auf dem Brenner, auf dem Reschen 17 Grad, auf der Plosse in 2500 Metern 8 Grad, bei mäßigem Nordwestwind, Innsbruck 22, Lienz 19 und Trient 24 Grad. Soviel zum Wetter mit Lukas Rastner.
6: Schönen Mittag aus der Landesverkehrsmeldezentrale. Ich bin Manuel Scutellaro. Die Jaufenpassstraße zwischen Gasteig und Kalch bleibt noch bis 18 Uhr wegen Asphaltierungsarbeiten gesperrt. Die Landesstraße Weidburg-Kastlut bleibt zwischen der Abzeigung T1 und der Abzeigung St. Oswald wegen Arbeiten nach einem Murenabgang weiterhin geschlossen. Und auf der Gardertaler Staatsstraße bei Zwischenwasser gibt es eine Einbahnregelung und zeitweilige Sperren bis zu 10 Minuten wegen Feldsicherungsarbeiten. Kommen Sie gut und sicher ans Ziel.
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7: Gemeinsam mit Daniele Mistura an der Technik begleite ich Sie durch die Mittagszeit. Das Schuljahr 2025/26 ist Geschichte, zumindest für alle, denen nicht noch Abschlussprüfungen bevorstehen an den Mittel- und Oberschulen. Es war ein Schuljahr, das im Herbst mit vielen Diskussionen begonnen hat, teils auch mit viel Unmut von Seiten des Lehrpersonals, der Schülerinnen und Schüler und der Eltern. Aufgrund der Protestmaßnahmen von Seiten der Lehrerinnen und Lehrer. Damals hieß es, keine Ausflüge, keine Matura-Reisen, keine außerschulischen Tätigkeiten. Nun haben viele im Land Bilanz gezogen, Schulführungskräfte und Politiker. Bei uns kommen gleich die zu Wort, die es ganz direkt betroffen hat, die Oberschüler.

0: Dieses abgelaufene Schuljahr hat es in sich gehabt. An vielen Schulen in Südtirol wurde gestreikt. Auch geplante Ausflüge und Exkursionen wurden gestrichen. Was hat das eigentlich mit den Schülerinnen und Schülern gemacht? Wir wollten das aus erster Hand wissen und haben mit einer Schülerin gesprochen. Nadia Benedetti besucht das Walter von der Vogelweide Kunstgymnasium in Bozen. Sie hat die letzten Monate natürlich hautnah miterlebt und blickt mit Karin Durecker auf das Schuljahr zurück. Und nach vorne. In den Sommer. Denn sie hat auch erzählt, dass sie in Kürze ihren Sommerjob in Jesolo beginnen wird. Zunächst aber die Einschätzung von Nadia Benedetti zu dem, was in diesem abgelaufenen Schuljahr nicht möglich gewesen ist.
1: Ja, also ich fand, es war dennoch ein erfolgreiches Schuljahr, aber natürlich mit vielen Veränderungen auch verbunden. Für das heurige Jahr war ein Ausflug nach Venedig zur Biennale geplant. Sehr schade, dass der nicht stattfinden konnte, aber zum Glück können wir das nächstes Jahr nachholen, beziehungsweise nächstes Jahr wäre auch noch ein Ausflug zur Biennale geplant gewesen. Also ich hoffe, dass sich bis nächstes Jahr alles wieder reguliert hat und dass die Ausflüge wieder stattfinden können. Ich finde es vor allem für ein Kunstgymnasium sehr schade, weil man lernt ja die ganze Theorie über die Kunstwerke und über die Gebäude in der Schule, in der Klasse. Aber natürlich lebt Kunst ja vom aktiven Austausch und auch von den Erlebnissen und das war schade. Ich verstehe natürlich die Lehrer auch, sie wollen für gerechte Löhne kämpfen sozusagen und Ausflüge sind ja auch immer mit sehr viel Verantwortung verbunden und mit viel Zeit, die teilweise auch gar nicht bezahlt wird sozusagen. Deshalb ist es verständlich, aber dennoch finde ich es traurig oder schade, dass wir Schüler dabei eingeschränkt werden, die eigentlich nichts dafür können sozusagen.
2: Also ein reflektierter Blick einer jungen Frau auf das Ganze. Also nächstes Jahr, man weiß es noch nicht, wie es nächstes Jahr ausschaut, oder? Also es bleibt noch offen, werden Ausflüge wieder stattfinden oder nicht? Das steht noch in den Sternen für euch.
1: Genau, ja, aber wir blicken positiv in die Zukunft, mal schauen, hoffentlich.
2: Apropos in die Zukunft blicken. Den Sommer haben wir schon besprochen, also am Freitag geht's los nach Jesolo. Wie lange wirst du da bleiben? Also da bleibt erstmal jetzt nicht viel Zeit für Ferien. Hast du danach noch ein bisschen Zeit?
1: Ja, ich bleibe bis zum 7. August, also genau einen Tag vor meinem Geburtstag, den ich dann auch unten feiern werde, meinen Geburtstag, meinen 18.
2: Den 18.
1: Ich freue mich schon drauf.
2: Toll, ja.
1: Genau, und danach habe ich auch noch ein bisschen Zeit für Ferien. Dort werde ich mich noch mit meinen Freunden treffen, schwimmen, Spaß haben und auch ein paar Songs schreiben, ein bisschen musizieren.
2: Songs schreiben, da kommt ein spannender Punkt auf. Das heißt, du komponierst selbst?
1: Genau, ja,
2: Musik?
1: Ja, ich mache Musik. Jetzt vor einigen Tagen ist meine erste Single auf Spotify erschienen und auf YouTube. Und es macht mir sehr viel Freude, macht mir sehr viel Spaß. Und ich werde im Sommer auf alle Fälle weiter komponieren. Und
2: sehr spannend.
1: Ja.
2: Da wollen wir jetzt natürlich unbedingt einen Hinweis bekommen. Wie finden wir dich auf Spotify?
1: Nadia Benedetti. Einfach meinen Namen suchen und da kommt dann gleich meine erste Single A Change in the Wind raus.
2: Wer weiß, wann das bei uns auch zu hören wird sein, hier im Programm. Nadia, da freuen wir uns natürlich. Also es gibt noch ein bisschen Zeit für Ferien. Wie ist es denn generell? Wir haben vorhin gesprochen über nach vorne blicken, in die Zukunft blicken. Ihr jungen Menschen, wir sagen das immer wieder hier bei uns, jetzt habe ich endlich mal eine im Studio, mit der ich direkt drüber sprechen kann. Seid ihr einem gewissen Druck ausgesetzt? Wie nimmst du das selbst wahr? Vierte Klasse, nächstes Jahr Matura-Klasse. Denkt man schon an das danach? Möchte man selbst an das danach denken? Kommt da ein Druck von außen? Wie nimmst du das wahr?
1: Ich habe sehr viele Freunde, die heuer bereits maturieren. An dieser Stelle nochmal viel Glück an alle Maturanten. Ja, ich mache mir natürlich Gedanken über die Zukunft, aber ich konnte dieses Jahr auch mein Praktikum hier bei der RAI absolvieren. Es hat mir sehr, sehr gut gefallen und deshalb bin ich mir eigentlich sicher, dass ich in der Zukunft sicherlich etwas in diese Richtung machen möchte. Ja, vielleicht Kommunikationswissenschaften oder Medienwissenschaften studieren. Sicher etwas, wo man auch viel Neues dazulernen kann, etwas, wo es nie langweilig wird und man sich immer selbst neu entdecken kann.
0: Ja, da wäre sie allerdings beim Radio genau richtig. Nadia Benedetti war das. Sie hat gerade die vierte Klasse Oberschule abgeschlossen und startet in wenigen Tagen in ihren Sommerjob.

0: Mrs. Robinson war das von Simon & Garfunkel. Damit haben wir es 7:07 und sind fast schon beim Mittagsmagazin angelangt. Gerade ist meine Kollegin Miriam Thomaser hereinspaziert ins Studio und zwar mit einem Kinderbuch in der Hand. Und darauf steht Franziskus, Clara und Antonius. Ich kann mir vorstellen, es geht um Heiligengeschichten. Aber Miriam, wenn mir als Kind jemand gesagt hätte, ich erzähle dir jetzt eine Heiligengeschichte, dann hätte ich wahrscheinlich mit den Augen gerollt.
1: Hallo Irina. Ja, das kann ich sogar verstehen. Ich glaube, da hätte ich als Kind auch ähnlich reagiert. Aber ich muss sagen, ich habe das Buch mittlerweile schon selbst gelesen. Und es ist wirklich spannend, weil ich muss ja sagen, also die Heiligen Franziskus, Clara und Antonius, die Namen kennt man. Ich würde sagen, die sind in den meisten Südtirolern bekannt. Aber weiß auch wirklich jeder, woher die Person kommt, was die Person auch gemacht hat in ihrem Leben und wie auch das Leben der dreien zusammenspielt. Also ich finde das sehr, sehr spannend und das wird eben im Buch erklärt. Das Buch ist erst vor kurzem erschienen. Es ist ein Projekt des katholischen Familienverbandes Südtirol und darüber spreche ich heute Nachmittag um 5:15 mit der Präsidentin des Verbandes, Sieglinde Abraham, und Autorin und geistliche Assistentin des katholischen Familienverbandes, Manuela Unterdiener.
0: Dann freue ich mich drauf, zuzuhören. Danke dir, Miriam, fürs Vorbeischauen. Ich bin Verena Amort und ich wünsche Ihnen noch einen schönen Tag mit 3 Südtirol und jetzt mit Musik von Joris, Herz über Kopf. Bis morgen, wenn Sie mögen.

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1: Und wir haben wieder eine halbe Stunde Information zum Mittag für Sie und sprechen unter anderem gleich darüber. Seit 2006 ist das Skigebiet Tarscher Alben zu. Die Lifte fahren derzeit nur im Sommer. Geht es nach dem lokalen Tourismus, soll sich das aber ändern. Die Idee, die Tarscher Alben soll im Winter wieder geöffnet werden. Weiter in der Zukunft könnte dann sogar Tarsch und Ulten mit dem Skigebiet Schwemmalm verbunden werden. Wie geht es mit dem Torfabbau in Südtirol weiter? Eigentlich sieht der Klimaplan das Aus für neue Genehmigungen vor, doch ein Passus im neuen Sammelgesetz sollte Erweiterungen bestehender Torfstiche wieder erlauben. Nach heftiger Kritik stoppte der Gesetzgebungsausschuss das Vorhaben. Während die SVB von einer bloßen Präzisierung spricht, wittert die Opposition Absicht. Wie sollen Journalistinnen und Journalisten in Italien mit der künstlichen Intelligenz umgehen? Darüber berieten sich zuletzt verschiedene Fachleute und arbeiten die Charta von Bozen aus. Das Dokument wurde heute im römischen Senat vorgestellt. Dazu waren Südtiroler Fachleute geladen, bei denen wir nachfragen, wie KI-Leitlinien für seriöse Medien aussehen. Zudem sprechen wir gleich über den Südtiroler Arbeitsmarkt und wir werfen einen Blick in die Druckerei, die Panini-Sticker druckt. Einen feinen Mittag wünsche ich. In Tarsch im Finchgau konnte man bis vor 20 Jahren Skifahren. Dann wurde das Skigebiet geschlossen. Danach kam die Tarscher Alben immer wieder mal in die Schlagzeilen. Zuletzt nach dem gescheiterten Einstieg eines spanischen Unternehmers vor einigen Jahren. Seitdem ist es ruhig geworden. Der Sessellift läuft derzeit nur noch im Sommer. Doch auch diese Frist läuft ab. Wenn sich bis 2028 kein neuer Investor findet, droht das Endgültige aus. Um das Skigebiet doch noch retten zu können und zu beleben, wird nun dringend nach Konzepten gesucht. Wie es weitergehen könnte, war gestern Abend das große Thema bei einer Bürgerversammlung in Tarsch und Kollege Thomas Heinz hat sich dort für uns umgehört.
2: Gespannte Erwartung, so könnte man die Stimmung vor der Bürgerversammlung im Tarscher Vereinshaus umschreiben. Drinnen war die Presse nicht zugelassen, aber so viel war vorneweg klar. Es geht letztlich um die Machbarkeitsstudie für eine Revitalisierung des Skigebietes auf die Tarscher Alm. Und in einem zweiten Moment steht auch eine Skischaukel mit Ulten-Schwemmalm im Raum. Aber eines will niemand, mehr Verkehr durch die Dörfer. Einzige Lösung.
3: Das Erste ist, es muss ein Zubringer Verletzt nach durchkommen. Und das war ja gedacht mit einer Bahn, einer Gondelbahn oder so. Aber das muss erst mit den Bauern, da gibt es ja ziemlich viel Grundbesitzer, mit denen muss das erst alles geklärt werden.
2: Herbert Schwarz ist der Präsident der Eigenverwaltung Tarsch, dem Grundbesitzer des ehemaligen Skigebietes.
3: Wir verwalten ja im größten Teil, was wir haben, praktisch von der Talstation, wie sie jetzt ist, auch bis auf die Alm. Und haben die zwei Almen. Wir haben auf der anderen Seite in Ultental haben wir die Kuppelwiesalm, was auch zu der Fraktion Tarsch gehört, und die Tarschalm.
2: So viel zu den Besitzverhältnissen. Die Idee für diese Revitalisierung geht von zwei Initiatoren aus, hinter denen offenbar ein tschechischer Investor steht. Für den Tourismus im mittleren Finchgau ein Hoffnungsschimmer, sagt Roman Schönbacher vom Tourismusverein.
4: Wir haben ja verhältnismäßig eine geringe Auslastung ins Verhalten einfach auch im Winter. Und wir haben eine reine Sommerdestination und das ist heutzutage nicht mehr einfach. Auch schon für die Betriebe selbst, die ja bestrebt sind, auch Jahresstellen für die Mitarbeiter anzubieten. Und in dem Sinn ist das, wenn das zustande kommt, für uns sicher ein Glücksgriff.
2: Zunächst wäre das ein Neustart für das Skigebiet Tarscher Alm. Es gibt aber bereits Entwürfe für einen Zusammenschluss mit Ulten. Für einen Investor wohl ein unabdingbares Muss, glauben viele vor Ort. Die Sorge der Bevölkerung gilt allerdings zunächst dem Verkehr.
3: Die Gassen sind ja ganz eng da in Tarsch und auch in Latsch. Und da wie der Bürgermeister schon mal gesagt, sind wir stehen zu denn in Latsch und in Tarsch darf kein Verkehr durch, grosser nicht. Und soll ich eben, das, als man das vermeiden wollen, soll ich eben, als man die Bahn von Latsch nach Tarsch.
2: Ohne Zubringerlift, der auch als öffentliches Verkehrsmittel für Tarsch angedacht ist, geht also nichts. Noch ist das Skigebiet im Skipistenplan eingetragen, gibt's keine Investoren, dann dürfte das wohl in den nächsten Jahren das endgültige Aus, auch für den derzeitigen Liftbetrieb, bedeuten.
4: Als Tourismusverein haben wir ja 2014 aus der Konkursmasse das ausgekauft als Verein. und haben auch im Sommerbetrieb mit dem Sessellift nachher gestartet. Aber es ist ja so, jetzt sind laufende Kosten, die gewaltig sein. Da haben wir die Banken angesprochen und so sagen, wir können uns das auf Dauer einfach nicht leisten. Und die Grundidee für die Investoren ist jetzt die, dass sie mal starten mit dem Zubringerlift von der Talstation auf die Alm. Alm in der Hoffnung, dass auch mehr geht, aber hell muss man schauen, wie gesagt, abhängig absolut von Zubringer von Latsch bis zur Talstation.
2: Die Gesellschaft soll im Juli gegründet werden, aber ob sie irgendwann ein Skigebiet betreiben wird, viele zweifeln. Und ob die betroffene Bevölkerung dahinter steht, das muss sich erst zeigen.
1: Dank eines ausländischen Investors gibt es also neue Pläne für die Tarscher Alm. Dazu sehen Sie heute Abend auch einen Bericht in der Tagesschau von Rai Südtirol. Die Beschäftigungslage in Südtirol sendet gerade leicht positive Signale. Im vergangenen Winterhalbjahr ist die Zahl der Arbeitsverträge im Vergleich zum Vorjahreszeitraum um 1,8% gestiegen. Dieses Wachstum ist vor allem auf zugezogene Arbeitskräfte zurückzuführen. Die Daten sind dazu heute vorgestellt worden in Bozen. Der Direktor des Arbeitsmarktservice, Stefan Luther, sagt zur Entwicklung der Beschäftigung in den 6 Südtiroler Einkaufszentren:
5: Die Einkaufszentren, sowohl jene in Bozen wie auch das neue Einkaufszentrum in Algund, hat auf die Gesamtbeschäftigung im Handel keine negative Auswirkung gehabt. Die Beschäftigung im Handel außerhalb der Einkaufszentren ist entweder sehr stabil geblieben oder hat sogar zugenommen. Die einzige Ausnahme, die wir jetzt beobachten, sind so ein bisschen die letzten Monate in Bozen. Da haben wir eine bestimmte Stabilisierung, also nicht unbedingt eine Abnahme, mit Ausnahme von den letzten 3-4 Monaten. Das kann sich noch einpendeln. Aber an und für sich haben die Einkaufszentren zu einem Plus geführt an Beschäftigten und nicht zu einer Verschiebung von Beschäftigten.
1: Der Direktor des Arbeitsmarktservice schildert zweitens, warum die Arbeitslosenzahl auch ihr Negatives haben.
5: Auf der anderen Seite haben wir steigende Beschäftigung. Man muss aber auch sagen, dass diese steigende Beschäftigung hauptsächlich durch die Immigration erfolgt. Also wir holen uns Arbeitskräfte ins Land, haben aber auf der anderen Seite auch immer noch eine bestimmte Anzahl von Arbeitslosen, für die wir Arbeitsplätze suchen und die wir auch vermitteln müssen. Wir haben über das gesamte Jahr ca. 12.000 bis 13.000 Arbeitslose mit Spitzen von über 20.000. Und diese Personen haben teilweise Schwierigkeiten oder bestimmte Bedürfnisse, die nicht ganz leicht immer zu befriedigen sind. Wir haben unterschiedliche Personengruppen, die wir in den Arbeitsvermittlungszentren betreuen. Und für diese Personen natürlich eine Arbeit zu finden, ist extrem wichtig. Denn im Gegensatz zu den Personen, die wir von außen holen, leben diese Personen bereits in Südtirol und haben auch nicht neuen Bedarf an Wohnraum. Denn eins ist ganz klar auch, jede Person, die wir von außen holen, müssen wir auch an das Thema Wohnen denken. Wohnen und Arbeit gehört zusammen und muss zusammen betrachtet werden und kann nicht isoliert betrachtet werden.
1: Das sagt der Direktor des Arbeitsmarktservice Stefan Luther über das vergangene Winterhalbjahr. Südtirols Beschäftigung hat also ein kleines Plus verzeichnet. Über eine andere Beschäftigung zerbrechen sich viele Eltern ab heute dann wieder den Kopf, darüber, wie sie die Kinder beschäftigen sollen. Denn die Schule ist aus und so sehr sich die Kinder und Jugendlichen freuen mögen, sorgen sich viele Eltern vor den Ferien. Wie sollen sie im Sommer Beruf und Familienleben vereinbaren? Eine gute Sommerbetreuung ist daher wichtig. SVP-Familienlandesrätin Rosmarie Palmer hat heute die lange Angebotsliste erläutert und Nina Schröder hat mit Palmer gesprochen.
6: Frau Palmer, auf der Liste steht, dass es 2025 492 Projekte gegeben hat, heuer hingegen 716 Sommerprojekte. Ist das ein exorbitanter Anstieg oder hat da eine Verwaltungsgeschichte für sich verändert?
7: Man sieht insgesamt, die Ansuchen und die Projekte sind gestiegen, sind leicht gestiegen, aber diese Zahl kommt daher, dass es in der Vergangenheit auch Sammelansuchen gegeben hat und die waren möglich und die sind heuer mit diesem neuen Verwaltungsverfahren, dass man pro Projekt ein Ansuchen machen muss, ist das natürlich nicht möglich. Aber positiv auf jeden Fall, dass die Projekte angestiegen sind und vor allem haben wir gesehen, dass sich viele Gemeinden sehr bemüht haben, hier auch erweiterte Projekte, längere Projekte und auch neue Projekte zu initiieren.
6: Bis auf ein Dutzend kleinerer Gemeinden haben alle mindestens ein Projekt eingereicht.
7: Nein, es haben alle Gemeinden, alle 116 Gemeinden haben Projekte eingereicht. Im Kindergartenbereich, dort haben nicht alle Gemeinden die 6 Wochen geschafft. Aber die Rückmeldung hier ist einfach, dass sie die Kinderzahl nicht zustande bekommen haben. Das heißt, vor allem in kleinen Gemeinden war das schon auch oft die Schwierigkeiten, diese 6 Kinder im Kindergartenbereich zustande zu bekommen. Aber 103 Gemeinden haben in Südtirol die 6 Wochen im Kindergartenbereich angeboten.
6: Sind diese gesamten Plätze, die Sie mit über 100.000, 107.000 Plätze aufgelistet haben, sind die alle schon besetzt?
7: Ja, das sind die Meldungen der Träger, der Gemeinden und der Organisationen. Das heißt, hier haben wir wirklich mit dem neuen Ansuchen genau die Plätze evaluieren können. Und das sind die effektiven Plätze, die auch besetzt sind. Wir lassen zwar noch Nachmeldungen auch zu, wenn die Gruppen nicht voll sind. Das heißt, am Ende des Sommers sehen wir dann noch die konkreten Zahlen. Aber insgesamt sind wirklich diese über 100.000 Plätze, was sicher sehr, sehr wertvoll ist. Und man sieht einfach, es wird gebraucht, diese Sommerbetreuung. Diese Vereinbarkeit Familie, Beruf ist einfach das Gebot der Stunde.
1: Das sagt Familienlandesrätin Rosemarie Parmer zur Sommerbetreuung der Kinder und Jugendlichen. Ein Thema, das mit dem heutigen Ferienbeginn wieder auf die Tagesordnung der Eltern rückt.
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1: Wie verändert künstliche Intelligenz unsere Nachrichten und wer garantiert eigentlich noch, dass die Informationen verlässlich bleiben? Eine Antwort darauf soll in Zukunft die Charta von Bozen liefern. Fachleute aus den Bereichen Recht, Wirtschaft, Medien und Technik haben dazu staatsweit zum ersten Mal klare ethische Leitlinien für den KI-Einsatz in Redaktionen aufgesetzt. Das Ziel? Den digitalen Wandel aktiv gestalten, statt ihm hilflos ausgeliefert zu sein, um so die Qualität der Berichterstattung und unsere demokratischen Werte zu schützen. Heute war die Charta Thema im Senat in Rom. Ulrike van den Driesch hat dort mit dem Rektor der Freien Universität Bozen, Alex Weißensteiner, gesprochen.
8: Wir sind jetzt hier auf dieser Vorstellung der Charta von Bozen. Ganz konkret, worum geht es denn dabei?
9: Ja, wir arbeiten seit vielen Jahren mit der Journalistenkammer zusammen. Wir haben in den letzten Jahren gemeinsame Weiterbildungsprogramme gestartet. Wir bieten Kurse an für die Journalisten und es geht jetzt darum, dass wir gemeinsam eine Charta erarbeitet haben, um die Wichtigkeit der künstlichen Intelligenz, aber auch die Herausforderungen entsprechend darzustellen.
8: Was sind die Herausforderungen nicht nur jetzt für Journalisten, für jeden, der die KI benutzt?
9: Ja, wir merken es ja. Wir haben heute eine Menge an Informationen zur Verfügung, die noch nie da war. Gleichzeitig fällt es Menschen immer schwerer, die Realität wahrzunehmen. Wir brauchen auf der einen Seite den Journalist, der die Daten filtert, das Wichtige vom Unwichtigen trennt, der möglicherweise auch Daten validiert. Und auf der anderen Seite braucht es die Universität, die im technischen Bereich natürlich weiterarbeitet, dieses Wissen an die Bevölkerung weitergibt, aber auch Wissen integriert. Es geht nicht nur um technische Aspekte, es geht um wirtschaftliche Aspekte, ethische Aspekte, philosophische Punkte. Wir sehen auch, egal von welchem Gebiet jemand startet, von wo er seine Reise beginnt, ganz am Gipfel des Berges, kommen dann sehr viele unterschiedliche Personen zusammen, letztendlich auch der Papst.
8: Wie gefährlich ist denn in Ihren Augen der, sagen wir, unbedarfte Umgang mit KI?
9: Naja, wir nutzen KI in unseren Smartphones, häufig unbewusst. Wir nutzen sie zum Suchen von Informationen im Internet, zum Übersetzen von Texten. Natürlich in jeder Technologie stecken auch bestimmte Werte, bestimmte Entscheidungen, die getroffen werden. Und hier spielt natürlich das aufmerksame Auge und die Kontrolle der Gesellschaft eine wesentliche Rolle. In einer geopolitischen Situation, die angespannt ist, müssen wir uns auch darauf einstellen, dass wir selbst Technologien entwickeln und auch autark werden und uns nicht nur auf Technologien von anderen verlassen.
8: Herr Rektor, Charta von Bozen, wie kam man denn genau auf den Namen Bozen?
9: Na, ich denke, die Freie Universität Bozen hat hier wesentliche Arbeit geleistet, zusammen mit der Journalistenkammer, und man wollte eben diese Mitarbeit würdigen, und wir sind sehr froh, dass diese Charta jetzt auch unseren Namen trägt.
8: Was können wir uns vorstellen? Was steht denn in der Charta in wenigen Punkten zusammengefasst drinnen?
9: Es geht im Grunde um die Vorteile dieser neuen Technologie aufzuzeigen. Man würdigt diese neue Technologie auch, dass sie ermöglicht, eine Unmenge von Daten zu verarbeiten Aber diese Charta weist auch auf die Gefahren hin und sie weist speziell darauf hin, dass die Würde des Menschen immer an erster Stelle stehen muss.
8: Wer bekommt jetzt diese Charta von Bozen in die Hände? Jeder, der daran interessiert ist?
9: Ja, genau. Also die wird jetzt öffentlich von verschiedenen Plattformen abgelegt und wir hoffen natürlich, dass die Personen sich die Zeit nehmen, sich mit diesem Thema zu beschäftigen und unsere Charta zu lesen.
1: Das sagt der Rektor der Uni BZ, Alex Weisensteiner, zur Charta von Bozen und zum Versuch, Qualitätsjournalismus im Zeitalter von künstlicher Intelligenz zu sichern. Dass die Unabhängigkeit der Medien aber nicht nur durch neue Technologien, sondern auch durch die Politik unter Druck geraten kann, zeigt derzeit ein Blick nach Osteuropa. In Tschechien regiert seit vergangenem November der EU-kritische Milliardär Andrej Babiš. Er hat eine Koalition aus Rechten und der Autofahrerpartei gebildet. Ein Wahlversprechen der Rechten war dabei die Abschaffung der Rundfunkgebühren. Mit der Medienreform wird dies jetzt umgesetzt, berichtet ARD-Korrespondentin Marianne Allweis aus Prag.
10: Kulturminister Otto Klempirsch hat früher selbst im tschechischen Rundfunk moderiert. Inzwischen ist der Folkmusiker Politiker der rechtsgerichteten Motoristenpartei und verkündet das Ende der Rundfunkgebühren. Damit erfüllt die Regierung eine weitere Aufgabe unseres Programms. Und ich bin überzeugt, dass wir jegliche Zweifel daran ausräumen, dass wir die Arbeit der öffentlich-rechtlichen Medien beeinflussen wollen. Denn wir behalten alle Mediengesetzgabe unseres Programms. Und ich bin überzeugt, dass wir jegliche Zweifel daran ausräumen, dass wir die Arbeit der öffentlich-rechtlichen Medien beeinflussen wollen. Denn wir behalten alle Mediengesetze bei und ändern nur die

0: Ganz Europa spart. Wir könnten hier lange darüber sprechen, wie viele Mitarbeiter die BBC entlässt, wie viele die deutschen Radiosender, wie Frankreich spart. Nur unsere Medien nicht und niemand kontrolliert sie. Behauptet Premierminister Andrej Babiš. Tatsächlich wird der öffentlich-rechtliche Rundfunk in Tschechien von Kontrollgremien beaufsichtigt. Gespart wird seit langem. Die Vorgängerregierung hatte die Gebühren 2025 zum ersten Mal seit fast 20 Jahren leicht erhöht auf umgerechnet rund 8,40 Euro im Monat. Nun dreht der Milliardär und frühere Medienbesitzer Babiš das Rad zurück. Die Rundfunkgebühr sei unbeliebt. Viele Menschen wollten sie nicht zahlen, begründet der Populist den Schritt. Die Zahlungsmoral ist allerdings hoch, das tschechische Modell gilt als Vorbild, die öffentlich-rechtlichen Medien genießen stets das größte Vertrauen. Babiš kritisiert sie schon lange. Sie berichten auch über seinen Interessenkonflikt als Agrargroßunternehmer und Großempfänger von EU-Subventionen. Seit Monaten wird für die Medien demonstriert. Media, ne dame, media, ne dame. Die Studentin Barbora Menslova ist 15 Tage lang zu Fuß aus Olomouc nach Prag vors Regierungsamt gelaufen.
1: Ja, moc nevidím smysl v tom.
0: Ich sehe keinen Sinn darin, warum ein System geändert werden muss, das gut funktioniert und vor allem Unabhängigkeit und Transparenz sicherstellt. Rundfunkdirektor René Savoral ist von den neuen Sparvorgaben schockiert. Wir werden alles tun, um wenigstens auf verfassungsrechtliche Schutzmaßnahmen zu drängen. Und wir werden über die Höhe des Budgets diskutieren, die für unser Leistungsspektrum nicht ausreicht. Die Gewerkschaften von Radio und Fernsehen haben Streiks angekündigt. Die Opposition will notfalls vor das tschechische Verfassungsgericht ziehen, kündigte Andrea Hofmanova von der Piratenpartei an. Ich habe bereits einen Brief an die Venedig-Kommission des Europarates geschickt sowie an die EU-Kommission, damit diese tätig werden. Seit 2025 gilt das Europäische Medienfreiheitsgesetz. Es soll Journalisten vor politischer und wirtschaftlicher Einflussnahme schützen. Die geplante Finanzierung der tschechischen Medien sei aber weder nachhaltig noch vorhersehbar. Jederzeit könne weiter gekürzt werden.
2: Der öffentlich-rechtliche Rundfunk steht in mehreren Ländern in Europa unter Druck, nicht nur in Tschechien. In Deutschland macht die AfD gegen die Rundfunkgebühren mobil, in Österreich die Freiheitlichen und in Italien die Lega. Zurück zu Südtirol. Südtirol hat mehrere natürliche Schätze, die sich gut verkaufen lassen. Vielleicht denken Sie nun an die Berge, die Almen, vielleicht auch ans Wasser. Südtirol hat aber noch mehr Bodenschätze wie Steine, Schotter und Torf. Torf wird vor allem für Pflanzenerde verwendet. Doch der Abbau von Torf hat einen großen Nachteil. Er ist klimaschädlich, da durch den Abbau im Boden gespeicherte Treibhausgase freigesetzt werden. Das Land legte sich also vor 3 Jahren fest, keine neuen Torfstiche in Südtirol. Doch ganz so absolut wollten einige diesen Satz nicht verstanden wissen, berichtet Petra Gaslitter.
3: Ötzi ist alt, aber Torf ist teilweise noch älter.
4: Wir haben Torfschichten in Südtirol, die sind 6-7 Meter tief. Das heißt, die reichen zurück fast bis zur letzten Eiszeit, 6.000 bis 7.000 Jahre.
3: Sagt der Ökologe und Forscher Georg Niedrist vom Forschungszentrum Eurac. Auf der Filanderer Alm gibt's noch Torf und auch im Naturpark Trudnerhorn und auch im Unterland. Bei Salun und Leifers wird Torf sogar abgebaut.
4: Torf wird in erster Linie im Gartenbau verwendet. Im Fall der Torfstiche im Südtirol-Unterland wird der Torf meines Wissens in der Champignonzucht verwendet.
3: Dabei gibt es einen großen Haken. Wenn Torf gehoben wird, setzt er den Kohlenstoff, den er über Jahrtausende gespeichert hat, frei. Und es entsteht klimaschädliches Gas.
4: Meines Wissens ist vor allem eine große Firma im Torfabbau beschäftigt. Unseres Wissens nach liegt der jährliche Abbau laut Konzessionen zwischen 50 und 150.000 Kubikmeter pro Jahr. Das kommt dann durchaus in die Größenordnung von Dörfern mit 1.000 bis 2.000 Einwohnern und Jahresverbrauch.
3: Im Klimaplan des Landes steht deshalb geschrieben, Ziel ist es, keinen neuen Abbau von Torf zu genehmigen und die erteilten Genehmigungen auslaufen zu lassen. Doch es gibt Bestrebungen, daran zu rütteln. Diese Bestrebungen erreichten in diesem Frühling die Landesregierung. In dem Entwurf des neuen Sammelgesetzes stand dann ein Satz, der Anträge auf Erweiterungen von bestehenden Torfstichen wieder zulässig macht. Der Entwurf ging so durch die Landesregierung. Gestern war er dann Thema im Gesetzgebungsausschuss. Dort stoppte ihn Arnold Schuler. Schuler sagt, die Aktion

0: und war mit dem Landeshauptmann abgesprochen.
1: Hier habe ich eben einen Änderungsantrag eingebracht, der besagt, dass es nur innerhalb der bereits genehmigten Konzession Änderungen möglich sind. Genauso wie im Klimaplan vorgesehen ist.
0: Schuler von der SVP spricht von einer Präzisierung, die man da vorgenommen habe. Ändern ja, erweitern nein. Wie der Passus zur Erweiterung überhaupt in den Entwurf kommen konnte, keine Ahnung, sagt Schuler.
1: Das weiß er nicht, das ist jetzt auch nicht relevant. Wichtig ist, dass immer das, was am Ende herauskommt.
0: Madeleine Rohrer von den Grünen glaubt nicht daran, dass da etwas hineingerutscht ist. Und sie zweifelt auch an der Wirksamkeit von Schulers Abänderung.
2: Das scheint ein sehr maßgeschneiderter Artikel zu sein, dass weiterhin im Unterlanddorf abgebaut werden darf.
0: Forscher Niedrist ermüden diese Diskussionen. Kosten und Nutzen stünden beim Torfabbau in keinem Verhältnis. Und?
3: Es zeigt sich halt wieder, dass leider der Klimaplan doch, wenn es hart auf hart kommt, doch ein recht zahnloser Tiger in der Umsetzung der Klimaziele ist.
4: Die Landtagsmehrheit ringt also um eine Linie beim klimaschädlichen Abbau von Torf. Eine Geschichte, die sich nun auch schon seit einigen Jahren hinzieht. Und damit zu einem anderen Naturthema hier bei uns im Mittagsmagazin. Es wird neue Regeln für den Handel mit Saatgut geben. Darüber haben wir schon gestern an dieser Stelle bereits berichtet. Nun ist die Reform einen Schritt weiter. Gestern Abend haben sich EU-Parlament, Rat und Kommission auf die neuen Bestimmungen geeinigt. Der zuständige Berichterstatter im EU-Parlament, Herbert Dorfmann von der SVP, spricht von einem Erfolg. Kritiker hingegen von einer verpassten Chance, berichtet Lisa Hintner.
5: Es sei vor allem eines, gut verkaufte Politik, sagt Sabine Schrott-Brenn, Obfrau vom Netzwerk der heimischen Artenvielfaltshöfe. Zwar versprechen die neuen Saatgutregelungen mehr Freiräume für Lokalzüchter, doch für sie bleibt die Frage, für wen gilt dieser Freiraum hinter dem Versprechen von EU-Parlamentarier Herbert Dorfmann tatsächlich? Konkret?
6: Wenn ein Bauer zum Beispiel eine alte Sorte weiter vermehrt, dann auf einem Markt kleine Mengen vom Samen auch verkauft oder weitergibt, dann kann das ohne jeglichen bürokratischen Aufwand passieren.
5: Doch laut Schrott-Brenn sei damit nicht die Weitergabe von Saatgut zwischen landwirtschaftlichen Betrieben gemeint, sondern das Weiterreichen an die Hobbybranche, an Vereine. Für sie gäbe es künftig tatsächlich mehr Spielraum, Saatgut tauschen, vermehren, weitergeben, solange damit kein Handel betrieben werde. Hier setze die politische Erfolgserzählung an.
7: Natürlich ist es ein Erfolg, wenn ich es auf die Hobbybranche beziehe. Es ist natürlich ein Erfolg, wenn ich es für die Vereine beziehe, die Saatgut weitergeben. Aber man hat uns Landwirte vergessen.
5: Und das ist der eigentliche Kritikpunkt. Für sie ändere sich nichts, die Grauzone bleibe bestehen. Der Handel und Austausch von Saatgut zwischen landwirtschaftlichen Kleinbetrieben war gesetzlich nie geregelt, obwohl so gehandhabt. Diese Praxis auch jetzt nicht rechtlich abzusichern, genau darin sieht sie eine verpasste Chance.
7: Diese Nische kann gar nicht erst ausgeschöpft werden, weil einfach dann vom Gesetz her wieder nicht möglich ist. Für uns kleinstrukturierten Betriebe.
5: Und die große Befürchtung dahinter?
7: Jene, die das als landwirtschaftlicher Betrieb das machen, die werden in Zukunft einfach viel, viel größere Auflagen haben, weil sie gleich angestuft werden wie große Saatgutkonzerne.
5: Für kleine Höfe bedeutet das vor allem eines: mehr Bürokratie, höhere Kosten, weniger Artenvielfalt.
4: Also das meint Sabine Schrott-Brenn vom Netzwerk der heimischen Artenvielfalt. Über die Verordnung wird dann im Herbst abgestimmt. Immer wenn eine Fußballmeisterschaft ansteht, bricht weltweit das Sammelfieber aus. So auch jetzt während der WM in den USA, Kanada und Mexiko. Wussten Sie aber, dass die bunten Bildchen, die Millionen von Fans in ihre Alben kleben, eine ganz besondere Verbindung zu Südtirol haben? Gunda Regensberger hat sich auf Spurensuche begeben und mit dem technischen Leiter der Druckerei Longo, Robert Berlander, gesprochen, um herauszufinden, wie der gigantische Druck der legendären Panini-Sticker hier in Bozen organisiert wird.
8: Herr Berlander, wie sind Sie zu diesem lukrativen Auftrag für die Panini gekommen?
9: Also wir sind eigentlich seit 2003 schon mit der Panini in Zusammenarbeit. Wir haben da effektiv mit einem Umschlag angefangen, was für die Weltmeisterschaft vorgesehen war. Und eigentlich seit 2003 hat sich das immer so weiterentwickelt, dass die Zusammenarbeit zwischen den zwei Betrieben sich immer größer und in weiteren Umfängen entwickelt hat.
8: Was drucken Sie mittlerweile?
9: Also mittlerweile drucken wir mehrere Ausgaben jährlich immer in Bezug auf Fußball. Das sind dann die Stickers in erster Linie und auch in mehreren Monaten des Jahres auch die sogenannten Trading Cards. Trading Cards sind meistens hoch veredelt, werden aber in kleineren Mengen produziert bei uns.
8: Gibt es da besondere Qualitätsanforderungen für diese Panini-Bilder?
9: Also die Qualität bei Panini ist sehr hoch gesetzt. Also wir müssen Panini garantieren, dass jeden Bogen, was wir drucken, ihren Qualitätsstandarden entspricht. Das heißt, Bezug auf Farbe, auf Passgenauigkeit, aber auch an Liefertermineinhaltung.
8: Das ist jetzt die zweitletzte der Männerfußball-WMs für die Panini. Die FIFA hat nämlich die Rechte für Produktion und Vertrieb dem US-Unternehmen Topps übergeben. Verlieren Sie damit Ihren wichtigsten Kunden oder ist das mehr eine Prestigesache?
9: Also den Kunden werden wir sicherlich nicht verlieren. Wie gesagt, wir arbeiten ja nicht nur bei den Weltmeisterschaften mit diesen Kunden, sondern wir haben ja jährlich mehrere Ausgaben zu produzieren. Aber sicherlich verlieren wir einen wichtigen Teil und hauptsächlich geht es hier um Prestigearbeit.
8: Wie viel drucken Sie für Panini? Können Sie uns da Zahlen nennen?
9: Also jetzt hauptsächlich für die Weltmeisterschaften, da ist wirklich die Produktion sehr, sehr hoch und wir produzieren da wirklich wöchentlich mehrere Hunderttausende an Bögen, dass wir die Mengen von Panini bewältigen können.
4: Robert Berlander mit einem kurzen Einblick in die Welt der Pickerl-Sammler. Der Zuschnitt der Sticker erfolgt übrigens nicht im Bozen. Die gedruckten Bögen werden sicherheitshalber verteilt auf mehrere LKW-Ladungen, dazu nach Modane geschickt. Wie der Druck vonstatten geht, sehen Sie heute Abend im Tagesschaubericht von Kollegin Gunda Regensberger ab 20 Uhr. Und kurz vor eins jetzt noch ein Blick auf das Fernsehprogramm nach der Tagesschau. 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
4: 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Und damit sind wir am Ende des heutigen Mittagsmagazins. Jetzt gibt es wie gewohnt das Nachrichtenupdate zur vollen Stunde. Und weitere Nachrichten sowie aktuelle Informationen finden Sie auch online bei uns auf bz.rainews.it. Und wir wünschen damit einen schönen Nachmittag.
11: 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Hier sind die Nachrichten mit Dieter Scotz.
12: In 103 Südtiroler Gemeinden wird eine sechswöchige Sommerbetreuung für Kindergartenkinder angeboten. Staats- und Regierungschefs der G7-Staaten beraten über den Ukraine-Krieg. Das Wetter teilweise sonnig bei 24 bis 30 Grad. Für die Sommerbetreuung in Südtirol haben alle 116 Gemeinden Projekte angeboten. Soziallandesrätin Rosmarie Palmer erklärt, dass in den meisten Gemeinden auch eine Betreuung von Kindergartenkindern über 6 Wochen hinweg gewährleistet werden kann. Nur in wenigen Fällen konnte dieses Ziel nicht erreicht werden, so Palmer.
13: Alle 116 Gemeinden haben Projekte eingereicht. Im Kindergartenbereich, dort haben nicht alle Gemeinden die 6 Wochen geschafft. Aber die Rückmeldung hier ist einfach, dass sie die Kinderzahl nicht zustande bekommen haben. Das heißt, vor allem in kleinen Gemeinden war das schon auch oft die Schwierigkeiten, diese 6 Kinder im Kindergartenbereich zustande zu bekommen. Aber 103 Gemeinden haben in Südtirol die 6 Wochen im Kindergartenbereich angeboten.
12: Die Zahl der eingereichten Projekte ist von knapp 500 im vergangenen Jahr auf 716 im diesjährigen Sommer angestiegen. Diese Zahl ist aber mit neuen Verwaltungsabläufen zu erklären. In der Vergangenheit konnten Gemeinden Sammelansuchen für mehrere Projekte einreichen. Heuer musste hingegen jedes Projekt einzeln abgegeben werden. Die Gesamtzahl der Projekte ist laut Barmer trotzdem leicht angestiegen. Insgesamt gibt es in der diesjährigen Sommerbetreuung mehr als 100.000 Plätze, die alle vergeben wurden. Nachmeldungen sind laut Barmer weiterhin möglich. Der Arbeitsmarkt in Südtirol wächst weiter. Im Winter haben die Beschäftigtenzahlen insgesamt um knapp 2% zugelegt. Die öffentliche Verwaltung könne von dieser Zunahme allerdings nicht profitieren, sagte Landesrätin Magdalena Amhof bei der Vorstellung der neuesten Arbeitsmarktzahlen.
14: Wenn wir uns die Zahlen genauer ansehen, dann sehen wir, dass einige Sektoren deutlich stärker wachsen. Der Tourismus natürlich, der Handel und auch einzelne Dienstleistungsbereiche. Wo wir genauer hinschauen müssen, ist natürlich der Bereich des öffentlichen Dienstes und auch des Gesundheitswesens. Dort stagnieren wir im Moment.
12: Eine der größten Herausforderungen seien aktuell die bevorstehenden Pensionierungswellen, erklärte Amhof. Die Verbraucherpreise in der Landeshauptstadt sind im Mai im Jahresvergleich vor allem im Bereich Wohnen angestiegen. Hier verzeichnet Bozen eine Zunahme um mehr als 7%. Auch die Preise im Gastgewerbe und in der Hotellerie sind im Vergleich zum Mai vergangenen Jahres um rund 4,5% gestiegen. Leicht rückläufig sind hingegen die Ausgaben für Finanz- und Versicherungsdienstleistungen. Die Staats- und Regierungschefs der 7 führenden Industrienationen sind im französischen Evian zu Beratungen über den Ukraine-Krieg zusammengekommen. An der ersten Arbeitssitzung nahm auch der ukrainische Präsident Volodymyr Zelensky teil. Peter Thalmann.
15: Im Mittelpunkt steht die Frage, ob neue Verhandlungen mit Russland zur Beendigung des Krieges angestoßen werden können. Frankreichs Präsident Macron empfing Zelensky zunächst zu einem bilateralen Gespräch, bevor die gemeinsame Sitzung begann. Zelensky hatte vor dem Treffen mit US-Präsident Trump telefoniert. Dabei hat er Friedensgespräche in den USA vorgeschlagen. Russlands Machthaber Putin lehnte direkte Gespräche mit Zelensky bisher immer ab. In Evian stellen sich Deutschland, Frankreich und Großbritannien erneut demonstrativ hinter die Ukraine. Sie fordern eine sofortige Waffenruhe sowie verbindliche Sicherheitsgarantien für Kiew.
12: Russlands Flugabwehr hat nach eigenen Angaben rund 60 ukrainische Drohnen über Moskau abgefangen. Bürgermeister Sergej Sobjanin teilte mit, eine Drohne habe eine Ölraffinerie getroffen, verletzt wurde niemand. Infolge des Angriffs kam es zeitweise zu Einschränkungen an allen 4 Moskauer Flughäfen. Russland meldete insgesamt mehr als 170 abgeschossene Drohnen über mehreren Regionen. Nach der Ankündigung eines Abkommens zwischen dem Iran und den USA ist weiterhin unklar, was in der Vereinbarung steht. US-Vizepräsident J.D. Vance erklärte, der Iran sei bereit, sein hoch angereichertes Uran zu vernichten. Bisher hatte der Iran dies stets ausgeschlossen. Weiter sagte Vance, dass es bei der Straße von Hormus keine Gebühren gebe. Aus dem Iran hieß es hingegen, Schiffe müssten für die Durchfahrt bezahlen. Der Iran und die USA wollen am Freitag in der Schweiz weiterverhandeln. Das sagte der iranische Außenminister Abbas Araghchi. Ziel sei es, nach einem ersten Übergangsabkommen nun eine endgültige Lösung zu finden. Sollte Israel aber weiterhin den Libanon angreifen, würde das gegen die Vereinbarung mit den USA verstoßen. EU-Parlament, EU-Rat und EU-Kommission haben sich auf neue Bestimmungen zum Handel mit Saatgut geeinigt. Über die Verordnung wird im Herbst abgestimmt. Für Saatgutkonzerne gelten künftig strengere Auflagen hinsichtlich Zertifizierung und Etikettierung. Ausnahmen soll es für lokale Sorten und Kleinzüchter geben. Der Südtiroler EU-Abgeordnete Herbert Dorfmann begrüßte die neue Regelung. Kritik kommt vom Netzwerk der heimischen Artenvielfaltshöfe. Obfrau Sabine Schrott-Brenn spricht von einer verpassten Chance. Die Ausnahmen von der Etikettierungspflicht gelten für Hobbyzüchter, nicht jedoch für landwirtschaftliche Kleinbetriebe.
7: Das ganze Saatgut, das lebt vom Austausch, das lebt von diesem Miteinander reden, das ist einfach eine ganze Kultur dahinter. Und natürlich kann der Hobbybereich viel abdecken, aber das ist nur ein Teil. Es gibt in Südtirol auch landwirtschaftliche Betriebe, die Saatgut weitergeben. Und genau jene werden in diesem Saatgutgesetz nicht berücksichtigt. Also jene werden in Zukunft dieselben Richtlinien einhalten müssen wie riesengroße Saatgutfirmen.
12: Die neue EU-Saatgutverordnung soll im Herbst verabschiedet werden. Die Polizei hat in Bozen zwei junge Männer wegen des Verdachts auf Drogenhandel festgenommen. Die Beamten konnten insgesamt mehr als 400 zum Verkauf verpackte Dosen Kokain sicherstellen. Die beiden Verdächtigen sollen das Rauschgift in Grünanlagen rund um den Fahrradweg zwischen den Stadtvierteln Kaiserau und Firmian verkauft haben. Fußball-WM-Teilnehmer Tunesien hat während des laufenden Turniers den Nationaltrainer entlassen. Der ehemalige Serie A-Profi Sabri Lamouchi wurde nach der 1:5 Auftaktniederlage gegen Schweden gefeuert. Für ihn übernimmt Hervé Renard. Der Franzose war zuletzt als Trainer in Saudi-Arabien tätig. 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Redaktion Katja De Gennaro und Peter Thalmann.
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16: In den nächsten Stunden ziehen vermehrt dichtere, hohe Wolkenfelder durch. Die Sonne gerät etwas in den Hintergrund. Aus den Quellwolken am Nachmittag sind ein paar Regenschauer möglich und das alles bei Maximalwerten von 23 Grad im Bibtal und 30 im Süden des Landes. Auch der morgige Mittwoch bringt einiges an Sonnenschein mit durchziehenden Wolken. Am Alpenhauptkamm gibt es von Norden her zeitweise dichtere Wolkenfelder. In der zweiten Tageshälfte können sich einzelne Regenschauer entwickeln. Die Temperaturen steigen an und erreichen maximal 26 bis 33 Grad. In der zweiten Wochenhälfte bestimmt dann hoher Luftdruck, aber labile Luftmassen das Wettergeschehen. Wir können uns auf hochsommerliche Bedingungen mit am Vormittag viel Sonnenschein einstellen. Nachmittags muss man aber jeweils mit Gewittern rechnen. Die Temperaturen steigen noch weiter an und erreichen im Süden des Landes die 34 oder sogar 35 Grad. So viel zum Wetter mit Lukas Rastner.
17: Aus der Landesverkehrsmeldezentrale begrüßt Sie Renate Stauder. Die Aufenpassstraße ist zwischen Gasteig und Kalch bis 18 Uhr wegen Asphaltierungsarbeiten gesperrt. Gesperrt ist weiterhin die Landesstraße Kastelroth-Weitburg zwischen der Abzweigung Dissens und der Abzweigung St. Oswald. Auf der Gadertaler Staatsstraße gibt es bei Zwischenwasser bis 18 Uhr eine Einbahnregelung und zeitweilige Sperren bis zu 10 Minuten wegen Feldsicherungsarbeiten. Weitere Einbahnregelung wegen Arbeiten gibt es auf der Brenner Staatsstraße nördlich von Fahren und auf der Staatsstraße im oberen Finchgau bei Schludarns. Gute Fahrt!
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18: Ein sagt mir ein Satz, ob ein Sprach, den ich nicht kenne.
19: Because we are intercultural.
18: Lusch ein Moment, fängt auch.
19: Denn das ist ein gutes Sag.
18: De cette façon, la langue nous unit. Deswegen lernen wir miteinander voneinander.
20: Wie schwierig ist es, die Sprache des Nachbarn zu lernen? Um diese Frage geht es beim heutigen Diskussionsabend zur Zweisprachigkeit. Sprache ist weit mehr als ein Mittel zur Verständigung. Sie kann verbinden, aber auch ausgrenzen. Sie prägt Identität, Erinnerungen und das Gefühl der Zugehörigkeit. Doch ist sie wirklich ein gelungenes Modell für das Zusammenleben verschiedener Sprachgruppen oder eher eine politische Fassade? Darüber diskutiert die Autorin Gabriele Di Luca mit den Landesräten Philipp Achammer und Christian Bianchi. Beginn ist um 18 Uhr im Walterhaus. Im Rahmen der aktuellen Ausstellung über den Brixner Künstler Harald Kastlunger werden zusätzlich drei Filmporträts über ihn gezeigt. Die Filme von Günter Haller geben Einblicke in Leben, Werk und künstlerische Entwicklung des Südtiroler Künstlers.
1: Ich habe ja hunderte Rembrandt kopiert, ich habe Dürer kopiert, ich habe Leonardo da Vinci kopiert, ich habe alles kopiert, was mit Feder und Bleistift geht, damit ich lerne, wie die Striche laufen. Man glaubt allem, die Striche seien groß, die dürfen nicht groß sein. Wenn ein Strich groß ist, dann wird er kalt.
20: Die Vorführung der Kurzfilme beginnt um 17 Uhr in der Hofburg Brixen. Von Brixen wieder zurück nach Bozen. Dort heißt es nämlich heute Abend Bühne frei für das Abschlusskonzert des Haydnorchesters. Auf dem Programm stehen die vier letzten Lieder von Richard Strauss und die vierte Sinfonie von Gustav Mahler. Als Solistin tritt die armenische Sopranistin Hasmik Dorosyan auf. Dirigiert wird das Orchester von Michele Mariotti. Konzertbeginn ist um 20 Uhr im Stadttheater Bozen. Das Projekt Diritto Destro geht mit einer Abschlussausstellung zu Ende. Die Initiative bot Jugendlichen eine Reihe von Workshops zu dem Thema Gerechtigkeit, Recht und künstlichen Ausdruck. Dabei konnten die Teilnehmerinnen und Teilnehmer verschiedene Techniken und Materialien ausprobieren und ihre Gedanken, Gefühle und Erfahrungen kreativ ausdrücken. Ziel des Projekts war es, Jugendlichen neue Möglichkeiten zu geben, ihre Gefühle zu zeigen. Die Abschlussausstellung findet heute zwischen 16 und 17.30 Uhr im Bozener Rathaus statt.

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1: Bei einem Unfall auf der Brenner Autobahn stirbt ein 27-Jähriger in Leifers wohnhafter Mann. Staats- und Regierungschefs der G7-Staaten verständigen sich auf neue Sanktionen gegen Russland. Das Wetter teilweise sonnig bei 24 bis 30 Grad. Bei einem Verkehrsunfall auf der Brenner Autobahn zwischen Affi und Verona Nord ist heute Morgen ein in Südtirol wohnhafter Mann tödlich verunglückt. Der 27-Jährige, der in Leifers lebte, befand sich am Steuer eines Autos, das ersten Erkenntnissen zufolge auf einen Lastwagen in einer Haltebucht auffuhr. Eine zweite Person verletzte sich bei dem Unfall schwer. Sie wurde ins Krankenhaus nach Verona gebracht. Für die Sommerbetreuung in Südtirol haben alle 116 Gemeinden Projekte angeboten. Soziallandesrätin Rosmarie Palmer erklärt, dass in 103 davon eine Betreuung von Kindergartenkindern über 6 Wochen hinweg gewährleistet werden kann. In einigen wenigen konnte die Mindestanzahl von 6 Kindern nicht erreicht werden. Die Gesamtzahl der Projekte ist laut Palmer leicht angestiegen. Insgesamt gibt es in der diesjährigen Sommerbetreuung mehr als 100.000 Plätze, die alle vergeben wurden. Nachmeldungen sind laut Palmer aber weiterhin möglich. Die G7-Staaten haben sich bei ihrem Gipfel in Frankreich auf neue Sanktionen gegen Russland verständigt. Sie planen neue Handels- und Importverbote auf Öl und Gas aus Russland. Auch Donald Trump hatte an dem Treffen teilgenommen. Die G7-Staaten wollen außerdem die Ukraine weiter bei ihrer Luftabwehr unterstützen. Trump hatte Russland zuvor zu einer Vereinbarung mit Kiew zur Beendigung des Ukraine-Kriegs aufgefordert. Nach der Ankündigung eines Abkommens zwischen dem Iran und den USA ist weiterhin unklar, was in der Vereinbarung steht. US-Vizepräsident J.D. Vance erklärte, der Iran sei bereit, sein hoch angereichertes Uran zu vernichten. Bisher hatte der Iran das stets ausgeschlossen. Weiter sagte Vance, dass es bei der Straße von Hormus keine Gebühren gebe. Aus dem Iran hieß es hingegen, Schiffe müssten für die Durchfahrt bezahlen. Das Friedensabkommen soll laut Vance am Freitag in Genf unterzeichnet werden. Der Iran und die USA wollen am Freitag in der Schweiz auch weiter verhandeln, das sagte der iranische Außenminister. Ziel sei es, nach einem ersten Übergangsabkommen nun eine endgültige Lösung zu finden. Sollte Israel aber weiterhin den Libanon angreifen, würde das gegen die Vereinbarung mit den USA verstoßen. Der Arbeitsmarkt in Südtirol wächst weiter. Im Winter haben die Beschäftigtenzahlen insgesamt um knapp 2% zugelegt. Die öffentliche Verwaltung könne von dieser Zunahme allerdings nicht profitieren, sagte Landesrätin Magdalena Amhoff bei der Vorstellung der neuesten Arbeitsmarktzahlen, denn es seien vor allem die Sektoren Tourismus und Handel, die zugelegt haben. Im öffentlichen Dienst und im Gesundheitswesen gab es keinen Anstieg. Die Verbraucherpreise in der Landeshauptstadt sind im Mai im Jahresvergleich vor allem im Bereich Wohnen angestiegen. Hier verzeichnet Bozen eine Zunahme um mehr als 7%. Auch die Preise im Gastgewerbe und in der Hotellerie sind im Vergleich zum Mai vergangenen Jahres um rund 4,5% gestiegen. Leicht rückläufig sind hingegen die Ausgaben für Finanz- und Versicherungsdienstleistungen. Das Wetter. Dichtere, hohe Wolkenfelder ziehen durch, die Sonne gerät etwas in den Hintergrund. Zudem bilden sich Quellwolken. Aus ihnen können auch ein paar Regenschauer niedergehen. Die Höchsttemperaturen reichen von 23 Grad im Wipptal bis 30 Grad im Süden des Landes. Morgen Mittwoch folgt Sonnenschein mit durchziehenden Wolken. Am Alpenhauptkamm kommen von Norden her zeitweise dichtere Wolkenfelder. In der zweiten Tageshälfte entstehen auch einzelne Regenschauer. 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
2: Guten Nachmittag wünscht Manuel Scutellaro aus der Landesverkehrsmeldezentrale. Auf der Brennerautobahn in Richtung Süden zwischen dem Brenner und Sterzing gibt es Kolonnenverkehr wegen einer Baustelle. Die Jaufenpassstraße ist zwischen Gasteig und Kalch noch bis 18 Uhr wegen Asphaltierungsarbeiten gesperrt und die Landesstraße Waldburg-Kastelruth bleibt zwischen der Abzweigung Tisenz und der Abzweigung St. Oswald wegen Arbeiten nach einem Mondabgang weiterhin gesperrt. Allen unterwegs, gute und sichere Fahrt.

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1: Und mit Karl Pfeiffer an der Technik. Wir wünschen einen schönen Dienstag. Ja, es ist nicht nur irgendein Dienstag. Für viele Kinder und Jugendliche beginnen heute die Sommerferien. Und da ist die Freude natürlich groß. Aber nicht nur bei den Kindern, sondern auch Opas und Omas freuen sich auf die Zeit mit ihren Enkeln oder sogar Urenkeln.
2: Jetzt ist die Schule aus und ich freue mich für die Kinder, auch dass sie kommen, dass ich nicht allein bin, dass sie mit mir essen tieren und dass sie daheim sind und dass mir nicht allein ist.
1: Also im Sommer viel Oma und Opa. Das wird sicher eine schöne Zeit und das für beide Generationen. Ich habe es zumindest immer sehr geliebt. Starten wir musikalisch in den Nachmittag. Hier ist Danny Wilson mit Mary's Prayer.

Das ist Reise Südtirol heute am 16. Juni. Ein bisschen Regen und einige Wolken begleiten uns heute durch den Nachmittag. Morgen soll sich aber wieder die Sonne zeigen. Also vielleicht schon heute Abend den Rucksack packen, damit es morgen früh gleich hoch hinaus auf den Berg gehen kann. Ja, der Weg dorthin zu den Wanderwegen ist allerdings oft mühsam. Viel Verkehr, Stau auf den Straßen und dann oft die langwierige Suche nach einem Parkplatz. Dabei geht es auch anders. Mit dem Bus, dem Zug oder sogar mit Seil- und Zahnradbahnen kann man ganz bequem zum Ausgangspunkt einer Wanderung gelangen und nach der Tour auch wieder zurück nach Hause. Wie gut das funktioniert, das weiß Wanderführerin Rosmarie Rabanzeger-Friller. Sie hat das Buch Öffi-Touren in Südtirol geschrieben, mit 40 entspannten Wanderungen, die ganz ohne Auto möglich sind. Für das Buch hat sie alle Touren selbst ausprobiert und natürlich auch die öffentlichen Verkehrsmittel genutzt. Neben den Wanderbeschreibungen gibt es dann auch ganz viele praktische Tipps und einige besondere Empfehlungen dann entlang der Strecke. Und ich blättere gerade durch das Buch durch und da gibt es wirklich ganz viele unterschiedliche Touren, also Touren durch den Finchgau, rund um Meran, im Raum Bozen, im Eisacktal, Wipptal, Bustertal und auch in den Dolomiten. Da ist wirklich, ja, für jeden Geschmack etwas dabei. Und möchten Sie auch einmal wandern gehen, ohne dabei im Stau zu stehen oder Parkgebühren zu bezahlen? Ja, dann haben Sie jetzt die Gelegenheit, das Buch Öffi-Touren in Südtirol zu gewinnen. Haben Sie in den letzten vergangenen 3 Monaten bei uns nichts gewonnen? Ja, dann rufen Sie jetzt an, beantworten Sie meine Quizfrage richtig und mit etwas Glück macht sich das Buch schon bald auf den Weg zu Ihnen nach Hause. 8 3 × 0 144 77, das ist die Nummer zum Mitmachen. 8 3 × 0 144 77.

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1: Ja, und wie immer gibt es da etwas zu gewinnen, und zwar heute das Buch Öffi-Touren in Südtirol von Rosmarie Rabanzer-Gavrilla. Und es hat auch schon jemand angerufen, die liebe Helga versucht ihr Glück. Einen schönen Nachmittag, Helga.
2: Hallo, guten Nachmittag.
1: Guten Nachmittag. Liebe Helga, gehen Sie gerne wandern?
2: Ja.
1: Und nehmen Sie da das Auto oder auch die Öffis?
2: Auch die Öffis, wenn es möglich ist. Sehr gerne.
1: Sind schon auch praktisch. Da kommt man wirklich überall hin, und das Buch, das wird dir noch mehr Tipps geben, wohin man noch kommt.
2: Ja, wie interessiert es ganz fest.
1: Ja, dann haben wir das richtige Buch hier für Sie. Und da würde ich sagen, kommen wir direkt zur Frage. Und zwar, es geht um Wanderwege hier in Südtirol und um einen bestimmten Verein, und zwar um den AVS. Der ist nämlich für ein Drittel der Wanderwege in Südtirol zuständig. Und da sind viele Menschen angemeldet, also viele Mitglieder. Und jetzt meine Frage an Sie, was glauben Sie denn, wie viele Mitglieder hat der AVS? Vom Stand Oktober 2025. Ich habe drei Antwortmöglichkeiten für Sie. A, um die 32.000 Mitglieder, B, um die 83.000 Mitglieder oder C, um die 150.000 Mitglieder.
2: Das ist jetzt schwierig. Ich bin selber als ein Vereinsmitglied, aber da tue ich mir jetzt auch.
1: Haben Sie eine
2: ich glaube, ich nehme die zweite Möglichkeit.
1: Die zweite Möglichkeit mit 83.000.
2: Ja.
1: Das ist richtig. Genauer gesagt, es sind es laut Stand 2025 83.167 Mitglieder. Und da sind Sie selbst ein Mitglied davon.
2: Ja.
1: Ihr lieber Helga, das freut mich sehr, dass Sie das Buch gewinnen. Da wünsche ich sehr viel Spaß beim Entdecken neuer Wanderwege hier in Südtirol.
2: Danke.

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0: Guten Nachmittag wünscht Manuel Scutellaro aus der Landesverkehrsmeldezentrale. Auf der Brennerautobahn in Richtung Süden zwischen dem Brenner und Sterzing gibt es Kolonnenverkehr wegen einer Baustelle. Die Jaufenpassstraße ist zwischen Gasteig und Kalch noch bis 18 Uhr wegen Asphaltierungsarbeiten gesperrt und die Landesstraße Waldburg-Kastelroth bleibt zwischen der Abzweigung Tisenz und der Abzweigung St. Oswald wegen Arbeiten nach einem Mondabgang weiterhin gesperrt. Allen unterwegs, gute und sichere Fahrt.
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2: Draußen zeigt sich heute ein ziemlich wolkenverhangener Himmel und das im ganzen Land. In den nächsten Stunden bilden sich dann Quellwolken und da kann es auch mal den einen oder anderen Regenschauer geben. Also vielleicht sicherheitshalber einen Knirps oder Regenschirm einpacken. Und jetzt noch einen kurzen Blick auf die Temperaturen. In Gargazon werden aktuell 27 Grad gemessen, Schlanders 23, Doblach 21 und in Ridnaun 20 Grad.

0: Die Münchner Freiheit mit Solang man Träume noch leben kann hier im Radio von Rhein Südtirol. Es ist jetzt 20 Minuten vor drei. Ja, hören Sie das Summen? Ja, so hört es sich derzeit in unseren Gärten, Wäldern und Wiesen an. Denn in der Luft fliegen Millionen von Bienen, von einer Blüte bzw. Laus zur nächsten. Sie sammeln Nektar und lagern ihn in ihren Bienenstöcken ein. Wie viel sie dieses Jahr schon gesammelt haben und wie ertragsreich die Honigernte bis jetzt war, erklärt Christian Trafeuer meiner Kollegin Barbara Wiest. Er ist der Obmann des Südtiroler Imkerbundes.
1: Gestartet sind wir Ende April, Anfang Mai. Es hat gut ausgeschaut. Zwei, drei Tage hat es ein bisschen geregnet und ist ein bisschen liegen, aber ist irrelevant. Es fällt nicht ins Gewicht. Es läuft zurzeit gut. Die Sammeltätigkeit ist rege. Das Wetter passt auch. Ich hoffe, dass es weiterhin so passt. Und dann werden wir schon schauen, wenn wir in die Waldtracht gehen.
2: Das heißt, heuer war die Blütenhonigernte im Gegensatz zu letztes Jahr gut.
1: Richtig. Es war sogar sehr gut. Wir sind zufrieden. Die Blüte, die hat sehr viel gebracht. Und man kann eigentlich zufrieden sein. Im Verhältnis, wie Sie sagen, das letzte Jahr war katastrophal.
2: Warum war es letztes Jahr so katastrophal?
1: Ja, es war Regen, es war Wind, es hat geschneit und es war einfach zu kalt für die Bienen.
2: Die Menge des Blütenhonigs war heuer gut, beziehungsweise sehr gut sogar. Wie sieht es mit der Qualität aus?
1: Mir schmeckt er gut, also es muss jetzt jeder Honigliebhaber muss jetzt das selber entscheiden. Heuer hat er die Wahl, aber Honig ist schlussendlich ist Honig Honig.
2: Auch der Waldhonig war letztes Jahr ertragsarm. Warum denn?
1: Das war ertragsarm, weil im Juni hat es stark geregnet, also über 14 Tage weg. Und da ist die Waldtracht abgeschwänzt worden. Das heißt, die Waldläuse, die eigentlich der Hauptlieferant des Waldhonigs sind.
2: Kann man jetzt schon sagen, ob auch die Waldhonigernte heuer so gut ausfällt wie die Blütenhonigernte?
1: Nein, das kann man jetzt noch nicht sagen. Das wird man in den nächsten 14 Tagen, drei Wochen sehen, wenn die Populationen der Waldläuse anfallen, also sich entwickeln. Dann kann man schon eine Prognose stellen. Jetzt absolut nicht, nein.
2: Das heißt, heuer ist das Honigjahr noch nicht gesichert, oder?
1: Ja, das ist noch offen, das stimmt.
2: Die Blütenhonigmenge war heuer größer als die vom letzten Jahr. Sinkt damit dann auch der Honigpreis?
1: Das wird wohl nicht sein, denn die Betriebskosten jedes Imkers haben sich vervielfacht. Also wenn es nach mir ginge, würde der Honig 30 Euro den Kilo kosten. Nichtsdestotrotz hat der Südtiroler Imkerbund den Richtpreis des Honigs auf 20 Euro festgesetzt.
0: Letztes Jahr lag der Kilopreis für Honig bei 18 Euro. Dieses Jahr wird er, wie gesagt, im Schnitt um 2 Euro höher ausfallen. Das sagt Christian Trafeuer, der seit mehr als 45 Jahren selbst Imker ist und dem Südtiroler Imkerbund als Obmann vorsteht. Er freut sich über die gute Blütenhonigernte und hofft, dass auch der Waldhonig in rund einem Monat ähnlich ertragreich ausfällt.

0: Von Blondes mit What's Up, einer meiner Lieblingssongs hier im Radio von Reis Südtirol. Es ist jetzt 3:10. Zuerst war da das Buch und dann kam der Film dazu. Das ist oft so bei gutem Lesestoff. Und so wird es auch beim Debütroman der amerikanischen Autorin Carol Claire Burke sein. Yesteryear heißt das Buch und es scheint, als hätte die junge Autorin da gegen etwas angeschrieben, gegen eine ganze Reihe von Systemen, die lebensfeindlich und bedrückend sind. Dazu zählen Religion, die sich in das Privatleben der Menschen einmischt, Social Media, die Privatsphäre von Kindern missbrauchen, politische Seilschaften und männliche Gewalt. Die Heldin von Yesteryear verkauft sich über das Internet als sogenannte Trade-Wife, also als traditionelle, konservative Ehefrau. Sie gaukelt ihren Followern ein schlichtes, ländliches Leben mit Mann und Kindern vor. Aber dann macht sie diese Erfahrung wirklich.
1: Natalie lebt mit ihrem Mann Caleb und ihren 5 Kindern die perfekte Utopie eines jeden US-Republikaners. Auf einer malerisch renovierten Rinderfarm mit klassischer Rollenverteilung und traditionellen Familienwerten. Außerdem gibt es 5 Kinder, die um die Liebe und Zuwendung ihrer Mom buhlen. Natalie knetet Sauerteig und leitet ihre Kinder zu einem guten Leben an. Mann und Vater Caleb spross einer alteingesessenen Politikerfamilie, gibt in Stiefeln einen Fashion Cowboy ab. Natalie betreibt einen Instagram-Account mit dem Namen Yesteryear Ranch. Dadurch vermittelt sie ihren zahlreichen Followern die Idylle vom schlichten Leben auf dem Land einfach und wahrhaftig. Und dazu hat sie ein ganzes Produktionsteam engagiert, das mit den Mitteln der Reality-Show Natalies Vision zum Leben erweckt. Gedungene Nannies kümmern sich um die Kinder. Natürlich ist hinter dieser Fassade nichts perfekt, so hat zum Beispiel der fesche Caleb eine Affäre mit der 21-jährigen Produktionsassistentin Shannon. Tradwife Natalie erfährt von der Affäre und attackiert Shannon körperlich. Die junge Frau geht mit dem Skandal an die Öffentlichkeit und Natalies Schwiegervater hat alle Mühe damit, ihn unter den Teppich zu kehren. Natalie aber verliert ihre Glaubwürdigkeit und ihre Internetgefolgschaft. Und dann

0: passiert das Unglaubliche. Natalie wacht eines Morgens auf und befindet sich im Jahr 1855. Die Farm ist noch da, aber es gibt kein Produktionsteam, keine Kameras, keine helfenden Hände und schon gar keine Nannies. Dafür sind Jugendliche da, die Natalie vage an ihre Kinder erinnern. Ehemann Caleb scheint gealtert und ebenfalls nicht mehr derselbe zu sein. Natalie muss sich nun diesen neuen Umständen anpassen. Ein wenig hilft ihr der Glaube daran, dass diese neue Situation, in der sie eigenhändig im Herd Feuer machen und Wasser tragen muss, eine Prüfung ist, die Gott ihr auferlegt hat. Als es der ehemaligen Influencerin dann doch zu viel wird, wagt sie die Flucht von der Farm, nur um weitere verblüffende Entdeckungen zu machen. Yesteryear ist das Debüt von Caro Claire Burke. Sie lässt Natalie selbst die Geschichte erzählen und wechselt dabei zwischen der Instagram-Gegenwart und dem Jahr 1855 hin und her. Autorin Burke ist wie zufällig über die App TikTok zum Thema Tradwives gekommen. Im selben Monat, in dem sie ihren Account einrichtete, gerieten die Themen traditionelle Frauenrollen, Emanzipation und Religion ins Zentrum der öffentlichen Aufmerksamkeit. Burke schreibt in der Zeitung Guardian, Zitat, »Der Tradwife-Typ ist, ähnlich wie die Hausfrau der 1950er Jahre, keine reale Person. Sie ist kein Trend und nichts, wovon die zeitgenössische Kultur besessen wäre. Sie ist vielmehr eine Werbefigur, eine kuratierte Inszenierung von Weiblichkeit. Sie tritt auf wie eine Anzeige aus den 1950ern, um Frauen an ihren wahren Zweck zu erinnern. Dienen, lächeln, sich fortpflanzen und konsumieren.« Caro Claire Burke wurde innerhalb kurzer Zeit eine wichtige Ansprechperson zu diesen Themen und sammelte, Ironie des Schicksals, viele Followerinnen. Vermarktet wird der Roman Yesteryear von Caro Claire Burke als Thriller. Eine Verfilmung mit Anne Hathaway soll produziert werden.
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1: Bei dem Unfall auf der Brenner Autobahn stirbt ein 27-Jähriger in Leifers wohnhafter Mann. Staats- und Regierungschefs der G7-Staaten verständigen sich auf neue Sanktionen gegen Russland. Das Wetter teilweise sonnig bei 24 bis 30 Grad. Bei einem Verkehrsunfall auf der Brenner Autobahn zwischen Affi und Verona Nord ist heute Morgen ein in Südtirol wohnhafter Mann tödlich verunglückt. Der 27-Jährige, der in Leifers lebte, befand sich am Steuer eines Autos, das auf einen Lastwagen in einer Haltebucht auffuhr. Eine zweite Person verletzte sich bei dem Unfall schwer. Sie wurde ins Krankenhaus nach Verona gebracht. Die Alpenvereine aus Südtirol, Österreich und Deutschland fordern mehr Mitsprache von Naturschutzverbänden bei Projekten im alpinen Raum. Auf einer gemeinsamen Pressekonferenz in Kütai in Tirol erklärte der Präsident des Südtiroler Alpenvereins, Georg Simeoni, dass Verbände derzeit immer wieder systematisch geschwächt würden. In Italien wie in Österreich und Deutschland werde es immer schwieriger, an Entscheidungsprozessen aktiv mitzuarbeiten und Perspektiven einzubringen, so Simeoni. Diese Entwicklung sei auch demokratiepolitisch bedenklich. Die G7-Staaten haben sich bei ihrem Gipfel in Frankreich auf neue Sanktionen gegen Russland verständigt. Sie planen neue Handels- und Importverbote für Öl und Gas aus Russland. Auch US-Präsident Donald Trump hat an dem Treffen teilgenommen. Die G7-Staaten wollen außerdem die Ukraine weiter bei der Luftabwehr unterstützen. Trump hatte Russland zuvor zu einer Vereinbarung mit Kiew zur Beendigung des Ukraine-Kriegs aufgefordert. Nach den jüngsten Spannungen zwischen Italiens Ministerpräsidentin Giorgia Meloni und US-Präsident Donald Trump haben sich beide am Rande des G7-Gipfels zu Gesprächen getroffen. Man habe Unstimmigkeiten ausgeräumt, hieß es im Anschluss aus Rom. Details zum Gespräch wurden nicht bekannt gegeben. Der US-Präsident hatte Meloni zuletzt öffentlich scharf kritisiert, nachdem sie seine verbalen Angriffe auf Papst Leo XIV. Als inakzeptabel bezeichnet hatte. Laut US-Präsident Donald Trump gehen die Verhandlungen mit dem Iran nun in eine zweite Phase. Die USA würden jedoch kein Geld im Iran investieren, sagte Trump am Rande des G7-Gipfels in Frankreich vor Journalisten. Trump sprach von erfolgreichen Vorverhandlungen. Der iranische Außenminister erklärte, dass es ab Freitag eine neue Verhandlungsrunde in der Schweiz gebe. Diese zweite Phase werde laut Donald Trump nun deutlich einfacher. Der bekannte Immobilienunternehmer und Pferderennstallbesitzer Josef Eichner ist im Alter von 59 Jahren verstorben. Eichner galt als eine der wichtigsten Persönlichkeiten im Pferderennsport in ganz Italien. Eichners Zuchtpferde halten beim Großen Preis von Meran einen Rekord mit 4 Siegen in Folge. Eine Frau im Burgenland in Österreich hat in ihrem Garten Teile eines wahrscheinlich mehrere Milliarden Jahre alten Meteoriten gefunden. Eine Nachbarin hatte die Frau darauf aufmerksam gemacht, dass im Blechdach des Gartenhauses ein Loch klaffe. Tatsächlich wurden daraufhin Gesteinsstücke am Boden gefunden, die ersten Einschätzungen zufolge von einem Meteoriten stammen, der vor rund 4,5 Milliarden Jahren entstanden sein könnte. Der Fund wurde an das Naturhistorische Museum in Wien übergeben, wo weitere Untersuchungen durchgeführt werden. Das Wetter. Dichtere hohe Wolkenfelder ziehen durch und die Sonne gerät etwas in den Hintergrund. Zudem bilden sich Quellwolken. Aus ihnen können auch ein paar Regenschauer niedergehen. Die Höchsttemperaturen reichen von 23 Grad im Wipptal bis 30 Grad im Süden des Landes. Morgen Mittwoch folgt Sonnenschein mit durchziehenden Wolken. Am Alpenhauptkamm kommen von Norden her zeitweise auch dichtere Wolkenfelder. In der zweiten Tageshälfte entstehen einzelne Regenschauer. 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
2: Schönen Nachmittag aus der Landesverkehrsmeldezentrale wünscht Renate Stauder. Auf der Brenner Autobahn in Richtung Süden zwischen dem Brenner und Störzing Kolonnenverkehr wegen Arbeiten. Die Jaufenpassstraße ist zwischen Gasteig und Kalch bis 18 Uhr wegen Asphaltierungsarbeiten gesperrt. Weiterhin gesperrt ist die Landesstraße Köstlruth-Weitburg zwischen der Abzweigung Dissens und der Abzweigung St. Oswald. Auf der Gadertaler Staatsstraße gibt es bei Zwischenwasser bis 18 Uhr eine Einbahnregelung und zeitweilige Sperren bis zu 10 Minuten wegen Felssicherungsarbeiten. Gute Fahrt!
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3: Schön, dass wir Sie an diesem Dienstag, ja dem 16. Juni, begleiten dürfen. An einem Tag, auf den sich viele Kinder und Jugendliche schon sehr lange gefreut haben, denn es beginnen die Sommerferien. Aber worauf freut man sich da denn eigentlich am meisten?
4: Ich freue mich richtig auf die Sommerferien, weil dann kann man auch wirklich gechillt sein, auf keinen Stress, keine Hausaufgaben, keine Lehrer, die was stressen, keine Tests und so. Mein Plan für den Sommer ist, meinen Chef Tricks beizubringen, weil ich mir gedacht habe, ich allein Hunde und Katzen kennen Tricks, aber das stimmt nicht. Deswegen habe ich letztes Jahr im Sommer schon angefangen, dass wir so Männchen machen. Das Jahr versuche ich bei ihm einen Sitz und Platz.
3: Sitz und Platz, ja, da sind wir ja schon auf das Ergebnis gespannt. Und egal wo Sie gerade sind, im Freibad, bei der Arbeit oder vielleicht auch im Auto unterwegs, mein Kollege Karl Pfeiffer an der Technik und ich, wir begleiten Sie durch den Nachmittag, starten jetzt mit Musik. Hier ist Golden Brown von den Stranglers und danach Private Dancer von Tina Turner.

0: Jackson Browne mit Stay war das hier im Radio von Radio Südtirol. Es ist jetzt 3:15. Kaum ist die Schule zu Ende, leeren sich die Städte und Dörfer schlagartig, weil viele in den Urlaub fahren. Zum Buchen eines Urlaubs gehen einige ins Reisebüro und andere organisieren sich ihren Urlaub selbst online. Wenn es dann nicht so läuft wie geplant und es Anlass für eine Beschwerde gibt, ist das EVZ, das Europäische Verbraucherzentrum in Bozen, eine nützliche Anlaufstelle. Vor einer Woche hat es zur jährlichen Pressekonferenz geladen, um Bilanz zu ziehen. Barbara Klotzner betreut im EVZ Reisende und verhilft ihnen nach Möglichkeit zu ihrem Recht. Erika Corbellini hat sie am Rande der Pressekonferenz gefragt, mit welchen Anliegen Reisende am öftesten zu ihr kommen.
1: Was passiert natürlich häufig? Werden Flüge gestrichen, Flüge sind verspätet oder das Gepäck geht verloren. Oder es gibt Probleme mit dem Mietwagen, das kommt auch sehr häufig vor. Manchmal gibt es auch Probleme bei der Pauschalreise und sehr häufig in den letzten Jahren immer mehr auch mit Unterkünften, die online gebucht worden sind und zwar separat vom Flug.
2: Gibt das Urlaubsdomizil Anlass zur Beschwerde, geht es meistens um die Qualität der Unterkunft, manchmal aber auch um den Buchungsvorgang. Und da wird es haarig.
1: Da muss man dann unterscheiden, wer der Ansprechpartner ist, ob es die Buchungsplattform ist, wie viele grundsätzlich glauben, oder doch die Unterkunft selbst.
2: Wer online bucht, sollte sich bewusst sein, dass Online-Betrug auch nicht vor Urlaubsbuchungen Halt macht. Großen Ärger verursacht hat ein Datenleck bei der Buchungsplattform Booking.com im April.
1: Viele haben daraufhin über Messenger oder über WhatsApp eine Mitteilung erhalten. Da wurde mit den Daten der Buchung, also wirklich sehr glaubwürdig, eine weitere Zahlung oder Zahlung des Restbetrages verlangt. Da ist es ganz wichtig, nicht gleich zu reagieren. Da hat uns ein Verbraucher sogar gesagt, dass da ein Countdown dann gestartet ist. Man soll jetzt ja schnell zahlen, sonst ist die Unterkunft weg. Das ist dann schon ein bisschen auffällig, aber eben in der Hektik dann kann es passieren, dass man dann doch eine Zahlung macht.
2: Wichtig, betont Barbara Klotzner, bei der Buchung selbst darauf achten, wie man bezahlen kann.
1: Einige Plattformen schreiben vor, dass man nur auf der Plattform mit Kreditkarte zahlen kann, aber zum Beispiel bei Booking.com ist es eigentlich nicht so. Da gibt es die Freiheit der Wahl für die Unterkünfte. Wir würden schon sagen, am besten mit Kreditkarte über Booking. Oder auch vor Ort, also bei der Ankunft natürlich, das passt immer. Nicht so gut ist, wenn man eine Banküberweisung machen sollte. Da sollte man vielleicht sich schon informieren, ist das jetzt wirklich der Anbieter, und vielleicht ein bisschen Recherche betreiben. Stimmt da die E-Mail-Adresse und die Unterkunft und die Kontaktdaten? Es ist nicht verboten, also man kann natürlich auch Banküberweisungen machen, aber es ist halt nicht so sicher.
2: Nicht so sicher ist derzeit auch die geopolitische Lage, weswegen die Treibstoffpreise durch die Decke gegangen sind und einige Personen ihre Pläne geändert haben. Dennoch, auch in Krisenzeiten gelten in der EU für Reisende einheitliche Rechte.
1: Wenn ich eine Pauschalreise gebucht habe, also ein Paket aus verschiedenen Reisedienstleistungen, meistens ist es Flug und Unterkunft und vielleicht noch etwas dazu, dann kann es schon passieren, dass aufgrund des Treibstoffpreises auch der Preis meiner Reise steigt. Aber da gibt es Vorschriften dazu, das heißt, es darf nicht im letzten Moment passieren, sondern spätestens 3 Wochen vor Antritt der Reise. Und steigt der Preis über 8%, dann kann ich kostenlos zurücktreten.
2: Wenn jemand hingegen nur einen Flug gebucht hat, sollte es eigentlich nicht vorkommen, dass der Preis für das Ticket sich nach dem Kauf noch ändert. Sich entspannt zurücklehnen können Passagiere nach dem Buchen dennoch nicht immer.
1: Da sehen wir halt, dass vielleicht die Fluggesellschaft dann umprogrammiert und auf einmal einen Flug auch einfach cancelt. Und wenn das mit ziemlich viel Vorspann passiert, also über 14 Tage davor, dann hat man kein Anrecht auf eine Ausgleichszahlung. Man hat unter Anführungszeichen nur Anspruch auf eine Umbuchung, auf einen anderen Flug oder Rückerstattung des Flugpreises. Und das ist dann manchmal nicht so ideal.
2: Das Team im Europäischen Verbraucherzentrum rechnet damit, dass es dieses Jahr besonders viele Flüge geben wird, die mehr als 2 Wochen vor Reiseantritt gestrichen werden. Jedes Jahr zahlreich sind auch die Beschwerden zu Urlaubsunterkünften.
1: Da ist halt wichtig, einmal dokumentieren, was passt da alles nicht, und sofort reklamieren. Also um Abhilfe bitten, möglichst schriftlich, damit man das auch dann belegen kann, dass man es gemacht hat. Und dann passiert da nichts oder wenig, kann man je nachdem um eine Minderung des Reisepreises verlangen. Aber wenn es jetzt dermaßen schlimm ist, dass man dort nicht bleiben kann, dann kann man auch woanders hingehen und dann eventuell den Mehrpreis einfordern.
2: Beistand leisten kann das Europäische Verbraucherzentrum nur bei gewerblichen Vermietern wie etwa Hotels. Dabei muss jeder Fall einzeln abgewogen werden. Selbst wenn der Urlaub von Baulärm vor der Haustür gestört wird, bedeutet das nicht automatisch, dass Anspruch auf Entschädigung besteht.
1: Wenn die Baustelle im Hotel selbst ist, dann ist das natürlich ein Reisemangel. Aber wenn gerade bei der Straße vor dem Hotel die Gemeinde Arbeiten durchführt, wird es schwierig mit der Entschädigung.
2: Bei Fragen oder Beschwerden im Zusammenhang mit Reisen ist guter Rat nicht teuer. Im Europäischen Verbraucherzentrum in Bozen ist die Beratung kostenlos.
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0: Schönen Nachmittag aus der Landesverkehrsmeldezentrale wünscht Renate Stauder. Auf der Brenner Autobahn in Richtung Süden zwischen dem Brenner und Störzing Kolonnenverkehr wegen Arbeiten. Die Jaufenpassstraße ist zwischen Gasteig und Kalch bis 18 Uhr wegen Asphaltierungsarbeiten gesperrt. Weiterhin gesperrt ist die Landesstraße Köstl-Rut-Weitburg zwischen der Abzweigung Dissens und der Abzweigung St. Oswald. Auf der Gadertaler Staatsstraße gibt es bei Zwischenwasser bis 18 Uhr eine Einbahnregelung und zeitweilige Sperren bis zu 10 Minuten wegen Felssicherungsarbeiten. Gute Fahrt!
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2: Viele Wolken begleiten uns heute durch den Nachmittag. Mancherorts können auch ein paar Regentropfen fallen, also vielleicht sicherheitshalber den Regenschirm einpacken. Ganz verstecken muss sich die Sonne aber nicht. In Bozen zum Beispiel zeigt sie sich stellenweise zwischen den Wolken. Aktuell messen die Wetterstationen im Land Bozen 28 Grad, Naturns 26, in Sechsten 21 und in Deutschnofen 19 Grad. Ja, und wie sieht das Wetter morgen aus? Da gibt es wieder einiges an Sonnenschein, dazu ziehen immer wieder Wolken durch. Am Alpenhauptkamm halten sich zeitweise dichtere Wolkenfelder. Im Laufe des Nachmittags sind dann auch einzelne Regenschauer möglich und die Temperaturen steigen auf angenehme 26 bis 33 Grad.

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0: Reise Südtirol heute am 16. Juni. In dieser Woche, vor genau 30 Jahren, ist ein Song herausgekommen, der eigentlich schon längst Musikgeschichte geschrieben hatte und dann aber ein zweites Mal zum Welthit wurde. Killing Me Softly. 1996 machten die Fugees aus dem Klassiker, den viele vor allem durch Roberta Fleck kannten, eine völlig neue Version. Für meinen Kollegen Chris Kaufmann aus unserer Musikredaktion ist das der perfekte Anlass, auf andere Songs zu schauen, die als Coverversionen erschienen sind und manchmal dann sogar erfolgreicher wurden als das Original. Und ein paar solcher Covers, die eben zu richtig großen Hits wurden, die hat er für uns herausgesucht.
1: Manche Songs schreiben nicht nur einmal Musikgeschichte, sondern gleich mehrfach. Killing Me Softly ist ein sehr gutes Beispiel dafür. Die Version der Fugees aus dem Jahr 1996 ist für viele bis heute eine der bekanntesten. Lauryn Hills Stimme, der entspannte Hip-Hop-Beat und dieser warme Soul-Sound machen den Song zu einem ganz großen Hit der 90er Jahre. Dabei ist der Song deutlich älter und tatsächlich wurde Killing Me Softly schon zweimal als Cover zum Hit. Ursprünglich wurde das Stück 1972 von Lori Lieberman aufgenommen. Ein Jahr später machte Roberta Flack daraus einen Welthit und gewann damit sogar mehrere Grammys. Auch dieser Song ist eigentlich ein Cover. Girls Just Wanna Have Fun von Cyndi Lauper wurde 1983 ihr erster großer Hit. Und man denkt bei diesem Lied sofort an die bunten 80er Jahre, wilde Frisuren, MTV und natürlich Cyndi Laupers unverwechselbare Stimme.

Das Original stammt von Robert Hazard aus dem Jahr 1979. Und da hatte der Song noch eine ganz andere Perspektive. Er war aus männlicher Sicht geschrieben. Für Cyndi Laupers Version wurden die Lyrics mit Hazards Zustimmung verändert. Und genau dadurch wurde es ein Song über weibliche Freiheit, Selbstbestimmung und dem Spaß am Leben. Ja, dieses Lied, das wir gerade hören, ist eines der erfolgreichsten Covers aller Zeiten. I Will Always Love You von Whitney Houston. Der Song wurde 1992 durch den Film The Bodyguard zum weltweiten Mega-Hit. Geschrieben hat den Song aber Dolly Parton. Ihre Originalversion erscheint bereits 1974 und ist viel schlichter, viel stärker im Country verwurzelt. Eigentlich wollte Elvis Presley den Song aufnehmen, das hatte Dolly damals aber abgelehnt. It's been 7 hours and 15 days. Diese Version von Nothing Compares to You von Sinéad O'Connor aus dem Jahr 1990 gehört zu den intensivsten Popmusikmomenten dieser Zeit. Verletzlich, direkt, ohne Schutzschicht. Jede Zeile klingt, als würde sie gerade in diesem Moment passieren. Geschrieben wurde der Titel aber von Prince. Doch erst Sinéad O'Connor machte daraus diesen weltweiten Klassiker. Coverversionen sind oftmals viel mehr als nur Neuaufnahmen alter Songs. Im besten Fall erzählen sie ein Lied nochmal neu. Und genau deshalb können Covers zu riesigen Hits werden. Weil ein guter Song bleibt. Wir hören jetzt Nothing Compares to You in der grandiosen Version von Sinéad O'Connor.

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1: Naturschutzverbände fordern mehr Mitspracherecht bei Bauprojekten im alpinen Raum. Die US-Bundespolizei hat einen Anschlag auf die Geburtstagsfeier von Donald Trump verhindert. Das Wetter teilweise sonnig bei 24 bis 30 Grad. Die Alpenvereine aus Südtirol, Österreich und Deutschland fordern mehr Mitsprache von Naturschutzverbänden bei Bauprojekten im alpinen Raum. Auf einer gemeinsamen Pressekonferenz in Kütei in Nordtirol erklärte der Präsident des Südtiroler Alpenvereins, Georg Simeoni, dass derzeit immer wieder systematisch Naturschutzverbände geschwächt würden. In Italien wie in Österreich und Deutschland werde es immer schwieriger, an Entscheidungsprozessen aktiv mitzuarbeiten und Perspektiven einzubringen, so Simeoni. Diese Entwicklung sei auch demokratiepolitisch bedenklich. Für die Sommerbetreuung in Südtirol haben alle 116 Gemeinden Projekte angeboten. Soziallandesrätin Rosmarie Palmer erklärt, dass in 103 davon eine Betreuung von Kindergartenkindern über 6 Wochen hinweg gewährleistet werden kann. In einigen wenigen konnte die Mindestanzahl von 6 Kindern hingegen nicht erreicht werden. Die Gesamtzahl der Projekte ist laut Palmer leicht angestiegen. Insgesamt gibt es in der diesjährigen Sommerbetreuung mehr als 100.000 Plätze, die alle vergeben wurden. Nachmeldungen sind laut Palmer aber weiterhin möglich. Die italienische Polizei hat eine mutmaßliche anarchistische Terrorzelle zerschlagen und 7 Verdächtige festgenommen. Sie sollen für mehrere Anschläge auf Zugstrecken in Mittel- und Norditalien verantwortlich sein, unter anderem auch auf der Strecke von Verona Richtung Brenner. Ein großer Anschlag mit Sprengsätzen betraf die Hochgeschwindigkeitsstrecke Rom-Florenz am 14. Februar, kurz nach Beginn der Olympischen Spiele. Die Festnahmen erfolgten im Rahmen von Ermittlungen der Staatsanwaltschaft Rom. Die US-Bundespolizei FBI hat nach eigenen Angaben einen Anschlag auf ein Kampfsport-Event vor dem Weißen Haus am Geburtstag von US-Präsident Donald Trump verhindert. Mehrere Menschen seien festgenommen worden. Laut Informationen des FBI hätten die Verdächtigen einen Anschlag mit Sprengstoffdrohnen geplant. Damit sollten Gebäude in der Umgebung getroffen werden, um eine Evakuierung der Veranstaltung zu erzwingen und die Teilnehmer in Richtung einer Gruppe von Scharfschützen zu treiben. Die G7-Staaten haben sich bei ihrem Gipfel in Frankreich auf neue Sanktionen gegen Russland verständigt. Sie planen neue Handels- und Importverbote für Öl und Gas aus Russland. Auch US-Präsident Donald Trump hatte an dem Treffen teilgenommen. Die G7-Staaten wollen außerdem die Ukraine weiter bei der Luftabwehr unterstützen. Trump hatte Russland zuvor zu einer Vereinbarung mit Kiew zur Beendigung des Ukraine-Kriegs aufgefordert. Bei einem Verkehrsunfall auf der Brenner-Autobahn zwischen A4 und Verona Nord ist heute Morgen ein in Südtirol wohnhafter Mann tödlich verunglückt. Der 27-Jährige, der in Leifers lebte, befand sich am Steuer eines Autos, das auf einen Lastwagen in einer Haltebucht auffuhr. Eine zweite Person verletzte sich bei dem Unfall schwer. Sie wurde ins Krankenhaus nach Verona gebracht. Der bekannte Immobilienunternehmer und Pferderennstallbesitzer Josef Eichner ist im Alter von 59 Jahren verstorben. Eichner galt als eine der wichtigsten Persönlichkeiten im Pferderennsport in ganz Italien. Eichners Pferde halten beim Großen Preis von Meran einen Rekord mit 4 Siegen in Folge. Das Wetter. Dichtere hohe Wolkenfelder ziehen durch und die Sonne gerät etwas in den Hintergrund. Zudem bilden sich Quellwolken. Aus ihnen können auch ein paar Niederschläge niedergehen. Die Höchsttemperaturen reichen von 23 Grad im Wipptal bis 30 Grad im Süden des Landes. Morgen Mittwoch folgt Sonnenschein mit durchziehenden Wolken. Am Alpenhauptkamm kommen von Norden her auch zeitweise dichtere Wolkenfelder. In der zweiten Tageshälfte entstehen dann einzelne Regenschauer. 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
2: Schönen Dienstagnachmittag aus der Landesverkehrsmeldezentrale. Ich bin Manuel Scutellaro. Die Jaufenpassstraße zwischen Gasteig und Kalch ist noch bis 18 Uhr wegen Asphaltierungsarbeiten gesperrt. Die Landesstraße Weidburg-Kastelruth bleibt wegen Arbeiten nach einem Mondabgang weiterhin gesperrt. Und auf der Gardertaler Staatsstraße zwischen Bicolein und Zwischenwasser gibt es eine Einbahnregelung mit Wartezeiten bis zu 10 Minuten wegen Feldsicherungsarbeiten. Kommen Sie gut und sicher ans Ziel.

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1: Ja, und mich begleitet mein Kollege Daniele Mistura an der Technik. Schön, dass Sie mit dabei sind. Wir blicken diese Stunde zurück in die Geschichte auf einen bedeutenden Meilenstein der Raumfahrt und schauen außerdem auf den heutigen Abend. Was steht da denn alles an? Los geht's jetzt mit Musik. Hier ist Bananarama, Roxette und Don McLean. Sie sorgen jetzt für gute Laune.

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1: Eine gelernte Näherin fliegt ins All als erste Frau der Welt. Damit ging nicht nur ihr Traum, sondern auch der sowjetischen Regierung in Erfüllung. Am 16. Juni 1963 hob die 26-jährige Valentina Tereshkova ab, um 48 Mal die Erde zu umrunden. Leo Robacher weiß Bescheid.
2: Mit Juri Gagarin gelingt den Sowjets ihr großer Erfolg. Er ist der erste Mensch im All, nun soll ihm eine Frau folgen. Aus Tausenden von Bewerberinnen wird schließlich Valentina Tereshkova ausgewählt. Die 26-Jährige gilt als ideale Besetzung für die Rolle der sozialistischen Heldin. Fabrikarbeiterin und loyale Parteisoldatin, voller Begeisterung für die Raumfahrt und von Herzen dankbar für die Wahl. Zudem ist sie attraktiv und charmant. Damit erfüllt sich nicht nur der Traum der sowjetischen Führung, sondern auch ihr eigener. Valentina Tereshkova wird in der Nähe von Moskau geboren. Zunächst arbeitet sie in einem Reifenwerk, später als Näherin in einer Textilfabrik. Beeindruckt vom ersten Raumflug des Kosmonauten Juri Gagarin, bewirbt sich die leidenschaftliche Fallschirmspringerin für eine Ausbildung an einer Kosmonautenschule. Gemeinsam mit 4 weiteren Frauen absolviert sie die Grundausbildung. Obwohl ihre Trainingsleistungen nicht immer die besten sind, wird Tereshkova für die Mission ins All zu fliegen ausgewählt. Am 16. Juni 1963 ist es soweit. In ihrem unförmigen, orangefarbenen Raumanzug, den weißen Helm auf den Kopf, steigt Valentina Tereshkova aus dem Bus und geht über den Betonplatz zur Startrampe. Kameraleute springen um sie herum. Strahlend schüttelt sie Hände, lässt sich von grauhaarigen Männern in Uniform küssen und steigt anschließend in den Aufzug zur Rakete. Punkt 12.30 Uhr zünden die Ingenieure die Triebwerke der Rakete. Allerdings verläuft der Flug alles andere als reibungslos. Die damals 26-Jährige hält kaum Funkkontakt zur Basis. Auch kann sie nicht alle vorgesehenen Experimente durchführen. Ihr ist übel, sie isst kaum etwas. Da sie zu ungewöhnlichen Zeiten schläft, befürchten die Verantwortlichen zeitweise sogar, ihr könnte etwas zugestoßen sein. Ich durfte lange Zeit nichts erzählen, weder wie ich mich während des Fluges fühlte, noch dass es technische Probleme gab, sagte Valentina Tereshkova. Erst im Jahr 2007 enthüllt sie, dass das Raumschiff aufgrund einer Ungenauigkeit im automatischen Steuerungsprogramm immer weiter an Höhe gewinnt. Erst am zweiten Flugtag kann der Fehler behoben und die Kapsel wieder auf die richtige Flugbahn gebracht werden. Der damalige Chefkonstrukteur denkt bereits darüber nach, die Mission vorzeitig abzubrechen. Mir kommen keine Weiber mehr ins All, soll er geflucht haben, sobald Tereshkova wieder festen Boden unter den Füßen hat. 2 Tage, 22 Stunden und 50 Minuten später landet sie wohlbehalten mit dem Fallschirm auf einem sibirischen Acker, nachdem sie die Erde 48 Mal umrundet hat.
3: Ich trainiere weiter, freilich nicht so angestrengt wie vor dem Raumflug. Ich beachte besonders meine physische Vorbereitung. Und natürlich träume ich davon, noch einmal in den Kosmos zu fliegen.
1: Die sowjetische Kosmonautin ist bis heute die einzige Frau, die einen Solo-Raumflug absolviert hat. Tatsächlich liegt der Anteil der Frauen unter den Menschen, die ins All fliegen, bei nur rund 11%. Die Raumfahrt gilt als Männerdomäne. Unter den 11 deutschen Astronauten war bisher keine einzige Frau dabei.
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0: Schönen Dienstagnachmittag aus der Landesverkehrsmeldezentrale. Ich bin Manuel Scutellaro. Die Jaufenpassstraße zwischen Gasteig und Kalch ist noch bis 18 Uhr wegen Asphaltierungsarbeiten gesperrt. Die Landesstraße Weidburg-Kastelruth bleibt wegen Arbeiten nach einem Murnabgang weiterhin gesperrt. Und auf der Gardertaler Staatsstraße zwischen Bikolein und Zwischenwasser gibt es eine Einbahnregelung mit Wartezeiten bis zu 10 Minuten wegen Feldsicherungsarbeiten. Kommen Sie gut und sicher ans Ziel.
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2: Wolken, etwas Regen, aber auch Sonne, so sieht das Wetter aktuell in Südtirol aus. Dazu kommen folgende Temperaturen. In Salurden werden 29 Grad gemessen, Naturns 25, Bruneck 24 und in Pfunders 20 Grad. Und wie geht es in den nächsten Tagen weiter? Morgen gibt es einiges an Sonnenschein und durchziehenden Wolken. Am Alpenhauptkamm ziehen von Norden her zeitweise dichtere Wolkenfelder durch. In der zweiten Tageshälfte entstehen dann einzelne Regenschauer und die Temperaturen steigen auf 26 bis 33 Grad. Der Donnerstag beginnt dann strahlend sonnig, tagsüber können sich da aber auch vermehrt Quellwolken bilden und in der Folge gibt es auch ein paar Gewitter. Am Freitag geht es mit viel Sonnenschein weiter, in der zweiten Tageshälfte muss man wieder mit einzelnen Gewitter rechnen.

0: Der 16. Juni, das ist RAI Südtirol am Dienstag. Heute Abend um 21 Uhr unserer Zeit trifft bei der Fußball-Weltmeisterschaft Frankreich auf Senegal. Gespielt wird im New York New Jersey Stadium. Schauen Sie sich das Spiel an. Ja, wer heute Abend keine Lust auf Fußball hat, muss sich trotzdem nicht langweilen. Auch sonst ist in Südtirol einiges geboten. Was genau auf dem Programm steht, das weiß meine Kollegin Lea Roberter.
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2: Ein sagt mir ein Satz, ob ein Sprach, den ich nicht kenne.
3: Because we are intercultural.
4: Lusch ein Moment, find auch.
5: Denn das ist ein gutes Sag.
6: De cette façon, la langue nous unit.
7: Deswegen lernen wir miteinander voneinander.
8: Wie schwierig ist es, die Sprache des Nachbarn zu lernen? Um diese Frage geht es beim heutigen Diskussionsabend zur Zweisprachigkeit. Sprache ist weit mehr als ein Mittel zur Verständigung. Sie kann verbinden, aber auch ausgrenzen. Sie prägt Identität, Erinnerungen und das Gefühl der Zugehörigkeit. Doch ist sie wirklich ein gelungenes Modell für das Zusammenleben verschiedener Sprachgruppen oder eher eine politische Fassade? Darüber diskutiert die Autorin Gabriele Di Luca mit den Landesräten Philipp Achammer und Christian Bianchi. Beginn ist um 18 Uhr im Walterhaus. Im Rahmen der aktuellen Ausstellung über den Brixner Künstler Harald Kastlunger werden zusätzlich 3 Filmporträts über ihn gezeigt. Die Filme von Günter Haller geben Einblicke in Leben, Werk und künstlerische Entwicklung des Südtiroler Künstlers.
9: Ich habe ja hunderte Rembrandt kopiert, ich habe Dürer kopiert, ich habe Leonardo da Vinci kopiert, ich habe alles kopiert, was mit Feder und Bleistift geht, damit ich lerne, wie die Striche laufen. Man glaubt allem, die Striche seien groß, die dürfen nicht groß sein. Wenn ein Strich groß ist, dann wird er kalt.
8: Die Vorführung der Kurzfilme beginnt um 17 Uhr in der Hofburg Brixen. Von Brixen wieder zurück nach Bozen. Dort heißt es nämlich heute Abend Bühne frei für das Abschlusskonzert des Haydnorchesters. Auf dem Programm stehen die 4 letzten Lieder von Richard Strauss und die 4. Sinfonie von Gustav Mahler. Als Solistin tritt die armenische Sopranistin Hasmik Dorosyan auf. Dirigiert wird das Orchester von Michele Mariotti. Konzertbeginn ist um 20 Uhr im Stadttheater Bozen. Das Projekt Diritto Destro geht mit einer Abschlussausstellung zu Ende. Die Initiative bot Jugendlichen eine Reihe von Workshops zu dem Thema Gerechtigkeit, Recht und künstlichen Ausdruck. Dabei konnten die Teilnehmerinnen und Teilnehmer verschiedene Techniken und Materialien ausprobieren und ihre Gedanken, Gefühle und Erfahrungen kreativ ausdrücken. Ziel des Projekts war es, Jugendlichen neue Möglichkeiten zu geben, ihre Gefühle zu zeigen. Die Abschlussausstellung findet heute zwischen 16 und 17.30 Uhr im Bozener Rathaus statt.

0: 10 Minuten vor 5, das ist Reise Südtirol am Nachmittag. Klick, schnell den Sonnenuntergang fotografiert oder einen Regenbogen, vielleicht auch ein schönes Haus oder ein anderes Motiv, das einem einfach vor die Linse kommt. Für den Brunecker Amateurfotografen Josef Dinkhauser gehört das Fotografieren schon seit seiner Jugend zu den großen Leidenschaften. Und jetzt hat er mit einem Foto eine hochkarätige internationale Jury überzeugt. Sein Bild wurde unter tausenden Einsendungen ausgezeichnet und ist während der Fußball-Weltmeisterschaft in Mexiko-Stadt zu sehen.
1: Das Foto ist an den Talverwiesen entstanden. Es war ein Tag, wo es viel geschneit hat. Und ich bin einen Spaziergang gegangen und habe dann diese Mannschaft spielen gesehen. Und es hat mich so fasziniert. Ich bin eigentlich kein großer Fan von Fußballereignissen. Es war aber dann so beeindruckend, wie die jungen Leute der Kälte getrotzt haben, den Schnee bewältigt haben. Auf dem Feld lag eine Schneedecke von 10 cm und die musste dann in einer Pause die Begrenzungslinien wieder ausgeschöpft werden.
0: Soweit der ehemalige Leiter der Informatik AG des Landes und Amateurfotograf Josef Dinkhauser. Welche Mannschaften auf den schneebedeckten Rasen gegeneinander angetreten sind, das erfahren Sie heute Abend im Kulturjournal ab 19:40 Uhr.

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1: Landeshauptmann Kompatscher berichtet in Wien über die Neuerungen durch die Autonomiereform. Die US-Bundespolizei hat einen Anschlag auf die Geburtstagsfeier von Donald Trump verhindert. Das Wetter morgen sommerlich mit einzelnen Regenschauern bei 26 bis 33 Grad. Landeshauptmann Arno Kompatscher hat heute in Wien im Außenpolitischen Ausschuss des österreichischen Nationalrats über die Reform des Südtiroler Autonomiestatuts berichtet. Der Landeshauptmann betonte dabei die zentrale Rolle der österreichisch-italienischen Zusammenarbeit. Er dankte für die Unterstützung Österreichs während des Reformprozesses. Die nächsten Schritte seien nun die Verabschiedung ausstehender Durchführungsbestimmungen sowie die Ausarbeitung neuer Landesgesetze, um die neuen Handlungsspielräume umzusetzen. Die Alpenvereine aus Südtirol, Österreich und Deutschland fordern mehr Mitsprache von Naturschutzverbänden bei Bauprojekten im alpinen Raum. Auf einer gemeinsamen Pressekonferenz in Kütei in Nordtirol erklärte der Präsident des Südtiroler Alpenvereins, Georg Simeoni, dass Naturschutzverbände derzeit immer wieder systematisch geschwächt würden. In Italien, wie auch in Deutschland und Österreich, werde es immer schwieriger, an Entscheidungsprozessen aktiv mitzuarbeiten und Perspektiven einzubringen, so Simeoni. Diese Entwicklung sei auch demokratiepolitisch bedenklich. Die US-Bundespolizei FBI hat nach eigenen Angaben einen Anschlag auf ein Kampfsportevent vor dem Weißen Haus am Geburtstag von US-Präsident Donald Trump verhindert. Mehrere Menschen seien festgenommen worden. Laut Informationen des FBI hätten die Verdächtigen einen Anschlag mit Sprengstoffdrohnen geplant. Damit sollten Gebäude in der Umgebung getroffen werden, um eine Evakuierung der Veranstaltung zu erzwingen und die Teilnehmer in Richtung einer Gruppe von Scharfschützen zu treiben. Die italienische Polizei hat eine mutmaßliche anarchistische Terrorzelle zerschlagen und 7 Verdächtige festgenommen. Sie sollen für mehrere Anschläge auf Zugstrecken in Mittel- und Norditalien verantwortlich sein, darunter auch auf der Strecke von Verona Richtung Brenna. Ein großer Anschlag mit Sprengsätzen betraf die Hochgeschwindigkeitsstrecke Rom-Florenz am 14. Februar, kurz nach Beginn der Olympischen Spiele. Die Festnahmen erfolgten im Rahmen von Ermittlungen der Staatsanwaltschaft Rom. Die Ölpreise sind auch heute wieder deutlich gefallen. Der Preis für ein Barrel, also 159 Liter Rohöl der Referenzsorte Brent, fiel erstmals seit Anfang März unter 70 Euro. Deutlich nach unten ging es auch mit dem Preis für Rohöl aus den USA. Seit der Einigung zwischen den USA und dem Iran auf ein Rahmenabkommen zur Beilegung des Krieges gehen die Preise für Rohöl zurück. Eine Frau im Burgenland in Österreich hat in ihrem Garten Teile eines Meteoriten gefunden. Eine Nachbarin hatte die Frau darauf aufmerksam gemacht, dass im Blechdach des Gartenhauses ein Loch klaffte. Tatsächlich wurden daraufhin Gesteinsstücke am Boden gefunden, die ersten Einschätzungen zufolge von einem Meteoriten aus einem Asteroidengürtel stammten, der vor rund 4,5 Milliarden Jahren entstanden sein könnte. Der Fund wurde an das Naturhistorische Museum in Wien übergeben, wo weitere Untersuchungen durchgeführt werden. Das Wetter. Morgen Mittwoch ist einiges an Sonnenschein mit durchziehenden Wolken zu erwarten. Am Alpenhauptkamm kommen von Norden her zeitweise dichtere Wolkenfelder. In der zweiten Tageshälfte entstehen auch einzelne Regenschauer. Die Temperaturen steigen an mit Höchstwerten zwischen 26 und 33 Grad. Der Donnerstag beginnt dann strahlend sonnig. Tagsüber bilden sich vermehrt Quellwolken und in der Folge ein paar Gewitter. 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
2: Schönen Nachmittag aus der Landesverkehrsmeldezentrale wünscht Renate Stauder. Die Jaufenpassstraße ist zwischen Gasteig und Kalch bis 18 Uhr wegen Asphaltierungsarbeiten gesperrt. Auf der Gaderthaler Staatsstraße gibt es bei Zwischenwasser bis 18 Uhr eine Einbahnregelung und zeitweilige Sperren bis zu 10 Minuten wegen Feldsicherungsarbeiten. Weitere Einbahnregelung wegen Arbeiten gibt es unter anderem auf der Brenner Staatsstraße nördlich von Farm und auf der Staatsstraße im oberen Finchgau bei Schluderns. Gute Fahrt!
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3: Und mit Daniele Mistura an der Technik. Schön, dass Sie heute dabei sind an diesem 16. Juni. Ja, für viele beginnt gerade die Urlaubszeit und da stellt sich oft die Frage, wie beschäftigt man eigentlich Kinder unterwegs? Also im Auto, im Zug oder vielleicht auch im Flugzeug? Ein gutes Buch ist da oft die beste Antwort. Gerade frisch erschienen ist das Kinder- und Bilderbuch Franziskus, Clara und Antonius, ein Projekt des katholischen Familienverbandes Südtirol, kurz KFS. Geschrieben wurde es von Karl Tschurtschenthaler und Manuela Unterdiener, die Illustrationen stammen von der Künstlerin Ruth Oberschmidt. Drei Heilige, die Sie vielleicht kennen oder den Namen schon mal gehört haben. Ja, und warum diese drei auch heute noch eine sehr wichtige Rolle spielen, darüber spreche ich gleich mit KFS-Präsidentin Sieglinde Abraham und der Autorin und geistlichen Assistentin im KFS Manuela Unterdiener.

0: Das ist Rai Südtirol jetzt um 5:11. Der katholische Familienverband Südtirol, kurz KFS, hat vor kurzem sein neues Kinder- und Bilderbuch Franziskus, Clara und Antonius vorgestellt. Und bei mir zu Gast sind dazu jetzt KFS-Präsidentin Sieglinde Aberham und die Autorin und geistliche Assistentin im KFS, Manuela Unterdiener. Schön, dass Sie hier sind.
1: Schönen guten Nachmittag.
2: Hallo.
0: Vor 3 Tagen, also am 13. Juni, wurde in Sandtendaufers das Buch vorgestellt. Warum haben Sie sich bewusst für dieses Datum entschieden?
2: Dieses Datum hat einen symbolischen Wert in dem Sinn, dass am Samstag, 13. Juni, der Gedenktag des heiligen Antonius von Padua ist.
0: Eine Person, eine der Hauptfiguren im Buch. Das Buch ist ein Projekt des katholischen Familienverbandes. Im Laufe der letzten Jahre sind da schon 2 Bücher auch entstanden, und zwar einmal zum heiligen Nikolaus und einmal zum heiligen Martin. Nun stehen eben heilige Franziskus, Clara und Antonius im Mittelpunkt. Warum fiel die Wahl auf dieses besondere Trio?
1: Ja, die Wahl auf dieses besondere Trio, das sind 3 Heilige, die fürs Erste sehr bekannt sind, und die alle 3 Heiligen sind verbunden. Sie haben dasselbe Ziel, anderen zu helfen, und das war für uns auch sehr wichtig. Und wir haben ja auch uns war auch wichtig, dass auch eine Frau dazu gezogen wurde, und Antonius ist einer der beliebtesten Heiligen, und der heilige Franziskus, heuer ist ja der 800-jährige Todestag, die Feier, und deswegen, das war uns auch sehr wichtig.
0: Die dann eben alle zusammenzubringen. Es ist ein Kinderbilderbuch. Warum ist es besonders wichtig, den Kindern Heilige näher zu bringen?
2: Heilige haben eine sehr große Vorbildfunktion. Und heutzutage haben sehr viele Kinder Vorbilder, zum Beispiel aus den digitalen Medien. Hier handelt es sich aber um echte Personen, um Personen, die gelebt haben. Und ich möchte sagen, nicht nur für Kinder ist es wichtig, Vorbilder zu haben. Vorbilder brauchen auch erwachsene Menschen.
0: Also Vorbilder, die einem eigentlich das ganze Leben lang begleiten, egal ob als Kind oder auch als Erwachsener. Wie wird dann diese Vorbildfunktion im Buch dargestellt? Wie kann man das Leben des Heiligen so darstellen, dass es eben für Kinder und auch für Erwachsene diese Vorbildfunktion überbringt?
2: Zunächst einmal, indem man natürlich die Geschichte erzählt. Und in dieser Geschichte kommen sehr viele christliche Werte vor, die diese 3 Heiligen gelebt haben. Außerdem gibt es im Buch einen eigenen Teil, der genau davon berichtet, wie auch wir ein bisschen wie Franziskus, Clara und wie Antonius sein können.
0: Frau Unterdiener, Karl Tschurtschenthaler hat den Erzähltext für das Buch verfasst, aber Sie haben auch noch ergänzende Gedanken und Gebete beigetragen. Was kann man sich darunter genau vorstellen?
2: Zum Beispiel eben die ergänzenden Texte, die handeln davon, wie diese Heiligen, wie sie ausgesehen haben, wie wir sein können, wie sie, wie wir sie erkennen können, und zum Abschluss des Buches eben das kleine Gebet für die 3 Heiligen.
0: Wenn wir uns jetzt noch einen kurzen Blick auf die 3 Hauptfiguren des Buches werden. Wir haben schon angesprochen, es ist heuer der 800. Todestag von Franziskus. Was hat Franziskus ausgemacht als Menschen und natürlich auch damit, dass er dann ein Heiliger geworden ist?
1: Ja, Franziskus war eigentlich ein sehr reicher Mann, ein sehr wohlhabender Mann. Er hatte alles, aber er hat dann wirklich alles abgelegt, um den anderen zu helfen. Und das ist wirklich auch heutzutage die Hilfe, anderen weiterzugeben, die Zeit für andere, die eigene Zeit für andere herzugeben. Das ist ein sehr großes Vorbild. Und ich denke, Franziskus ist da genau richtig.
0: Clara geht auch in diese Richtung und spielt natürlich jetzt auch als Frau eine wichtige Rolle. Was war bei ihr im Leben? Was gibt es da zu erzählen?
2: Clara war eine sehr, sehr mutige Frau. Und ihren Mut, auch sie hat alles aufgegeben. Sie entstammt einer reichen Familie. Sie sollte eigentlich heiraten, hat sich gegen diese Hochzeit entschieden, ist von zu Hause weggelaufen, um ein Leben auch in Armut und in Bescheidenheit zu führen. Ich darf vielleicht noch zum heiligen Franziskus auch ergänzen, dass er ein sehr, sehr sanftmütiger Mensch gewesen sein muss. Von ihm erzählt man sich auch, dass er mit Tieren sprechen konnte. Und diese Sanftheit von ihm finde ich auch sehr, sehr bemerkenswert. Und dieses Sanfte, das er Menschen gezeigt und mitgegeben hat, das würde ich mir für heute, für unsere Gesellschaft auch sehr, sehr oft wünschen.
0: In diese Gruppe, Zweiergruppe, stößt dann auch noch Antonius dazu. Und ich habe das Bilderbuch auch schon begonnen zu lesen und bin auch auf etwas gestoßen, und zwar, dass er ursprünglich aus Portugal stammt. Wie ist er dann nach Italien gekommen, zu Franziskus?
2: Er hat eine Reise gemacht mit dem Schiff. Auf dieser Schiffsfahrt gab es ein großes Unglück und er wurde auf Sizilien sozusagen angespült. Dort hat man ihm geholfen und er wollte unbedingt diesen Franziskus, der ihm auch ein Vorbild war, den wollte er unbedingt treffen.
0: Drei Menschen, drei Geschichten, die dann wirklich in diesem Buch zusammen, ja, genäht werden, zusammenführen. Es ist schon lange her, alles, was da passiert ist, und Sie haben auch schon vorhin gesagt, es sind immer noch Vorbilder für uns. Wie kann man das, und Sie haben auch gesagt, es wird im Buch auch erklärt, aber für uns jetzt, wie kann man diese Vorbildfunktion jetzt umsetzen, als Kind, aber auch als Erwachsener?
1: Ja, für mich umsetzen, das ist wirklich die Hilfe, die man anderen anbieten kann und geben kann. Die Zeit, die man anderen Menschen schenken kann, ja, irgendwie selbst ein Vorbild sein für die eigenen Kinder, aber auch für die Erwachsenen, für die Freunde, wenn ich hier als Präsidentin vom Katholischen Familienverband sprechen darf, wenn man hier die eigene Zeit für die Allgemeinheit, für die Gesellschaft einsetzt. Auch das ist eine Art Hilfe und Bereitstellung und Weitertragen von diesen Werten. Ich lasse jetzt auch einmal Manuela noch was dazu sagen. Sie hat sicher auch noch einige gute Argumente.
2: Ja, zur konkreten Umsetzung denke ich mir, dass sich bereits Kinder irgendwo mit der Frage beschäftigen sollen und dürfen, welcher Mensch möchte ich werden und welcher Mensch möchte ich sein. Die drei Heiligen haben sich ganz bestimmt mit dieser Frage auseinandergesetzt. Sie haben dann eine klare Entscheidung getroffen. Sie wussten, was ihnen wichtig war, und sie haben dann auch so gelebt. Es ist nicht nur bei Worten geblieben, sondern sie haben Taten gesetzt. Und ich denke, Eltern können, dürfen und sollen ihre Kinder eben auch genau hier unterstützen. Eltern dürfen sich überlegen, zu welchem Menschen möchte ich mein Kind erziehen. Und die drei Heiligen geben uns sehr, sehr gute Werte vor, die im Jahr 2026 und in der Zukunft auf jeden Fall mehr als aktuell sind.
0: Drei Heilige begleiten einen, wenn man dieses Buch liest. Gibt es auch schon für die Zukunft Pläne, dass es weitere Bücher geben wird über weitere Heilige?
2: So genau wissen wir es noch nicht. Es ist nicht ausgeschlossen. Der Bischof hatte mal den Wunsch geäußert, dass er gerne ein Buch zur heiligen Maria hätte. Und wer weiß, vielleicht werden wir das auch umsetzen.
0: Wie es in Zukunft weitergeht. Ja, der katholische Familienverband Südtirol hat eben vor kurzem das Kinderbuch Franziskus, Clara und Antonius vorgestellt. Bei mir zu Gast waren dazu KFS-Präsidentin Sieglinde Abraham und die Autorin und geistliche Assistentin im KFS, Manuela Unterdiener. Vielen Dank, dass Sie sich die Zeit genommen haben, uns dieses Buch und auch nochmal die Heiligen und die Werte näher gebracht haben.
1: Danke vielmals für die Einladung.
2: Sehr, sehr gerne.
0: Es ist ein Buch zum Vorlesen und Selberlesen. Es ist im KFS-Shop und im Buchhandel erhältlich zum Preis von 10 Euro. Und morgen können Sie das Buch auch bei uns gewinnen. Eine Ausgabe von Franziskus, Clara und Antonius gibt es bei uns im Nachmittagsquiz, kurz nach 14 Uhr. Schön, dass Sie Resttirol hören.

0: Schönen Nachmittag aus der Landesverkehrsmeldezentrale wünscht Renate Stauder. Die Jaufenpassstraße ist zwischen Gasteig und Kalch bis 18 Uhr wegen Asphaltierungsarbeiten gesperrt. Auf der Gaderthaler Staatsstraße gibt es bei Zwischenwasser bis 18 Uhr eine Einbahnregelung und zeitweilige Sperren bis zu 10 Minuten wegen Feldsicherungsarbeiten. Weitere Einbahnregelung wegen Arbeiten gibt es unter anderem auf der Brenner Staatsstraße nördlich von Farm und auf der Staatsstraße im oberen Finchgau bei Schluderns. Gute Fahrt!
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2: Der Blick auf die Webcams im Land zeigt Wolken, Regen und ab und zu blickt auch ein kleines Stück blauer Himmel durch. Und wie geht es in den nächsten Tagen weiter? Ja, morgen gibt es einiges an Sonnenschein und Durchziehen der Wolken. Am alten Hauptkamm ziehen von Norden her zeitweise dichtere Wolkenfelder durch. Am Nachmittag entstehen dann auch einzelne Regenschauer. Die Temperaturen steigen auf angenehme 26 bis 33 Grad. Der Donnerstag beginnt dann strahlend sonnig, tagsüber bilden sich dann aber wieder vermehrt Quellwolken und in der Folge auch ein paar Gewitter. Am Freitag geht es mit viel Sonnenschein weiter, am Nachmittag muss man dann aber wieder mit einzelnen Gewitter rechnen. Und der Samstag bringt hochsommerliche Verhältnisse, zunächst scheint die Sonne, am Nachmittag entwickeln sich dann wieder Gewitter.

0: Das ist der Nachmittag von Südtirol. Es ist jetzt 25 Minuten vor 6. Der Sommer ist die Zeit der Klettersteige. Auch wenn die Dolomiten im Hochsommer überlaufen sind, so gibt es dort eben tolle Kletterrouten, die man irgendwann im Leben vielleicht machen möchte, sofern man schwindelfrei ist. Ja, und das sind die beiden Klettermaxe in der heutigen Ausgabe der Gipfelerlebnisse. David Biazza ist Wirt auf der Raschötzhütte und ein Bergmensch durch und durch. Ebenso die ehemalige Skispringerin Barbara Stufer. Sie werden von Bergführer Manni sicher über den Normalweg auf den Gipfel des zweiten Salatons geführt.
1: Ja, jetzt sind wir rumgekommen. Jetzt werden wir fast müssen Klettergurte und alles umziehen.
2: Jetzt wird es wie ein Steiler. Jetzt geht's auf.
3: Wir werden so eineinhalb Stunden Arbeit haben. Schwer ist es nicht. Meistens so 2. Grad, ein paar Stellen 3. Grad. Und vielleicht machen wir noch eine kleine Variante, was ein bisschen schwerer ist. Das schauen wir nachher.
1: Da lassen wir uns überraschen, hä?
4: Sehr wohl.
0: Barbara Stufer hat keine Probleme am Fels. Ja, sie schwärmt sichtlich vom Klettern.
4: Das Schönste für mich ist einfach in der freien Natur auch klettern. Da hat man die Freiheit. Und für mich ist einfach eine Medizin. Und mit dem Panorama ist wirklich traumhaft.
0: Was Barbara und David auf ihrer Klettertour alles über sich erzählen, das erfahren Sie in der TV-Reihe Gipfelerlebnisse gleich nach der Tagesschau.

0: Die Bee Gees mit Ordinary Lives hier im Radio von Radio Südtirol. Das vergangene Schuljahr hat es in sich gehabt. An vielen Schulen in Südtirol wurde gestreikt, auch geplante Ausflüge und Exkursionen wurden gestrichen. Wie hat das eigentlich die Schülerinnen und Schüler selbst betroffen? Wir wollten das aus erster Hand wissen und haben mit einer Schülerin gesprochen. Sie besucht das Waldorf von der Vogelweide Kunstgymnasium in Bozen, hat das vierte Schuljahr hinter sich und die letzten Monate hautnah miterlebt. Sie blickt mit Karin Durecker auf das Schuljahr zurück und nach vorne in den Sommer. Denn sie hat auch erzählt, dass sie in Kürze ihren Sommerjob in Jesolo beginnt. Zunächst aber ihre Einschätzung zu den Ausfällen.
1: Ja, also ich fand, es war dennoch ein erfolgreiches Schuljahr, aber natürlich mit vielen Veränderungen auch verbunden. Für das heurige Jahr war ein Ausflug nach Venedig zur Biennale geplant. Sehr schade, dass der nicht stattfinden konnte, aber zum Glück können wir das nächstes Jahr nachholen, beziehungsweise nächstes Jahr wäre auch noch ein Ausflug zur Biennale geplant gewesen. Also ich hoffe, dass sich bis nächstes Jahr alles wieder reguliert hat und dass die Ausflüge wieder stattfinden können. Ich finde es vor allem für ein Kunstgymnasium sehr schade, weil man lernt ja die ganze Theorie über die Kunstwerke und über die Gebäude in der Schule, in der Klasse. Aber natürlich lebt Kunst ja vom aktiven Austausch und auch von den Erlebnissen und das war schade. Ich verstehe natürlich die Lehrer auch, sie wollen für gerechte Löhne kämpfen sozusagen und Ausflüge sind ja auch immer mit sehr viel Verantwortung verbunden und mit viel Zeit, die teilweise auch gar nicht bezahlt wird sozusagen. Deshalb ist es verständlich, aber dennoch finde ich es traurig oder schade, dass wir Schüler dabei eingeschränkt werden, die eigentlich nichts dafür können sozusagen.
2: Also ein reflektierter Blick einer jungen Frau auf das Ganze. Also nächstes Jahr, man weiß es noch nicht, wie es nächstes Jahr ausschaut, oder? Also es bleibt noch offen, werden Ausflüge wieder stattfinden oder nicht? Das steht noch in den Sternen für euch.
1: Genau, ja, aber wir blicken positiv in die Zukunft. Mal schauen, hoffentlich.
2: Apropos in die Zukunft blicken. Den Sommer haben wir schon besprochen, also am Freitag geht's los nach Jesolo. Wie lange wirst du da bleiben? Also da bleibt erstmal jetzt nicht viel Zeit für Ferien. Hast du danach noch ein bisschen Zeit?
1: Ja, ich bleibe bis zum 7. August, also genau einen Tag vor meinem Geburtstag, den ich dann auch unten feiern werde, meinen Geburtstag, meinen 18.
2: Den
1: ich 18. freue mich
2: Ach,
1: schon
2: wie toll.
1: Drauf.
2: Ja.
1: Genau, und danach habe ich auch noch ein bisschen Zeit für Ferien. Dort werde ich mich noch mit meinen Freunden treffen, schwimmen, Spaß haben und auch ein paar Songs schreiben, ein bisschen musizieren.
2: Songs schreiben, da kommt ein spannender Punkt auf. Das heißt, du komponierst selbst?
1: Genau, ja,
2: Musik?
1: Ja, ich mache Musik. Jetzt vor einigen Tagen ist meine erste Single auf Spotify erschienen und auf YouTube. Und es macht mir sehr viel Freude, macht mir sehr viel Spaß. Und ich werde im Sommer auf alle Fälle weiter komponieren. Und
2: sehr spannend. Ja. Da wollen wir jetzt natürlich unbedingt einen Hinweis bekommen. Wie finden wir dich auf Spotify?
1: Nadia Benedetti. Einfach meinen Namen suchen und da kommt dann gleich meine erste Single A Change in the Wind raus.
2: Wer weiß, wann das bei uns auch zu hören wird sein, hier im Programm. Nadja, da freuen wir uns natürlich. Also es gibt noch ein bisschen Zeit für Ferien. Wie ist es denn generell? Wir haben vorhin gesprochen über nach vorne blicken, in die Zukunft blicken. Ihr jungen Menschen, wir sagen das immer wieder hier bei uns, jetzt habe ich endlich mal eine im Studio, mit der ich direkt drüber sprechen kann. Seid ihr einem gewissen Druck ausgesetzt? Wie nimmst du das selbst wahr? Vierte Klasse, nächstes Jahr Matura-Klasse. Denkt man schon an das danach? Möchte man selbst an das danach denken? Kommt da ein Druck von außen? Wie nimmst du das wahr?
1: Ich habe sehr viele Freunde, die heuer bereits maturieren. An dieser Stelle nochmal viel Glück an alle Maturanten. Ja, ich mache mir natürlich Gedanken über die Zukunft, aber ich konnte dieses Jahr auch mein Praktikum hier bei der RAI absolvieren. Es hat mir sehr, sehr gut gefallen und deshalb bin ich mir eigentlich sicher, dass ich in der Zukunft sicherlich etwas in diese Richtung machen möchte. Ja, vielleicht Kommunikationswissenschaften oder Medienwissenschaften studieren. Sicher etwas, wo man auch viel Neues dazulernen kann, etwas, wo es nie langweilig wird und man sich immer selbst neu entdecken kann.
0: Sagt Nadia Benedetti, sie hat gerade die vierte Klasse Oberschule abgeschlossen und startet in wenigen Tagen ihren neuen Sommerjob.

0: Das ist Reis Südtirol jetzt um 6:08. Ja, das ist so die Zeit, wo dann der Nachmittag hier auf Reis Südtirol vorbeigeht und die nächste Sendung beginnt. Heute der Frag und Gfunden mit Roland Leitner. Er ist auch schon hier bei mir im Studio. Hallo Roland.
1: Ja, ganz genau. Guten Nachmittag, Miriam. Und freut mich, dass ich da sein darf in diesem wunderschönen neuen Studio hier.
0: Ganz besonders, heute zum ersten Mal.
1: Genau, live schon. Also aufgezeichnet habe ich bereits hier und natürlich die Räumlichkeiten schon besichtigt und getestet und hin und her, was so alles dazugehört. Aber wirklich vom Allerfeinsten hier.
0: Roland, es wird momentan immer wärmer. Da frage ich mich, weil die Sonne scheint ja auch sehr lange und man ist gerne lange draußen im Garten, wurde eigentlich schon mal bei der Frag und Gfunden ein Sonnenschirm oder ein Liegestuhl oder ein Gazebo auch vergeben?
1: Ja, gute Frage, sehr gute Frage. Auch richtig beobachtet, die Wärme kommt, die Hitze kommt. Aber in der Tat wurden auch schon Sonnenmarkisen über den virtuellen Ladentisch sozusagen gehandelt. Geld soll ja nicht im Spiel sein. Also das geht hier alles so im Tauschformat und natürlich auch gegen kleine Gefälligkeiten oder Naturalien. Etwas gibt man sich, man gibt es ja gerne, wenn man etwas bekommt. Es ist ein Geben und Nehmen. Ich glaube, das ist der Spirit und der Gedanke, der hinter der Sendung steht. Und den möchten wir immer sehr gerne an unsere Hörerinnen und Hörer weitergeben. Denn es hat mit Solidarität zu tun, mit Nächstenliebe im Entferntesten auch. Und das brauchen wir, glaube ich, alle irgendwo.
0: Definitiv. Ja, dann mal schauen, was heute da alles auf dich zukommt. Ja, das hier war jetzt der Nachmittag von Reis Südtirol. Um 18 Uhr geht es los mit den Nachrichten und danach begleitet sie eben Roland Leitner durch die Sendung Der Frag und Gfunden. Ich, Miriam Thomas am Mikrofon und Daniela Mistura an der Technik. Wir sagen vielen Dank fürs Zuhören bis hierhin und wünschen noch einen schönen Abend mit Reis Südtirol.

0: 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Hier sind die Nachrichten mit Florian Malknecht.
1: Landeshauptmann Kompatscher berichtet in Wien über die Neuerungen durch die Autonomiereform. Gewerkschaften fordern bessere vertragliche Absicherungen von Pflegekräften. Das Wetter, morgen sommerlich mit einzelnen Regenschauern bei 26 bis 33 Grad. Landeshauptmann Arno Kompatscher hat heute in Wien im Außenpolitischen Ausschuss des österreichischen Nationalrats über die Reform des Südtiroler Autonomiestatuts berichtet. Der Landeshauptmann betonte dabei die zentrale Rolle der österreich-italienischen Zusammenarbeit. Er dankte für die Unterstützung Österreichs während des Reformprozesses. Die nächsten Schritte seien nun die Verabschiedung ausstehender Durchführungsbestimmungen sowie die Ausarbeitung neuer Landesgesetze, um die neuen Handlungsspielräume umzusetzen. Die Gewerkschaft AGB-GGL fordert mehr Fortbildungen und besseren Schutz von Pflegekräften. Im Bereich der Hauspflege brauche es bessere gesetzliche Regelungen, damit die Pflegekräfte auch vertraglich gut abgesichert sind, so die Gewerkschaftsvertreter. Vor allem ausländische Fachkräfte in diesem Bereich benötigten Sicherheit in den Bereichen Mutterschaft und Elternschaft, Krankheit und Kündigungen. In Südtirol gibt es etwa 16.000 pflegebedürftige Menschen, von denen über 70% zu Hause betreut werden. Die US-Bundespolizei FBI hat nach eigenen Angaben einen Anschlag auf ein Kampfsport-Event vor dem Weißen Haus am Geburtstag von US-Präsident Donald Trump verhindert. Mehrere Menschen seien festgenommen worden. Laut Informationen des FBI hätten die Verdächtigen einen Anschlag mit Sprengstoffdrohnen geplant. Damit sollten Gebäude in der Umgebung getroffen werden, um eine Evakuierung der Veranstaltung zu erzwingen und die Teilnehmer in Richtung einer Gruppe von Scharfschützen zu treiben. Die italienische Polizei hat eine mutmaßliche anarchistische Terrorzelle zerschlagen und 7 Verdächtige festgenommen. Sie sollen für mehrere Anschläge auf Zugstrecken in Mittel- und Norditalien verantwortlich sein, unter anderem auch auf der Strecke von Verona Richtung Brenner. Ein großer Anschlag mit Sprengsätzen betraf die Hochgeschwindigkeitsstrecke Rom-Florenz am 14. Februar, kurz nach Beginn der Olympischen Spiele. Die Festnahmen erfolgten im Rahmen von Ermittlungen der Staatsanwaltschaft Rom. Die Ölpreise sind auch heute wieder deutlich gefallen. Der Preis für ein Barrel, also 159 Liter Rohöl der Referenzsorte Brent, fiel erstmals seit Anfang März unter 70 Euro. Deutlich nach unten ging es auch mit dem Preis für Rohöl aus den USA. Seit der Einigung zwischen den USA und dem Iran auf ein Rahmenabkommen zur Beilegung des Krieges gehen die Preise für Rohöl zurück. Nach dem tödlichen Arbeitsunfall im Bozner Aluminiumwerk im Jahr 2024 haben die Verteidiger des Anlagenherstellers ein neues Video im Beweissicherungsverfahren hinterlegt. Das Video soll den Unfall aus einer bisher nicht bekannten Perspektive zeigen. Laut Verteidiger soll das Video belegen, dass keine Konstruktionsmängel an der Anlage vorlagen. Das Videomaterial wird nun vom Sachverständigen des Gerichts analysiert. Im Zusammenhang mit dem Vorfall wird gegen 7 Personen wegen fahrlässiger Tötung und fahrlässiger Körperverletzung ermittelt. In Bozen ist ein verschwundener Stolperstein wieder aufgetaucht. Zuletzt war der Erinnerungsstein bei Bauarbeiten in der Siemensstraße verloren gegangen. Der Stein, der an den deportierten Widerstandskämpfer Decio Egisto Frattini erinnert, wurde nun beim zuständigen Straßenbauunternehmen wieder gefunden. Er wird nun wieder an seiner ursprünglichen Position eingesetzt. Das Wetter. Morgen Mittwoch ist einiges an Sonnenschein mit durchziehenden Wolken zu erwarten. Am Alpenhauptkamm kommen von Norden her zeitweise dichtere Wolkenfelder. In der zweiten Tageshälfte entstehen einzelne Regenschauer. Die Temperaturen steigen an mit Höchstwerten zwischen 26 und 33 Grad. Der Donnerstag beginnt dann strahlend sonnig. Tagsüber bilden sich aber vermehrt Quellwolken und in der Folge auch ein paar Gewitter. 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
2: Guten Abend aus der Landesverkehrsmeldezentrale. Es begrüßt Sie Manuel Scutellaro. Wegen Arbeiten kommt es zu kurzen Wartezeiten im Saartal bei Bunschen, auf der Brenner Staatsstraße nördlich von Farn und auf der Gardertaler Staatsstraße zwischen Picolein und Zwischenwasser. Auch auf den Stadtein- und Ausfahrten von Bozen, Brixen und Bruneck kommt es jetzt im Abendverkehr zu Verzögerungen. Und die Landesstraße Waldburg-Kastroth bleibt wegen Arbeiten nach einem Murenabgang voraussichtlich bis Freitag, 26. Juni gesperrt. Unterwegs. Gute und sichere Fahrt.
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3: Ja, guten Abend und herzlich willkommen bei der Frag und Gefunden, der Tauschmarkt auf Südtirol. Pünktlich um 18.05 Uhr starten wir durch nach den Nachrichten und ich darf gleich die Mannschaft vorstellen, die heute die Sendung gestaltet. Wir haben am Hörertelefon Margaret Kinzner, an der Technik Arin Schrott und Roland Leitner, mein Name, am Mikrofon. Wir freuen uns auf Ihr Dabeisein, auf Ihr Mitmachen. Rufen Sie an, wählen Sie gebührenfrei 8 3 0 144 77. Ich wiederhole es noch einmal, 8 0 0 0 1 4 4 7 7. Wir reden in der Sendung ein bisschen ja, dialektal, sind ein bisschen mundartlich unterwegs, aber auch natürlich in der Hochsprache, in der deutschen Sprache, wenn es braucht. Also da sind wir ganz flexibel und versuchen eine angenehme Sendung für Sie zu gestalten. Jetzt wählen Sie durch und melden Sie sich an bei der Frag und Gefunden. Es darf getauscht werden, was das Zeug hält. Ja, wir haben es schon im Vorgespräch mit Kollegin Miriam Thomas kurz erwähnt. Eventuell eine Sonnenmarkise, ein Sonnenschirm oder eine Liegestühle. Vielleicht sind die heute gefragt, schauen wir mal. Und ja, wir freuen uns einfach auf Ihre kreativen Beiträge und Anrufe. Wählen Sie durch und machen Sie mit und inzwischen machen wir ein bisschen Musik, bis es dann richtig zur Sache geht beim Tauschmarkt hier auf Südtirol.

0: bergwärts. Barbara Zanetti auf Reis Südtirol. Und jetzt steigen wir ein in die Sendung. Wir haben schon die erste Hörerin. Mit uns verbunden ist jetzt die Frau Marianne aus Brixen. Guten Abend, Frau Marianne. Freut mich, dass Sie dabei sein.
1: Grüß
0: dich Gott. Wie geht's denn?
1: Ja, ein bisschen krumm sein wir, aber weil ich selter, gell. Und Garling wird schon wieder besser werden.
0: Ja, Frau Marianne, Sie haben jetzt mit meiner Kollegin schon geredet und die hat mir da geflüstert, zugeflüstert, dass Sie etwas suchen.
1: Ja, Such, gell?
0: Ja.
1: Ja, eine Frau hat mich gefragt, ob ihr bei das dann gesucht und gefunden, weil die dort so Kerzen machen, für, wenn jemand gestorben ist oder so.
0: Ja.
1: Ein Foto haben gehen und so. Aber sie braucht die runden Kerzen, die sollten 18 bis 20 Zentimeter hoch sein, aber zusammengepickt, nicht einzelne.
0: Aha, das heißt, da sind mehrere zusammengepickt, oder?
1: Da sind zwei zusammengepickt.
0: Zwei, aha. Und zwei. Die sollten 18 bis 20 Zentimeter hoch sein.
1: Ja, und der Durchmesser war halt das hinterste nachher. Wenn beide beieinander sind, 8 bis 10 cm. Die Härte war 18 bis 20 und die Breite war 8 bis 10 cm.
0: Ja, also da müssen das Maß ziemlich genau sein, weil die müssen irgendwo wahrscheinlich aufgestellt werden.
1: Ja, eben. Da kamen noch die Puppen drauf und da vielleicht so ein kleines Zerstl oder wie, weil sie heute noch bei mir da gewesen ist und das gefragt, ob ich tue. Und sie hat sie gesagt, vielleicht, als man kannte, als vielleicht früher ihre gegossen haben, solle Kerzen, als man vielleicht die Formen kriegt, einer noch.
0: Genau, selber auch eine Möglichkeit, dass man die Formen kriegt und danach kann man sie gießen.
1: Sie hat gesagt, man kann das hier selber probieren, die Kerzen zu gießen.
0: Ja, ja, ja. Na, Frau Marianne, hoffen wir, dass wir jemanden finden auf dem Weg. Wird nicht so einfach sein, weil das ist ein Handwerk, das vielleicht nicht so viele Leute beherrschen. Weil normalerweise kauft man die Kerzen und selber machen ist noch schon einmal noch eine Stufe ein bisschen härter.
1: Ja, aber da sollten halt zwei nebeneinander sein und allen die Runden.
0: Jawohl. Wir haben es aufgeschrieben, Frau Marianne, und hoffen wir, dass wir jemanden finden, nicht?
1: Ja, und vielleicht, also wo man sie vielleicht zu kaufen kriegen da, weil Brixen da ist nicht.
0: Ist nichts mehr, ja. Nein. Jetzt schauen wir mal. Da werden wir sicher weiterhelfen können, Frau Marianne. Sagen vielleicht. Sie Ihrer Bekannten, ja?
1: Ja.
0: So machen wir das, Frau Marianne. Danke fürs Gespräch.
1: Schon einmal inne wieder.
0: Ja, kommen Sie wieder mal vorbei, dann sagen wir Ihnen das neue Studio da, das ist wirklich schön geworden.
1: Ja.
0: Wirklich ein schönes, großes Studio und schöne Mikrofone und schöne Techniker am Radio, junge, neue Kollegen, das sind ganz flotte Typen. Also da fällt gar nichts, gell? Und wir ein bisschen, nicht mehr ganz so junge Programmgestalter sind auch noch in Einsatz, gell? Wir freuen uns.
1: Die sind ganz gut.
0: Ja,
1: wir müssen zuerst vielleicht das so lernen.
0: Ganz genau.
1: Als sie so viel weit
0: Frau Marianne, ich danke Ihnen und wünsche noch einen schönen Abend nach Brixen.
1: Ja,
0: Wiederhören, für Gott.
1: Danke, Wiederhören.
0: Wiederhören, danke. Wir haben jetzt einen jungen Hörer, und zwar den Leon aus Bruneck. Grüß dich, Leon.
2: Grüß dich.
0: Hast du schon ein bisschen warten müssen jetzt, gell?
2: Ja, passt schon.
0: Passt schon, Leon. Dabei hast du zugelost ein bisschen, was ich da mit der Frau Marianne geredet habe. Aber jetzt bist du dran. Ich begrüße dich erstens einmal und ja, vielleicht kannst du dich kurz vorstellen. Mhm.
2: Ja, also ich bin der Leon Papunek, ich bin 14 Jahre alt und ich interessiere mich auf die Kamera.
0: Jawohl. Also, es geht um ein Fotoapparat. Du tasch eine Fotokamera, ein Fotoapparat. Was würden die interessieren, Leon?
2: Ja, also ein Fotoapparat für circa, es passt da Objektiv, Stativ und so. Also, alles, was mit Kamera oder fotografiert, alles zu tun hat.
0: Ja. Frage, Leon, hast du schon Erfahrungen sammeln können? Weil heutzutage die jungen Leute haben ja, ich weiß nicht, hast du auch ein Handy, ein Smartphone? Man wird mit dem fotografiert normalerweise.
2: Nein, weil ich schon nach so Kameras und so, so als Hobby so.
0: Ach so.
2: Fotografie und Tierfotografie.
0: Das heißt, die Tat interessieren, da, wenn es möglich ist, ich weiß nicht, ob jemand da so herzuschenken hat oder zu tauschen vielleicht eventuell. Hast du auch etwas zu tauschen?
2: Ja, hätte ich ganz schon eine ältere Nikon hätte zu tauschen.
0: Aha.
2: Ich habe auch eine Kamera.
0: Aber die Tat digital interessieren?
2: Digital, ja, genau.
0: Digitale Fotokamera für den Leon. Wir geben es gerne durch, Leon, und hoffen, dass sich jemand meldet. Du weißt, wie das funktioniert bei der Sendung. Nach der Sendung können die Leute anrufen. Und nach, wenn jetzt jemand anruft und der hat einen digitalen Fotoapparat herzugeben oder zu tauschen, dann geben wir natürlich deine Nummer weiter und der ruft die nachher direkt an, gell?
2: Okay, dann ist
0: es rein. Ja, super. Alles gut, Leon. Okay. Danke für den Anruf und dann schieren oben nach Bruneck, gell?
2: Danke, ebenfalls.
0: Servus, Pfirti. Das war der Leon, 14 Jahre jung, aus Bruneck, sucht eine Fotokamera digital. Nächster Hörer, Herr Franz aus Derlan. Guten Abend, Herr Franz.
3: Grüß Gott.
0: Grüß Gott.
3: Guten Abend.
0: Guten Abend, bitteschön.
3: Ja. Ihr neues Planschbecken dort herschenken.
0: Ja, also Sie haben ein Planschbecken für Kinder. Wahrscheinlich, oder sind Sie selber auch mal reingegangen schon?
3: Nein.
0: Nicht, Sie gehen nicht ins Planschbecken, haben Sie gesagt. Kleiner Scherz, aber hell ist ja gleich. Jedenfalls, wie groß ist denn das ungefähr?
3: Das ist 2 Meter lang und 1,5 Meter breit.
0: 2 Meter lang und 1,5 Meter breit, ja.
3: Das ist augenblick.
0: Ja, also perfekt. Zu Transport. Ihnen ist es zu groß. Ja. Nachher daten Sie es weitergeben, jemand, der es brauchen kann, für den Garten.
3: Ja,
0: das Camping. In den Garten rein natürlich, gell? Oder auf einen großen Balkon, auf der Terrasse oder auch im Wohnzimmer, wenn es zu heiß ist. Da kann man wie ein Okielen, gell? Jawohl. Wunderbar.
3: Ich jemand, was braucht, natürlich. Ich brauche es nicht bei mir, das ist zu
0: groß. Jawohl, gehen wir gerne durch, Herr Franz. Das ist bei Ihnen in Derlan was auch zu holen.
3: Ja.
0: Perfekt. Dann sagen wir danke für den Anruf und wünschen noch einen schönen Abend, gell?
3: Ebenfalls.
0: Auf Wiederhören, Herr Franz.
3: Wiederhören, danke.
0: Gerne. Der Frag und Kunden, der Tauschmarkt auf Reis Südtirol ist live auf Sendung, jeden Dienstag von 18.05 bis 19 Uhr. Live auf Sendung heißt, dass wir die Gespräche annehmen. Meine Kollegin nimmt die Daten auf, bitte die Telefonnummer gleich durchgeben und ganz stichwortartig, um was es geht. Und danach mit dem Moderator im Gespräch. Nach der Sendung um 7 Uhr geben wir nachher die Telefonnummern weiter. Jetzt begrüßen wir die Frau Karin aus Klausen. Guten Abend, Frau Karin.
4: Ja, grüß Gott.
0: Grüß Gott, Frau Karin. Ja. Ich bin Roland. Grüß Gott.
4: Ah, Roland.
0: Ich bin Roland Leitner, ja? Sagen Sie mir, bitte.
4: Ja, Roland Leitner. Bitte. Ja, Entschuldigung, kann ich verwechseln. Ich hätte eine Bibelstation zu verschenken, also wo der Tank im Bibelbrett drinnen ist und so, weil ich nicht mehr so viel billigen muss, dann brauche ich das nicht mehr.
0: Ja. Ich verstehe. Also so eine Bügelstation, das heißt, es ist ein bisschen mehr wie ein Bügelbrett.
4: Da ist ein Tank im Bügelbrett drinnen. Und
0: ich verstehe. Ja, ich tue nämlich auch bügeln, wissen Sie. Aber ich leise ein normales Bügelbrett. Ja, ich tue nicht regelmäßig, aber ab und zu tue ich schon bügeln auch. Ja.
4: Ablösen tut es auch. Also,
0: ja. Aha. Jawohl, und das funktioniert noch. Ist das beim Strom umzuschließen, oder? Die Bügelstation, ja.
4: Ja.
0: Ist da das Bügeleisen auch schon dabei?
4: Ja, logisch.
0: Ja, nicht leider Dank, gell?
4: Nein.
0: Ja, sechs Volt.
4: Alles perfekt.
0: Fein.
4: Und dann hätte ich noch 2 Klettersteigsets.
0: Ja, 2 Klettersteigsets. Das ist interessant, weil eine Frage, Frau Karin, seien Sie selber klettern gegangen?
4: Viele Klettersteige gemacht, ja.
0: Viele Klettersteige, ich verstehe.
4: Ja, in jungen Jahren.
0: In jungen Jahren. Was waren so Ihr schwierigster, was ist denn der zachste gewesen, wenn man so sagen darf?
4: In Mauri unten Montalbano, das war so der zachste.
0: in Mori, wo du sagst. Ja, da werden jetzt viele, die vom Fach sein, aufhorchen und sagen, ah, vielleicht kann man den noch mal machen, wenn er noch ist. Ich weiß nicht, gibt es
4: schon.
0: Ist er noch, ja. Na toll, na, Komplimente, Frau Karin. Aber wie gesagt, ja. Sie hatten jetzt die zwei Klettersets für Klettersteige komplett hergeben und da ist dabei die Steigeisen.
4: Nein, nicht Steigeisen, der Helm und die Klettergurt.
0: Die Gurt, ja, genau.
4: Mit den Karabiner.
0: Ich verstehe die Karabiner, ja, jetzt habe ich es verwechselt. Ja. mit dem Ding gehen, mit dem Gletscher gehen, nein. Alles klar, also die Klettern gehen, wissen schon, was da dabei ist. Natürlich der Gurt, das ganz das Wichtigste und was eben so dazugehört. Alles klar, Frau Karin, ich bedanke mich für den Anruf und das Gespräch und den Humor und noch einen schönen guten Abend nach Klausen.
4: Ja, danke Ihnen auch.
0: Wiederhören. Ja, wiederhören. Ja, mein Name ist Roland Leitner und jetzt begrüße ich Herrn Thomas aus Diesens. Guten Abend, Herr Thomas.
5: Hallo, grüß dich, grüß Gott.
0: Grüß Gott da, bitte.
5: Ja, und zwar hätte ich einen Komplettsatz Felgen herzugeben. Also die Rafen sind zwar aktuell noch oben, oder die haben sie angefahren. Das sind Stahlfelgen und hätten die Maße 16 Zoll von der Größe und 195 mm Breite.
0: Jawohl. Stahlfelgen 16 und 195,
5: genau.
0: Jawohl.
5: Genau, fünf Loch.
0: Fünf Loch, okay. Und wo passen die auch hin?
5: Also ich habe sie oben gehabt auf einer Alfa Romeo Giulietta.
0: Ja.
5: Aber es ist nicht gleich das Modell. Ich bin ein paar Fort gehen sie ein und
0: ja, also kommen sie schon bei mehreren.
5: Ja, es sind recht gängige Gräsen.
0: Recht gängige Gräsen und da haben sie vier Stück.
5: Genau, einen Komplettsatz.
0: Einen kompletten Satz.
5: Ihnen leihe einen Winter oben gehabt, weil ich noch das Auto verkauft habe und die Rafen sind hinten geblieben. Einmal da nicht gewählt und deswegen hätte ich das einem jetzt herzugeben.
0: Jawohl. Alles klar, wir geben es gerne durch, Herr Thomas. Sie brauchen es nicht mehr und vielleicht ist jemand in Südtirol, der die brauchen kann und nachher geben wir es gerne durch. Wie gesagt, nach der Sendung können die Leute anrufen und bei Nachfrage geben wir natürlich gerne die Telefonnummer von Ihnen weiter. Danke, Herr Thomas. Noch schönen Abend noch Diesens.
5: Danke, Paul.
0: Jawohl, gerne. Danke. Auf Wiederhören und gleich zur nächsten Hörerin. Wir haben es 18:22. Kürzer werden wir auch ein bisschen eine kleine musikalische Pause einlegen, wie es so brauche ich bei der Sendung. Das zum Vorplan, den wir so vorhaben, bis 19 Uhr. Vielleicht ergeben sich sogar zwei Pausen. Wer weiß. Jetzt aber nichts Pause, sondern Frau Marianne aus Bozen hat sich bei uns gemeldet. Guten Abend, Frau Marianne.
6: Ja, guten Nachmittag.
0: Grüß Gott.
6: Ich hätte eine Balkonbewässerung anzubieten und zwar, die ist so mehr für den Urlaub, weil, wie soll ich sagen, sie ist jetzt nicht so besonders schön. Und zwar, sie ist aber sehr, ziemlich einfach gestalten. Also da ist ein Kübel, also ein rechteckiger Behälter mit einem Deckel, den tut man so ihren halt so auf ca. 70 cm oberen Balkon platziert, in ihrem Gruft, auf der Mauer.
0: Ja.
6: Und dann gehen von dem 15 Schleicheln weg und jedes Schleichel zur Pflanze, wenn eine mehr braucht, dann tut man halt zwei, drei Schleicheln hin und die weniger brauchen einen Schleichel. Das ist System. Und da gehen im Behälter 18 Liter Wasser rein. Also es ist schon, ich habe schon für ein paar Tage. Ich habe eben zwei gehabt, einen links, einen rechts und habe die Schleicheln dann halt über dem Balkongeländer so entlang platziert gehabt.
0: Ich verstehe.
6: Ja, also wie gesagt, im Grunde ist es eigentlich relativ praktisch, sehr, sehr einfach. Weil da ist so innen ist irgendetwas, ich weiß nicht, so alle 20 Minuten dran sich da etwas, so, das weiß ich jetzt nicht so genau. Na, alle 20 Minuten kommen halt dann da die Tröpfeln Wasser, also rund um die Uhr läuft's.
0: Ja, das ist praktisch. Ganz eine praktische Zeit. Jetzt kommen wir dem Ziel schon näher, was wir vor der Sendung gestellt haben. Also,
1: heute geht's allerdings, also, ich habe keinen Sonnenschirm und ich habe keine Liege und
0: genau. Liege
1: vielleicht schon ein älterer.
0: Sie sind eine sehr aufmerksame Hörerin, Frau Marianne. Sie haben gut zugekocht.
1: Ja, ich brauche noch viel
0: Zeit. Ja, das freut uns, ja. Das freut uns sehr, Frau Marianne. Jedenfalls, die Balkonbewässerung, die war bei Ihnen daheim, kann man auch holen. Sie verwenden sie nicht mehr, habe ich verstanden.
1: Ich verwende sie nicht mehr. Und der Grund ist eigentlich, man sieht meinen Balkon so von den Seiten ziemlich gut zu. Und da seien die Schleicheln jetzt nicht so besonders schön. Wenn aber jemand, weil ihr mir danach, eigentlich hätte ich da könnt ein bisschen eine größere Pflanze hinplatzieren, noch dass sie das auch ein bisschen verdecken. Ich habe mir halt etwas hingetun, was vielleicht, und wo auch mehr, wie soll ich sagen, Fassungsvermögen ist.
0: Jawohl.
1: Obwohl alle zwei zusammen sind immerhin 36 Liter. Ich habe die eigentlich tatsächlich leise alle, drei, vier Tage aufgefüllt. Nicht einmal alle.
0: Mei, Ihre Balkonpflanzen haben es gut, Frau Marianne. Die kriegen immer Wasser, siehst du es?
1: Ja, das ist gut versorgt.
0: Das ist ein gut versorgt und Sie können ruhigen Gewissens in Urlaub fahren, ohne dass die Balkonpflanzen darunter leiden müssen.
1: Ja.
0: Sind Sie schon gewesen oder fahren Sie noch? Darf ich noch kurz fragen?
1: Ja, wäre ich dann schon der Galing.
0: Wären Sie in der Galing, seien Sie in Galing urlaubsreif jetzt.
1: Nein, so schlimm ist es. Nein, so schlimm, ich bin in Pension und zähle ich mir das ganze Jahr in Urlaub.
0: Ja, das sind schöne Worte von Ihnen, Marianne. Genießen Sie es. Ja, warum Sie auch nicht den Urlaubsding
1: haben? Man hat viele Privilegien in Pension. Kann man gehen, wenn weniger los ist.
0: Ja, das stimmt auch wieder. Frau Marianne, das war ein nettes Gespräch mit Ihnen und wir werden schauen, wenn sich jemand meldet, dann geben wir gerne die Nummer weiter und viel Freude weiterhin mit Ihren Balkonpflanzen.
1: Ja, danke.
0: Hört man außer, dass Sie das sehr beschäftigt, dass Sie damit viel Zeit verbringen, wahrscheinlich.
1: So, es geht.
0: Es geht. Alles in Ordnung. Das lassen wir so als Schlusswort und wünsche Ihnen noch einen schönen Abend, Frau Marianne.
1: Dankeschön, gleichfalls.
0: Frau Johanna aus Karneit haben wir als nächste Hörerin. Guten Abend, Frau Johanna. Ich bin Roland. Guten Abend.
7: Ich hätte unterbiert einen Tischglobus.
0: Ja, einen Tischglobus, ja.
7: Ja, dann kann man schön auf dem Nachtkasten oder auf dem Tisch oder auf dem Schreibtisch, der hat einen schönen Fuß und ist beleuchtet, leuchtet gerade bei mir da, man kann ihn in der Steckdose anschließen und dann hat man die ganze Weltkugel schön beleuchtet, der stabile Fuß. Und der Umfang von dem Globus ist 94 Zentimeter.
0: 94
7: also
0: so
7: ein größerer Fuß. Funktioniert perfekt.
0: Fein.
7: Und den hat man gerne
0: herschenken. Ja, wenn jemand der Freitag mit hat, oft ist er auch vielleicht ein bisschen im Weg. Ich weiß nicht, ist es halt bei Ihnen der Fall? Oder,
7: Unsere Kinder haben sie schon benutzt, aber für Schulkinder müssen sie das... Toll sein einfach.
0: Ja, denke mal an. Wir haben schon daheim auch einen gehabt, allerdings nicht beleuchtet, glaube ich, sondern leise so einen normalen. Weil
7: der ist schön. Das Meer ist blau und die Länder um alle Formen.
0: Ja, toll.
7: Eine schöne Kugel, ja.
0: Funktioniert da los, kann man einschalten, ausschalten, wie es Gott braucht und fein.
7: Genau.
0: Jawohl. Vielleicht
7: ist die Schulklinge. Das gern hätte oder Mittelschüler, Volksschüler, je nachdem. Er erwartet auf jemanden.
0: Hervorragend. Frau Johanna, danke vielmals für den Beitrag und gehen wir gerne durch über die Sendung. Ja?
7: Danke
0: Ihnen. Schönen Abend nach Karneit. Auf Wiederhören. Dann wollen wir jetzt zuschlagen mit Musik in den Feierabend und das ist jetzt sprichwörtlich mit Markus Doggy Dorfmann.
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1: Genau so ist es. Um 18.32 Uhr und 45 Sekunden Rhein Südtirol. Und live auf Sendung sind wir jetzt mit dem Herrn Josef, den wir begrüßen. Nächste Hörerin unserer Sendung, Herr Josef aus Meran. Guten Abend, Herr Josef.
2: Guten Abend, Herr Leitner. Mir ist heute auf den Kanarienvögel zugeflogen.
1: Schau her. Aha. Und woher ist denn das gekommen? Haben Sie die Richtung gesehen oder? Nein,
2: das ist einfach zugekommen. Ja, das gekommen. War in der Raumstraße ungefähr da bei Ningel umeinander ist das gewesen.
1: Aha, ich verstehe. Jetzt müssen wir schauen, dass wir denjenigen finden, der ihn vermisst.
2: Ja, so, hoffentlich finden wir ihn.
1: Schauen wir auf dem Weg, gehen wir gerne durch, Herr Josef, ja?
2: Ja, also und dann hat noch Windradl zu verschenken.
1: Und ein Windradl hätten Sie zu verschenken, jawohl. Ja. Das gehen wir auch gerne durch, Herr Josef. Okay. Alles klar, dann hoffen wir, dass sich der Besitzer oder wie man das sagt, der Betreiber vom Kanarienvogel meldet.
2: Ja, die haben derweil in Großhaus einige tun.
1: Aha, um sie inzwischen.
2: Umeinander. Ja.
1: Ah, im Garten, um sie ein Glashäusl und dann
2: haben wir... Ja, ja, dann haben wir in eine getan.
1: Noch hat er ein bisschen einen Auslauf oder halt einen Platz zu fliegen.
2: Ja,
1: Gott sei Dank, ja. Wie schaut denn der aus? Kannst du ihn kurz beschreiben, mein Vogel?
2: Ja, vielleicht? Der ist ganz gelb.
1: Ah, ganz ein gelber, aha.
2: Kanarienvogel.
1: Ja, typischer Kanarienvogel, der so wie man sie kennt, ja. Oft sind auch ihre Punte und Dinge, aber das ist schon ein richtiger gelber, ganz ein gelber.
2: Ja, ganz
1: gerne. Jawohl, Herr Josef, vielen Dank fürs Mitmachen. Bitte. Und einen schönen Abend noch mehr ran.
2: Danke, gleichfalls, Herr Leitner.
1: Danke, wiederhören. Das war der Herr Josef aus Meran und jetzt begrüßen wir die Frau Alma aus Mauls. Guten Abend, Frau Alma.
3: Ja, grüß Gott, Herr Leitner.
1: Grüß Gott, bitte sehr.
3: Ich suche da einen Buckel gehabt.
1: Ja.
3: Und ein Smartphone.
1: Ja, einen Buckelkorb. Und einen ja. Smartphone, ja. Ja, jetzt schauen wir, Smartphone, ja, die werden ja oft einmal gewechselt. Jetzt, wenn es nicht ganz der neue ist, war auch gleich. Hauptsache, er funktioniert.
3: Ja, das war gleich. Hauptsache, er funktioniert noch.
1: Genau, Hauptsache.
3: Ich habe schon noch einen, aber da ist so viel wenig Speicher.
1: Ich verstehe.
3: Das funktioniert jetzt halb nicht mehr.
1: Mhm, ich verstehe.
3: WhatsApp und
1: ach so, noch vielleicht müssen wir einmal in Speicher erleichtern,
3: ja,
1: oder wie man sagt.
3: Ja, ich bin gelogen, wenn man Halle. So, ja, bitte.
1: Geht, bitte. Ach so, ja. Ich
3: versuche es halt auch so einmal und sonst muss man halt dann kaufen.
1: Ja, jetzt schauen wir, weil vielleicht hat jemand einen, der ihn nicht mehr verwendet, ja. Weil oft kaufen die Leute ja einen neuen, weil wir bei ihnen der alte zu klein ist oder zu wenig Speicherplatz hat oder auch nicht mehr funktioniert. Kann ja auch passieren bei den Geräten.
3: Ja.
1: Aber anstatt den noch wegzuschmeißen oder sonst irgendwo hinzugeben, vielleicht haben sie einen übrig und noch hatten sie ihn im Fall entgegennehmen. Wenn er ein bisschen einen Speicherplatz frei haben, soll er doch schon nicht. Aber ja, hat er eh normalerweise.
3: Das Ding ist das. Das ist jetzt wegen der Speicherkarte, weil er nicht schon erinnert, aber das hilft echt nichts.
1: Ach so, hilft echt nichts. Dann müssen wir schauen, dass generell mehr Speicher ist.
3: Ja.
1: Gell, dann werden wir schauen, ja. Ja, ich bin noch auch nicht so ganz mit dem Speicherplatz, hat man halt ein bisschen zu kämpfen, will ich nicht sagen, aber man muss halt schauen, dass man, was man auch tut
3: ja,
1: und was nicht.
3: Mit auslöschen und
1: ja, eben, das
3: aber
1: ist...
3: Aber das hat echt nicht cool.
1: Ja.
3: Ein bisschen geht schon noch.
1: Oder man probiert es mit der Cloud, mit der Wolke. Das geht da noch im Fall. Die jungen Leute wissen da besser Bescheid als ich.
3: Ah, ja.
1: Aber,
3: ja, ich kenne mich nicht aus, aber halt.
1: Genau. Frau Alma, ja. Ich danke Ihnen und schauen wir, ob wir uns finden, ein Smartphone und ein Buckelkorb. Ja. Soll wird vielleicht einfacher sein, soll, denke ich, werden wir schon noch finden.
3: Ja.
1: Ganz einen klassischen Holz zu tragen oder Heiz zu tragen.
3: Ja, oder groß zu tragen.
1: Groß zu tragen, genau, perfekt. Der kam zu Ihnen noch Mauls, gell? Das heißt, Sie direkt im Mauls.
3: Jawohl. Ja.
1: Perfekt, Frau Alma. Danke für den Anruf, gell?
3: Danke Ihnen.
1: Gerne. Wiederschauen. Auf Wiedersehen.
3: Entschuldigung für die Umleitung.
1: Nein, überhaupt gar nicht. Wir brauchen sich nicht entschuldigen. Hat uns gefreut. Danke, gell? Wiederhören. Ja, sag mal, Herr, also da werden wir noch. Das braucht sich jemand nicht zu entschuldigen, wenn er da unruft. Ganz im Gegenteil. Ist eine Ehre für uns. Und auch Rosa aus Völs hat sich bei uns gemeldet und hat jetzt einen interessanten Vorschlag. Guten Abend, Frau Rosa.
4: Ja, guten Abend. Ich hätte übrige Tomatenpflanzen.
1: Ja, Tomatenpflanzen.
4: Die sind in die Töpfe und die sind schon ziemlich groß. Jetzt, wenn sie jemand brauchen, kann sie Stuhlse halt entsorgen.
1: Ja, Frau Rosa, kennen Sie uns etwas zu der Sorte sagen? Sind das die Klonen, die
4: Nein, das sind normal große. Das, wenn ich sie gekauft habe, sind es Bozner gewesen, aber das ist eine alte Sorte, die habe ich lang schon.
1: Schon, was könnten Sie zum Geschmack sagen? Wie sind denn die geschmacklich noch?
4: Ganz gut, süß.
1: Ganz gut, ja.
4: Ja, ganz gut.
1: Einen Salat reinzuschneiden oder auch einen Tomatensalat zu machen. Oder?
4: Ja, ganz gut.
1: Und tragen die viel? Sind die ertragreich?
4: Ja, heilig, wenn man es gut tut. Heilig ja. Halt wirklich ja. Für die Tomaten.
1: Und ein gutes Plätzl müssen halt haben.
4: Ja,
1: oder?
4: Ja, sowieso.
1: Und die sind viel in der Sonne aus oder warum sind die Stirn in den Töpfen?
4: Nein, die ja nie zielbrig, weil ich sie selber gesandt und jetzt haben sie halt immer.
1: Ah, ich verstehe, die haben sie im Garten direkt gesandt.
4: Ja, ja, sowieso. Und noch bekehrt.
1: Aha, und die haben sie jetzt in den Töpfen reingetan?
4: Ja, die sind in den Töpfen und die werden ja auch weiterwachsen. Die sind schon 60, 70 cm hoch.
1: Hoi, hoi. Und na, ja, logisch, dann kannst du nicht mehr rumtopfen. Den musst du jetzt in den Topf lassen und ein bisschen tragen,
4: ja,
1: nicht?
4: Oder? Ja, sowieso.
1: Ja, super. Na, Frau Rosa, das gehen wir gerne durch. Also die Tomatenpflanzen, Bozner-Sorte, habe ich richtig verstanden. Ist ein Bozner.
4: Ja.
1: Ja, also eine gute Bozner-Tomate gibt es bei der Frau Rosa in Völs. Und ich bedanke mich für den Anruf und wünsche Ihnen einen schönen Abend und viel Freude mit dem Garten weiterhin.
4: Ja, danke.
1: Danke, Frau Rosa. Schönen Abend, auf Wiederhören. Das war Frau Rosa aus Völs. Die grüne Nummer darf ich auch noch mal durchgeben für alle, die neu dabei sind auf Reis Südtirol bei der Frage und Gefunden im Tauschmarkt. Melden Sie sich unter 8000 14477 800 014477 und meine Kollegin Margaret Kinzner wird antworten. Haben Sie bitte Ihre Telefonnummer dabei und das Anliegen, was Sie zu uns führt, was Sie tauschen möchten, was Sie suchen, was Sie herzugeben haben, was Sie einzutauschen haben, was Sie abzugeben haben, wie auch immer. Wir freuen uns auf Ihren Anruf. Ja, mein Name ist Roland Leitner. Technisch wäre ich unterstützt vom Aaron Schrott. Der macht es ganz gut. Und jetzt haben wir den Herrn Jonas aus St. Peter Laien. Guten Abend, Jonas.
5: Guten Abend.
1: Grüß Gott, bitte sehr.
5: Also, ich hätte herzuschenken einen Einbaukühlschrank mit die Maße 55 Breit,
1: ja.
5: 51 tief,
1: ja.
5: Und 1,78 Meter hoch.
1: 1,78 Meter hoch, jawohl.
5: Und da ist noch das Mobiliar war auch dabei, er war in Weiß.
1: Ja.
5: Und es ist jetzt ein ziemlich ein Alter, aber er ist allem gut gegangen, er ist von der Marke Neff. Und
1: ja.
5: Mir ist schon fast ein bisschen zu schade wegzuwerfen.
1: Ja, bei der Höhe von 1,78 hat der wahrscheinlich unten auch ein Kehlfach, oder?
5: Ja, der hat unten drin ein Kellerfach und oben einen Kehlschrank und ein kleines Bierfach oben.
1: Ich verstehe. Herr Jonas, ja, und den taten Sie, ja, ist der, eine Frage, ist der noch eingebaut oder ist er schon heraus?
5: Nein, den habe ich schon ausgebaut.
1: Ah, ist er schon ausgebaut. Aha, ja, war ja. Allein auszulegen und kann man den.
5: Ja, genau.
1: Okay, funktioniert tadellos?
5: Ja, er funktioniert tadellos. Er tut mittlerweile wahrscheinlich, fährt halt auch über die Jahre ein bisschen Gas, aber er kehlt einwandfrei an sich. Er braucht halt ein bisschen länger, er geht wie länger auf Arsch oder was ist.
1: Ja, verstehe. Mhm. Ja, fein. Gut. Und Sie suchen auch etwas, gell?
5: Ja, genau. Ich suche eine Waschmaschine. Es muss nichts Neues sein. Ich brauche jetzt allein oft mal ein bisschen ein Arbeitsgewand zu waschen, weil das mit Handwaschen ist gar wie eine Arbeit.
1: Ja, allerdings. Also eine Waschmaschine, jetzt muss nicht was Gott die Größte sein und die modernste, aber halt, dass sie funktioniert und einen guten Job macht.
5: Ja, wenn sie geht, dann ist alles genau.
1: Fein. Wenn es gegangen wäre, könnte man es hinaus in Tausch machen, war ja super, wenn einer eine alte Waschmaschine hat.
5: Ja, kein Problem. Nein, sowieso.
1: Dann könnte man das arrangieren. Herr Jonas, Sie riefen aus St. Peter Laien an, einem wunderschönen Ort.
5: Ja, genau.
1: Seien Sie in luftiger Höhe, dann haben Sie es fein Kiel auf den Abend.
5: Ja, und eine wunderschöne Aussicht. Und
1: fein, fein. Genießen Sie es. Ja, ist eine schöne Aussicht. Ja. Schauen Sie um mich auf der anderen Seite von Eisacktal, auf viel anders.
5: Nein,
1: oder?
5: Nein, ich sehe in Langhofel und
1: Schütz direkt. Einwärts. Seien Sie, noch schauen Sie Richtung Gröden ein schon.
5: Ja, genau, so ist es. Ja.
1: Perfekt, perfekt, perfekt. Ja, ist nicht mehr weit bis zur Sprachgrenze, gell?
5: Nein. Man muss ja froh sein, dass man eigentlich so viele Sprachen im Moment hat.
1: Genau.
5: Kann man also ein bisschen reden und hören und verstehen und was halt.
1: Sprechen Sie auch ein bisschen Ladinisch, oder?
5: Nein, sprechen eigentlich nicht. Hauptsächlich verstehen tue ich das Gröbeste, aber sprechen tue ich eigentlich nicht mehr.
1: Aber verstehen schon, ja, wenn man öfter zuhört nachher. Versteht man auch einiges, kriegt man schon mit, den Sinn vom Gespräch und so.
5: Also,
1: fein, fein. Na gut, Herr Jonas, danke fürs Gespräch und einen schönen Abend noch.
5: Ja, gerne. Danke, ebenfalls. Einen schönen Abend.
1: Danke, wiederhören. Ja, das war der Herr Jonas aus St. Peter Leiden. Herr, wir sind schleinen ein bisschen mit der Sendung, haben noch ein paar Gespräche vor uns. Und kurz zurückschauen müssen wir auch noch. Wir haben in der Sendung schon einiges gehört heute. Wir haben eine Hörerin aus Brixen, die sucht jemanden, der runde, doppelte Kerzen macht oder die Formen, diese zu gießen hat. Also die sollten 18 bis 20 Zentimeter hoch sein, die Kerzen. Und einen Durchmesser von 8 bis 10 cm haben. Dann hat uns ein junger Hörer aus Brunneck erreicht, der sucht einen digitalen Fotoapparat, eine digitale Fotokamera, hätte eventuell auch Tauschmaterial. Ein Hörer aus Derlan hat ein neues Planschbecken anzubieten. Aus Klausen hat uns erreicht die Nachricht, eine Bügelstation mit Bügeleisen ist herzugeben und zwei komplette Klettersets für Klettersteige zu gehen. Ja, also Klettergurt und so weiter. Aus Bozen haben wir ein schönes Gespräch gehabt, geführt mit einer Hörerin, die eine Balkonbewässerung für die Urlaubszeit sehr aktuell in diesen Tagen anzubieten hat. Dann in Karneit gibt es einen Globus mit internem Licht. In Meran ist ein Kanarienvogel angekommen. Ja, der sucht eben das Platzl, wo der heim ist. Der ist zugeflogen. Und dann in Mauls haben wir gehört, sucht eine Hörerin ein Smartphone und einen Buckelkorb. In Völs, Tomatenpflanzen, seien gute Bozner Tomaten, die waren gleich anzuholen. Und in St. Peter Leiden haben wir soeben gehört, da wird ein Einbaukühlschrank vergeben, im Tausch, wenn es geht, aber auch ohne, mit einer Waschmaschine, die funktioniert. So, und bevor ich zu Husten anfange, haben wir jetzt noch das Gespräch mit dem Herrn Klaus aus Meran. Guten Abend, Herr Klaus, mein Name ist Roland. Grüß Gott, freut mich, dass Sie umgerufen haben jetzt.
6: Ja, jetzt mal probiert, es ist recht gut gegangen. Nein, ich hatte einen Herrenfahrradl herzugeben.
1: Ja.
6: Ich habe es nochmal durchgegeben, aber sie hat sich nicht mehr gemeldet, vielleicht hat nicht der Richtige zugekocht. Und zwar war das eine ganz gute galettische Marke.
1: Ja.
6: Und das hat eine Dreigangschaltung. Und wie gesagt, es ist perfekt in Ordnung, weder rostig noch so schön, besides es ist ein ordentlicher Radl, aber halt ein normales Herrenradl.
1: Ja, für die Stadt geeignet?
6: Ja, eben, ich sage eben. Nein, es hat so eine Torpedo-Dreigangschaltung, das ist also eine deutsche Schaltung, hat es da mal gegeben, die hat noch, das hat mein Bruder gehabt und der hat das noch einmal eingebaut, weil er mit den normalen Übersetzungen hat ihm nicht gepasst, weil es ist der Unterschied zu wenig gewesen mit den vier Kränzeln. Und die Schaltung ist ein, zwar leider eingegangen, aber da ist viel der größere, wie soll ich denn sagen, größere Abstand.
1: Ich verstehe.
6: Da ist ein Ding ganz leicht, da ist mittel und da ist ziemlich schnell, sagen wir. Also es ist eigentlich eine tolle Sache, das hat es früher in Deutschland viel gegeben, das Torpedo. Das ist mit Rücktritt. Das ist hinten in Racks hingebaut und nachher mit Kabel vor und mit recht bei Lenkrad zu schalten.
1: Also den mit dem Rücktritt kann ich mich noch erinnern, also wo der Rücktritt als Bremse gewirkt hat.
6: Ja, genau.
1: Ja, an den kann ich mich schon erinnern.
6: Ja, das ist eigentlich eine sichere Sache. Ja. Ich habe es mir persönlich nie gehabt, aber auch nicht so, mir hat es nicht so gepasst, aber wie gesagt, viele haben es gehabt und das ist halt eine Bremse, die das eben funktioniert, nicht? Weil die anderen oft einmal mit den Kabel.
1: Allerdings, ja.
6: Kabel das, gebrochen und
1: nach. Ja, genau, und dann ist der Ski auch gewesen, gell?
6: Ja, genau.
1: Wie man so schön sagt, Herr Klaus, ich verstehe mich.
6: Ja.
1: Ich habe das auch mal probiert mit der Rücktrittschaltung, ist allerdings gewöhnungsbedürftig, weil
6: ja, weil man nicht Druck dran kann, nicht im Pedal.
1: Ganz genau, der tut ziemlich heftig an herbremsen. Ja,
6: ja, das ist nicht so fein, aber sonst geht es recht gut.
1: Ja.
6: Wie gesagt, wenn das jemand brauchen kann,
1: jawohl, das haben Sie jetzt nicht, ganz schön erklärt. Ja. Gerne, geben wir gerne durch, Herr Klaus.
6: Nein.
1: Danke für den Anruf und einen schönen Abend noch mehr
6: an.
1: Auf Wiederhören, danke. Live aus dem Studio 5 von Reis Südtirol, hören Sie der Frage und gefunden, die grüne Nummer 8000 14477. Wählen Sie diese Nummer auch nach 19 Uhr. Noch sieben, ich sage das extra noch einmal, weil oft passiert es, dass wir unter der Woche Anrufe kriegen. Leider ist es nicht möglich. Also wenn Sie Interesse haben an den Gegenständen, an den Inseraten, die wir heute gekriegt haben, wie gesagt, immer geldfrei, geldfreie Zone, no money, senza soldi, without money, core keys, wie soll ich sagen, in allen möglichen Sprachen sage ich es, da ist kein Geld erwünscht, sondern tauschen, nachhaltig handeln, eine Freude machen dem Nächsten. Und das ist der Spirit oder der Gedanke, der hinter der Sendung steht. Also man soll da ganz unkommerziell und ohne Geld agieren. Ja, jetzt zur nächsten Hörerin, weil wir haben noch ein Gespräch mit Frau Hannelore aus Naturns. Guten Abend, Frau Hannelore.
7: Ja, guten Abend, hallo. Wir haben einen Hund und der ist mittlerweile 15 Jahre alt.
1: Ja.
7: Und sie schafft es halt immer so ganz, mit ihm mitzugehen. Und wir fahren recht viel mit dem Mountainbike, beziehungsweise mein Mann. Und jetzt suchen wir eigentlich, also E-Bike, Mountainbike.
1: Ja.
7: Jetzt suchen wir so einen Anhängerle. Wir fahren recht viel mit dem Mountainbike, beziehungsweise mein Mann. Und jetzt suchen wir eigentlich, also E-Bike, Mountainbike.
1: Ja.
7: Jetzt suchen wir so einen Anhängerle. Weil das E-Bike hat ja keinen Gepäcksträger.

0: noch.
1: Ich geht so, wenn sie steigt, geht sie maximal bis zum Knie, also bis zum Knie auch.
0: Ja.
1: Also so, nicht klein und auch nicht groß.
0: Ja, ganz liebes Hunterlein nochmals, ne?
1: Ja, genau.
0: Ja,
1: genau.
0: Fein.
1: Ja, genau, die weiß ja alles ist und sie mag gar mitgehen und.
0: Ja, ich verstehe.
1: Geht gern mit und dann denkt man jetzt halt, war es halt ganz flott, wenn man sie auf den Weg mitnehmen kann.
0: Ja, natürlich, dann ist sie dabei und kann die frische Luft genießen und braucht sich nicht.
1: Trotzdem mit ihr noch.
0: Abmüden und genau, ist dabei bei den Radausflügen. Ja,
1: das ist jetzt definitiv, es ist schon für leiseren Hund, also es muss jetzt ja nichts ganz Neues sein, halt zwar radeln und was man umhängen kann.
0: Ja.
1: Ja. Okay.
0: Gehen wir gerne durch, Frau Hannelore, sehr gerne. Und machen wir einen Appell an alle tierliebenden Hörerinnen und Hörer, die so ein kleines Anhängerle übrig haben, das sind immer verwenden. Das hatten sie sehr gut brauchen können für den Zweck, den sie jetzt beschrieben haben. Jawohl, machen wir sehr gerne. Okay. Danke, Frau Hannelore, einen schönen Abend nach Naturns. Danke für den Anruf. Wiederhören. Ja, so nähern wir uns auch heute wieder dem Ende der Sendung der Frag und Gfunden. Ja, es ist wieder immer eine Freude, die Sendung zu gestalten. Ich muss Ihnen etwas verraten heute, meine lieben Hörerinnen und Hörer. Ich bin ganz bewegt gewesen, weil vor der Sendung, ich stehe vor dem Studio, der Roland Walcher, auch bekannt als Roland Walcher Silbernagele, gestanden. Er hat eine Sendung aufgenommen, er macht ja die Sonntagsweiß. Und noch haben wir gesprochen und ich habe mich bei ihm bedankt, dass er die Sendung erfunden hat, weil er war damals 2001 oder 2000 sogar vielleicht der erste Programmgestalter der Reihe, der diese Sendung live moderiert hat. Damals noch ohne Computer, kann ich mich erinnern, haben wir alle frisch mit der Hand noch mitgeschrieben und ihm haben wir es zu verdanken, dass es die Sendung gibt. So, das habe ich gewollt anbringen und es war ein schöner Moment und wir haben viel gelacht draußen und ja, das gehört halt auch dazu, weil es muss einen Spaß machen, denn ohne Spaß und ohne Humor geht da gar nichts. Frau Katrin ist unsere nächste Hörerin. Frau Katrin aus Bozen. Guten Abend, Frau Katrin. Roland Leitner, mein Name. Grüß Gott, bitte.
2: Guten Abend. Ich hätte zwei Radl noch zu geben, ein Burbenradl und ein Gitzenradl.
0: Ja.
2: Das ist, es müsste 24 Zoll sein. Ich glaube, die größte Kindergreife, also schon für ein Kreislaufkind.
0: Also schon fast jugendlich, kann man sagen.
2: Nicht ganz.
0: So 10, 11 Jahre, sagen wir so.
2: Ein Gold, wie groß die Kinder sein, nicht? Von dem
0: genau, das heißt ein paar wieder.
2: Das Burmradl ist soweit ganz in Ordnung. Das Gitschenradl hat leider einen Platz, den müsste man halt richten. Aber sonst hat es ein Körbel, ist ein weißes Radl, also ein richtiges Gitschenradl. Und und der Burbenradl.
0: Jawohl.
2: Dann hätte ich noch einen Rosenmäher anzugeben.
0: Ja.
2: Einen normalen mit benzinbetriebener Rosenmäher.
0: Also ganz.
2: Also nicht mehr ganz der, ich soll sagen, der modernste, aber er geht noch tadellos.
0: Ja, funktioniert mit normalem Benzin, ja.
2: Genau.
0: Da ist der Rosenmäher und den brauchen sie nicht mehr.
2: Nein.
0: Alles klar.
2: Da ist so der Korb dazu, wo man praktisch.
0: Ah, ja. Ja.
2: Mit dem Behälter,
0: wo es groß reingeht, damit man auch auslernen kann.
2: Genau.
0: Und den muss man auch mit dem Saal umziehen, also mit dem Zug.
2: Genau.
0: Klassisch.
2: Man muss einmal brauchen, ein bisschen Geduld, weil, ja, wie gesagt, er ist nicht mehr der Jüngste.
0: Ja. muss man ein bisschen nachhelfen.
2: Ein bisschen gut zureden, ja.
0: Die Mechaniker wissen auch schon ein paar Tricks, gell?
2: Genau.
0: Frau Katrin, Entschuldigung, das haben Sie ganz gut erklärt, also die zwei Radeln und der Rasenmäher und wir sagen danke fürs Gespräch und noch einen schönen Abend, gell?
2: Ebenfalls, danke schön.
0: Danke, wiederhören. Ja, und deswegen ist mir Roswitha ausgerutscht, weil jetzt die nächste Hörerin ist die Frau Roswitha, jetzt wohl. Grüß Gott, Frau Roswitha. Hallo, guten Abend, grüß Gott, bitte.
3: Grüß Gott. Ich hätte Felgenfurchtschwester für Baujahr 2004.
0: Ja, also Sie hätten die Felgen für einen Ford Fiesta Baujahr 2004.

0: Ja, klingt interessant, ja. Jetzt ist die Frage, ja, seien noch viele unterwegs von den Fort? Ja, werden schon noch einige unterwegs sein wahrscheinlich. Ja. Und die meinen Sie, die passen auf einem anderen Auto auch, ich müsste mal schauen, oder?
1: Ja, nein, schon von Ford Fiesta.
0: Schon vom Ford Fiesta, ja. Nein,
1: Mit vier
0: beim
1: Loch,
0: Ford Fiesta.
1: vier Löcher.
0: Ja, die haben vier Löcher und sind vier Stück. Vier Stück sind es, nicht?
1: Drei Stück
0: Ah,
1: sein.
0: drei Stück sind, ja.
1: Weil
0: Ist
1: auch noch
0: gut
1: nicht
0: gewesen.
1: kaputt gemacht.
0: Ach so, siehst du es? Dann sind es drei. Dann müssen wir schauen, wenn jemand da einen hin hat oder zwei, dann hat er noch eine Reserve oder
1: Ja, aber
0: zwei.
1: das sind
0: Und
1: noch ganz schön, noch neu.
0: ich
1: Das sind nicht
0: verstehe.
1: groß.
0: Ja. Ja, eben, noch ist schade, wenn man sie ja so wegschmeißen muss extra, nicht? Aha.
1: Ja, jetzt ist schon einmal durchgehen, aber hat sich niemand gemeldet.
0: Hat sich noch niemand gemeldet. Ja, schauen wir, vielleicht meldet sich das mal jemand, Frau Roswitha. Schauen wir mal, nicht?
1: Ja.
0: Und ja, noch so ich danke für den Anruf, Frau Roswitha. Wünsche Ihnen noch einen schönen Abend und ja, auf Wiederhören.
1: Ja, wiederhören.
0: Danke. Das war die Frau Roswitha aus Seis. Wir haben gehört, sie hat drei Felgen für Ford Fiesta, Baujahr 2004. Zuvor hat Frau Katrin aus Bozen angerufen. Sie hat ein Buben- und ein Gitschenradl, 24 Zoll. Ja, das Mädchenrad hat leider einen Patschen, aber nichtsdestotrotz darf sie die hergeben, weitergeben. Und einen Rasenmäher mit Benzin betrieben, also Motor, man soll anzuziehen, ganz klassisch. Frau Hannelore aus Naturns hat gesucht oder sucht immer noch einen kleinen Anhänger für ihr Mountainbike, damit der Hund mitfahren kann. Er ist nicht mehr ganz der Jüngste, haben wir gehört, sie ist nicht mehr ganz die Jüngste und darf gern bei den Ausflügen dabei sein. Und aus Meran haben wir gehört, dort gibt es ein Herrenradl in gutem Zustand. Wir haben kennengelernt die Torpedo-Dreigangschaltung, eine ganz interessante tolle Sache. Und ja, auch gesprochen haben wir mit St. Peter Laien über Einbaukühlschrank, der herzugeben wäre, und eine Waschmaschine, die gesucht wird. Ja, allerhand der Frage und gefunden wieder heute, um den Titel der Sendung zu zitieren. Und ich darf mich freuen, wenn wir nächste Woche wieder mit Ihnen zusammen die Sendung machen können. Und das wäre dann am kommenden Dienstag von 5 nach 6 bis 7. Jetzt geht's weiter hinter den Kulissen des Tauschmarkts. Also das Radiogerät kann ruhig eingeschaltet bleiben, denn es kommen Informationen in ladinischer Sprache. Und bei uns können Sie anrufen, immer gebührenfrei 8 dreimal die 0 144 77. Margaret Kinzner und ich, Roland Leitner, sind noch für Sie da und geben gerne die Telefonnummer weiter. Allerdings nur heute, also ausschließlich am Dienstag, gebührenfrei von 19 bis 20 Uhr, die Telefonnummern, die Kontakte, wenn Sie etwas interessiert, liebe Hörerinnen und Hörer. In diesem Sinne, danke fürs Dabeisein. Aaron Schrott, unser Mann an der Technik, startet bereits im Hintergrund mit der Abschlussmelodie. Max Greger Orchester und wir freuen uns auf ein Wiederhören auf Reis Südtirol. Einen feinen Dienstagabend noch.

0: Es ist 19.30 Uhr. 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
1: Gewerkschaften fordern bessere vertragliche Absicherung von Pflegekräften. Giorgia Meloni und Donald Trump haben nach einem Gespräch in Frankreich Differenzen beigelegt. Das Wetter morgen sommerlich mit einzelnen Regenschauern bei 26 bis 33 Grad. Die Gewerkschaft AGB-CGL fordert mehr Fortbildungen und besseren Schutz von Pflegekräften. Im Bereich der Hauspflege brauche es bessere gesetzliche Regelungen, damit die Pflegekräfte auch vertraglich gut abgesichert sind, so die Gewerkschaftsvertreter. Vor allem ausländische Fachkräfte in diesem Bereich benötigten Sicherheit in den Bereichen Mutterschaft und Elternschaft, Krankheit und Kündigungen. In Südtirol gibt es etwa 16.000 pflegebedürftige Menschen, von denen über 70% zu Hause betreut werden. Landeshauptmann Arno Kompatscher hat heute in Wien im Außenpolitischen Ausschuss des österreichischen Nationalrats über die Reform des Südtiroler Autonomiestatuts berichtet. Der Landeshauptmann betonte dabei die zentrale Rolle der österreichisch-italienischen Zusammenarbeit. Er dankte für die Unterstützung Österreichs während des Reformprozesses. Die nächsten Schritte seien nun die Verabschiedung ausstehender Durchführungsbestimmungen sowie die Ausarbeitung neuer Landesgesetze, um die neuen Handlungsspielräume umzusetzen. Ministerpräsidentin Giorgia Meloni und US-Präsident Donald Trump haben sich am Rande des G7-Gipfels in Evian zu einem kurzen Gespräch getroffen und dabei nach Angaben der Regierung in Rom eine Klärung ihrer jüngsten Differenzen erzielt. Das Treffen fand während eines informellen Austauschs der Staats- und Regierungschefs statt. Das Gespräch sei ein nützlicher Austausch gewesen, hieß es aus Regierungskreisen. Beide Seiten hätten sich darauf verständigt, die Bedeutung westlicher Geschlossenheit in einer Phase internationaler Krisen zu betonen. Der US-Präsident hatte Meloni zuletzt öffentlich scharf kritisiert, nachdem sie seine verbalen Angriffe auf Papst Leo XIV. Als inakzeptabel bezeichnet hatte. Im Bemühen um ein Ende des Ukraine-Kriegs haben die G7-Staaten bei ihrem Gipfel in Frankreich den Druck auf Russland verstärkt und verschärfte Sanktionen angekündigt. Nach monatelanger Beschäftigung mit dem Iran-Krieg zeigte sich auch US-Präsident Donald Trump wieder bereit, auf ein Ende des Ukraine-Konflikts hinzuarbeiten. Er will ausgesetzte Sanktionen gegen russische Ölexporte wieder in Kraft setzen. Die US-Bundespolizei FBI hat nach eigenen Angaben einen Anschlag auf ein Kampfsportevent vor dem Weißen Haus am Geburtstag von US-Präsident Donald Trump verhindert. Mehrere Menschen seien festgenommen worden. Laut Informationen des FBI hätten die Verdächtigen einen Anschlag mit Sprengstoffdrohnen geplant. Damit sollten Gebäude in der Umgebung getroffen werden, um eine Evakuierung der Veranstaltung zu erzwingen und die Teilnehmer in Richtung einer Gruppe von Scharfschützen zu treiben. Die italienische Polizei hat eine mutmaßliche anarchistische Terrorzelle zerschlagen und 7 Verdächtige festgenommen. Sie sollen für mehrere Anschläge auf Zugstrecken in Mittel- und Norditalien verantwortlich sein, unter anderem auch auf der Strecke von Verona Richtung Brenner. Ein großer Anschlag mit Sprengsätzen betraf die Hochgeschwindigkeitsstrecke Rom-Florenz am 14. Februar, kurz nach Beginn der Olympischen Spiele. Die Festnahmen erfolgten im Rahmen von Ermittlungen der Staatsanwaltschaft von Rom. Die Ölpreise sind auch heute wieder deutlich gefallen. Der Preis für ein Barrel, also 159 Liter Rohöl der Referenzsorte Brent, fiel erstmals seit Anfang März unter 70 Euro. Deutlich nach unten ging es auch mit dem Preis für Rohöl aus den USA. Seit der Einigung zwischen den USA und dem Iran auf ein Rahmenabkommen zur Beilegung des Krieges gehen die Preise für Rohöl stetig zurück. Nach dem tödlichen Arbeitsunfall im Bozner Aluminiumwerk im Jahr 2024 haben die Verteidiger des Anlagenherstellers ein neues Video im Beweissicherungsverfahren hinterlegt. Das Video soll den Unfall aus einer bisher nicht bekannten Perspektive zeigen. Laut Verteidiger soll das Video belegen, dass keine Konstruktionsmängel an der Anlage vorlagen. Das Videomaterial wird nun vom Sachverständigen des Gerichts analysiert. Im Zusammenhang mit dem Vorfall wird gegen 7 Personen wegen fahrlässiger Tötung und fahrlässiger Körperverletzung ermittelt. Die Verbraucherpreise in der Landeshauptstadt sind im Mai im Jahresvergleich vor allem im Bereich Wohnen angestiegen. Hier verzeichnet Bozen eine Zunahme um mehr als 7%. Auch die Preise im Gastgewerbe und in der Hotellerie sind im Vergleich zum Mai vergangenen Jahres um rund 4,5% gestiegen. Leicht rückläufig sind hingegen die Ausgaben für Finanz- und Versicherungsdienstleistungen. Für die Sommerbetreuung in Südtirol haben alle 116 Gemeinden Projekte angeboten. Soziallandesrätin Rosmarie Palmer erklärt, dass in 103 davon eine Betreuung von Kindergartenkindern über 6 Wochen hinweg gewährleistet werden kann. In einigen wenigen konnte die Mindestanzahl von 6 Kindern nicht erreicht werden. Die Gesamtzahl der Projekte ist laut Palmer leicht angestiegen. Insgesamt gibt es in der diesjährigen Sommerbetreuung mehr als 100.000 Plätze, die alle vergeben wurden. Nachmeldungen sind laut Palmer aber weiterhin möglich. Die Carabinieri haben in Bozen 2 junge Männer wegen des Verdachts auf Drogenhandel festgenommen. Die Beamten konnten insgesamt mehr als 400 zum Verkauf verpackte Dosen Kokain sicherstellen. Die beiden Verdächtigen sollen das Rauschgift in Grünanlagen rund um den Fahrradweg zwischen den Stadtvierteln Kaiserau und Firmian verkauft haben. In Bozen ist ein verschwundener Stolperstein wieder aufgetaucht. Zuletzt war der Erinnerungsstein bei Bauarbeiten in der Siemensstraße verloren gegangen. Der Stein, der an den deportierten Widerstandskämpfer Decio Egisto Frattini erinnert, wurde nun beim zuständigen Straßenbauunternehmen wiedergefunden. Er wird nun wieder an seiner ursprünglichen Position eingesetzt. Der Veggie-Burger und das Tofu-Schnitzel dürfen auch in Zukunft so heißen. Das hat das EU-Parlament in Straßburg mit einer deutlichen Mehrheit beschlossen. Nicht erlaubt sind hingegen künftig Bezeichnungen für pflanzliche Alternativen, die sich auf Tier- bzw. Fleischarten und einzelne Teilstücke beziehen, wie etwa Tofu-Steak oder veganes Huhn. Die EU-Staaten müssen die Regelung noch formal absegnen, bevor sie in Kraft treten kann. Das Wetter. Morgen Mittwoch wird es wieder sommerlich. Der Tag bringt einiges an Sonnenschein mit durchziehenden Wolken. Am Alpenhauptkamm kommen von Norden her zeitweise dichtere Wolkenfelder auf. In der zweiten Tageshälfte entstehen einzelne Regenschauer. Die Temperaturen steigen an mit Höchstwerten zwischen 26 und 33 Grad. Der Donnerstag beginnt dann strahlend sonnig. Tagsüber bilden sich vermehrt Quellwolken und in der Folge ein paar Gewitter. Am Freitag geht es dann mit viel Sonnenschein weiter. In der zweiten Tageshälfte ist mit ein paar Gewittern zu rechnen. Die Tageshöchsttemperaturen von heute: Bozen 29 Grad, Meran 28, Brixen 27, Bruneck 25, Sterzing 24 Grad, Schlanders ebenfalls 24, Reschen 21, Toblach 23 und auf der Bluse auf 2500 Meter Meereshöhe 11 Grad. 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
1: Das Foto ist an den Talverwiesen entstanden. Es war ein Tag, wo es viel geschneit hat. Und ich bin einen Spaziergang gegangen und habe dann diese Mannschaft spielen gesehen. Und es hat mich so fasziniert. Ich bin eigentlich kein großer Fan von Fußballereignissen. Es war aber dann so beeindruckend, wie die jungen Leute der Kälte getrotzt haben, den Schnee bewältigt haben. Auf dem Feld lag eine Schneedecke von 10 cm und die musste dann in einer Pause die Begrenzungslinien wieder ausgeschöpft werden.
2: Sagt der Amateurfotograf Josef Dinkhauser, der nach seiner Pensionierung mehr Zeit für sein Hobby, und zwar der Fotografie, hat. Dass er nun auch einen Preis bei einem Fotowettbewerb in Mexico City erhalten hat, dort wo die Fußball-WM ausgetragen wird, das macht ihn besonders stolz. Mehr über das Foto, das auch mit Fußball zu tun hat, und die Leidenschaft des pensionierten Leiters der Informatik AG, Josef Dinkhauser, erfahren Sie später in der Sendung, zu der ich Sie wie immer herzlichst begrüßen darf. Wir besuchen das Kunsthaus in Meran und dort die neue Gruppenausstellung mit Künstlerinnen und Künstlern aus dem asiatischen Raum, die die nicht immer konfliktfreien Beziehungen zwischen Europa und Asien, Stichwort Kolonialismus, aus neuen Blickwinkeln denken und erzählen. Zunächst betreten wir das Stadtmuseum in Klausen, wo am Samstag eine neue Veranstaltung eröffnet wurde. Es ist weit mehr als nur eine Ausstellung. Dafür haben die Organisatoren ein neues Wort in der Kunstwelt Südtirols eingeführt. Es ist eine Triennale, also eine auf 3 Jahre angesetzte Veranstaltungsreihe. Bespielt wird das Stadtmuseum und gleichzeitig auch der öffentliche Raum in der Stadt Klausen. 5 Künstler haben sich auf den mittelalterlichen Städtchen verteilt und präsentieren dort ihre Arbeiten. Es sind dies der Ideator dieser Veranstaltung, Lukas Meyer, dazu Patrick Obkircher, Christian Gufler, Florian Tschutschenthaler und Bernhard Reiterer. Letzterer präsentiert in einem Geschäftslokal in der Stadtgasse sein Werk Inneres Leuchten. 6 Farbtafeln beginnen zu leuchten, wenn man den mit schwarzen Stoffen begrenzten Raum betritt.
3: Farbe ist ja vor allem der Bereich im Schwingungsspektrum, der sichtbare Bereich von 340 bis 720 Nanometer. Will heißen, dass Farbe nichts anderes als sichtbare Schwingung ist. Und Schwingung beeinflusst uns, ob wir wollen oder nicht.
2: Mit dieser Installation möchte der Malermeister und Künstler aus Jenesien, Bernhard Reiterer, die Energieteilchen, die jeder Mensch ausstrahlt, sichtbar machen.
3: Das innere Leuchten ist sehr wichtig, dass wir wieder in unsere Kraft kommen. Und mit diesem Werk habe ich versucht, es künstlerisch umzusetzen. Und ich bin überzeugt, dass es mir gelungen ist.
2: Neben den 5 Hauptkünstlern, wie sie genannt werden, bespielen 12 weitere Kunstschaffende das Stadtmuseum. Eine von ihnen ist Sissi Perntaler, Schauspielerin, Autorin und Performance-Künstlerin.
4: Ich gehe sehr performativ damit um. Ich mag es immer sehr gerne, die Menschen in Prozesse zu führen. Ich komme zwar vom Schauspiel und von der Bühne, wo der Bühnenraum strikt getrennt ist vom Publikum. Mich interessiert eben die Erfahrung, die ein Mensch machen kann, wenn ein Prozess taucht. Und das mache ich eben mit meinem Empathic Traces, die empathischen Spuren, und lade die Menschen zu einem Schreibprozess ein und stelle dann diese Tagebücher aus. Man kann selbst an die Wand schreiben. Man kann ein Gedicht dann hören, das ich geschrieben habe. Verschiedene Stationen.
2: So präsentieren unter anderem Marlies Baumgartner, Rebecca Frey, Markus Gasser, aber auch Sophie Lazari, Ariel Trettl und Vera Überbacher im Stadtmuseum ihre Werke, die von der Malerei, Skulptur und Lyrik bis zur musikalischen Performance reichen. Lissi Perntaler, die auch Teil des Organisationskomitees ist, führt uns in die Apostelkirche, am Nordrand der Altstadt von Klausen gelegen.
4: Wir stehen hier in der Apostelkirche und hier hat der Künstler Christian Gufler seine Menschheitsfamilie aufgebaut. So nennt er sein Kunstwerk. Und er hat in sein Fotostudio nach Lana 30 Menschen eingeladen und hat wirklich versucht, alle möglichen Menschen einzuladen, verschiedene Altersgruppen, verschiedene kulturelle Hintergründe, sprachliche Hintergründe. Und er hat sie eingeladen, vor die Kamera zu treten. Und hier sind sie eben vorne und hinten bedruckt ausgestellt, sodass man das Gefühl hat, wenn man durch dieses Kirchenschiff geht, dass man durch diese Menschenmenge geht.
2: Bei einem Besuch der Spanischen Treppe in Rom sei Christian Gufler dermaßen beeindruckt gewesen, wie viele Menschen aus allen Kontinenten an ihm vorüberziehen. Diese Vielfalt an ethnischen Zugehörigkeiten, kulturellen Prägungen suchte und fand Gufler auch in Südtirol.
5: Die Personen zu finden war ein bisschen eine Herausforderung, vor allem auch in anderen Kulturkreisen die Leute zu finden, weil nicht jeder Kulturkreis sich so bereitwillig vor der Kamera zeigen will und vor allem auch im arabischen, muslimischen Bereich sind Personen, die sich eigentlich nicht normalerweise fotografieren lassen. Es war bewusst schon so gesagt worden, dass kein Bild retuschiert wird, also jeglicher Makel, nennen wir es mal so, jegliches Merkmal einer Person wird dargestellt und wird nichts beschönigt.
2: So hängt eine Muslime, die von Kopf bis Fuß in ihrer Niqab verhüllt ist und nur ihre schwarzen Augen auf die Besuchenden richtet, neben den autochthonen Bauern mit Bart und blauer Schürze, der sich auch akustisch vorstellt.
6: Hallo, ich bin Ralbrecht aus Psair, bin 54 Jahre alt, ich habe gerne die Tochter und bin sehr traditionsbewusst.
7: Ja, hallo, ich bin die Schwester Franziska aus Mariengarten, St. Pauls, bin Zisterzienserin und freue mich, dass ich da mitmachen habe dürfen.
8: Es ist die Hafida und ich bin aus Marib und es ist Elia Tabach.
9: Hallo, ich bin der Hannes, 46 Jahre alt und Bauer aus Leidenschaft. Kim Feschena.
10: Hi, I'm Hyunja. I am originally from Seoul, South Korea, and I've been grown up here in South Tyrol, and I really love South Tyrol.
2: Die Grundidee zu dieser Triennale hatte der Künstler Lukas Mayer bereits vor 2 Jahren. Nach intensiven Gesprächen mit den Verantwortlichen im Stadtmuseum Klausen und der Stadtgemeinde hat sie nun konkrete Formen angenommen. Lukas Mayer.
11: Es war die ursprüngliche Idee, einfach Kunst in die Stadt zu bringen, speziell jetzt in Klausen, das Künstlerstädtchen Klausen sehr stark zu etablieren. Und 3 Jahre deshalb, weil einfach der 3-Jahres-Zyklus für mich ein sehr spannender Zyklus ist. Da kann viel Entwicklung entstehen und auch viel Reflexion.
2: Lukas Mayer hat ein höheres Ziel. Er möchte, dass die Bevölkerung von Klausen Teil der Triennale wird und sich mit diesem Kunstevent auch identifiziert. Die Triennale läuft bis November und in jedem Monat stellen die 5 Hauptkünstler auf die Stadt verteilt ihre einzelne Aktion vor.
11: Da kann die Bevölkerung mitmachen, aktiv mitgestalten und das ist sehr gewollt. Wir wollen auch sehr inklusiv sein. Bei dieser Ausgabe ist das Thema Menschsein. Deshalb war es uns auch wichtig, Menschen zu integrieren. Wir wollten einfach das Thema Menschsein in verschiedenen Facetten aufzeigen, in verschiedenen Medien, also Lyrik, Performance, bildende Kunst, Bildhauerei, Malerei, Musik. Einfach um die Facettenreichtum der Kunst darzustellen und auch der Menschheit und eben Integration, also dass wirklich jeder Mensch sich gerufen fühlt.
2: Soweit Lukas Mayer, Künstler und Initiator der Triennale in der Stadt Klausen, die ab sofort bis Anfang November die Stadt zu einem partizipativen Künstleratelier umgestaltet. Die Fußball-Weltmeisterschaft läuft und die italienische Mannschaft muss bereits zum 3. Mal nacheinander als Zaungast von zu Hause aus zuschauen, wie die stärksten Mannschaften der Welt sich über 1 Monat lang messen. Dennoch gibt es eine italienische Beteiligung. Es handelt sich nicht um einen Masseur oder Schiedsrichter mit Südtirol-Bezug oder um von Sarner-Bäuerinnen handgestrickte Schienbeinschützer. Es ist ein digitales Foto, das man während der gesamten WM in einer Ausstellung in Mexico City bewundern kann. Beim internationalen Wettbewerb Fotografie eFootball konnte der Bruneker Amateurfotograf Josef Dinkhauser die Jury mit seinem Schnappschuss überzeugen. Aus 56.000 Einsendungen aus 100 Ländern dieser Erde erhielt er zwar nicht einen der 3 Preise, aber immerhin den Menschen Award für eines der 10 besten Fotos. Wo Dinkhauser dieses geschossen hat und was es darstellt, erfahren Sie im folgenden Gespräch.
1: Das Foto ist an den Talverwiesen entstanden. Es war ein Tag, wo es viel geschneit hat und ich bin einen Spaziergang gegangen und habe dann diese Mannschaft spielen gesehen Und es hat mich so fasziniert. Ich bin eigentlich kein großer Fan von Fußballereignissen. Es war aber dann so beeindruckend, wie die jungen Leute der Kälte getrotzt haben, den Schnee bewältigt haben. Auf dem Feld lag eine Schneedecke von 10 cm. In einer Pause mussten die Begrenzungslinien wieder ausgeschöpft werden. Und die jungen Leute waren so begeistert und mit einem Enthusiasmus dabei, dass ich mich über 2 Stunden dort aufgehalten habe. Es war einfach beeindruckend.
2: Was sieht man auf diesem Foto?
1: Das Foto zeigt 2 Jugendmannschaften beim Spiel. Es handelt sich dabei um Forwards Leifers und Virtus Bolzano. Sie haben um jeden Ball gekämpft. Am Foto sieht man, dass der Ball weit in die Höhe geschossen ist und die Spieler unten versuchen, den Ball für sich zu gewinnen und eben ein Tor zu schießen. Auf dem Foto sieht man auch die Leuchten, weil schon langsam die Dämmerung eingesetzt hat. Also es sind vertikale Linien, die den Hintergrund bilden. Die ganze Szenerie ist eigentlich sehr monochrom und in Weiß, mit Ausnahme von den Spielern und dem Ball, die als Farbtupfer aus dem Ganzen hervorstechen.
2: Kann man sagen, dass Ihnen die monochromen Bilder gefallen? Weil es gibt auch in der Ausstellung in Bruneck, die Sie zurzeit gestalten, im Rathaus von Bruneck, da gibt es ja auch Bilder, wo man Flamingos sieht, die in diesen seichten Gewässern nach Nahrung suchen. Das sind Tausende von Flamingos, die auch wie so Punkte im Bild zu sehen sind, aber auch sehr monochrome Bilder.
1: Ja, die Bilder sind schon in Farbe, aber die Farbverläufe, um die geht es mir da dabei. Also ich liebe eigentlich Bilder zu machen, die so ein bisschen impressionistisch ausschauen, Stimmungen wiedergeben, die man vor Ort findet. Und auch das Bild mit dem Fußball ist im Grunde ein riesiges Stimmungsbild, wo man versucht festzuhalten, unter welchen Bedingungen diese Jugendmannschaften wirklich stark gekämpft haben. Und es war einfach eine tolle Szenerie.
2: Dieses Foto wird nun im Rahmen der Fußball-WM in Mexico City ausgestellt. Was bedeutet das für Sie? Ist das eine gute Anerkennung?
1: Ja, es ist natürlich eine sehr tolle Sache für diesen Wettbewerb.
2: Der Mexico City ausgestellt. Was bedeutet das für Sie? Ist das eine gute Anerkennung?
1: Ja, es ist natürlich eine sehr tolle Sache für diesen Wettbewerb, der von 3 Menschen

0: haben Sie sich so der Fotografie verschrieben?
1: Fotografie hat mich eigentlich schon seit meiner Jugend fasziniert. Ich habe in der Mitteloberschule fotografiert. Das war damals noch relativ teuer, weil man einfach einen Film kaufen musste mit 12 Bildern und dann die Entwicklung zahlen. Ich habe im Fotostudio Kofler einen Sommerjob auch gehabt und dort die Filme im Fixierbad bearbeitet. Und das war auch eine Zeit, in der ich meinen ersten Fotowettbewerb in Bruneck teilgenommen habe, und zwar mit dem Kappler Steckel in Reischach. Und das ist damals eben auch honoriert worden.
0: Nun gibt es die digitale Welt. Sie arbeiten auch digital. Arbeiten Sie auch immer analog noch oder nicht?
1: Nein, also es ist, die analoge Fotografie ist eine ganz eigene Wissenschaft und sehr, sehr aufwendig. Auch das digitale Fotografieren ist nicht ganz ohne, also komplizierte Einstellungen teilweise an der Kamera und dann auch die Nachbearbeitung, wo man dann Bilder zum Beispiel auch gerade rücken kann und so weiter. Das ist eben sonst schwieriger möglich.
0: Gibt es noch Motive oder gibt es ein Foto, das Sie noch schießen möchten?
1: Ich fotografiere sehr, sehr gerne Menschen und ich finde es einfach interessant, sich mit Menschen zu konfrontieren. Und ich mache gerne Porträtbilder von Personen, wo ihre Persönlichkeit einfach durchscheint oder sichtbar wird.
0: Und welche Personen wären jetzt auf der Liste?
1: Ich habe keine fixe Liste, aber es macht mir in jedem Fall Spaß. Ich habe in der Vergangenheit zum Beispiel auch im Altenheim fotografiert, ja, bei diversen Gelegenheiten, und es macht mir einfach Freude. Und eben mein Interesse an der Fotografie ist überhaupt jenes, dass ich sage, Fotografie hilft eigentlich, sich mit schönen Dingen zu beschäftigen, und man freut sich dann einfach, wenn man ein schönes Foto hat.
0: Josef Dinkhauser, begeisterter Amateurfotograf und Mitglied des Eppaner Fotoclubs. Seine Ausstellung mit dem Titel Vom Meer bis zu den Bergen im Stiegenhaus des Rathauses von Bruneck läuft noch bis zum 6. Juli. Von Mexiko und dem amerikanischen Kontinent verschlägt es uns jetzt in den fernen Osten. Die Gruppenausstellung Animesis untersucht, wie sich Beziehungen zwischen Europa und Asien aus neuen Blickwinkeln erzählen lassen. In Installationen, Malerei und Fotografien hinterfragen 7 Künstlerinnen und Künstler westliche Ordnungssysteme und entwickeln alternative Sichtweisen auf Geschichte, Gemeinschaft und kulturelle Identität. Der Titel der Schau gibt wenig her, mag kaum anziehend wirken, aber Kunstinteressierte mögen überrascht sein, wie leicht verständlich auch die Bildsprache fernöstlicher Kunstschaffender auch für westliche Augen zu entschlüsseln ist. Die Kuratorin Lucrezia Cipitelli.
2: In Europa siamo abituati, nel mondo occidentale, a una forma mentis molto dialettica, molto binaria.
3: In Europa sind wir es gewohnt, die Natur binär zu definieren. Subjekt, Objekt, menschlich, nichtmenschlich, wobei das Menschliche immer auch als von einem Geist beseelt definiert wird. Die Philosophiegeschichte, aber auch die Wissenschaft hat jedoch bewiesen, dass diese duale Weltsicht, in der es nur ein Schwarz und ein Weiß gibt, nur Mann oder Frau, die Natur nicht widerspiegle. Das wussten schon die indigenen Völker, die vor der Ankunft der weißen Eroberer in Asien gelebt haben.
0: Ab der ersten Plattform werden Besuchende aufgefordert, barfuß oder mit Plastiküberziehern die Räume zu betreten. Dann geht man über aufgeschnittene und den Boden zur Gänze bedeckende Säcke, in denen Zuckerrohr von den Fidschi-Inseln in den Westen transportiert wurde. Eine Installation der aus Fidschi stammenden Künstlerin Shivanyani Lal, die in London studierte. Im oberen Stock bereitet sich Chaturi Nassansali, Künstlerin aus Sri Lanka, aus, die heute in Amsterdam lebt und arbeitet. Sie hat Objekte auf den Boden gelegt, die man erst einmal einordnen muss. Eine aus aufeinandergesetzten Steinen bestehende Opferstelle vielleicht. An der Wand stilisierte Berge und Meereswellen, alles in Rot gehalten, die sich in Kreisbewegungen brechen.
3: Der gesamte Raum könnte eine nicht näher definierbare amorphe Entität darstellen. Am Boden Sand und Kurkuma, Tiere, aber auch Menschen oder Teile von Menschen auf Opferstätten. Diese Installation erzählt keine zusammenhängende Geschichte, sondern

0: lädt Besucherinnen ein, sich auf das einfach einzulassen.
1: È un lavoro che non ha una narrazione, ma che è veramente un paesaggio vivo in cui trovarsi.
2: Besonders beeindruckend sind die Bilder von Jennifer T., die auf dem ersten Blick wie handgewebte Wandteppiche ausschauen, aber aus einer Vielzahl bunter, gefalteter und getrockneter Tulpenblätter bestehen. Zu sehen sind ornamentale Elemente, aber auch stilisiert dargestellte Schiffe und Menschen. Solche Motive finden sich auf den quadratisch gewebten Tüchern, mit denen sich auf der Insel Sumatra bei wichtigen Übergangsriten die Bevölkerung sich gegenseitig beschenkt. Dort befindet sich auch eine bedeutende Handelsroute der Holländer, die exotische Gewürze und Waren nach Europa verschifft haben. Den ausbeuterischen Kolonialismus in seiner Kunst thematisiert Elia Nofista, gebürtige Indonesianerin, die heute in Berlin lebt. Auf drei Stoffbahnen wird die Geschichte der letzten 500 Jahre wie in einem Kaleidoskop konzentriert erzählt. Dabei wird die Kontinuität der Ausbeutung und Vernichtung der indigenen Kultur und Völker durch die Europäer bis in die Gegenwart deutlich.
1: Io però credo che il fatto che possiamo nominare le cose, il fatto che delle soggettività come queste possano parlare anche a noi.
0: Ich glaube, dass die Tatsache, dass wir die Dinge beim Namen nennen können, dass auch Künstlerinnen das thematisieren und mit uns sprechen können, dass diese alte, konservative, oligarchische Welt, diese Welt des Raubtierkapitalismus, die die Erde zerstört, entlarvt wurde. Und das weist in eine andere Zukunft.
2: Meint die zuversichtliche Kuratorin Lucrezia Cipitelli, die gemeinsam mit Simone Frangi zurzeit die Ausstellungsräume im Kunsthaus in Meran bespielen. Die Ausstellung läuft noch bis 11. Oktober. Damit sind wir am Ende des heutigen Kulturjournals. Am Mikrofon verabschiedet sich Stefan Nicolini, Redaktion Renate Gamper.

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1: Ich freue mich sehr über meinen heutigen Gast, die Künstlerin Barbara Ungepflegt. Sie ist eigens aus Wien angereist zu unserem Gespräch. Susanne Barter begrüßt sie bei Forum Zukunft. Ich habe Barbara das erste Mal vor einigen Wochen getroffen. Virtuell kennengelernt habe ich sie über Instagram. Die Volkskundlerin Elsbeth Wallnöfer, die ja hier schon zu Gast war, hat sie empfohlen. Arbeiten von Barbara Ungepflegt waren heuer bereits im Rahmen der Ausstellung Tränenpalast in der Stadtgalerie in Brixen zu sehen. Dazu etwas später. Barbara Ungepflegt arbeitet als Performance-, Video- und Installationskünstlerin und als Kulturwissenschaftlerin. Sie arbeitet an der Universität für Musik und Darstellende Kunst in Wien. Barbara, sehr schön, dass du da bist.
2: Ja, danke für die Einladung. Ich freue mich sehr.
1: Du nennst dich Barbara Ungepflegt. Formal heißt du Barbara Kremser. Wieso dieser Künstlername?
2: Ja, das kam so. Ich war vor einigen Jahren auf einem Chirurgenkongress eingeladen. Mein damaliger Partner ist Chirurg. Und da gab es natürlich immer so Smalltalk-Situationen. Für mich etwas langweilig. Und wenn ich mich vorgestellt habe mit meinem bürgerlichen Namen Barbara Kremser, dann ja, ist das irgendwie auch untergegangen. Man hat woanders hingeschaut oder über irgendwelche, weiß ich nicht, Brustvergrößerungen gesprochen. Und dann kam es mir irgendwie so und da habe ich mir gedacht, ich sage jetzt einfach mal angenehm ungepflegt. Und das sorgte natürlich sehr für Irritationen. Und dann habe ich mir gedacht, schon interessant, dass so ein Wort für irgendwie, kleines Chaos sorgt. Und habe dann weiter darüber nachgedacht und habe gedacht, ja, ungepflegt, das hat auch was mit meinem Leben zu tun, dass das Gepflegte, das Saubere, das ist ganz zentral in unseren Breitengraden und steht auch für Erfolg und für Richtigkeit und Korrektheit. Und ich denke mir, in der Kunst darf es auch manchmal ungepflegt oder eben nicht ganz sauber zugehen.
1: Deine Arbeiten, hast du mir erzählt, basieren auf deinem philosophischen Hintergrund. Es geht um Fragen des Lebens, des Zusammenlebens, um politische Tendenzen. Kannst du uns erzählen, was dich als Künstlerin interessiert?
2: Ja, mich interessiert der Alltag, das Leben, mein Leben, mein Dasein, aber auch das Dasein prinzipiell in dieser Welt, in der wir da so hineingeworfen sind und wieso das so ist und was wir daraus machen können oder nicht machen können. Das klingt jetzt sehr allgemein und vielleicht auch sehr banal, aber ich denke mir sehr, sehr oft, wozu das alles und warum bin ich überhaupt da und was ist der Sinn?
1: Wir können ja deine künstlerische Praxis gleich etwas festmachen. Du warst in Brixen zu Gast im Rahmen der Ausstellung Tränenpalast in der Stadtgalerie Brixen. Leander Schwarzer hat sie kuratiert. Und da hast du in Zusammenarbeit mit zwei weiteren Künstlern deine Arbeit Tränensaline gezeigt. Da durften die Brixner und Brixnerinnen weinen und aus den Tränen wurde feinstes Südtiroler Tränensalz gewonnen. Ist da was zusammengekommen?
2: Ja, eine beachtliche Menge. Also es gibt anscheinend auch in Südtirol genug zum Heulen. Viele Leute haben mir auch gesagt, naja, sie weinen ja nur aus Freude, aber auch eben Freudentränen haben wir gerne eingesammelt, beziehungsweise die Kolleginnen von der Stadtgalerie. Und ich glaube, das ist ein weltweites Phänomen, dass man genug weinen kann. Es braucht sich jeder auch nur vielleicht mal den Kontoauszug anschauen oder die Weltsituation. Überall gibt es Kriege. Also ich denke mir, dieses nachhaltige Produkt Tränensalz, das könnte doch noch zu einem Exportschlager werden.
1: Du hast diese Arbeit ja auch schon vorher gezeigt. Wie ist sie entstanden? Wie ist diese Idee auch entstanden, also eine Tränensaline zu entwickeln?
2: Ja, die Idee ist schon relativ lang in meinem Kopf. Ich habe jetzt mal recherchiert, ich glaube schon vor 10 Jahren oder so hatte ich diese Idee, eine Tränensaline zu bauen, und habe es damals auch bei sämtlichen Gremien eingereicht, es wurde aber abgelehnt. Und dann vor einigen Jahren habe ich es nochmal probiert in Wien, und die Jury hat das dann für förderungswürdig empfunden. Und ja, die Idee, das ist immer so schwierig zu sagen, wie eine Idee kommt. Also ich tue mir da ganz schwer. Ich weiß nur manchmal so Versatzstücke, die mir halt einfallen, die kommen dann wie aus der Luft, weil ich denke mir, es ist eh schon alles da, man muss das halt nur pflücken oder irgendwie ein bisschen schauen in der Welt und das vielleicht umstellen, was man sieht, oder auf den Kopf stellen. Und das sind halt mehrere Aspekte in der Arbeit. Also zum einen, wann weinen wir? Warum weinen wir? Kinder weinen sehr viel, Erwachsene, zumindest im öffentlichen Raum, so gut wie gar nicht, in unserem Kulturkreis zumindest. Und dann aber auch die Tendenz, dass wir nachhaltig mit unserer Umwelt und mit unserer Natur umgehen sollen, was ich auch sehr befürworte natürlich. Aber es ist natürlich auch ein bisschen an die Spitze treiben, indem man sagt, man macht aus den eigenen salzigen Tränen ein Salz, weil man erstens einmal extrem viel dafür braucht, aber auch, es hat ja auch was Kannibalisches dann, nicht? Also wenn ich die Tränen in Form von dem Tränensalz dann esse ich ja eigentlich von einem anderen Menschen oder vielleicht auch von mir Körperflüssigkeit.
1: Ein Aspekt dieser Arbeit ist auch diese Kultur des starken Mannes. Männer weinen nicht. Tränen haben ja im Leben des starken Mannes keinen Platz. Wir sind, wie du gesagt hast, also es gibt viel zu weinen derzeit. Es sind viele, zu viele sogenannte starke Männer gerade am Ruder. Kannst du das ein bisschen erzählen, inwieweit das für dich auch wichtig war, diese Kultur mit hineinzunehmen?
2: Ja, es war eben auch erstaunlich in Wien, wo wir die Tränensaline in einer U-Bahn-Station installiert hatten. Da waren sehr, sehr viele Menschen täglich bei uns. Und tatsächlich, vor allem Männer, haben immer wieder gesagt, na, ich weine nicht. Oder wenn, vor Freude. Also 2025 war das, und da habe ich mich schon gefragt, interessant, dass Männer nach wie vor dieses Bild haben, sie müssen stark sein und dürfen keine Emotionen der Trauer oder der Wut oder des Traurigseins in der Öffentlichkeit zeigen. Und ja, wie wir sehen, politisch wimmelt es ja im Moment leider nur von starken Männern, die Desaströses anrichten. Andererseits gibt es natürlich auch politische Tendenzen oder politische Inszenierungen, wo Weinen sehr bewusst eingesetzt wird. Zum Beispiel in Nordkorea gibt es ja Massen an Menschen, die weinen, wenn Kim Jong-un kommt.
1: Das sollten wird, dann wahrscheinlich Freudentränen sein.
2: Ja, ja, denke schon. Oder auch, es wurde auch öfters ja in der Geschichte das Weinen von Politikern schon auch eingesetzt, zuweilen natürlich.
1: Du warst vor kurzem in Tokio für eine Ausstellung oder auch für Performances, und auf den Fotos sehe ich dich mit einer Schärpe, auf der einmal Österreich steht, einmal Vienna, und du sehr repräsentativ allerhand Aktionen vornimmst. Wie heikel ist das denn, mit Staatssymbolen oder zumindest mit Artefakten, die so aussehen, zu arbeiten? Also vor allem auch in anderen Ländern?
2: Ja, also das ist mein alter Ego, Bundesministerin für Heimatschmutz und internationale Affären. Und diese Performancefigur habe ich erfunden, wie die Regierung mit Kickl angelobt worden ist. Das war, glaube ich, 2018 in Wien. Und da habe ich das Heimatschmutzministerium ins Leben gerufen. Und ich selber kleide mich dann immer meistens in einem Dirndl oder einer Dirndl-ähnlichen Verkleidung und habe auch meistens einen Pelzhut auf und darüber eben, wie du gerade gesagt hast, eine Schärpe, die ist rot-weiß-rot wie die österreichische Fahne und das steht entweder Österreich oder Vienna drauf. Im Grunde ist diese Schärpe ein Polyesterfetzen, der in jedem Tourismus-Shop zu kaufen ist und meistens ist auch noch irgendwo ein Fußball versteckt, also es ist eigentlich ein Fanartikel, den sehr gerne Schlachtenbummler in den Stadien tragen. Und ich habe mir den halt einfach so umgehängt, also sowohl in Wien als auch in Bukarest, auch mit Elsbeth Wallnöfer hatten wir mal einen Staatsbesuch in Bukarest durchgeführt. Und jetzt eben im April hatte ich eben eine Ausstellung gemeinsam mit Marie Vermont, Daniel Friedmann und Hanna Hollmann im Österreichischen Kulturforum. Und da ging es um diese Beziehungen zwischen Wien und Tokio, um die politischen Beziehungen, konkret um Bezirkspartnerschaften. Und da bin ich natürlich auch als Ministerin für Heimatschmutz und internationale Affären aufgetreten. Und das ist zum einen natürlich lächerlich, diese Figur, weil man erkennt sie, das ist eh nicht echt. Aber irgendwie haben die Menschen dann doch auch eine Freude, es könnte echt sein. Oder sind auch darüber verärgert, dass man sich so inszeniert. Und es war insofern heikel in Tokio, als dass im Österreichischen Kulturforum im Vorfeld schon die Kritik geäußert worden ist bei so manchen Collagen, wo ich mit dieser Plastikschärpe drauf bin und vielleicht ein Bürgermeister aus Tokio, den ich 2 Jahre vorher interviewt hatte, auch da abgebildet ist, dass das für die Politiker in Japan ein Problem werden könnte. Also diese Bedenken hatte der Leiter des Österreichischen Kulturforums in Tokio, der aber sehr offen und sehr unterstützend und wohlwollend diese Ausstellung ja mitgetragen hat. Aber da habe ich gemerkt, das könnte doch brisant werden.
1: Also ich hätte mir eher gedacht, dass sich vielleicht offizielle österreichische Vertretungen da auf den Schlips getreten fühlen oder dass es da zumindest Irritationen gibt.
2: Ja, also das ist auch zuweilen passiert, nämlich ich habe ja eben 2 Jahre zuvor in Tokio und aber auch in Wien Bezirksvorsteher und in Tokio Bürgermeister interviewt zu diesen Bezirkspartnerschaften, eigentlich als kulturwissenschaftliches Projekt, das ich gemeinsam mit Andrea Klauser von der Uni für Musik und Darstellende Kunst Wien durchführe, aber bin auch gleichzeitig als Heimatschmutzministerin dort aufgetreten und habe auch von mir eine Bonbonniere mitgebracht, wo ich als Ministerin abgebildet bin. Und da war natürlich die Irritation bei manchen Bürgermeistern schon recht groß, weil sie jetzt nicht gewusst haben, ist das jetzt ein kulturwissenschaftliches Projekt oder was ist das? Ist das jetzt eine Botschafterin? Was macht diese Frau hier? Und es war immer so an der Grenze, ja. Aber ich muss sagen, dass ganz viele japanische Kommunalpolitiker das mit großer Freude aufgenommen haben. Also ich glaube, genau diese Changieren zwischen Realität und Fiktion, die ja auch eine Realität ist natürlich, weil es ist ja real, dass ich so auftrete und es ist auch real, dass sie sich
1: aber natürlich
2: einlassen.
1: Was oder wen du vertrittst,
2: genau,
1: ist nicht klar.
2: Ich war dann verschwommen, ja.
1: Also Irritation ist ein Aspekt deiner Arbeit.
2: Ja, aber nicht Irritation um der Irritationswillen, vielleicht auch um mich selbst zu irritieren, eher.
1: Wir haben kurz über die Volkskundlerin Elsbeth Wallnöfer gesprochen. Sie hat ja auch eine Funktion in diesem Ministerium für Heimatschmutz und internationale Affären. Und ich habe da ein Bild im Kopf, an das ich immer wieder denken muss. Elsbeth Wallnöfer steht in einer langen Tracht mit einem Kopftuch neben dir. Du hast diese Österreich-Schärpe um und ihr habt beide so ein Wiener Schnitzel in der Hand. Worum ging es da?
2: Ja, da haben wir uns einmal auf die Maria-Hilfer-Straße in Wien gestellt, beide mit einem Schnitzel in der Hand und eben so wunderschön angezogen. Ich glaube, Elsbeth hatte auch noch eine Tracht aus der NS-Zeit an. Und die Idee kam mir damals, weil die niederösterreichische Regierung hat den Schnitzelbonus ins Leben gerufen. Und zwar war das so, es bekamen alle Gasthäuser und Wirte, die in Niederösterreich ein Gasthaus hatten, den sogenannten Schnitzelbonus, wenn sie österreichische Küche verkaufen. Das heißt, ein Kebabstand oder eine Pizzeria oder ein asiatisches Lokal hat diesen Schnitzelbonus nicht bekommen. Ich meine, das ist wirklich in meinen Augen vollkommen absurd und eigentlich auch nicht mehr zu toppen. Und meine Antwort oder unsere Antwort war dann, dass wir uns ähnlich wie die Zeugen Jehovas mit einem Schnitzel in der Hand einfach stundenlang auf die Straße gestellt hatten. Und wir sind nur ruhig mit diesen großen Schnitzeln gestanden und das hat wirklich ganz viele Leute enerviert.
1: Na eben, das würde mich auch interessieren, wie reagieren die Leute auf solche Aktionen? Gibt es da Nachfragen, entwickelt sich ein Gespräch oder denkt sich jeder, was wollen denn die beiden Komischen oder wie läuft das ab?
2: Also zum einen ist es natürlich auch eine Videoarbeit. Es hat dann auch jemand diese Performance im öffentlichen Raum gefilmt und man sieht eben, wie wir da stundenlang mit den Schnitzeln stehen und die Leute vorbeigehen oder mit dem Kopf schütteln oder mit uns eben ein Gespräch auch anfangen. Viele haben gefragt, wozu das Ganze. Manche haben schon auch den Hintergrund verstanden, weil das ziemlich aktuell damals in den Medien war, mit diesem Schnitzelbonus. Andere haben es einfach nur blöd gefunden und uns auch beschimpft ein bisschen. Das gehört dazu. Darauf ist man ja dann auch stolz als Performance-Künstlerin. Ja. Aber es geht mir jetzt gar nicht so sehr, besonders in den Austausch mit den Menschen zu gehen, die kommen sowieso, sondern eher diesen Wahnsinn, den man da im Leben mitmacht, vielleicht irgendwie zu verarbeiten. Das ist meine Form.
1: Oder künstlerisch auch darzustellen.
2: Ja, ja.
1: Mit deinen Mitteln. Zu Gast im Studio ist die österreichische Künstlerin Barbara Ungepflegt. Sie war heuer im Rahmen der Ausstellung Tränenpalast in der Brixner Stadtgalerie zu sehen. Sie hat dort ihre Arbeit Tränensaline gezeigt und da durften die Brixner und Brixnerinnen weinen und aus diesen Tränen wurde feinstes Südtiroler Tränensalz gewonnen. Barbara, Humor, Selbstironie sind wichtige Aspekte deiner Arbeit. Sich selbst nicht vielleicht zu wichtig zu nehmen, das ist gar nicht so selbstverständlich in der Kunst.
2: Ja, also ich versuche es halt. Wahrscheinlich nehme ich mich eh viel zu wichtig. Aber ich denke mir, es ist schon wichtig oder ich bemühe mich halt, dass ich mich nicht so wichtig nehme. Gerade in Zeiten von so narzisstischen Selbstdarstellungen im Internet, in den sozialen Medien und auch sonst. Das geht eigentlich immer nur um das eigene Ich und das Übertrumpfen und noch besser oder origineller sein. Natürlich will man das selber auch sehr originell sein. Aber ja, ich finde, man soll sich nicht selber so wichtig nehmen.
1: Humor jedenfalls ist wichtig in deiner Arbeit.
2: Ja, ich glaube, Humor ist extrem wichtig. Das ist so ein Ventil, um auch in schlimmen Zeiten und in den härtesten Zeiten etwas ein bisschen zu verdrehen, etwas Sublimes hinzuzufügen oder wegzunehmen, um von dem Wahnsinn auch einen gewissen Abstand zu bekommen und vielleicht auch eine neue Perspektive zu bekommen. Das, glaube ich, ist eine ganz gute und in meinen Augen wichtige Strategie, um zu überleben und nicht verbittert zu werden oder andere zu verbittern oder zu beschimpfen oder zu beleidigen.
1: Diese Sendung heißt ja Forum Zukunft. Ist Zukunft oder vielleicht auch das, sich hineindenken oder fühlen in Zukünfte oder vielleicht sogar ein seismografisches fast vorwegnehmen, sind das Aspekte deiner Arbeit?
2: Ich hoffe. Ja, also klarerweise, wir sind im Jetzt und in der Vergangenheit, aber das Jetzt ist ja auch schon die Zukunft. Glaskugel lesen können wir nicht. Aber manchmal hat man vielleicht auch so ein bisschen ein Gespür für etwas und man versucht in einer Performance was zu überhöhen oder krasser darzustellen, als es tatsächlich ist. Und dann vielleicht im nächsten Moment in ein, zwei Jahren bewahrheitet sich, dass es sogar noch milde war, diese Überhöhung. Und es ist eigentlich noch schlimmer ausgefallen ist, gerade was jetzt zum Beispiel politische Dimensionen anbelangt.
1: Also du bist auf jeden Fall sehr feinfühlig, was die Themen unserer Zeit, in der wir leben, sind.
2: Ja.
1: Kommt zu dir.
2: Oder vielleicht bin ich auch brachial. Nein, ich denke mir, jeder Künstler und jede Künstlerin ist feinfühlig und das ist, glaube ich, auch so eine Grundstimmung, dass man sich auf das einlässt, dass man Kunst macht.
1: Also es ist weniger, dass du jetzt, sagen wir mal, irgendein Projekt formulierst, sondern eher intuitiv herangehst an Themen?
2: Ja, also Inspirationsquellen sind ja überall. Also auch hier im Studio zum Beispiel wird mir wahrscheinlich gleich wieder was einfallen.
1: Was siehst du denn da?
2: Ja, das sind sehr, sehr viele so hängende Mikrofone, die eigentlich ausschauen wie so Früchte von einem Baum. Und sehr viele Kabel logischerweise. Auch recht verstaubte alte Telefonapparate, das finde ich sehr interessant, dass es da noch so Tastentelefon mit Hörern gibt. Und ein sehr schöner, runder Tisch mit einer, was ist das, so eine Samtauflage? Oder?
1: Ja. Schwer zu sagen, was das für ein Material ist. Schon ein bisschen abweisender, glaube ich, als oder stabiler als Samt.
2: Ja.
1: Aber du würdest sagen, daraus könnte man was machen,
2: ja,
1: beziehungsweise du könntest
2: Tisch
1: was draus
2: zum Beispiel,
1: machen.
2: Ja. Man könnte so einen Drehtisch machen, ein bisschen Roulette spielen während dem Interview oder so.
1: Mhm. Ja,
2: oder eine Seance.
1: Wie das die Tonqualität beeinflusst, weiß ich nicht, aber also der Vorschlag steht jedenfalls mal.
2: Schauen wir mal.
1: Ich möchte auf eine andere Arbeit von dir zu sprechen kommen, die mich sehr überrascht hat, muss ich sagen. Du hast für dein Doktorat Hitlers Mein Kampf in gendergerechte, faire Sprache übersetzt. Wie war diese Erfahrung?
2: Ja, schrecklich. Also meine Doktorarbeit habe ich an der Kunstuni Linz geschrieben. Und mein Doktorvater ist der Philosoph Robert Pfaller, dem ich sehr dankbar bin, weil er mich wirklich sehr gut unterstützt hat in meinen Arbeiten. Diese Arbeit geht um exklusive Leerzeichen. Also ich habe mich vor allem um die Leerzeichen, um die Lücken und Leerstände und ja, Platzhalter in der Sprache, aber auch in der Kunst gekümmert. Das war noch vor den KI-Programmen, wo man Texte in gendergerechte Sprache übersetzen konnte. Und ich habe wirklich von Hand, kann man sagen, diese Leerzeichen bei Hitlers Mein Kampf Teil 1, Teil 2 eingefügt. Und das heißt, also ich habe alle Männer, die beschrieben worden sind, auch als Frauen oder non-binäre Personen eingefügt. Und das war insofern hart, als dass ich, glaube ich, Hitlers Mein Kampf dafür, glaube ich, 5-mal gelesen habe Und das ist wirklich der absolute Wahnsinn. Und
1: es ist ja wirklich auch kein intelligentes Machwerk.
2: Nein,
1: ja.
2: Und auch wirklich sehr, sehr schlecht auch geschrieben. Und genau, und dann habe ich eben 2 Marathonlesungen auch gemacht. Den ersten Teil habe ich dann am Heldenplatz am 26. Oktober, am Nationalfeiertag, vorgelesen. Das war eine Lesung von, glaube ich, 14 Stunden. Und den zweiten Teil habe ich dann im Münchner Hofbräuhaus vorgetragen. Genau, sind 2 Videoarbeiten entstanden.
1: Wie ist das angekommen? Wie war da das Feedback? Ich kann mir vorstellen, dass das durchaus auch kontroversiell aufgenommen wurde.
2: Ja, also es ist extrem kontroversiell aufgenommen worden. Die einen, die jetzt für gendergerechte Sprache und faire Sprache einstehen, haben es zum einen als sehr interessant und gut befunden, da dadurch auch irgendwie klar wird, es waren auch Frauen Mittäterinnen während der NS-Zeit. Andere wiederum haben mir aber eine Art Nazi-Fame-Status verpasst, so quasi, ich würde mich lustig machen über gendergerechte Sprache. Und andere wieder, die eher im rechten Lager politisch zu verorten sind, die auch oft zugehört haben, die haben das zum Teil befürwortet, aber auch abgelehnt. Ja.
1: Wie gehst du mit Wokeness, woken Tendenzen in der Kunst um? Du scheinst ja auch eine Frau zu sein, die recht wenige Berührungsängste hat. Also ich kann mir vorstellen, dass es da auch immer wieder durchaus Irritationen geben könnte.
2: Ja, also Vogue heißt ja wach, oder? Wenn ich es so richtig verstanden habe. Und ich habe wirklich sehr viel Verständnis für Wachheit und wir sollten wirklich alle wach sein. Und ich glaube, wir sollten wach sein, was wir sagen, worüber wir nachdenken und dann vielleicht etwas sagen, da sollten wir mal wach sein. Aber ich finde es schon befremdlich, wenn eine Menschengruppe befinden kann über eine andere Menschengruppe, auch wenn es zum Schutz der anderen ist. Weil indem ich sage, ich verteidige jetzt diese Randgruppe oder diese Gruppierung mit dieser sexuellen Orientierung, dann erhöhe ich mich ja selber und damit habe ich ein Problem. Ich kann ja nicht, also wie soll ich sagen, ich kann ja nicht jemanden beschützen, also kann ich schon, aber der eigentlich, also solange es kein Kind ist oder Tiere, die ja wirklich nicht unseren Status haben aufgrund der Entwicklung oder aufgrund des Daseins, kann ich ja nicht mich überhöhen und sagen, ich beschütze die und grenze jetzt die anderen aus. Oder um es besser vielleicht zu formulieren, da zitiere ich sehr gerne den Marxisten und Philosophen Terry Eagleton, der sagt, ja, es ist auch ähnlich mit der Diversität. Also wenn wir von Diversität sprechen, dann müssten wir uns auch überlegen, wie viele Neonazi-Gruppierungen wir wollen. Also was heißt denn Diversität?
1: Klar. Wer bestimmt auch, wen es zu schützen
2: genau,
1: gilt?
2: Genau, ja. Also ich weiß schon, der Grundgedanke ist ja wirklich, glaube ich, total richtig. Aber wenn man diese Plattitüden leider zu Ende denkt, dann stimmen sie halt nicht mehr. Und da sollten wir, glaube ich, etwas aufpassen.
1: Gibt es Themen, wo du sagst, da lasse ich lieber meine Finger davon, weil du scheinst ja doch eine sehr unerschrockene Künstlerin zu sein?
2: Nein, wird mir jetzt im Moment nichts einfallen. Weil ich denke mir, die Kunst darf jedes Thema bearbeiten. Es kommt ja auch immer auf die Form an und wie man das macht. Nicht?
1: Wie schaut das mit religiösen Themen aus? Da gibt es ja auch durchaus sehr heikle Berührungspunkte.
2: Absolut, und Religion ist natürlich heikel. Aber wenn man Religion jetzt auch nicht mehr satirisch bearbeiten darf, dann wird es für mich noch viel, viel heikler. Dann ist das demokratiegefährdend in meinen Augen. Also ich habe ja auch ganz früher mich öfters in einer Burka verkleidet. und bin dann auch oft beschimpft worden, aber eher von sogenannten FPÖ-Wählerinnen, weil ich eben so eine Burka getragen habe, ist ja auch wieder so ein Kleidungsstück, das für Aufregung sorgt. Und ich finde, solange man nicht jemanden in seinem Glauben, den jeder haben kann und soll, belästigt, darf man sehr wohl die Institutionen der Kirchen oder Weltreligionen oder andere spirituelle Gruppierungen kritisieren oder satirisch bearbeiten.
1: Da ist natürlich auch wieder die Frage, wer bestimmt, wer sich wann belästigt fühlt. Wir kennen ja die großen, ja unter Anführungsstrichen, Skandale auch, also dass sich Christen beleidigt fühlten, dass sich Moslems beleidigt fühlten. Also wer bestimmt das dann auch?
2: Gute Frage.
1: Ja. Wie weit ist Religion Privatsache und wie weit ist es Aufgabe eines demokratischen Staates, die Grenzen entsprechend zu setzen, beziehungsweise auch die Freiheiten zuzulassen?
2: Ja, es ist eine große Frage und die Kunst hat ja immer wieder nicht nur für die Religionen gearbeitet und Kunstwerke geschaffen, sondern auch diese hinterfragt und kritisiert und das soll auch weiterhin so sein. Ja, ich meine jetzt mit persönlich jemanden in seinem religiösen Glauben zu stören, da meine ich wirklich sehr konkret, jetzt wenn ich als Performance-Künstlerin Hausnummer in die Kirche gehe und jemanden beim Beten schütteln würde, dann fände ich das also einfach nur letztklassig. Ist ja auch jetzt keine Kunst, aber die Institution an sich oder wie mit sogenannten moralischen Vorstellungen umgegangen wird, dann real, das ist durchaus richtig und wichtig, dass man das thematisiert.
1: Ein Projekt, das mich, wie soll ich sagen, einerseits zum Schmunzeln gebracht hat, wenn die Realität eigentlich nicht so traurig wäre, ist dein Schönheitsprojekt. Das ist die Beauty mit 3i, Klinik ungepflegt. Und du nennst das Kompetenzzentrum für praktische Schönheit und dort deckst du ein breites Leistungsspektrum ab, von der Ästhetik bis hin zur persönlichen Rekonstruktion. Was kann man dort alles tun oder was wird mit mir oder jemandem, der dorthin kommt, auch gemacht? Was kann ich da machen?
2: Ja, also Beauty-Klinik ungepflegt, also die 3i verweisen ja auf ein bisschen Igitigit-i. War eine performative Installation im 20. Bezirk in der Jägerstraße in einem Art Space. Und da haben Hanna Hollmann, Marie Vermont und ich diese Klinik für 2 Wochen eingerichtet. Ich fand das auch passend. Das war auch zu dem Zeitpunkt, wo ich meinen 50. Geburtstag gefeiert hatte. Wir haben diesen Art Space, ein 2-stöckiger Raum, eben im 20. Bezirk, so eingerichtet, dass es wie eine Praxis, wie eine Ordination, aber auch wie so ein Schönheitssalon nach außen gewirkt hat und auch nach innen. Und wir hatten alle auch so sehr schöne rosafarbene Mäntel an. Und ich habe ausschließlich mit einer Maske von mir, die ich auf dem Gesicht getragen habe, agiert. Also ich habe mir vor circa 10 Jahren bei einem Maskenbildner im Theater in der Josefstadt in Wien eine Silikonmaske von mir anfertigen lassen. Also das bin ich halt vor 10 Jahren. Und diese Silikonmaske, wenn ich die trage, schaue ich aus wie ein Zombie, weil ich habe keine Falten, es ist keine Mimik, es ist eigentlich nur Silikon. Es ist sehr praktisch, also man braucht keine Eingriffe machen. Die Maske war auch sicher weit billiger als so mancher kosmetischer Eingriff. Und es kamen tatsächlich Menschen in diese Ordination und haben auch so gefragt, wie viel Lippen auffüllen kostet oder Botox. Und wir haben dann aber meistens alternative Behandlungsmethoden angewendet, also wie Froschtherapie oder Ausklatschen oder Lipdauermaske oder ja, Käsefüße, unterschiedlichste Varianten der Schönheitsbehandlung. Die Menschen waren nicht immer ganz zufrieden, leider, wenn sie gegangen sind, aber wir haben auch nichts verlangt, muss man auch sagen. Also, ja, dennoch ein Bombenerfolg. Und wir haben dann auch in dieser Klinik, wo auch Männer mitgearbeitet haben, auch in rosa Mäntel gekleidet, meine Kollegen, wie zum Beispiel Andreas Geis oder David Jagerhofer. Wir haben dann auch so Sequenzen aus der beliebten Fernsehserie Schwarzwaldklinik nachgedreht. Also wir haben einfach nur den Text von der Schwarzwaldklinik von Serien genommen und haben die dann eins zu eins in dieser Schönheitsklinik nachgespielt und haben einige Videoarbeiten gemacht. Genau.
1: Zu Gast im Studio ist die österreichische Künstlerin Barbara Ungepflegt und wir sprechen gerade über eines ihrer künstlerischen Projekte, die Beauty mit 3i Klinik Ungepflegt. Ist das auch zu verstehen als dein Kommentar zu Schönheits-OPs, Fillern und zu vielleicht auch absurden Lippenformaten?
2: Ja, natürlich. Weil ich es auch ein bisschen schade finde, dass die Menschen jetzt fast schon, vor allem halt Frauen, fast schon gleich ausschauen. Zumindest in Wien, wenn man so durch die Straßen geht, sieht man schon sehr, sehr ähnliche Lippen und auch Bobos und Brüste.
1: Gesichtsformen.
2: Gesichtsformen, genau. Ja, also so eine Mode, die aber, glaube ich, länger bleibt als eine Mode, wenn man jetzt an Kleidung denkt, nicht? Oder Make-up.
1: Ist natürlich mit sehr viel mehr Aufwand verbunden. Also lange, schmale Nasen, ein entsprechend definiertes Kinn. Wenn das vielleicht in 5 oder 10 Jahren nicht mehr so en vogue ist, muss man wieder unter das Messer.
2: Ja, also ich glaube, Schönheitschirurgie, das ist schon ein lukratives Geschäft, ja.
1: Wie liest du diese Schönheitstrends als Frau, als Künstlerin, als Folge eines Kapitalismus, der sich gegen die Menschen richtet im Endeffekt, eine Folge des Entsprechen-Müssens, Entsprechen-Wollens oder weiblicher Unsicherheit, vielleicht auch sogar eine Folge weiblichen Selbsthasses?
2: Ich glaube, das hast du schön formuliert. Ich glaube, eine Kombination von allem und das ist wahrscheinlich bei jedem auch ein anderer Grund. Und natürlich war diese Arbeit Beauty Klinik Ungepflegt auch ein bisschen ein Lächerlichmachen von diesen Schönheitstendenzen. Aber ja, ich glaube, es ist eine große Unsicherheit, aber auch, glaube ich, vielleicht auch ein Zeichen von einer großen Belanglosigkeit und Langeweile, die Menschen heutzutage haben. Und weil so vieles und alles möglich ist, ist aber dann doch die Tendenz, dass alle oder sehr viele das Gleiche tun. Also auch die Kleidung ziehen sich ja wirklich viele Menschen auch sehr ähnlich immer an, obwohl es so viel Möglichkeit gibt, wie, glaube ich, noch nie zuvor, sich unterschiedlich zu kleiden. Und ähnlich ist das wahrscheinlich jetzt schon mit den Gesichtern oder mit den Körpern, dass man die normieren will. Vielleicht, um nicht aufzufallen, um in dieser Masse zu sein, die vielleicht irgendwie Schutz gibt. Aber das ist natürlich irgendwie traurig und andererseits auch wieder interessant, weil der Individualismus steht ja extrem im Vordergrund.
1: Das spießt sich ja in meinen Augen. Ja. Also wir wollen unsere Persönlichkeit zeigen, wir wollen sehr individuell sein, tun, was wir wollen, unsere Rechte leben. Gleichzeitig ist das eine normierte Masse im Endeffekt. Ja? Also ja, gehe ich ein in auch in Schönheitsideale, in Kleidungstrends, die alle machen.
2: Aber vielleicht ist es nicht quasi obwohl Individualismus so im Mittelpunkt steht, sind dann sehr viele Menschen gleich, vielleicht gerade deswegen. Also das ist halt quasi, das bedingt sich vielleicht sogar, dass die Menschen dann wie Abziehbilder werden, trotz dieses Individualismus.
1: Für dich persönlich als Frau ist das ein Thema?
2: Absolut, und ich finde es natürlich auch schade und traurig, weil mich interessieren ja auch unterschiedliche Gesichter und Typen und auch eben, wie ich vorhin auch gesagt habe, ich glaube auch dieses Sublime, dieses bisschen Andere, dieser auch kleine Tick, dass etwas vielleicht nicht ganz so harmonisch ist, das ist doch höchst interessant und auch sehr poetisch und auch oft wunderschön. Und es gab ja auch, weiß ich nicht, glaube ich, in den 80er, 90er Jahren, die Supermodels waren ja auch wahnsinnig schöne Frauen oder sind es noch immer, aber sie hatten auch alle irgendwie ein Alleinstellungsmerkmal. Also Cindy Crawford hat irgendwie einen Fleck im Gesicht und die andere hat auch wieder vielleicht nicht so eine gerade Nase. Ich finde das schade, dass das so außer Acht gelassen wird, dass dieser Makel, der eigentlich was sehr Schönes sein kann, vollkommen verschwindet aus unserer Gesellschaft.
1: Du hast das vorher in Bezug auf Kleidung auch angesprochen. Das überrascht mich auch immer wieder. Wir haben mehr Freiheiten, also zumindest im Westen, als je zuvor. Und nutzen sie kaum. Beziehungsweise machen was mit uns, was im Endeffekt unsere Persönlichkeit auslöschen, ist jetzt viel zu stark formuliert. Aber eigentlich gehen wir da Schritte zurück.
2: Mhm. Ja, also es wird, glaube ich, sehr viel und teuer Massenware gekauft, aber teure vor allem. Ich glaube, auch so Statussymbole sind ganz stark wieder in der Mode der Frauen angelangt. Also ich glaube, es brauchte jede Frau eine Louis Vuitton-Tasche oder wie das heißt. Aber man sieht dann im Stadtbild ganz viele Menschen mit diesen Objekten. Und das wird ja dann auch wieder ad absurdum geführt. Also wenn jeder so eine vermeintlich teure Statussymbol-Tasche hat, ist es ja aber eigentlich auch schon wieder Masse, nicht?
1: Ja, und wir haben uns als Frauen auch so viel erkämpft eigentlich und geben das so bereitwillig irgendwelchen Schönheitschirurgen, Chirurginnen oder wem auch immer, die an uns herumschnipseln. Im Endeffekt führen wir da einen Kampf, der ja nie zu gewinnen ist.
2: Ja, und auch nie
1: die aufhört. Ein, zwei Jahre, die man besser ausschaut, in 10 Jahren schaut das wieder anders aus.
2: Aber die Frage ist ja, ob man überhaupt besser ausschaut nach so einer Operation. Das ist ja überhaupt fraglich.
1: Es muss wohl in der persönlichen Wahrnehmung so sein, sonst, glaube ich, wäre es nicht so weit verbreitet. Ja. Also, ich weiß nicht, bist du schon mit diesem Thema durch als Künstlerin oder kommt da noch was?
2: Ja, also wir haben irgendwie gesagt, 2 Wochen Beauty-Klinik war fast zu kurz. Und vor allem auch die vielen Schwarzwald-Klinik-Filme, die müssten wir eigentlich auch noch weiter drehen. Nein, das ist natürlich ein Fass ohne Boden. Und da kann man sicher noch andere Dinge machen. Wir haben auch eine sehr schöne Schönheitsbroschüre damals rausgegeben mit Collagen, wo wir auch zeigen, wie man auch so aus Körperteilen unterschiedlich sich selbst zusammenbasteln kann neu. Also indem man, weiß nicht, den Fuß abschneidet und auf den Kopf montiert. Wäre ja auch mal was, ne?
1: Mal sehen. Welche Themen interessieren dich derzeit?
2: Ja, nach wie vor, wie Politik inszeniert wird, also die Dramaturgien von Politikern und was dann dabei rausschaut, das ist so ein Thema.
1: Aber wo schaust du da hin? Schaust du da eher auf nationale Politik, auf internationale Politik?
2: Sowohl als auch. Also das ist ja global, würde ich sagen, genau. Und dann natürlich, ich bin ja eine Frau der Straße. Ich kann stundenlang im öffentlichen Raum sitzen und Menschen beobachten Und das inspiriert mich auch extrem. Also eine Arbeit, die würde ich wirklich gerne europaweit zeigen, die habe ich in Wien und in Graz gezeigt und in Oberösterreich schon, die heißt Heimat in einfacher Sprache. Und die ist sehr simpel eigentlich. Man braucht nur eine Dolmetschkabine und die stellt man in den öffentlichen Raum, am besten bei einem Platz, der stark frequentiert ist, also wo viele Menschen zu Fuß gehen. Möglichst wenig Autos, weil das ist irgendwie schwierig zum Übersetzen. Und ich sitze in dieser Dolmetschkabine und vor dieser Dolmetschkabine können Menschen Platz nehmen, sich Kopfhörer aufsetzen und ich übersetze die Gedanken der Passanten und Passantinnen, die über diesen Platz laufen. Also wir schauen alle in die gleiche Richtung und ich interpretiere, was so die Menschen in ihren Köpfen haben, wenn sie da im öffentlichen Raum spazieren gehen. Und die Idee ist, dass ich das in allen europäischen Ländern mache und immer natürlich mit der jeweiligen Sprache, mit einer Übersetzerin oder einem Übersetzer. Und dann am Ende, wenn alle europäischen Länder durch sind, in Brüssel vor dem Europäischen Parlament alle Sprachen, alle Kabinen, Boxen dort habe und in allen europäischen Sprachen die Gedanken der Menschen.
1: Also eine wirklich europäische Arbeit.
2: Ja, genau. Das würde mich sehr, sehr reizen. Und das andere ist, das gehen wir jetzt auch gerade an, es soll ein Film über die Heimatschmutzministerin jetzt endlich publik werden, weil wir haben wahnsinnig viel Material von den letzten Jahren. Genau, und dann ist sehr erfreulich, dass ich ab Juli auch diesen Ausstellungsraum, wo die Beauty-Klinik stattgefunden hat, im 20. Bezirk in der Jägerstraße, dass ich den ab 1. Juli übernehmen werde, auch gemeinsam mit anderen Künstlerinnen. Und genau da denke ich schon drüber nach, was wir da alles anstellen können.
1: Ich möchte zum Schluss auch mit dir noch über deinen von dir gegründeten Universitätslehrgang für angewandte Dramaturgie an der Universität für Musik und darstellende Kunst Wien sprechen. Den hast du begonnen. Du betreust noch einige Arbeiten, hast du mir erzählt. Den gibt es jetzt mal nicht mehr. Aber was hast du dort gemacht? Was konnten die Studentinnen und Studenten lernen dort? Wie hast du auch deine Lehrtätigkeit gestaltet?
2: Ja, also der Uni-Lehrgang für angewandte Dramaturgie, den habe ich, wann war das schon, einige Jahre her, gegründet. Da hat mir auch ein bisschen die Elisabeth Schack, die Dramaturgin in Innsbruck ist am Landestheater. Gemeinsam mit ihr haben wir diesen Lehrgang initiiert und ich habe das Curriculum geschrieben und habe den dann auch geleitet an der Uni für Musik und Darstellende Kunst Wien. Und das war ein zweijähriger postgradualer Masterlehrgang, wo ich so die Überlegung hatte, dass die Studierenden aus dem Theater, Performance, aber auch Musikbereich, aber auch hybride Kunstformen wie eben Kunst im öffentlichen Raum, unterschiedliche Aspekte kennenlernen können. Und da haben wir zum einen Literaten eingeladen, die Lehrveranstaltungen gehalten haben, wo es sehr viel um Sprache ging, um Sprachgefühl, um Sprachtext, Textarbeit am Theater, aber auch eben Musikdramaturgen, wie kann ich eine Oper dramaturgisch aufarbeiten, wie arbeite ich mit dem Publikum. Also die Arbeit eines Dramaturgen ist ja sehr vielfältig und reicht eben von Publikumsarbeit über Textarbeit, über Spielplanerstellung, über Kuratieren und all diese Aspekte habe ich versucht in diesem Lehrgang mit unterschiedlichsten ganz großartigen Lehrpersönlichkeiten abzudecken und ich habe in diesem Lehrgang vor allem die Projekte betreut, also ganz zentral war, dass die Studierenden auch eigene künstlerische Projekte initiieren und auch realisieren und die habe ich eben betreut und viele sind auch im öffentlichen Raum entstanden. Also irgendwie dein Steckenpferd ist ein bisschen abgewirft.
1: Performance ist ja als künstlerische Ausdrucksform in den letzten Jahren, Jahrzehnten eigentlich immer wichtiger geworden in der zeitgenössischen Kunst. Man denke jetzt an eine Marina Abramović oder auch aktueller an die österreichische Künstlerin Florentine Holzinger. Was fasziniert dich am Performance, an der Performance? Also ist es diese Direktheit oder auch das Spontane vielleicht?
2: Ja, absolut. Also diese Unmittelbarkeit von Performance, die fasziniert mich extrem. Ich meine, im Theater ist es ja auch unmittelbar und unwiederbringlich. Ja? Das ist dieser Live-Moment, den gibt es einmal und dann ist er am nächsten Abend schon wieder anders. Aber vom Theater, von diesem mehrmals das gleiche Stück spielen, auch wenn es immer wieder anders interpretiert wird, das hat mich bald nicht mehr so fasziniert. Und mich interessiert wirklich auch diese Unmittelbarkeit wie das Publikum. Und deswegen mache ich auch Performance im öffentlichen Raum vor allem und nicht in Kunsträumen oder ganz selten, wie das reagiert oder wie ich auch reagiere. Und das ist auch für mich jedes Mal eine Herausforderung und auch eine Überwindung, Dinge zu tun. Also bei Wiener Weinen bin ich ja in der U-Bahn-Station Schottentor gesessen, ziemlich ausgestellt, sehr exaltiert, wie ich bin, und habe vor den Leuten geweint. Und das war für mich wirklich eine extreme Überwindung. Aber das reizt mich halt auch so. Das mag ich. Also, dass mir auch irgendwie ein bisschen schlecht wird, wenn ich das mache. Aber einen neuen Aspekt in meinem Leben kennenlernen.
1: Aber hast du das Gefühl, dass in einer doch in der Zwischenzeit sehr digitalisierten Welt solche Formate wichtiger werden, auch für dein Publikum, für Menschen, sich direkt zu verbinden? Und es spielt sich doch sehr viel in der Zwischenzeit im virtuellen Raum ab.
2: Ja, ich hoffe es zumindest. Also ich denke, ja, es ist extrem wichtig, dass wir uns wieder leibhaftig begegnen und dass wir uns anschauen und dass wir auch den Geruch und den Atem und die Vibration von dem Gespräch spüren und nicht alles über diese Mattscheibe, Handy oder Computer erleben und über dieses Tapschen über einen Bildschirm. Andererseits weiß ich nicht, ob das nicht von mir auch sehr veraltet gedacht ist. Und manche Künstler oder Künstlerinnen arbeiten ja sehr viel im digitalen Raum oder arbeiten ausschließlich nur mit dem digitalen Raum. Ich kann es halt nicht. Ich bin da ein Dinosaurier. Und ich hoffe doch, dass es manche Menschen noch gibt, die auch diesen leibhaftigen Live-Moment wollen und ihn auch aufsuchen.
1: Du hast mehrmals das Wort Hoffen gerade genannt. Also das ist wichtig für dich?
2: Ja.
1: Die Hoffnung nicht zu verlieren als Mensch, als Künstlerin?
2: Ja, weil ich finde es halt wirklich traurig und das sieht man auch an manchen Gesellschaften, wie gerade zum Beispiel in Japan, wo sehr viele Menschen vereinsamen, weil auch ganz viel nur mehr übers und das sieht man auch an manchen Gesellschaften, wie gerade zum Beispiel in Japan, wo sehr viele Menschen vereinsamen, weil auch ganz viel nur mehr übers Digitale abläuft,

0: angehen möchtest in naher Zukunft?
1: Ja, also ich habe auch ein Ministerium, ein Gebäude als Ministerium, und zwar eine Litfaßsäule. Und die war schon 2019 am Wiener Keplerplatz für 80 Tage aufgestellt. Und das ist eine durchsichtige Litfaßsäule, wie man sie in Wien kennt, wo eigentlich sonst Plakate drinnen hängen. Haben aber die Hanna Hollmann und ich und ein paar Kollegen eine Wendeltreppe hineingebaut, und am oberen Bereich im Inneren dieser Litfaßsäule kann die Ministerin sitzen und auch Audienzen entgegennehmen. Und diese Litfaßsäule, dieses Ministerium, soll eigentlich diesen Herbst in Wien wieder aufgestellt werden, und zwar im zweiten Bezirk am Donaukanal. Wir sind gerade dabei, die Genehmigungen zu bekommen. Förderungen sind da, aber mit den Genehmigungen ist es auch nicht immer so einfach. Aber wir halten uns die Daumen, dass das klappt.
0: Und das Anliegen, mit dem man kommen kann, ist.
1: Unterschiedlichster Natur. Wir nehmen alles
0: Also
1: auf.
0: die Ministerin kann Antwort oder versucht Antwort zu geben auf
1: Genau.
0: all das, was eintrifft.
1: Genau. Aber vielleicht ist auch manchmal nur ein Faxgerät drinnen, das ganz viel ausspuckt an Berichten der Heimatschutzministerin und ihren internationalen Affären. Genau.
0: Barbara, ich bedanke mich sehr herzlich für dieses Gespräch.
1: Ich bedanke mich. Danke für die schöne Einladung.
0: Zu Gast heute im Studio war die österreichische Künstlerin Barbara Ungepflegt. Das ist ihr Künstlername. Sie heißt Barbara Kremser. Sie war zu Gast heuer auch in Brixen im Rahmen der Ausstellung Tränenpalast in der Stadtgalerie in Brixen, kuratiert von Leander Schwarzer. Und sie hat dort eine Tränensaline gezeigt. Da konnten Brixner und Brixnerinnen weinen, und daraus wurde Südtiroler Tränensalz gewonnen. Mehr über Barbara Ungepflegt findet man auf ihrer Website. Sagst du uns die kurz?
1: www.barbara-ungepflegt.com, wenn ich es richtig im Kopf
0: Und sonst genügt einfach den Namen Barbara
1: habe.
0: Ungepflegt
1: Irgendwas findet
0: eingeben,
1: man schon.
0: und das wird auch gleich ausgespuckt. Herzlichen Dank nochmals und Ihnen vielen Dank beim Zuhören, und wir hören uns wieder bei der nächsten Sendung von Forum Zukunft. Susanne Barter verabschiedet sich.

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